0: Die Idee hält das CDU-geführte Gesundheitsministerium aber für rechtlich bedenklich. Und überhaupt, sagt Linnemann, der Entwurf ist eher eine erste Hilfe, um die Beiträge stabil zu halten.
1: Nach seinem Rücktritt als Unionsfraktionschef im Juli räumt Jens Spahn jetzt seinen Sitz im Haushaltsausschuss. Er hatte den Posten erst Anfang des Monats übernommen. In den vergangenen Tagen gab es Kritik an ihm. Spahn hatte an einer Sitzung nicht teilgenommen. Später stellte sich dann heraus, dass er mit seiner Familie auf Sardinien war. Die spanische Regierung will heute ein Dekret zum Wohnungsmarkt vorlegen. Auslöser war die Zwangsräumung einer Wohnung, in der eine 87-jährige Frau 70 Jahre lang gewohnt hatte. Nach großen Protesten und Verhandlungen mit den Eigentümern darf sie jetzt in die Wohnung zurückkehren. Aus Madrid, Hans-Günther Kellner.
2: Über Detailfragen wie die Höhe der künftigen Miete oder warum eine solche Einigung nicht vor der Zwangsräumung möglich war, machte die Anwältin keine Angaben. Die zentralen Forderungen der Organisation Mieterinnengewerkschaft für das von der Regierung angekündigte Dekret sind weiterhin: keine Wohnungsräumungen mehr, wenn den Betroffenen keine alternative Wohnung angeboten werden kann. Mietverträge müssen künftig unbefristet sein. Bislang befristete Mietverträge sollen sich künftig automatisch verlängern. Die Mieten sollten zudem eingefroren oder zumindest an die Entwicklung der Einkommen angepasst werden.
1: In Frankreich haben mehrere Gewerkschaften für heute zu einem landesweiten Streik aufgerufen. Sie wollen gegen den Sparkurs der Regierung demonstrieren und fordern eine bessere Bezahlung und mehr Personal im öffentlichen Dienst sowie bei Feuerwehr und Polizei. Übermorgen beginnt im französischen Parlament die Haushaltsdebatte. Das Wetter in Deutschland. Nachts im Nordwesten bewölkt mit Schauern. Im Südosten gering bewölkt oder klar. 17 Grad im Ruhrgebiet bis 3 Grad im Bayerischen Wald. Am Tage im Nordwesten viele Wolken, sonst nach Nebel heiter bis wolkig. 19 Grad auf Fehmarn bis 30 Grad an der Obermosel. Am Mittwoch dann heiter bis sonnig bei 18 bis maximal 30 Grad. Es ist gleich 2:03 Uhr.
3: Und wir machen gleich weiter mit dem Blick auf die Straßen. Hier ist der Verkehrsservice in der ARD-Hitnacht A1 Lübeck-Hamburg. Die Norderelf-Brücke ist in beiden Richtungen wegen eines Schwertransports bis ca. 5 Uhr früh mehrfach kurzfristig gesperrt. Wir schauen weiter auf die A7 zwischen Kassel und Hannover. Da gibt es folgende Meldung: zwischen Kassel-Mitte und Kassel-Nord aktuell Reinigungsarbeiten. Hier ist die Fahrbahn gesperrt. So, wir machen weiter mit der A29 Oldenburg Richtung Wilhelmshaven. Zwischen Oldenburg-Umstede und Kreuz Oldenburg-Nord wegen einer Nachtbaustelle noch bis Freitag. In der Zeit zwischen 19 und 5 Uhr Fahrbahn gesperrt. A40 Duisburg-Essen zwischen Kreuz Duisburg und Kreuz Kaiserberg. Da sind Bauarbeiten, das Ganze bis zum 5. Oktober. Entschuldigung, der Rechner hat gesponnen. Bis zum 5. Oktober Fahrbahn gesperrt, jetzt läuft er wieder. Und wir schauen weiter auf die A42 Dortmund-Kamp-Lindfahrt zwischen Herne-Baukau und Herne-Krage. Wegen Bauarbeiten in beiden Richtungen bis in die Morgenstunden die Fahrbahn gesperrt. A52 Mönchengladbach Richtung Düsseldorf zwischen Kreuz Nersen und Kreuz Karst. Bis Donnerstag früh wegen Bauarbeiten Fahrbahn gesperrt. A81 Singen Richtung Stuttgart zwischen Rottweil und Oberndorf. Wegen einer Baustelle bis 4 Uhr früh die Fahrbahn gesperrt. Der Verkehr wird in Rottweil abgeleitet. Und wir blicken auf die A81 Singen-Schaffhausen. Da ist zwischen Hilzingen und Gottmadingen in beiden Richtungen wegen Wartungsarbeiten im Halsbergtunnel bis 6 Uhr die Fahrbahn gesperrt. Eine Umleitung ist eingerichtet. Und noch eine Meldung von der A565 Meckenheim-Bonn zwischen Bonn-Poppelsdorf und Bonn-Endenich. Wegen Bauarbeiten in beiden Richtungen bis 6 Uhr Fahrbahn gesperrt. Das waren die Verkehrsmeldungen. Wir wünschen eine gute und sichere Fahrt.
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Hier ist die ARD Hitnacht. Das Ganze um 2.12 Uhr am frühen Dienstagmorgen. Schön, dass Sie uns eingeschaltet haben. Und viele, viele Leute schreiben mir unter ard-hitnacht.mdr.de ihre Geschichte zum ganz persönlichen Marathon-Erlebnis. Ob nun sportlich oder aus Seiten des Lebens, des Berufes, der Freundschaft, der Liebe. Was auch immer. Und bin sehr berührt von den Zeilen von Karl-Heinz. Der hat geschrieben, hallo, guten Abend in die Runde, Freunde. Ich habe Angst, alleingelassen zu werden. Keine Sicherheit. Und das geht ziemlich an den Nieren, weil es ist schon ganz lang. Wie eine Art Marathon fühlt sich das an. Und das hat mich jetzt wirklich sehr bewegt beim Lesen. Und mir kam sofort ein Gedanke, lieber Karl-Heinz, falls Sie uns zuhören, ja, ich glaube, diese Angst können ganz viele Menschen nachvollziehen und da kann aber Musik viel bewirken. Musik kann Gefühle auslösen und wir beim Radio, wir können Sie dabei unterstützen mit unserer Musik, mit unseren Hits hier im Hitmarathon. Und abgesehen davon, dass wir gleich richtig coole Musik auch für Sie weiterhin spielen, lieber Karl-Heinz, möchte ich Ihnen irgendwas mit auf den Weg geben, was mir mein Vater vor vielen, vielen Jahren mal mit auf den Weg gegeben hat, wenn ich auch Angst hatte und vor irgendwie keine Sicherheit, alleingelassen zu werden, irgendwie Dinge nicht schaffen zu können. Hat mich beim Kopf genommen und hat immer gesagt, Ronny, weißt du, merke dir eins, du kannst nie tiefer fallen als in Gottes Hand. Und lieber Karl-Heinz, das hat mir meine Angst.

0: Orchestral Maneuvers in the Dark. Um 2.32 Uhr hier bei uns in der ARD-Hitnacht. Und da schauen wir gleich auch mal auf die Straßen in Deutschland. Wie sieht's aus ganz aktuell? Hier ist der Verkehrsservice in der ARD-Hitnacht. A1 Lübeck-Hamburg, die Norderelbbrücke ist in beiden Richtungen wegen eines Schwertransports bis ca. 5 Uhr noch kurzzeitig gesperrt. A29 Oldenburg Richtung Wilhelmshaven zwischen Oldenburg-Umstädte und Kreuz Oldenburg-Nord wegen einer Nachtbaustelle bis Freitag in der Zeit zwischen 19 bis 5 Uhr gesperrt. A40 Duisburg-Essen zwischen Kreuz Duisburg und Kreuz Kaiserberg. Bauarbeiten in beiden Richtungen bis zum 5. Oktober. Fahrbahn daher gesperrt. A42 Dortmund-Kamp-Lindfort zwischen Herne-Baukau und Herne-Krange. Wegen Bauarbeiten in beiden Richtungen bis in die Morgenstunden Fahrbahn gesperrt. A52 Mönchengladbach Richtung Düsseldorf zwischen Kreuz Nersen und Kreuz Karst. Bis Donnerstag früh wegen Bauarbeiten gesperrt. A81 Singen Richtung Stuttgart zwischen Rottweil und Oberndorf wegen einer Baustelle bis 4 Uhr früh Fahrbahn gesperrt. Der Verkehr wird in Rottweil abgeleitet. A81 Singen Schaffhausen zwischen Hetzingen und Gottmardingen in beiden Richtungen wegen Wartungsarbeiten im Heilsbergtunnel. Fahrbahn bis 6 Uhr gesperrt. Umleitungen sind eingerichtet. Noch eine Meldung von der A565 Meckenheim-Bonn zwischen Bonn-Poppelsdorf und Bonn-Endenich. Wegen Bauarbeiten in beiden Richtungen bis 6 Uhr Fahrbahn gesperrt. Das waren unsere Verkehrsmeldungen. Wir wünschen Ihnen eine gute Fahrt.
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0: Schön, dass Sie am Radio sind. Mein Name ist Ronny Krappmann. Und jetzt gibt's ein bisschen coole Musik von Brian Ferry. Don't Stop the Dance. Ich liebe diese Nummer. Wirklich sehr, sehr schön. Und es sei nochmal gesagt, wir machen den Hit-Marathon heute hier in der ARD-Hitnacht und uns interessieren Ihre Geschichten zum Thema Marathon im Leben, in der Liebe, in der Freundschaft. ard-hitnacht@mdr.de

Hier ist die ARD nach 2.41 Uhr, 11 Minuten nach 3:30. Na Freunde, wir rocken das mit der Nacht hier in unserem Hit-Marathon. Und ja, zum Thema Marathon habe ich ja gesagt, Sie können mir schreiben, Ihre Geschichten, Ihre Gedanken, ard-hitnacht@mdr.de. Und in Schaffhausen in der Schweiz habe ich den Saunamarathon mitbestritten. Es war ein interessantes Erlebnis und die Veranstaltung hat wirklich viel Spaß gemacht. Im wahrsten Sinne des Wortes kann man sagen, hat sie auch eingeheizt. Soweit der Niklas. Tja, so ist das. Und die Kathi hat geschrieben, lieber Ronny, wir sind nicht so die Langstreckenliebhaber, aber mein Schatz, der Roland, der feiert heute seinen 74. Geburtstag. Ist auch eine Art Marathon, so lange, ne? Gut durchs Leben zu kommen. Und als ehemaliger Eishockeyspieler ist er auf dem Eis unendliche viele Marathonkilometer gelaufen. Liebe Grüße in die Nacht an alle Hörer und an euch, an das Team. Die Kathi. Liebe Kathi, vielen Dank. Freuen wir uns sehr drüber. Und auch so ein Intro von einem speziellen Song kann eine Art Marathon sein, wie jetzt der von France Gall aus den 80ern, Babacar. Danach haben wir getanzt. Ganze Nächte. Marathon-Nächte. So, jetzt am Start hier bei uns in der ARD-Hitnacht. Musik aus Frankreich, France Gall.

Schöne Musik von Whitney Houston hier bei uns in der ARD-Hitnacht. Dankeschön, Ralf, für die lieben Grüße und für die lieben Zeilen. Aber ich bin nicht Romy, ich bin Ronny mit Doppel-N. Herrlich. Wir haben auch eine Romy, die nachts moderiert, ne? Aber die klingt ein bisschen höher von der Stimme als ich. Das merkt man, glaube ich, auch ein bisschen. Also, nichtsdestotrotz, vielen, vielen lieben Dank. Schön, dass es Sie gestärkt hat, die aufbauenden Worte. Dafür sind wir da. Nicht nur mit den Worten, sondern auch mit der Musik und hier mit unserem heutigen Marathon. Eigentlich ist ja jede ARD-Hitnacht sozusagen ein Hit-Marathon, aber heute geht es ein bisschen um den ganz persönlichen Marathon. Ob im Leben, in der Liebe, im Sport oder im Job, wie auch immer. Möchten Sie uns davon erzählen? Ist das möglich? ard-hitnacht@mdr.de. Und während Sie so schreiben, da hören wir jetzt ein bisschen was fürs Herz. Musik aus den 90ern. Von und mit Tony Braxton. Unbreak my heart.

0: muss sagen, ich liebe diese Nummer. Toni Braxton, Unbreak My Heart in der ARD-Hitnacht. Es gibt viele, viele Menschen, die gerade arbeiten. Zum Beispiel auch der Dad, der ist, glaube ich, Pfleger hier in Deutschland und kümmert sich um viele, viele liebe Menschen in der Nachtschicht zusammen mit anderen Leuten, die auch nachts arbeiten. Also an all diejenigen jetzt mal ein ganz, ganz lieber Gruß raus aus dem Radio.
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2: Um 3 Uhr mit Olaf Knapp. Zwischen Union und SPD dauert die Debatte über die geplante Pflegereform an. Kanzler Merz, Finanzminister Klingbeil und Gesundheitsminister Linnemann beraten über Änderungen, die die SPD eingefordert hat. Eigentlich soll das Kabinett die Pflegereform morgen auf den Weg bringen. Aus der Nachrichtenredaktion Tabea Schöpe.
3: Kürzen, wegstreichen oder sparen. Dafür allein soll die Pflegereform nicht stehen, sagen die Sozialdemokraten. Sie befürchten, dass die Kosten künftig vor allem bei den Pflegebedürftigen und bei ihren Familien landen. Deshalb wollen sie zum Beispiel den Eigenanteil für einen Platz im Pflegeheim deckeln und Privatversicherte sollen sich laut SPD stärker an den Kosten beteiligen. Die Idee hält das CDU-geführte Gesundheitsministerium aber für rechtlich bedenklich. Und überhaupt, sagt Linnemann, der Entwurf ist eher eine erste Hilfe, um die Beiträge stabil zu halten.
2: Die ukrainische Hauptstadt Kiew ist auch in dieser Nacht Ziel russischer Raketenangriffe geworden. Einwohner berichten von mehreren lauten Explosionen. Die ukrainischen Flugabwehrsysteme wurden nach Armeeangaben aktiviert. Gestern hatten russische Drohnen die Akademie der Wissenschaften in Kiew getroffen. Den ukrainischen Behörden zufolge kamen mindestens 2 Menschen ums Leben. Die spanische Regierung will heute ein Dekret zum Wohnungsmarkt vorlegen. Auslöser war die Zwangsräumung einer Wohnung, in der eine 87-jährige Frau 70 Jahre lang gewohnt hatte. Nach großen Protesten und Verhandlungen mit den Eigentümern darf sie jetzt in die Wohnung zurückkehren. Aus Madrid Hans-Günther Kellner.
4: Über Detailfragen wie die Höhe der künftigen Miete oder warum eine solche Einigung nicht vor der Zwangsräumung möglich war, machte die Anwältin keine Angaben. Die zentralen Forderungen der Organisation Mieterinnengewerkschaft für das von der Regierung angekündigte Dekret sind weiterhin keine Wohnungsräumungen mehr, wenn den Betroffenen keine alternative Wohnung angeboten werden kann. Mietverträge müssen künftig unbefristet sein. Bislang befristete Mietverträge sollen sich künftig automatisch verlängern. Die Mieten sollten zudem eingefroren oder zumindest an die Entwicklung der Einkommen angepasst werden.
2: Das Tech-Unternehmen OpenAI veröffentlicht sein neues KI-Modell wegen Sicherheitsbedenken erst einmal nicht. Es habe in Tests seine Nutzer nicht immer ehrlich darüber informiert, welche Aktionen es unternommen habe, sagte ein Manager des Unternehmens dem Wall Street Journal. Außerdem habe die Software teilweise auf eigene Initiative gehandelt, ohne sich vorher eine Erlaubnis einzuholen. Geplant war, dass die neue ChatGPT-Version in den kommenden Tagen oder Wochen herauskommen sollte. Das Wetter in Deutschland. Tagsüber im Nordwesten viele Wolken. Sonst nach Nebel heiter bis wolkig, nach Südosten hin sonnig. 19 Grad auf Fehmarn bis maximal 30 Grad an der Obermosel. Es ist 3.03 Uhr.
0: Das Wetter sieht gar nicht mal so schlecht aus. Tja, auf den Straßen ein bisschen anders, dazu kommen wir jetzt. Hier ist der Verkehrsservice in der ARD-Hitnacht. Wir beginnen mit der A1 Lübeck-Hamburg. Die Norderelbbrücke ist in beiden Richtungen wegen eines Schwertransportes bis ca. 5 Uhr mehrfach kurzfristig gesperrt. A29 Oldenburg Richtung Wilhelmshaven zwischen Oldenburg-Olmstede und Kreuz Oldenburg-Nord, Nachtbaustelle bis Freitag. Da ist in der Zeit zwischen 19 und 5 Uhr immer die Fahrbahn gesperrt. Schon mal vormerken. A40 Duisburg-Essen zwischen Kreuz Duisburg und Kreuz Kaiserberg wegen Bauarbeiten in beiden Richtungen. Fahrbahn bis 5. Oktober gesperrt. A42 Dortmund-Kampel-Lindfahrt zwischen Herne-Baukau und Herne-Krange wegen Bauarbeiten in beiden Richtungen. Bis in die Morgenstunden Fahrbahn gesperrt. A45 Hagen Richtung Gießen zwischen Dillenburg und Herbaum West nach einem Unfall Fahrbahn gesperrt. A52 Mönchengladbach Richtung Düsseldorf zwischen Kreuz Nersen und Kreuz Karst bis Donnerstag früh wegen Bauarbeiten in beiden Richtungen Fahrbahn gesperrt. A81 Singen Richtung Stuttgart zwischen Rottweil und Oberndorf wegen einer Baustelle bis 4 Uhr früh Fahrbahn gesperrt. Der Verkehr wird in Rottweil abgeleitet.
5: A81 Singen-Schaffhausen zwischen Hilzingen und Gottmardingen bei beiden Richtungen wegen Wartungsarbeiten im Halsbergtunnel bis 6 Uhr Fahrbahn gesperrt. Umleitungen sind aber eingerichtet. Frisch reingekommen A94 München Richtung Passau zwischen Malching und Kirchham im Tunnel nach Auslösung der Höhenkontrolle ist dieser aktuell gesperrt. A565 Meckenheim-Bonn zwischen Bonn-Poppelsdorf und Bonn-Endenich. Wegen Bauarbeiten in beiden Richtungen bis 6 Uhr die Fahrbahn gesperrt. Soweit unser Blick auf die Straßen. Das waren die Verkehrsmeldungen. Wir wünschen Ihnen eine gute Fahrt.
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5: Schön, dass Sie am Radio sind. Sascha hat gerade geschrieben, coole Mucke. Kompliment an die Musikredaktion. Gebe ich gerne weiter. Mein Name ist Ronny Krappmann. Freue mich, dass Sie am Radio sind. Tja, mein Techniker und ich, wir gönnen uns jetzt ein Käffchen, ein bisschen Schokolade und freuen uns auf Ihre Mails.

Manfred Mann's Earth Band, das dürfte den Mike gerade gefreut haben, der ein großer Fan der Band ist. Und aber jetzt glaube ich, dass er die Augen schließen möchte und ins Bettchen gehen. Ja, warum nicht? Am besten am Radio anlassen, weil der Vorteil ist, beim Einschlafen, wenn man den Sender dann schon drin hat, dann hat man ihn gleich am Morgen wieder auch drin. Und das freut uns und die Kollegen, die dann weitersenden, hier nach der ARD-Hitnacht. Also, all diejenigen, die jetzt schon langsam glauben, sie Äuglein zumachen zu wollen, ich weiß nicht, wir haben noch richtig coole Musik am Start. Es lohnt sich, dran zu bleiben. Zum Beispiel ihn hier. Den mag ich sehr. Ich bin groß geworden und war schon immer ein Fan und werde es auch immer bleiben. Hier ist Musik von Mr. Phil Collins, Take Me Home. Und danach Celine Dion mit One Heart. Ja, auch sie macht wieder Musik. Wir freuen uns drüber. Tolle Künstler hier bei uns im Programm.

Simon and Garfunkel. I'm a Rock in der ARD Hit nach 3.27 Uhr. Wir haben nur 3 Minuten, dann schauen wir auf die Straßen. Ich freue mich sehr, dass Ihnen so unser Thema, unsere Sendung gefallen und auch das, was wir so erzählen und wie wir es erzählen. Es freut mich wirklich sehr und lese sehr aufmerksam Ihre Zeitschriften. Naja, Ihre Zuschriften. Zeitschriften lese ich nicht, die lese ich morgen. Das ist live, Freunde. ard-hitnacht@ndr.de. Das ist die E-Mail-Adresse für nicht die Zeitschriften, die Zuschriften. Naja, es ist schon 3:30. Also in dem Sinne. Guten Morgen, Freunde in Deutschland. Jetzt gibt's bei uns Musik von Foreigner.

0: Musik von Foreigner hier bei uns in der ARD-Hitnacht. Und damit wird es Zeit, um auf die Straßen in Deutschland zu schauen. Los geht's. Hier ist der Verkehrsservice in der ARD-Hitnacht. Und wir beginnen mit der A1 Lübeck-Hamburg. Die Norderelbbrücke ist in beiden Richtungen wegen eines Schwertransportes bis ca. 5 Uhr früh mehrfach kurzfristig gesperrt. A29 Oldenburg Richtung Wilhelmshaven. Zwischen Oldenburg-Umstetter und Kreuz Oldenburg-Nord. Nachtbaustelle bis Freitag. Immer in der Zeit zwischen 19 und 5 Uhr Fahrbahn gesperrt. A40 Duisburg-Essen. Zwischen Kreuz Duisburg und Kreuz Kaiserberg. Wegen Bauarbeiten in beiden Richtungen bis 5 Uhr. Quatsch, bis 5. Oktober gesperrt. Mensch, Ronny, mal Brille putzen hier. Die A42 Dortmund, Kamplin-Fahrt zwischen Herne-Baukau und Herne-Krange. Wegen Bauarbeiten in beiden Richtungen bis in die Morgenstunden gesperrt. A45 Hagen Richtung Gießen zwischen Dillenburg und Herborn-West. Nach einem Unfall aktuell die Fahrbahn gesperrt. A52 Mönchengladbach Richtung Düsseldorf. Da ist die Fahrbahn zwischen Nersen und Karst bis Donnerstag wegen Bauarbeiten gesperrt. A81 Singen-Stuttgart zwischen Rottweil und Oberndorf wegen einer Baustelle bis 4 Uhr. Noch die Fahrbahn gesperrt, der Verkehr wird in Rottweil abgeleitet. A81 Singen-Schaffhausen zwischen Hetzingen und Gottmadingen, beiden Richtungen wegen Wartungsarbeiten in Heilsbergtunnel bis 6 Uhr die Fahrbahn gesperrt, Umleitungen sind eingerichtet. A94 München Richtung Passau zwischen Marching und B12 nach Auslösung der Höhenkontrolle im Tunnel ist selbiger noch bis 4 Uhr gesperrt. A565 Meckenheim-Bonn zwischen Bonn-Poppelsdorf und Bonn-Endenich. Bauarbeiten in beiden Richtungen, Fahrbahn bis 6 Uhr gesperrt. Das waren die Verkehrsmeldungen. Wir wünschen eine gute Fahrt.
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0: Freue mich, dass ihr im Radio sind und so kurz nach 4 Uhr. Würde ich sagen, kann man jetzt so langsam für die Frühaufsteher aus dem Bett hüpfen. Habe ich eine klasse Nummer rausgesucht. Rhythm of the Night, hier ist die Barsch. Dafür bloß das passende Getränk. Ein gutes Käffchen, wa?

das Team aller Welten, Love Shine a Light, Catherine on the Waves, ja, ich sage nur ESC, das ist auch so ein Marathon-Ding, ne? Der Eurovision Song Contest, früher mal gestartet als Grand Prix de la Chanson de Eurovision, das ist auch ähnlich. Da haben wir, also ich habe das als Kind verfolgt und geliebt ohne Ende. Irgendwann hat sich's umgewandelt. Leider ist es gar nicht mehr so musikalisch so vielfältig wie früher und so viele Hits entstanden, weil jetzt kommt's mehr so auf die Performance und die Kostüme und Spektakel und Feuerwerk und es muss immer was explodieren und irgendwas krachen. Musik stand da früher mehr im Vordergrund. Die Komposition, dazu hatten meistens noch eine Band oder ein Orchester live gespielt. Der Komponist hat dirigiert, das war schon ein Ereignis. Hat sich alles ein bisschen gewandelt. Ja, nun ist das so mal mit der Zeit, ja. Und die Sendung an sich ist auch ein Marathon, ne? Wenn die ganzen Länder antreten, es gibt so Halbfinale, es gibt ein großes Finale, das ist dann schon. Und jetzt kommt immer noch mehr dazu und man will das noch mehr ausweiten. Ja, so ist das halt mit dem Marathon. In der Musik, ja, aber wir sind heute der Hit-Marathon und wir besinnen uns ein bisschen so auf die Hits aus den vergangenen Jahrzehnten. Deswegen heißen wir auch ARD-Hitnacht. Wir bringen für die Verbindung zum Marathon ganz einfach, indem wir mit Ihnen heute so ein bisschen den Marathon-Gedanken aufgreifen. Ob im Leben, der Liebe, im Job oder einfach nur so sportlich gesehen. Ihre Geschichte interessiert mich, interessiert uns. ard-hitnacht@mdr.de. Und während ich hier lese, meinen Kaffee trinke, die Schokolade vernasche, verteidige gegen meinen Techniker. Machen wir schöne Musik, jetzt am Start. Sandra mit In the Heat of the Night aus den 80ern. Und dann gibt's ein schönes Stück Musik von Barry Manilow. Freue mich, dass Sie im Radio sind. Herzlich willkommen, Freunde, in der ARD-Hitnacht.

0: Also ich glaube, ich habe jetzt einen Ohrwurm für den heutigen Tag. Only Teardrops, Emily the Forest in der ARD Hitnacht. Also das werde ich den ganzen Tag pfeifen, das Ding. Naja, gut. Aber wo pfeifen? Ich habe schon mal hier ein paar Leute rausgepfiffen, die dann hier ran müssen. In gut einer Stunde. Genau, in gut zwei Stunden beginnt dann im Rest Deutschlands die Morningshows in gut einer Stunde bei uns. Östlichen Teil Deutschlands. Also wir sind ja hier so, das sagen der Verbund, ne? Die ARD Hitnacht. Das heißt, wir so verschiedene Wellen haben uns zusammengeschlossen für diese ARD Hitnacht. Ja, und dann so früh um fünf, um sechs geht's dann los. Jeweils, wann die Stationen starten mit den Morning Teams und die bereiten schon vor, die grinsen, die hören die Musik vor, die machen schöne Beiträge, so manche Überraschungen, beantworten Hörermails, sind alle schon ganz fleißig. Deswegen freuen wir uns drüber. Und die gehen auch ihren Weg. Und das ist die perfekte Überleitung zu dem, der jetzt hier gleich bei uns am Start ist. Ein Mann, der ist seinen Weg gegangen. Vom Schauspieler zum Sänger, zum Poeten, zum Philosophen, zum Ermahner und zum Wegbegleiter. Ah ja, der Weg. Hier ist er. Herbert Grönemeyer.
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Herbert Grönemeyer, Der Weg. Schöne Geschichte. Apropos zu diesem Titel passen, habe ich gerade die Geschichte von Jenny gelesen, die mir gerade das geschrieben hat, die sehr sich mit Turnschuhenkunst beschäftigt. Die hat mir viel über ihre Tochter geschrieben, hat mich sehr bewegt. Danke Jenny für ihre Offenheit und dass ich daran teilhaben kann, an ihren Gedanken und auch an ihren weitläufigen Gedanken, worüber sie sich Sorgen machen. Aber wissen Sie was? Das Leben wird schon richten und vertrauen Sie darauf und auf den Prozess. Alles hat seinen Sinn, glauben Sie mir. Und egal, wo die Schuhe Ihrer Tochter hintragen, sie kommt irgendwann wieder an den Ursprungspunkt ihrer mentalen Ursprungs, Gegebenheit zurück. Das ist einfach so. Ja? Ausbrechen, laufen lassen, beobachten und die Tür offen lassen, die Hand hinhalten. Glauben Sie mir, das funktioniert. Dankeschön für Ihre lieben Worte. So, und wir sagen Dankeschön auch an Helge. Der Helge sitzt nämlich in der Konditorei, backt, hört die Musik, macht laut und ist froh, dass er uns an der Seite hat. Schöne Grüße zu dir, Helge.

0: Nordkorea die Entsendung von 10.000 weiteren Soldaten vor. Nach Demonstrationen für die Rechte von Mieterinnen und Mietern in Spanien darf eine 87-Jährige in ihre zwangsgeräumte Wohnung zurück. Die Anwältin der Frau teilte mit, dass eine Einigung erzielt worden sei. Die Miete darf künftig laut einem Medienbericht nur maximal 30% des Bruttoeinkommens der Rentnerin betragen. Die schwerbehinderte Frau war vergangene Woche auf einer Trage aus ihrer Wohnung in Madrid geholt worden. Sie hatte dort 70 Jahre lang gelebt. Der Vorgang hatte Proteste zehntausender Spanier ausgelöst. Sie forderten einen besseren Schutz vor Zwangsräumungen und grundsätzliche Änderungen im Mietrecht. Die spanische Regierung hat Reformen versprochen und will heute ein Dekret beschließen. Am Vormittag wird in Berlin der Deutsche Schulpreis verliehen. Im Finale stehen 15 Schulen. Die meisten Nominierten kommen aus Bayern, Baden-Württemberg, Hessen und Nordrhein-Westfalen. Der Hauptpreis ist mit 100.000 Euro dotiert. Dazu gibt es 5 weitere Preise. Die Jury bewertet unter anderem die Unterrichtsqualität, die Leistung und den Umgang mit Vielfalt an den Schulen. Das Wetter in Deutschland. Am Tage im Nordwesten viele Wolken, sonst nach Nebel heiter bis wolkig. Nach Südosten hin sonnig, 19 Grad auf Fehmarn bis 30 Grad an der Obermosel. Am Mittwoch heiter bis sonnig bei 18 bis maximal 30 Grad. Es ist gleich 4.03 Uhr.
1: Guten Morgen, liebe Autofahrer. Hier ist der Verkehrsservice in der ARD-Hitnacht. A1 Lübeck-Hamburg, die Norderelbbrücke ist in beiden Richtungen wegen eines Schwertransportes noch immer gesperrt, kurzfristig, mehrfach. Das Ganze zieht sich nun bis 5 Uhr hin. A29 Oldenburg Richtung Wilhelmshaven, zwischen Oldenburg-Umstede und Kreuz Oldenburg-Nord, wegen einer Nachtbaustelle. Bis Freitag, in der Zeit zwischen 19 und 5 Uhr, jeweils gesperrt. A40 Duisburg-Essen, zwischen Kreuz Duisburg und Kreuz Kaiserberg, Bauarbeiten in beiden Richtungen, bis zum 5. Oktober Fahrbahn gesperrt. A42 Dortmund-Kamplin-Fahrt, zwischen Herne-Baukau und Herne-Krage, wegen Bauarbeiten in beiden Richtungen, bis in die Morgenstunden Fahrbahn gesperrt. A45 Hagen Richtung Gießen zwischen Dillenburg und Herborn West nach einem Unfall Fahrbahn gesperrt. A52 Mönchengladbach Richtung Düsseldorf zwischen Kreuz Nersen und Kreuz Karst bis Donnerstag früh wegen Bauarbeiten gesperrt. A81 Singen-Schaffhausen zwischen Hetzingen und Gottmadingen in beiden Richtungen wegen Wartungsarbeiten im Halsbergtunnel bis 6 Uhr Fahrbahn gesperrt. Umleitungen sind eingerichtet. A565 Meckenheim-Bonn zwischen Bonn-Poppelsdorf und Bonn-Endenich wegen Bauarbeiten in beiden Richtungen bis 6 Uhr noch die Fahrbahn gesperrt. Das waren die Verkehrsmeldungen. Wir wünschen eine gute und sichere Fahrt.
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1: Guten Morgen wünscht Ronny Krabmann.

Unverkennbar der Sound von Fleetwood Mac. Little Eyes hier bei uns in der ARD-Hitnacht. Na, schon munter? Äuglein auf? Ach so, Sie würden lieber weiter schlafen. Tja, das muss ich Ihnen leider jetzt nicht verbieten, aber ausreden. Wenn Sie um 5 Dienst haben, ist es jetzt an der Zeit, langsam aufzustehen, damit Sie entspannt in den neuen Tag reinstarten. Und das mache ich ganz einfach, weil Sie mir am Herzen liegen als Hörer. No, wir wollen Sie ein bisschen begleiten in den Tag mit guter Musik. Und okay, ich stresse jetzt nicht. Nein, ich habe was Schönes rausgesucht, was fürs Herz. Peter Maffay, weil es dich gibt.

Vaya con Dios hier in der ARD-Hitnacht. One Day in Your Life. Ja, dieser Song, der hat Fernsehgeschichte geschrieben, war der Titelsong für eine schöne Fernsehserie, gesungen von Anastasia. Und diesen Song, den hören wir jetzt hier bei uns in der ARD-Hitnacht um 4:20 Uhr. Kurzer Unvergleich, 10 Minuten noch, dann ist es 5:30 Uhr. Also, was sagen wir? Guten Morgen, Deutschland.

Boat on the River, 4:26 Uhr. 4 Minuten vor 5. Dankeschön für wieder die herrlichen Zuschriften. Und langsam würde ich sagen, schließen wir den Reigen. Ich sage danke für die vielen, vielen Gedanken und Geschichten zum Thema Marathon und überhaupt. Habe mich sehr, sehr gefreut, Ihre Geschichten zu lesen und auch Dankeschön fürs Kompliment für die Musik. Leite ich gerne weiter und auch für das Feedback zur Moderation. Das freut mich sehr und kann nur sagen Dankeschön und mach das gerne hier, ne? Und überhaupt so. Da pfeife ich gleich mal eins mit hier. Voller guter Laune. Wetter wird schön in Deutschland. Musik passt. Die Morningshows sind auch schon so langsam am werkeln. Was will man mehr, ne? Pfeifen wir uns aus dem Bett? Ich kann nicht pfeifen, ich bin eine Pfeife. Hören Sie? Geht nicht. Also, lass ich lieber ihn pfeifen jetzt. Mr. Bobby McFerrin.

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1: Das ist heute unser Tagesmotto. Don't worry, be happy. Inzwischen 4:31, eine Minute nach 5:30. Guten Morgen, liebe Autofahrer. Hier ist der Blick auf die Straßen, der Verkehrsservice in der ARD-Hitnacht. A1 Lübeck, Hamburg, die Nord-Elbe-Brücke ist in beiden Richtungen wegen eines Schwertransports noch bis 5 Uhr mehrfach gesperrt. A29 Oldenburg Richtung Wilhelmshaven zwischen Oldenburg-Umstede und Kreuz Oldenburg-Nord. Nachtbaustelle, das Ganze bis Freitag, jeweils in der Zeit zwischen 19 bis 5 Uhr früh, wird diese Baustelle gesperrt sein. Also die Fahrbahn wegen der Baustelle. A40 Duisburg-Essen zwischen Kreuz Duisburg und Kreuz Kaiserberg wegen Bauarbeiten in beiden Richtungen bis zum 5. Oktober die Fahrbahn dort gesperrt. A42 Dortmund-Kamp-Lindfort zwischen Herne-Baukau und Herne-Krage wegen Bauarbeiten in beiden Richtungen bis in die Morgenstunden Fahrbahn gesperrt. A45 Hagen Richtung Gießen zwischen Dillenburg und Herborn-West wegen Reinigungsarbeiten Fahrbahn gesperrt. A52 Mönchengladbach Richtung Düsseldorf zwischen Kreuz Nersen und Kreuz Karst bis Donnerstag früh wegen Bauarbeiten Fahrbahn gesperrt. A81 Singen-Schaffhausen zwischen Hilzingen und Gottmadingen in beiden Richtungen wegen Wartungsarbeiten im Halsbergtunnel bis 6 Uhr Fahrbahn gesperrt. Umleitungen sind eingerichtet. A565 Meckenheim-Bonn zwischen Bonn-Poppelsdorf und Bonn-Endenich wegen Bauarbeiten in beiden Richtungen bis 6 Uhr die Fahrbahn gesperrt. Das waren die Verkehrsmeldungen. Wir wünschen eine gute und sichere Fahrt.
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1: Guten Morgen wünscht Ronny Krappmann.

Unverkennbar der Sound von Fairground Attraction. Find my love. Schönes Motto. Am frühen Morgen, 4.38 Uhr, 8 Minuten nach 5. Was machen Sie denn Schönes? Nachbereitung im Pflegedienst vielleicht? Oder sind Sie mit dem Taxi unterwegs? Oder, ja, frönen Sie einfach nur dem Morgen und einem stillen Erwachen. Das ist auch nicht schlecht. Was soll man Sie tun? Wir sind an Ihrer Seite und freuen uns sehr, dass Sie uns eingeschaltet und gewählt haben. Hier ist das Programm der ARD-Hitnacht. Das heißt, die ARD-Wellen haben sich zusammengeschlossen für ein gemeinsames Nachtprogramm. Ab 5 starten hier und da schon die ersten Morningshows, dann ab 6 so richtig deutschlandweit. Und bis dahin haben wir noch richtig coole Musik. Glauben Sie nicht? Doch, einfach mal jetzt die Ohren spitzen. Geht los. 1, 2, 3.

schöne Nummer. No matter what. Musik von Voice Home. Herrlich. So kann man den Tag starten. Guten Morgen, Deutschland. Wir haben es 4.53 Uhr. In 7 Minuten beginnen in einigen Teilen Deutschlands die Morningshows. In anderen senden wir noch ein bisschen weiter bis 6 Uhr. Ich freue mich, wenn Sie im Radio bleiben, wenn Sie mit uns aufstehen, uns gewählt haben für Ihren Start in den neuen Tag. Mein Name ist Ronny Krabmann, mein Techniker und ich, wir wünschen allen, die da draußen uns zuhören, einen guten Start in den neuen Tag. Bleiben Sie behütet, machen Sie was draus und denken Sie dran, das Leben ist schön und will gelebt werden. Jede Sekunde.

0: Guten Morgen. Hier ist Ihr Frühstücksclub. Es ist jetzt 5 Uhr. Schön, dass Sie mit dabei sind.
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0: Was wird aus der CDU in Mecklenburg-Vorpommern? Marilyn Pagel, nach der dramatischen Wahlniederlage und dem Ausscheiden aus dem Landtag herrscht weiter Katerstimmung.
2: Ja, bei einigen Mitgliedern wächst auch die Sorge vor den Folgen. In einem Mitgliederbrief ruft der CDU-Kreisvorsitzende Ludwig Suspachim-Waldmüller seine Parteifreunde deshalb zum Weitermachen auf. CDU-Mitglieder müssten jetzt so wörtlich einen geraden Rücken machen. Die Wahl sei nicht in der Region verloren worden. Unterdessen läuft die Suche nach einer neuen Führungsspitze der Landes-CDU. Parteichef Peters und Generalsekretärin Hofmeister sind ja zurückgetreten. Die Zahl meldepflichtiger Drohnenvorfälle in Mecklenburg-Vorpommern ist laut Innenministerium sprunghaft gestiegen. Die Behörden erfassten demnach im ersten Halbjahr 16 Vorfälle über militärischen Anlagen und 19 Flüge über kritische Infrastruktur wie etwa Windparks, Energieanlagen oder Häfen. In Berlin ringt die Regierungskoalition weiter um eine Einigung im Streit um die Finanzierung der Pflegeversicherung. Am späten Abend haben Bundeskanzler Merz, Gesundheitsminister Lindemann und Finanzminister Klingbeil darüber beraten. Unklar ist, ob das Spitzentreffen ein Ergebnis gebracht hat.
0: So, das Wetter für uns in Mecklenburg-Vorpommern mit Dania.
3: Und mit 15 Grad jetzt schon in Schwerin. In Rostock messen wir 14 und in Greifswald sind es 12. Das werden heute wieder bis zu 24. Dazu haben wir allerdings einige ziemlich kompakte Wolken am Himmel. Aber am Nachmittag wird das immer mehr auflockern. Im Osten des Landes gibt es insgesamt wieder ein bisschen mehr Sonne als im Westen. Also insgesamt, es bleibt einfach wirklich sehr schön warm. Und der 3-Tage-Trend geht im Grunde erstmal genauso weiter.
0: 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Die Straßen sind frei, sehr schön, kommen Sie gut an und machen Sie nicht zu schnell.
3: Es blitzt auf der A24 Richtung Hamburg zwischen Zarrentin und Gudow, Richtung Berlin einmal Höhe Pritzweig und nochmal im Dreieck Wittstock-Dosse. B5 in Verlahn Richtung Ludwigslust, B105 in Altheide Richtung Rostock, B191 zwischen Spornitz und Parchim, dann zwischen Röbel und Sito in Rostock, Röversäger Chaussee stadteinwärts, in Gnies auf Rügen, dann in Stralsund, Rostocker Chaussee und in Wismar in der Wasserstraße Höhe Busbahnhof.
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3: Guten Morgen in Kublank.
0: Guten Morgen in Schönhausen.
2: Und in Siedenbrünzow.
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0: Um 2:02, kurze Frage schon mal früh am Morgen. Wie lange leben Sie hier schon?
4: Wir wohnen hier seit acht Jahren. Nee, 9 ist sie. Wie alt bist du?
5: 7.
4: 7 ist meine Tochter, ist ja. 7.
1: Ja. 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

0: Ja, Smokey, lay back in the arms of someone. So kommen wir doch gut rein in den Dienstagmorgen. Und damit schönen guten Morgen hier im Frühstücksclub. Es ist genau 9:09. Daniel Behm, Nils Öhrens hier bei NDR 1 Radio MV. So, aber ich sag mal so, nach dem Wetter gestern, da sollten wir alle heute doch einen ganz guten Start haben. Wird ja nochmal sehr ähnlich, ne? 25 Grad, viel Sonne hatten wir gestern. Wie haben Sie denn das gute Wetter verbracht? Schicken Sie uns gerne mal eine Nachricht über die NDR MV App. Also, ich bin laufen gewesen und ich habe dann im Anschluss mit meinen Kindern Fußball im Garten gespielt, im T-Shirt und in kurzer Hose. Also das war fast ein bisschen unwirklich, aber mega. Und ich freue mich jetzt auch für den Rest der Woche auf jeden Fall auf dieses ganze tolle Spätsommerwetter, das uns da noch erwartet. Geht bestimmt vielen so, aber manchen eben ganz besonders. So wie zum Beispiel Dirk Lindemann vom Naturcampingplatz Penzlin.
1: Die Leute gehen nochmal raus und schnuppern nochmal die letzten Züge des Spätsommers. Natürlich um diese Jahreszeit nochmal ein Geschenk an alle, die nicht mehr so stark eingespannt sind. Die nutzen nochmal die Chance und werden nochmal Energie tanken in der Natur und ein bisschen Ruhe finden. Und wir freuen uns, dass wir dann nochmal ein paar Gäste mehr haben als sonst üblich. Wir freuen uns, dass es so kommt.

0: Schönen guten Morgen. 17 Minuten nach 5 haben wir es hier am Dienstag. Und ich glaube, für so einen richtig guten Start in den Tag, da braucht man ein paar verschiedene Sachen. Also zum einen haben sie schon mal, sind sie auf der richtigen Spur, haben sie schon mal einen richtigen Sender eingeschaltet, NDR 1 Radio MV. Sie hören den Frühstücksclub hier. Man braucht was, das einen wach macht. Das ist die Musik hier, die funktioniert immer ganz gut. Bei mir brauche ich immer noch einen kleinen Kaffee dazu um die Uhrzeit. Und was auch unerlässlich ist, ist ja ein bisschen gute Laune. Und dafür sorgt jetzt auf jeden Fall unser Telefonspaßvogel Live Tennemann. Der hat nämlich angerufen im Matratzenkonkord in Greifswald bei Nadine Zoll. Vorsicht live.
1: Matratzenkonkord Zoll, guten Tag.
2: Ja, hallo, guten Tag, Bednarski. Sagen Sie, ich rufe an wegen der spezielleren Matratze, ob man bei Ihnen sowas bekommen kann.
1: Ja, was ist es denn?
2: Naja, der Große ist ein echter Klopper, sag ich mal, so fast 150 Kilo, ne?
1: Ja.
2: Und da hat er trotzdem eine richtig zarte Haut.
1: Ach, ganz zarte Haut.
2: Ja, ja. Also es muss schon so ein bisschen, ich weiß nicht, ob Sie sowas haben, dass das nicht so angegriffen wird.
1: Ja, also wir haben eine H4-Matratze mit einer Gelauflage.
2: Hm, denn Sie glauben gar nicht, wie schnell der Druckstellen so bekommt, wissen Sie?
1: Ja, empfehlen würde ich aber immer wegen der zarten Haut einen Topper drüber zu legen.
2: Ach so, ja.
1: Ach so. Das geht alles.
2: Hm. Und deswegen frage ich bei Ihnen, ob wir das alles hinbekommen.
1: Also das, was er definitiv braucht, ist ein verstärkter Lattenrost.
2: Mhm.
1: Das ist ganz, ganz wichtig.
2: Mhm.
1: Und die Matratze, die wir da haben, die H4, wird definitiv keine 5 Jahre halten.
2: Ich müsste übrigens die ganze Geschichte am besten am Sonnabend holen, am Samstag. Da kommen nämlich die Kollegen von der Freiwilligen Feuerwehr mit einem Radlager, dass sie ihn bewegen können, ne?
1: So schwer?
2: Ja,
1: ja, 150
2: ja.
1: Kilo ist nicht wenig.
2: Ja, ja, ja. Er liegt ja schon seit Wochen unten im Garten, ne?
1: Wie, im Garten?
2: Ja, das ist unser größter Kürbis. Hier ist Live Tennemann, Vorsicht live.
1: Oh,
2: ja.
1: Machen Sie doch nicht sowas mit mir.
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Fahren Sie bitte vorsichtig auf der B109 Greifswald Richtung Löwenberger Land zwischen Belling und Pasewalk. Da sind die Bahnschranken außer Betrieb. Also hier auf jeden Fall vorsichtig fahren und im Zweifel ein paar Minuten mehr einplanen. 5.23 Uhr.

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1: Ja, und das ist Sommersound von Marquez. Und das lassen wir uns doch bei dem Spätsommer aktuell mal ein bisschen gefallen. Guten Morgen.

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1: 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Es ist jetzt 5:30.
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1: Gut eine Woche ist die Landtagswahl nun her und damit auch die verheerende Niederlage der CDU. Marilyn Pagel, da brodelt es immer innerhalb der Christdemokraten.
2: Ja, der CDU-Kreisvorsitzende Ludwigshus-Parchim Waldmüller ruft in einem Brief seine Parteifreunde zum Weitermachen auf. Das Schreiben liegt dem NDR vor. Aus der aktuellen Redaktion Stefan Ludmann.
3: Das Scheitern an der 5%-Hürde könnten noch immer viele nicht fassen, schreibt Waldmüller, der 20 Jahre Landtagsabgeordneter war. CDU-Mitglieder müssten jetzt aber so wörtlich einen geraden Rücken machen. Wer jetzt den Kopf in den Sand stecke oder gar über einen Austritt nachdenke, der überlasse denjenigen kampflos das Feld, die keine Lösungen für Probleme hätten. Waldmüller macht für das Debakel vor allem Wut und massive Unzufriedenheit verantwortlich, die sich auch an Kanzler Merz entzündet hätten. In der Landes-CDU läuft derweil die Suche nach einer neuen Führungsspitze. Der Bundestagsabgeordnete und Staatsminister im Bundeskanzleramt Amthor führt die Partei nur kommissarisch. Ein möglicher Kandidat für den Parteivorsitz, der Schweriner Oberbürgermeister Ehlers, hat intern bereits abgesagt.
2: Unterdessen gehen die Sondierungsgespräche weiter, nachdem die SPD und Ministerpräsidentin Schwesig gestern mit dem bisherigen Koalitionspartner der Linken gesprochen hat, ist für heute ein Treffen mit den Grünen geplant. Ergebnisse sollen erst nach Ende der Sondierungen mitgeteilt werden. Es gehe darum, Vertrauen zu bilden und in Ruhe über die anstehenden Themen zu sprechen, hieß es dazu im Vorfeld. Ein rot-rot-grünes Dreierbündnis ist die einzige Möglichkeit für eine stabile Mehrheit im neu gewählten Schweriner Landtag ohne die AfD. Die Zahl meldepflichtiger Drohnenvorfälle in Mecklenburg-Vorpommern ist sprunghaft gestiegen. Das berichtet das Innenministerium. Um welche Dimensionen es sich dabei handelt, berichtet Michael Seidel aus der Aktuell-Redaktion.
4: Nach den Zahlen sind im ersten Halbjahr mehr meldepflichtige Drohnenflüge registriert worden als im Vorjahr. Demnach erfassten die Behörden 16 Vorfälle über militärischen Anlagen und 19 Flüge über kritischer Infrastruktur, wie etwa Windparks, Energieanlagen oder Häfen. Meldepflichtig sind alle Drohnen, die näher als 100 Meter an oder über sensiblen Einrichtungen fliegen. Das Positionssystem handelsüblicher Drohnen blockiert solche Flüge eigentlich automatisch. Experten halten die Zahlen dennoch für begrenzt für verlässlich, weil sich Sichtungen auch als irrtümlich herausgestellt haben. Die Landespolizei arbeite fortlaufend an einer Drohnenabwehr, hieß es.
2: Die spanische Regierung will heute ein Dekret zum Wohnungsmarkt vorlegen. Auslöser war die Zwangsräumung einer Wohnung, in der eine 87-jährige Frau 70 Jahre lang gewohnt hatte. Nach großen Protesten und Verhandlungen mit den Eigentümern darf sie jetzt in die Wohnung zurückkehren. Aus Madrid, Hans-Günther Kellner.
5: Über Detailfragen wie die Höhe der künftigen Miete oder warum eine solche Einigung nicht vor der Zwangsräumung möglich war, machte die Anwältin keine Angaben. Die zentralen Forderungen der Organisation Mieterinnengewerkschaft für das von der Regierung angekündigte Dekret sind weiterhin keine Wohnungsräumungen mehr, wenn den Betroffenen keine alternative Wohnung angeboten werden kann. Mietverträge müssen künftig unbefristet sein. Bislang befristete Mietverträge sollen sich künftig automatisch verlängern. Die Mieten sollten zudem eingefroren oder zumindest an die Entwicklung der Einkommen angepasst werden.
1: So, das Wetter für uns in Mecklenburg-Vorpommern mit Dania.
6: Ja, war gestern schön, wird heute schön. Ich glaube, da können wir auch schon Schluss machen. Also wieder bis zu 24 Grad heute. Die Wolken, die sind stellenweise heute wirklich ein bisschen kompakter. Das ist so, aber es bleibt trotzdem trocken. Und am Nachmittag, da wird es auch immer wieder auflockern. Jetzt gerade sind wir bei 12 Grad in Greifswald, 14 Grad in Heiligendamm und 12 Grad in Karlshagen auf Usedom und der Drei-Tage-Trend. Es geht im Grunde erstmal genauso schön spätsommerlich weiter.
1: NDR 1 Radio MV mit dem zuverlässigsten Verkehrsservice für uns in Mecklenburg-Vorpommern. Auf der B109 ist zwischen Belling und Pasewalk die Bahnschranke außer Betrieb. Dort ja entweder ganz vorsichtig fahren oder am besten einen großen Bogen drumherum machen, damit da nichts passiert.
6: Geblitzt wird auf der A24 Richtung Hamburg zwischen Zarrentin und Gudo, A24 Richtung Berlin im Dreieck Wittstock-Dosse, A24 Richtung Berlin nochmal, Höhe Pritzwalk, dann die B5 in Fellan Richtung Ludwigslust, B105 in Altheide Richtung Rostock, B191 zwischen Spornitz und Parchim, dann zwischen Röbel und Zito, in Rostock in der Röbershäger Chaussee stadteinwärts, zwischen Rahlswiek und Patzig in Gnies, in Stralsund Rostocker Chaussee und in Wismar in der Wasserstraße Höhe Busbahnhof.
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7: Guten Morgen.
6: In Kruppow.
1: Guten Morgen in Kleesten.
2: Und in Grambin.
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1: Tja, mit der besten Musik und den meisten 80ern. Und da starten wir jetzt um 5 Minuten nach 5:30 mit dem Kulthit von Fleetwood Mac. Der heißt, oh, na sag mal.
8: Oh no, here I go.
1: Ah, oh Diane, ja.

0: Tja, die deutschen Hits spielen wir hier bei NDR1 Radio MV. Johannes Oerding an guten Tagen. Einen guten Tag hatte auf gestern auf jeden Fall Marco Wesenberg aus Gneun. Der hat bei unserem Quiz 6 in 49 mitgemacht. 6 Fragen in 49 Sekunden gab es zu ihm.
1: Welches Gemüse ist Grundlage für Sauerkraut?
2: Kohl, Weißkohl.
1: In welcher Art von Gebäude findet man ein Mittelschiff?
2: In der Kirche.
1: Auf dem Verkehrszeichen Gehweg sieht man wie viele Kinder?
2: 2, 1.
1: Wie heißt der neue Hansa-Trainer?
2: Jetzt komme ich nicht auf den Namen. Breiter erstmal.
1: Die ursprüngliche Heimat des Apfels liegt auf welchem Kontinent?
2: Deutschland.
1: Aus welchem Märchen stammt der Satz?
2: Also Europa.
1: Aus welchem Märchen stammt der Satz Spieglein, Spieglein an der Wand, wer ist die Schönste im ganzen Land?
2: Schneewittchen und die 7 Zwerge.
1: Wie heißt der neue Hansa-Trainer?
2: Breitenreicher.
0: Tja, das hatte er noch richtig. Mhm. Also fast alles richtig, bis auf den Apfel, der kommt ursprünglich nicht aus Europa, sondern
1: aus Asien.
0: Aus Asien, ja. Genau. Aber ja, 50 Euro so pro richtige Antwort macht 250 für Marco.
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0: Ja, bis dahin ist noch ein bisschen. Jetzt ist es erst 5:42 Uhr. Guten Morgen.

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1: Tja, von Superhigh und Neka, die mal gesagt haben in einem Interview, den Song, der jetzt kommt, den haben sie nur geschrieben, um Leute glücklich zu machen, um die eine Freude zu machen. Und ich finde, das ist ihnen ganz wunderbar gelungen. Aktueller Hit im Lieblingsmix, Following the Sun, um 4 Minuten vor 6.

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2: Guten Morgen, hier ist der Frühstücksclub. Es ist 6 Uhr.
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2: Ja, die CDU kommt nicht zur Ruhe. Gestern Schlagzeilen über den Strandkorb von Philipp Amthor auf dem Balkon des Kanzleramtes, über Jens Spahn, der seinen Posten im Haushaltsausschuss aufgibt. Und hier in Mecklenburg-Vorpommern brennt der Baum ja eh. Marilyn Pagel, nach dem Ausscheiden aus dem Landtag, bittet die CDU ihre Mitglieder durchzuhalten.
4: So könnte man es sagen, ja. Der CDU-Kreisvorsitzende Ludwig Suspachim Waldmüller hat einen Brief an seine Parteifreunde geschrieben. Er selbst war ja auch 20 Jahre im Landtag. Er schreibt, CDU-Mitglieder müssten jetzt so wörtlich einen geraden Rücken machen. Wer jetzt den Kopf in den Sand stecke oder gar über einen Austritt nachdenke, der überlasse denjenigen kampflos das Feld, die keine Lösung für Probleme hätten.
5: Ja, und Nils hat es jetzt gerade eben ja schon angesprochen. Der Strandkorb auf dem Balkon des Büros von Philipp Amthor im Kanzleramt, der hat ja für ganz schön Aufsehen und auch den ein oder anderen Lacher in den sozialen Medien geführt. Warum eigentlich?
4: Es geht ja um einen Ausschnitt aus der ZDF-Doku Inside CDU. Darin ist Amthor in seinem Büro auf seinem Balkon zu sehen, als der Strandkorb gerade angeliefert wird. Viele User werfen Amthor Überheblichkeit vor, sprechen zum Beispiel von spätrömischer Dekadenz. Man muss aber sagen, Amthor hat den Strandkorb selbst bezahlt und hat ihn jetzt nach der Kritik auch wieder abtransportieren lassen. Und es gab nicht nur Kritik an ihm, es gab durchaus auch User, die die Aktion von Amthor lustig und eher heimatverbunden fanden.
2: Marlin, was ist heute sonst noch wichtig?
4: Noch nie wurden so viele meldepflichtige Drohnenvorfälle über militärischen Anlagen oder kritischer Infrastruktur in Mecklenburg-Vorpommern registriert wie im ersten Halbjahr 2026. Laut aktuellen Zahlen des Innenministeriums, die dem NDR vorliegen, haben sich die Vorfälle gegenüber dem Vorjahr mehr als verdoppelt. Michael Seidel aus der Aktuell-Redaktion, wie gefährlich ist denn diese Entwicklung?
6: Die Häufung solcher Vorfälle bereitet Sicherheitsexperten durchaus Sorgen. 16 Vorfälle über militärischen Anlagen und 19 Flüge über kritischer Infrastruktur wie etwa Windparks, Energieanlagen oder Häfen erfassten die Behörden. Jede Sichtung zeugt von einem bewussten Verstoß gegen Luftfahrtregelungen. Auch in der Nähe von Polizei- oder Justizeinrichtungen sind Drohnenflüge immer kritisch. Wer die erfassten Drohnen steuerte und mit welcher Absicht, ist unklar. Zwar hatten die 5 norddeutschen Länder im Herbst 2025 die gemeinsame Beschaffung von Aufklärungs- und Abwehrtechnik vereinbart, noch aber gäbe es nicht einmal ein offizielles Lagebild, berichten Insider dem NDR. Es sei schwer, mit der rasanten Entwicklung der Drohnentechnik im Ukraine-Krieg Schritt zu halten.
4: Nur 50 Stunden nach dem Bundesligaspiel in Braunschweig sind die Basketballer der Rostock Sea Wolves am Abend schon wieder gefordert. Im Europapokal müssen sie bei einem der Mitfavoriten antreten. Aus der Sportredaktion Tobias Blank.
7: Das Top-Team Hapoel Jerusalem war in der vergangenen Saison im Viertelfinale des Eurocups und verfügt über zahlreiche Spitzenspieler, die viel Erfahrung aus der NBA vorzuweisen haben. Daher sind die Rostocker klare Außenseiter in dieser Begegnung. Wegen der angespannten Sicherheitslage in Jerusalem wird die Partie in Belgrad ausgetragen, aber auch dort wird das Spiel aus Sicherheitsgründen vor leeren Rängen stattfinden. Rostocks Trainer Frasunkiewicz ist trotz der ungewöhnlichen Umstände positiv aufgeregt und freut sich, gegen ein solches Top-Team, das über einen deutlich höheren Etat verfügt, antreten zu dürfen. In der Partie wird Seawolves-Kapitän Robin Amays nicht mitspielen. Nach seiner überstandenen Achillessehnenverletzung bekommt er heute eine Pause.
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5: Ja, dabei ist er ja eigentlich schon im Ziel, ne, der Sommer. Aber er ist nochmal zurückgekommen. Wir haben wirklich das Spätsommer-Feeling gestern ja schon gehabt. Heute nochmal mit bis zu 24 Grad. Dazu allerdings ziemlich kompakte Wolken heute. Am Nachmittag, da wird es spätestens immer mal wieder ein bisschen auflockern. Im Osten des Landes gibt es dann mehr Sonne als im Westen. Jetzt gerade sind wir bei 16 Grad in Warnemünde dazu. 14 Grad messen wir in Lübs. 15 Grad in Usedom, Stadt und der 3-Tage-Trend. Das ist die gute Nachricht, geht im Grunde erstmal genauso weiter.
2: 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Denken Sie dran, die B106 ist gesperrt noch bis nächste Woche Donnerstag am Bahnübergang Zickhusen. Da werden Sie umgeleitet über Mühleneixen.
5: geblitzt wird. Auf der A24 Richtung Hamburg zwischen Zarrentin und Gudow. A24 Richtung Berlin, einmal im Dreieck Wittstock-Dosse und auf Höhe Pritzwalk. B5 in Verlahn Richtung Ludwigslust. B105 in Altheide Richtung Rostock. B191 zwischen Spornitz und Parchim. Zwischen Röbel und Sito in Rostock in der Rövershäger Chaussee stadteinwärts. Zwischen Rahlswiek und Patzig in Gnies, in Stralsund in der Rostocker Chaussee und in Wismar in der Wasserstraße auf Höhe Busbahnhof.
2: Ja, und dann ist gerade noch ein Blitzer reingekommen.
1: Ja, schönen guten Morgen. Hier spricht der Herr Schmüll. Ortslage Brok in Richtung Glüfs.
2: Brok ist notiert. 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
5: Guten Morgen. In Bogenhagen.
2: Guten Morgen in Puderklar.
4: Und in Ossentiner Hütte.
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2: Und jetzt mit einer Band, mit der konnte ich ganz, ganz lange nichts anfangen, bis ich die mal zufällig live gesehen habe. Wusste ich gar nicht, dass die auf die Bühne kommen. Die sind nämlich im Vorprogramm aufgetreten bei Robbie Williams, großes Konzert in Hamburg. Und die Pet Shop Boys standen da auf einmal im Vorprogramm. War hammermäßig, Suburbia. Die meisten 80er spielen nämlich wir.
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0: Ja, hier ist NDR1 Radio MV mit Daniel Behm und Nils Sörens. Und damit Sie schon mal wissen, was wir mit Ihnen vorhaben, heute Morgen hier im Frühstücksclub, jetzt um 6:12 schon mal ein kleiner Ausblick.
1: Ja, wir kümmern uns mal um eine Geschichte, die betrifft tausende Pendler bei uns im Land. Die A24, die hat zwischen Zarrentin und Wittenburg ja eine neue Fahrbahndecke bekommen.
0: Ja.
1: Das hat auch alles ordentlich lang gedauert. Trotzdem ist das Tempo da jetzt bei 100 km/h. Maximal. So, wir fragen deswegen mal nach, was da nicht stimmt. Gegen 6:50.
0: Ja, dann gewinnen Sie bei uns heute Morgen VIP-Tickets für das allererste Eurocup-Heimspiel der Basketballer der Rostock Seawolves um 6:45.
1: Ja, und dann bekommen wir nachher ja auch noch Besuch, ne, von einer der schönsten Stimmen des deutschen Chansons.
2: Deine Liebe, große Liebe, gibt dir Liebe, deinen Namen, alle Lieben meines Lebens waren.
1: Annette Louisanne, sie bringt ihr neues Album mit und wir hören da auch nachher mal gemeinsam rein.
0: Ja, Annette Louisanne live hier nachher bei uns im Frühstücksclub von 8 bis 9.

0: Ja, wir starten heute erstmal ziemlich wolkig in den Tag, aber spätestens am Nachmittag reißt das immer mehr auf und dann werden es bis zu 24 Grad heute.
1: Ja, hier ist der Frühstücksclub, hier ist NDR1 Radio MV mit Dania Behm und Nils Sörens. Wir freuen uns über das schöne Wetter momentan, aber wir sind nicht die Einzigen. Auch Quinn von der Eismanufaktur Do in Bernit, erinnere dich, die haben wir mal kennengelernt.
0: Ja.
1: Auf unserer Frühstücksclub-Tour und ja, die sagt Wetter top.
2: Ich freue mich tatsächlich ganz, ganz, ganz besonders über das schöne Wetter, da wir gerade auch als Eismanufaktur dadurch die Eissaison noch ein bisschen verlängern können. Gerade wenn die Sonne auch scheint und es draußen noch ein bisschen angenehmer ist, können unsere Gäste natürlich auch im Herbst noch schön draußen sitzen und ein Eis genießen. Sonnenschein belebt halt einfach das Örtchen.

0: gleich, 20 nach 6.
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2: Ein Hoch auf Familie Zimmermann. Am Sonntag hatte ich das schöne Wetter noch mal genutzt und war wandern. Ich habe mir einen schönen Rundweg rausgesucht in der Uckermark. Der war total einsam, aber wunderschön. Nach einigen Stunden entdeckte ich das einzige Haus weit und breit in der gesamten Umgebung. Direkt neben dem Haus gab es so einen kleinen Rastplatz mit selbstgebauten Holzbänken und Tischchen und einer wunderbaren Aussicht. Auf einem Tisch stand ein Bonbonglas. Darin befand sich Riechholz, kleine Holzstückchen, die ganz wunderbar nach Wald dufteten und die man sich als Andenken hat mitnehmen dürfen. Und dann gab es da noch so einen großen Kasten. Den konnte man öffnen und darin befanden sich kleine Tütchen mit Blumensamen aus dem Garten von Familie Zimmermann. Die wohnten in dem Haus nebenan. Mich hat das in dem Moment total berührt, weil ich nie damit gerechnet hatte, auf diesem einsamen Wanderstück noch so eine kleine Überraschung zu finden. Und über den Gartenzaun hinweg lud mich Herr Zimmermann dann auch noch ein, von dem Obst zu naschen, das gerade reif an den Bäumen hing. Ich glaube, Nächstenliebe kann so einfach sein. Jemanden eine Freude machen, selbst wenn man ihn noch nicht mal kennt. Bei mir jedenfalls hat das total geklappt. Also danke, Familie Zimmermann. Ich freue mich jetzt schon riesig auf die Ringelblumen im nächsten Jahr.
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0: Hier ist NDR 1 Radio MV, der Sender mit der besten Musik und der größten Abwechslung, weil wir Ihnen nämlich den Lieblingsmix für uns in Mecklenburg-Vorpommern spielen mit Kulthits, mit deutschen Hits und aktuellen Hits und auch immer mit den meisten 80ern, wie jetzt von Nena, die wir vom NDR in Mecklenburg-Vorpommern heute Abend in Rostock präsentieren.
1: Ja, also ganz vielen Spaß allen, die da Tickets haben. Nena in der Stadthalle und schon jetzt im Lieblingsmix für uns in Mecklenburg-Vorpommern. Irgendwie, irgendwo, irgendwann.
0: Ja, nicht irgendwann. Jetzt um 6:25 Uhr.
1: Na gut.

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2: Hier ist die Frühstücksclub, es ist jetzt 6:30.
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4: Gut, eine Woche ist die Landtagswahl nun her und damit auch die verheerende Niederlage der CDU. Marlen Pagel, schlechte Stimmung bei den Christdemokraten in MV?
5: Das sieht so aus. Der CDU-Kreisvorsitzende Ludwigshus Parchim Waldmüller ruft seine Parteifreunde jetzt in einem Brief zum Weitermachen auf. Das Schreiben liegt dem NDR vor. Aus der aktuellen Redaktion berichtet Stefan Ludmann.
6: Das Scheitern an der 5%-Hürde könnten noch immer viele nicht fassen, schreibt Waldmüller, der 20 Jahre Landtagsabgeordneter war. CDU-Mitglieder müssten jetzt aber so wörtlich einen geraden Rücken machen. Wer jetzt den Kopf in den Sand stecke oder gar über einen Austritt nachdenke, der überlasse denjenigen kampflos das Feld, die keine Lösungen für Probleme hätten. Waldmüller macht für das Debakel vor allem Wut und massive Unzufriedenheit verantwortlich, die sich auch an Kanzler Merz entzündet hätten. In der Landes-CDU läuft derweil die Suche nach einer neuen Führungsspitze. Der Bundestagsabgeordnete und Staatsminister im Bundeskanzleramt Amthor führt die Partei nur kommissarisch. Ein möglicher Kandidat für den Parteivorsitz, der Schweriner Oberbürgermeister Ehlers, hat intern bereits abgesagt.
5: Im Koalitionsstreit über die Pflegereform gibt es offenbar noch keine Einigung. Am späten Abend hatten Bundeskanzler Merz, Finanzminister Klingbeil und Gesundheitsminister Linnemann eine Lösung gesucht. Aus der aktuellen Redaktion Petra Mittermeier.
7: Eigentlich sollen die Pläne zur Zukunft der Pflegeversicherung morgen Thema im Kabinett sein. Doch nach dem Widerstand aus der SPD ist das unsicher. Die Sozialdemokraten befürchten, dass die Kosten künftig vor allem bei den Pflegebedürftigen und ihren Familien landen. Deshalb wollen sie den Eigenanteil für einen Platz im Pflegeheim deckeln und Privatversicherte sollen sich laut SPD stärker an den Kosten beteiligen. CDU-Gesundheitsminister Linnemann lehnt das ab. Auch der Deutsche Pflegerat fordert eine umfassende Überarbeitung der aktuellen Pflegereformpläne der Bundesregierung.
5: Eine 44-jährige Motorradfahrerin ist bei einem Unfall nahe Rövershagen im Kreis Rostock lebensbedrohlich verletzt worden. Ein Autofahrer hatte die Frau beim Abbiegen an einer Kreuzung übersehen, teilte die Polizei mit. Die 44-Jährige wurde mit einem Rettungshubschrauber in eine Klinik geflogen. Ihre 13-jährige Tochter, die hinten auf dem Motorrad saß, kam mit leichten Verletzungen ebenfalls in ein Krankenhaus. Der Autofahrer blieb den Angaben zufolge unverletzt. Die Ermittlungen laufen. Dem Rostocker Hauptbahnhof wird am Vormittag der Strom gekappt. Das kann dazu führen, dass der Bahnhofsbetrieb nur eingeschränkt läuft. Dennis Mollenhauer aus dem Ostseestudio mit Einzelheiten.
8: Von 9 bis 13 Uhr wird am Hauptbahnhof an den Stromleitungen gearbeitet. Deshalb stellt die Deutsche Bahn in dem Zeitraum den Strom ab. Heißt, die Anzeigetafeln sind aus, die Ticketautomaten funktionieren nicht, Fahrkarten sind dann also nur online erhältlich. Weiterer Problempunkt, auch die Fahrstühle sind außer Betrieb. Das wird zum Beispiel Menschen im Rollstuhl beeinträchtigen. Reisenden, die deswegen ihren Zug nicht kriegen können, empfiehlt die Bahn, sich möglichst frühzeitig bei der Mobilitätsservicezentrale zu melden, um eine alternative Reiseroute zu planen. Auf dem Bahnhofsgelände ist während der Arbeiten extra mehr Personal, um die Reisenden zu unterstützen. Zugverbindungen und der Straßenbahnverkehr sind von der Stromabschaltung nicht betroffen.
4: Das Wetter für uns in Mecklenburg-Vorpommern.
9: Ja, der Sommer dreht eine Ehrenrunde, das merken wir jetzt schon. In Warnemünde sind 17 Grad. Wir sind bei 14 Grad, gerade noch auf Hiddensee am Dornbusch. Zinnowitz meldet ebenfalls 14 Grad. Das werden heute wieder bis zu 24. Dazu starten wir erstmal mit relativ kompakten Wolken am Himmel, aber das wird auflockern. Spätestens am Nachmittag kriegen wir auch wieder Sonne und es wird trocken bleiben. Also alles in allem ein richtig schöner Tag und der 3-Tage-Trend geht genau in die gleiche Richtung weiter.
4: NDR 1 Radio im Vorm mit dem zuverlässigsten Verkehrs Service für uns in Mecklenburg-Vorpommern. Fahren Sie bitte vorsichtig auf der A14 Richtung Karstädt zwischen dem Rastplatz Platerberg und dem Kreuz Schwerin. Da brennt ein LKW. Und dann hat Detlef sich gemeldet.
10: Vor Grabo von Prislich kommen, knappe 500 Meter vom Ortseingangsschild, sind Schafe am Fahrbahnrand. Das ist sehr schlecht zu sehen, weil es kurz hinter der Kurve ist auch.
4: Alles klar, da bitte vorsichtig fahren in beiden Richtungen. Und dann helfen wir der Polizei noch bei der Suche nach dem 63-jährigen Reinhard Belo aus Altefähr. Der Mann ist circa 1,70 groß, hat blaugraue Augen, wird schon seit Freitag vermisst und wurde zuletzt am Klinikum Stralsund gesehen. Wenn Sie da irgendwelche Hinweise haben, dann gern melden bei der Polizei.
9: Geblitzt wird auf der A24 Richtung Hamburg zwischen Zarrentin und Gudow und Richtung Berlin einmal im Dreieck Wittstock-Dosse und nochmal Höhe Pritzwalk. B5 in Fellahn Richtung Ludwigslust, B105 in Altheide Richtung Rostock, B191 Ortsausgang Brok Richtung Lübs, B191 zwischen Spornitz und Parchim, dann die B195 in Schwartow Höhe Bushaltestelle, B197 Neubrandenburg Richtung A20 Höhe Sponholz, zwischen Röbel und Sitow in Rostock in der Rövershäger Chaussee stadteinwärts, zwischen Ralswiek und Patzig in Knies, dann in Stralsund in der Rostocker Chaussee und in Wismar in der Wasserstraße Höhe Busbahnhof.
4: Ja, vielen Dank fürs Bescheidsagen an Detlef, unter anderem Markus und Sonja. Staus und Blitzer melden Sie kostenlos bei uns in der App oder unter 0800 59 59 100.
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4: Und wir kümmern uns gleich mal um eine Geschichte, die betrifft jeden Tag tausende Pendler bei uns im Land. Es geht um die A24 und warum das jetzt nach dem Ende der Bauarbeiten immer noch so langsam dort vorangeht. Da ist nämlich immer noch Tempo 100. Was stimmt denn nicht mit der A24? Klären wir gleich hier im Frühstücksclub in 7.

0: Was ist denn da los auf der A24? Da wird über Monate zwischen Wittenburg und Zarrentin eine neue Fahrbahndecke aufgetragen. Jetzt ist das Ganze schon seit längerem fertig und trotzdem darf man da nur 100 fahren. Das klären wir jetzt mal hier im Frühstücksclub bei NDR1 Radio MV mit Dania Behm und Nils Sörens.
1: Ja, und mit Mike Oliver Voigt aus unserem Mecklenburg-Studio. Olli, was stimmt denn nicht mit der A24?
2: Ja, das stimmt. Mehr als man sieht, stimmt da nicht. Ich persönlich fahre die Strecke ziemlich oft und die sieht eigentlich super aus. Sieht neu aus, fährt sich auch gut, das sieht alles okay aus und wirkt so. Aber nur die Deckschicht ist neu. Und darunter, da ist das Problem, der Untergrund, der ist ganz stark geschädigt. Das sagt die Autobahn GmbH des Bundes. Vor einem Jahr ungefähr, ziemlich genauso, gab es da diesen Betonkrebs, das nennt man so. Das ist eigentlich eine Alkali-Kieselsäure-Reaktion. Also der Beton, der platzt von innen auf.
0: Okay.
2: Mhm. Die Fahrbahn wurde erneuert. Der Untergrund aber nicht. Und das führt eben zu diesen 100 km/h Begrenzungen, damit das jetzt nicht noch weiter kaputt geht. Und es gibt aber Planung, das zu ändern. Wann das allerdings soweit ist und wie umfangreich das wird und wie lange das dauert, das weiß man noch nicht.
0: Okay, das heißt, möglicherweise wird das dann alles nochmal wieder gesperrt und nochmal wieder alles schick und neu gemacht. Never ending story, aber erstmal A24 bleibt zwischen Zarrentin und Wittenburg weiterhin Tempo 100. Danke, Olli.

0: Ja, alle wichtigen Infos für Ihren Weg zur Arbeit hören Sie hier bei uns im Frühstücksclub. Und da auch nochmal danke an Frieda, die hat uns gerade geschrieben über die NDR-MV-App. Auf der A14 Richtung Karstädt, kurz vor dem Kreuz Schwerin, schreibt sie, da steht ein LKW lichterloh in Flammen. Man kommt zurzeit noch dran vorbei. Dankeschön, Frieda.
1: Ja, wir halten Sie da auf dem Laufenden. Sobald es da eine Sperrung gibt, hören Sie es hier im Frühstücksclub. NDR1 Radio MV mit Dania Behm und Nils Sörens. Und gleich für Sie VIP-Tickets für das erste Eurocup-Heimspiel der Basketballer der Rostock Seawolves. Wir sind nämlich Partner der Basketballer. Und deswegen gibt es hier gleich für Sie die VIP-Tickets im Frühstücksclub um kurz nach 8. Das heißt, geht los in der nächsten Viertelstunde.

0: Schabusi, das ist gute Laune Musik. Hier am Dienstagmorgen, Sie hören NDR1 Radio MV, den Frühstücksclub mit Daniel und Nils und mit Michaela Koschak, unsere NDR-Wetterexpertin am Kap Arkona, dort im Wetterstudio. Du machst uns auch gute Laune jetzt, oder?
1: Ich mache euch auch gute Laune. Ja, hier am Kap sind 16 Grad im Moment schon, also eigentlich eine laue Sommernacht war das. Das sind eigentlich die Höchsttemperaturen, die wir jetzt erreichen müssten, aber die haben wir jetzt schon am Morgen. Im Laufe des Tages geht es hier hoch auf 19 Grad, ansonsten Richtung Elbe und insgesamt im Süden wieder bis auf 24 Grad. Und das haben wir Eva zu verdanken. Eva ist ein richtig heftiges Orkantief über dem Atlantik und auf der Vorderseite, da sich ja Tiefdruckgebiete gegen den Uhrzeigersinn auf der Nordhalbkugel drehen, kommt mit einer südlichen Strömung wirklich aus Frankreich, aus Spanien, diese sehr warme Luft zu uns herein. Es gibt heute noch Daphne. Daphne ist ein kleines Tief über Norwegen. Das schleicht so ein bisschen an uns vorbei. Das heißt, es gibt heute ein paar mehr Wolkenfelder als gestern. Aber insgesamt der Wettercharakter freundlich. Es ist trocken. Vor allem nach Vorpommern hin wird es am Nachmittag wieder jede Menge Sonnenschein geben. Hier so bis zu 8 Sonnenstunden. Ansonsten so zwischen 2 und 4 Sonnenstunden. Aber wirklich nochmal ein freundlicher Spätsommertag, wo wir definitiv nicht frieren müssen.
2: Das ist doch schon mal gut zu hören. Und es bleibt ja auch in den kommenden Tagen jetzt relativ warm, ne?
1: Es bleibt warm. Also die Temperaturen tagsüber wieder 23, 24 Grad. Die Sonne kommt auch wieder mehr in Schwung, denn das Duo Arno-Borchert sind zwar Hochdruckgebiete nördlich und östlich von uns. Die bringen dann auch wieder eine ganze Menge Sonnenschein. Frühestens am Donnerstagabend kommt von Westen eine Front herein. Die macht's richtig gut, nämlich die bringt nachts wahrscheinlich über Mecklenburg-Vorpommern Regen. Der zieht dann am Freitag früh raus und danach kommt wieder die Sonne heraus. Am Wochenende, ja, wir haben dann ja auch schon Oktober, wird's ein bisschen kühler. Da werden wir nur noch 20 Grad haben. Also ja, wird bergab gehen mit den Temperaturen.
0: Aber das ist ja alles noch lang hin. Wir haben ja erst Dienstag. Genau. Michaela Koschak, unser NDR-Wetterstudio. Wetterexpertin im Wetterstudio im Kap Arkona. Danke.
1: Bis später.
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1: Ja, und zwar alles auf Start jetzt um 4 Minuten vor 7. Guten

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1: Tja, und damit ist es jetzt 7 Uhr. Guten Morgen.
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1: Ja, die CDU kommt nicht zur Ruhe. Gestern Schlagzeilen über den Strandkorb von Philipp Amthor auf dem Balkon des Kanzleramtes, über Jens Spahn, der seinen Posten im Haushaltsausschuss abgibt. Und hier bei uns in Mecklenburg-Vorpommern brennt ja eh der Baum. Marlin Pagel, wie geht's jetzt eigentlich weiter mit der CDU in MV?
2: Ja, noch scheint sie in Schockstarre zu sein. Bei der Suche nach einer neuen Vorsitzenden oder einem Vorsitzenden kassiert die Partei Absagen statt Hierrufe. Zum Beispiel hat Schwerins Oberbürgermeister Ehlers abgesagt und der CDU-Kreisvorsitzende Ludwigshaus-Parchim Waldmüller hat einen Brief an seine Parteifreunde geschrieben. Er selbst war ja auch 20 Jahre im Landtag. Er schreibt, CDU-Mitglieder müssten jetzt so wörtlich einen geraden Rücken machen. Wer jetzt den Kopf in den Sand stecke oder gar über einen Austritt nachdenke, der überlasse denjenigen kampflos das Feld, die keine Lösungen für Probleme hätten.
3: Und Nils hat es ja gerade schon angesprochen, der Strandkorb auf dem Balkon von Philipp Amthors Büro im Kanzleramt, der hat ja nur für ordentlich Aufsehen und auch Häme in den sozialen Medien geführt. Warum eigentlich?
2: Es geht ja um einen Ausschnitt aus der ZDF-Doku Inside CDU. Darin ist Amthor in seinem Büro auf seinem Balkon zu sehen, als der Strandkorb gerade angeliefert wird. Viele User werfen Amthor Überheblichkeit vor, sprachen zum Beispiel von spätrömischer Dekadenz. Man muss aber sagen, Amthor hatte den Strandkorb selbst bezahlt und hat ihn jetzt nach der Kritik auch wieder abtransportieren lassen. Und es gab nicht nur Kritik an ihm, es gab durchaus auch User, die die Aktion von Amthor lustig und eher heimatverbunden fanden.
1: Und Marlin, was ist heute sonst noch wichtig?
2: In Berlin ringt die Regierungskoalition weiter um eine Einigung im Streit um die Finanzierung der Pflegeversicherung. Am späten Abend haben Bundeskanzler Merz, Gesundheitsminister Lindemann und Finanzminister Klingbeil darüber beraten. Unklar ist, ob das Spitzentreffen ein Ergebnis gebracht hat. Vor rund anderthalb Jahren ist bei einer Jagd in Ruchow bei Ludwigslust ein Jäger von einem anderen erschossen worden. Heute könnte vor dem Amtsgericht Ludwigslust das Urteil gegen den 51-jährigen Schützen aus Kloppenburg in Niedersachsen gesprochen werden. Angeklagt ist er wegen fahrlässiger Tötung. Björn Arendt aus der Aktuell-Redaktion.
4: Der Angeklagte hat vor Gericht immer wieder von einer folgenschweren Verwechslung gesprochen und sich bei den Angehörigen des Opfers entschuldigt. Seine Version, er habe in der Nacht ein Wildschwein erspäht, mit Hilfe eines Wärmebildgeräts an seinem Gewehr. Dann habe er geschossen, und zwar direkt in Richtung eines anderen Hochsitzes, auf dem sein bester Freund gesessen hatte. Das 48-jährige Opfer wurde auf dem Hochsitz von einer Kugel tödlich am Hals getroffen.
2: Zu gut für die Tonne, unter diesem Motto startet die bundesweite Aktionswoche gegen Lebensmittelverschwendung. Auch in Mecklenburg-Vorpommern gibt es dazu Veranstaltungen. Franziska Drewes aus der Redaktion Landwirtschaft, Umwelt und Natur.
5: Kita-Kinder werden zu Lebensmittelrettern ausgebildet. Ernährungsexperten der Vernetzungsstelle Kita-Verpflegung besuchen dafür Einrichtungen in Putbus, Rostock, Zarendorf bei Stralsund, Schwerin und Grevesmühlen. Die Kinder räumen beispielsweise einen Kühlschrank ein und erfahren so, wo welches Lebensmittel am besten gelagert werden sollte. Landfrauen sind in der Grundschule in Feldberg. Sie wollen den Schülern vermitteln, dass etwa ein eingedrückter Apfel nicht schlecht ist, sondern zum Backen gut verwendet werden kann. Und die Verbraucherzentrale Mecklenburg Vorpommern ist mit ihrem Infomobil in Rostock und Greifswald unterwegs und klärt ebenso auf. In Deutschland werden laut Umweltbundesamt jährlich ca. 11 Millionen Tonnen Lebensmittelabfälle weggeworfen. Sie stammen vor allem aus Privathaushalten.
1: Das Wetter für uns in Mecklenburg-Vorpommern.
3: Ich war ja letzte Woche schon mal ganz kurz davor, meinen Schrank umzuräumen und meine Herbstpullis nach vorne zu holen. Ich bin ganz froh, dass ich es noch nicht gemacht habe. Es ist noch nicht nötig. Wir haben ja gestern schon bis zu 25 Grad gekriegt und das wird heute noch mal ähnlich. Bis 24 Grad. Dazu haben wir jetzt allerdings noch stellenweise ziemlich kompakte Wolken. Das wird noch. Im Laufe des Nachmittags lockert das immer mehr auf. Im Osten des Landes gibt es dann richtig viel Sonne, aber auch im Westen kommt sie immer mal durch. Jetzt gerade 14 Grad in Zarrentin am Schalsee, 16 Grad am Kap Arkona und 12 Grad in Penkun in Vorpommern. Der 3-Tage-Trend Tja, geht im Grunde erstmal genauso weiter.
1: NDR 1 Radio MV mit dem zuverlässigsten Verkehrsservice für uns in Mecklenburg-Vorpommern. Da hatten wir ja vorhin schon die Nachricht über unsere App bekommen, dass kurz vor Grabow aus Prislich kommt, Schafe am Fahrbahnrand sind. Dort bitte weiter vorsichtig fahren. So, und dann haben wir noch eine Nachricht bekommen.
6: Ja, schönen guten Morgen. Die A14 Fahrt Richtung Dresden ist ab sofort voll gesperrt zwischen den Anschlussstellen Schwerin-Ost und dem Kreuz Schwerin in Fahrtrichtung Dresden. Wir sind von der Autobahnmeisterei unterwegs, sperren ab und da ist jetzt in den nächsten Minuten kein Durchkommen mehr.
1: Und die Autobahnmeisterei ruft als erstes uns an. Ist das
3: sehr
1: nicht
3: gut.
1: Schön? Also A14 Richtung Karstädt zwischen Schwerin Ost und dem Kreuz Schwerin wegen Löscharbeiten momentan gesperrt. Und blitzen tut's auch noch.
3: Ja, auf der A24 Richtung Hamburg zwischen Zarrentin und Gudow, A24 Richtung Berlin, einmal im Dreieck Wittstock-Dosse und dann nochmal Höhe Pritzwalk. B5 in Verlahn Richtung Ludwigslust, B103 zwischen Ganzlin und Mayenburg im Wald, B105 in Altheide Richtung Rostock, B191 Ortsausgang Brok Richtung Lübs, B191 zwischen Spornitz und Parchim, dann die B195 in Schwartow, Höhe Bushaltestelle, B197 Neubrandenburg Richtung A20, Höhe Sponholz, in Groß-Warnow Richtung Grabow, hier Höhe Kremin, zwischen Röbel und Sito, in Rostock in der Rövershäger Chaussee stadteinwärts, zwischen Ralswiek und Patzig in Gnies, in Schwerin vor dem Wittenburger Tor stadteinwärts, in Stralsund Rostocker Chaussee und in Wismainer Wasserstraße auf Höhe Busbahnhof.
1: Ja, wenn Sie noch was sehen, sagen Sie gerne Bescheid. Einfach eine Nachricht schicken über unsere App.
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0: 13 Minuten nach 7. Hier ist NDR1 Radio MV und wir sind stolzer Partner der Erstliga-Basketballer der Rostock Seawolves. Und deswegen gewinnen sie auch immer VIP-Tickets bei uns für die Heimspiele der Wölfe. 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
1: Und am Telefon Wolfgang Hilber aus Greifswald. Guten Morgen.
2: Guten Morgen, wunderbar.
1: Du hast schon öfter versucht, Tickets zu bekommen, auch zu kaufen, hat irgendwie immer nicht hingehauen. Du willst da nämlich unbedingt hin mit deinem Enkel, der selbst Basketball spielt. Wo spielt er? Wie alt ist der?
2: Der Enkel, der ist 16 Jahre alt und spielt bei Sportgemeinschaft Greifswald.
1: Und schon 2,40 Meter groß mit 16, oder?
2: Naja, ist aber so 1,85
0: hat er. Ah. Auf dem besten Weg.
1: Ja. Okay.
2: Auf dem besten Weg, ja.
1: So, wir haben noch eine kleine Aufgabe für dich, lieber Wolfgang, und zwar eine Frage. Also es geht ja um Tickets für das Spiel am 6. Oktober. Das ist heute in einer Woche, kann es sein?
0: Es ist am Dienstag nächste Woche, genau. Heute
1: Einer
0: Woche.
1: Ja. Und dann spielen die Seawolves im Eurocup gegen Rigas Celli, also eine Mannschaft aus der Stadt Riga.
0: Ja, und dazu jetzt unsere Frage. Riga ist nämlich die Hauptstadt von welchem Land? A. Von Lappland, B. von Lettland oder C. von Lummerland?
2: Das ist B. Lettland.
1: Nicht Lummerland? Nee, nein.
2: Nee, Lummerland ist fast nicht.
1: Ja.

0: Ah, nee, okay, gut, dann sagen wir, Lettland ist richtig.
1: Sehr gut.
0: Herzlichen Glückwunsch, du bekommst zwei VIP-Tickets für deinen Enkel, für dich, und wünschen wir euch ganz viel Spaß. Das wird ganz toll, also hoffentlich ein Sieg der Seawolves und Essen, Trinken, beste Plätze.
2: Darum geben wir mal aus.
0: Alles mit dabei. Also, herzlichen Glückwunsch, du bekommst die Tickets.
3: Recht, vielen Dank.

0: Buntes Laub, Kastanien auf dem Boden, die Pilze sprießen. Das Einzige, was irgendwie nicht so richtig dazu passt, sind die Temperaturen aktuell.
1: Richtig.
0: Das fühlt sich doch eher nach Spätsommer an jetzt gerade. Wir bekommen heute wieder bis zu 24 Grad.
1: Ja, hier ist der Frühstücksclub, hier ist NDR 1 Radio MV mit Daniel Behm und Nils Sörens. Wir freuen uns über dieses Wetter momentan und Sebastian Spaude, der freut sich auch. Der hat am Strand von Rerik nämlich 90 Strandkörbe stehen.
2: Ja, darüber freuen wir uns natürlich. Die Saison war sehr durchwachsen für uns alle, für Urlauber und natürlich auch für die Gewerbetreibenden. Deswegen freuen wir uns über jeden Sonnenstrahl, der jetzt noch kommt. Also sobald die Sonne draußen ist, sind auch Gäste am Strand und ja, das ist super.

0: Laterne raus.
1: Guten Morgen, hier ist Ihr Frühstücksclub. Sie hören NDR1 Radio MV mit Dania Behm und Nils Sörens. Und jetzt um 7.21 Uhr mit unserem Telefonspaßvogel. Das ist Live Tennemann.
2: Ja, und der hat angerufen im Matratzenkonkord Greifswald bei Nadine Zoll. Vorsicht, live.
3: Matratzenkonkord Zoll, guten Tag.
4: Ja, hallo, guten Tag, Bednarski. Sagen Sie, ich rufe an wegen der speziellen Matratze, ob man bei Ihnen sowas bekommen kann.
3: Ja, was ist es denn?
4: Naja, der Große ist ein echter Klopper, sag ich mal, so fast 150 Kilo, ne?
3: Ja.
4: Und da hat er trotzdem eine richtig zarte Haut.
3: Ach, ganz zarte Haut.
4: Ja, ja, also es muss schon so ein bisschen, ich weiß nicht, ob Sie sowas haben, dass das nicht so angegriffen wird.
3: Ja, also wir haben eine H4-Matratze mit einer Gel-Auflage.
4: Denn Sie glauben gar nicht, wie schnell der Druckstellen so bekommt, wissen Sie?
3: Ja, empfehlen würde ich aber immer wegen der zarten Haut einen Topper drüber zu legen.
4: Ach so, ja.
3: Ach so. Das geht alles.
4: Und deswegen frage ich bei Ihnen, ob wir das alles hinbekommen.
3: Also das, was er definitiv braucht, ist ein verstärkter Lattenrost. Das ist ganz, ganz wichtig. Und die Matratze, die wir da haben, die H4, wird definitiv keine 5 Jahre halten.
4: Ich müsste übrigens die ganze Geschichte am besten am Sonnabend holen, am Samstag. Da kommen nämlich die Kollegen von der Freiwilligen Feuerwehr mit einem Radlager, dass sie ihn bewegen können. Ne?
3: So schwer?
4: Ja,
3: ja, 150 Kilo ist nicht wenig.
4: Ja, ja, ja. Er liegt ja schon seit Wochen unten im Garten. Ne?
3: Wie, im Garten?
4: Ja, das ist unser größter Kürbis. Hier ist Live Tennemann, Vorsicht, live.
3: Oh,
4: ja.
3: Machen Sie doch nicht sowas mit mir.
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0: Guten Morgen. Hier ist Ihr Frühstücksclub. Es ist jetzt 7:30.
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0: Ja, früher haben wir gegoogelt, heute nutzen viele ganz selbstverständlich ChatGPT zum Suchen im Internet. Marilyn Pagel, jetzt hat der Entwickler OpenAI aber ein Problem. Welches ist das?
2: Ja, es gibt Sicherheitsbedenken. Zuletzt hatten ja mehrere KI-Entwickler gewarnt und gefordert, dass die Entwicklung gebremst werden soll. Nun wurde die Veröffentlichung der neuen ChatGPT-Version vorerst gestoppt. Nina Schön aus der Aktuell-Redaktion, was ist denn da vorgefallen?
3: Die Software hat wohl die Nutzer in Tests nicht immer ehrlich darüber informiert, was sie gemacht hat und was nicht. Das sagte der für Sicherheitssysteme zuständige OpenAI-Manager dem Wall Street Journal. Außerdem soll das KI-Modell zum Teil auf eigene Initiative gehandelt haben, ohne die Erlaubnis des Nutzers einzuholen. In den vergangenen Wochen hatten eigenmächtige Aktionen von KIs in Trainings immer wieder für Kritik gesorgt. Unter anderem schaffte es ein KI-Modell, Antworten von einem externen Chatbot zu bekommen, obwohl es eigentlich keinen Internetzugang haben sollte.
2: Gut eine Woche nach der verheerenden Niederlage bei der Landtagswahl wächst in der CDU die Angst vor den Folgen. In einem Mitgliederbrief ruft der CDU-Kreisvorsitzende Ludwigslust-Parchim Waldmüller seine Parteifreunde zum Weitermachen auf. Das Schreiben liegt dem NDR vor. Einzelheiten von Stefan Ludmann aus der Aktuell-Redaktion.
4: Das Scheitern an der 5%-Hürde könnten noch immer viele nicht fassen, schreibt Waldmüller, der 20 Jahre Landtagsabgeordneter war. CDU-Mitglieder müssten jetzt aber so wörtlich einen geraden Rücken machen. Wer jetzt den Kopf in den Sand stecke oder gar über einen Austritt nachdenke, der überlasse denjenigen kampflos das Feld, die keine Lösungen für Probleme hätten. Waldmüller macht für das Debakel vor allem Wut und massive Unzufriedenheit verantwortlich, die sich auch an Kanzler Merz entzündet hätten. In der Landes-CDU läuft derweil die Suche nach einer neuen Führungsspitze. Der Bundestagsabgeordnete und Staatsminister im Bundeskanzleramt Amthor führt die Partei nur kommissarisch. Ein möglicher Kandidat für den Parteivorsitz, der Schweriner Oberbürgermeister Ehlers, hat intern bereits abgesagt.
2: Eine 44-jährige Motorradfahrerin ist bei einem Unfall nahe Rövershagen im Kreis Rostock lebensbedrohlich verletzt worden. Ein Autofahrer hatte die Frau beim Abbiegen an einer Kreuzung übersehen, teilte die Polizei mit. Die 44-Jährige wurde mit einem Rettungshubschrauber in eine Klinik geflogen. Ihre 13-jährige Tochter, die hinten auf dem Motorrad saß, kam mit leichten Verletzungen ebenfalls in ein Krankenhaus. Der Autofahrer blieb den Angaben zufolge unverletzt. Die Ermittlungen laufen. Für die 12 Weinbauern in Mecklenburg-Vorpommern läuft die Lese auf Hochtouren. Der Winzerverein in Burg Stargard holt gerade die Sorte Regent von den Rebstöcken. Frank Schwarz im Haff-Müritz-Studio, wie war denn die Ernte?
5: Es sind etwa 400 Kilogramm der roten Trauben geworden. Wegen der Trockenheit sind die Trauben kleiner als gewünscht. Der kleinste Verein von Mecklenburg-Vorpommern rechnet in diesem Jahr mit 300 Flaschen des roten Landweins aus Burg Stargard. Seit Beginn des 16. Jahrhunderts wird in der Stadt Wein angebaut. Vor 25 Jahren hat sich der Verein gegründet und seitdem an der Burg und im Teufelsbruch Rebstöcke angebaut und bietet Wein für den Eigenbedarf und bei Stadtfesten an. Die Winzer gehen von einer durchschnittlichen Ernte aus. Im ganzen Land läuft die Lese noch bis Ende Oktober.
0: So, das Wetter für uns in Mecklenburg-Vorpommern mit Danja.
6: Ja, wir haben gerade stellenweise relativ dicke Wolken am Himmel, aber das ist auch schon das Einzige, was uns heute so ein bisschen an den Herbst erinnert. Der Rest ist Spätsommer pur. Wir kriegen nämlich bis zu 24 Grad und trocken wird es auch noch den ganzen Tag lang bleiben. Und spätestens am Nachmittag wird es auch deutlich mehr auflockern. Jetzt gerade 13 Grad in Rambin auf Rügen. Wir sind bei 14 Grad in Goldberg und 13 Grad in Feldberg. Der 3-Tage-Trend geht im Grunde noch mal genauso weiter.
0: NDR 1 Radio MV mit dem zuverlässigsten Verkehrsservice für uns in Mecklenburg-Vorpommern. Die A14 ist in Richtung Karstädt gesperrt. Zwischen Schwerin-Ost und dem Kreuz Schwerin, da hat ein LKW lichterloh gebrannt. Die Polizei konnte noch nicht sagen, wie lange das dauert. Wir halten sie auf dem Laufenden. Dann staute sich auf der B321 zwischen Pampow und Schwerin in beiden Richtungen Stau wegen einer Baustelle. Planen Sie dort bitte knapp eine halbe Stunde mehr mit ein.
6: Geblitzt wird auf der A24 Richtung Hamburg zwischen Zarrentin und Gudow, A24 Richtung Berlin im Dreieck Wittstock-Dosse und nochmal Höhe Pritzwalk. B5 in Verlahn Richtung Ludwigslust, B103 zwischen Ganzlin und Mayenburg im Wald, B105 in Altheide Richtung Rostock, B191 Ortsausgang Brok Richtung Lübs, B191 zwischen Spornitz und Parchim, dann die B195 in Spartow Höhe Bushaltestelle, B197 Neubrandenburg Richtung A20 Höhe Sponholz, dann Großwarnow Richtung Grabow Höhe Kremin, zwischen Röbel und Sito in Rostock in der Rövershäger Chaussee stadteinwärts, zwischen Ralswiek und Patzig in Gnies, in Schwerin vor dem Wittenburger Tor stadteinwärts, in Stralsund in der Rostocker Straße und in Wismar in der Wasserstraße Höhe Busbahnhof.
0: Ja, vielen Dank fürs Bescheid sagen. Dankeschön an Marco, Susanne und Klaus. Die haben schon angerufen heute Morgen. Wenn Sie was sehen, Staumblitzern, Unfall, sagen Sie gerne Bescheid. Kostenlos 0800 5959 100.
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0: Und gleich mit unserem Quiz 6 und 49. Dann gibt es 6 Fragen in 49 Sekunden. Und jetzt zum Warmwerden schon mal eine Frage. Also die Frage zum Warmwerden.
8: Welche Nagetiere verlassen laut Sprichwort das sinkende Schiff?
9: Eichhörnchen?
0: Ja, Eichhörnchen ist richtig. Ja.
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0: So, 7.43 Uhr sind schon, dann jetzt aber schnell.
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0: Wir wissen doch, dass viele immer darauf warten morgens, weil es einfach mit dazugehört, hier mitzuraten. Jessica Kohlzig aus Lüssow, guten Morgen.
2: Guten Morgen.
0: Schon bei der Arbeit. Hast du deine Kollegen jetzt direkt neben dir oder hören die im Nachbarbüro?
2: Die sind im Nachbarbüro und gegenüber von mir.
0: Okay, dann können sie dich nicht ablenken. Sehr schön.
2: Nein.
0: Gut, okay. Es geht um 850 Euro.
3: Und du kriegst gleich 6 Fragen in 49 Sekunden. Für jede richtige Antwort hast du 50 Euro sicher. Und wenn dir meine Antwort nicht einfällt, sagst du schnell weiter. Dann kommt die Frage nämlich am Ende nochmal, wenn wir noch Zeit haben. Und wenn du alles richtig beantwortest, dann geht's an die Jackpot-Frage. Okay?
2: Okay.
0: Gut, dann legen wir los. Das sind deine 49 Sekunden ab. Jetzt.
3: An welchem Datum ruft man Prost Neujahr?
2: Am 1.1.
3: Was ergibt 10 mal 10 mal 10?
2: 1000.
3: Wie viele Flügel hat ein Marienkäfer normalerweise?
2: 2.
3: Welcher Erich schrieb den Roman Das fliegende Klassenzimmer?
2: Kästner.
3: Auf welcher Insel landet man, wenn man mit der Fähre von Stahlbrode nach Glewitz fährt?
2: Auf Rügen.
3: In welcher Drüse wird das Hormon Triiodthyronin gebildet?
2: Schilddrüse.
3: Alles beantwortet.
0: Möchtest du was ändern?
2: Nee, erstmal nicht.
0: Naja, wenn dann jetzt.
2: Nein.
0: Okay, dann lösen wir auf, wenn die Zeit um ist. Und das ist jetzt der Fall. An welchem Datum ruft man Prost Neujahr? Am 1. Januar, sagst du völlig richtig.
3: Ja, 10 mal 10 mal 10 sind 1000, auch richtig.
0: Genau, das fliegende Klassenzimmer ist von Erich Kästner, korrekt.
3: Ja, Wolf von Stahlbrode nach Glewitz, dann landet man in Rügen, auch das ist richtig.
0: So, und das Hormon, das wie heißt dann ja?
3: Das muss ich jetzt nochmal sagen.
0: Ja, bitte.
3: Triiodthyronin.
0: Du bist wahrscheinlich übers Jod draufgekommen, ne?
2: Ja.
0: Schilddrüse, sagst du, ist richtig. Und dann haben wir nur noch die Flügel der Marienkäfer.
3: Genau, du sagst 2. Es sind aber 4.
0: Ja.
3: Ja, der hat auch die 2 großen Deckflügel und dann noch mal so kleine unten drunter.
2: Ach so, da drunter denn.
0: Ja, 250 Euro. Gibt keinen Grund.
2: Aber ist doch schon was.
0: Sich zu ärgern. 250 Euro gewinnt sie. Herzlichen Glückwunsch, dann lass dich jetzt feiern.
2: Dankeschön.
0: Und macht euch einen schönen Tag im Büro, du und deine Kollegen, ja?
2: Ja, danke schön.
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0: So, und die 50 Euro, die übergeblieben sind, die gehen jetzt in den Jackpot, sodass wir dann morgen sind bei
3: 900 Euro insgesamt. Also am besten jetzt schon mal gleich anmelden in der NDR MV-App und morgen früh mitquizzen.

0: So, die A14 ist weiterhin gesperrt. Wismar in Richtung Karstädt, und zwar zwischen Schwerin-Ost und dem Kreuz Schwerin. Da hat vorhin ein LKW gebrannt, der brennt auch immer noch. Wir haben nämlich schon bei der Polizei nachgefragt. Und das wird wohl noch den ganzen Vormittag dauern, bis das da wieder frei ist.
1: Ja, wir halten Sie auf jeden Fall auf dem Laufenden. Hier im Frühstücksclub bei NDR1 Radio MV. Auch wenn gleich Annette Louisanne kommt, wenn Besuch im Frühstücksclub ist, ist es immer schön. Und wir freuen uns sehr auf diese herausragende Sängerin.

Die großartige Annette Louisanne gleich ab 8 Uhr hier im Frühstücksclub. Sie hat ihr neues Album im Gepäck, ihr mittlerweile 11. Album schon. Wir hören gemeinsam rein und ja, schnacken drüber. Und dann können Sie auch gerne Ihre Fragen stellen, wenn Sie jetzt schon eine Frage haben an Annette Louisanne. Gern schon mal rüberschicken über die NDR MV-App und dann geht's gleich los. Um kurz nach 8.

0: 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Sie hören den Frühstücksclub. 7.52 Uhr ist es. Daniel Behm, Nils Sörens und Michaela Koschak, unsere NDR-Wetterexpertin im Wetterstudio am Kap Arkona. Auf wie viel Grad kommen wir heute noch?
1: Wir kommen heute auf 24 Grad im Süden des Landes und auch im Moment ist es draußen schon mild. 13 bis 15 Grad, es ziehen Wolken durch, aber es sind Schönwetterwolken. Also sind eher die hohen Wolken Eiswolken, da guckt die Sonne manchmal durch. Es gibt insgesamt einen freundlichen Wettercharakter, Hoch Arno und Borchert tun da ihr Bestes. Tief Daphne kommt mit diesen paar Wolkenfeldern, aber die hat wirklich keine Chance gegen die beiden Hochs. Somit bleibt es heute den ganzen Tag über sehr freundlich. Nach Westen hin ein paar mehr Wolken als am Nachmittag nach Osten hin in Vorpommern. Wird es dann wirklich 8, 9 Sonnenstunden insgesamt geben. Und wie gesagt, späte sommerliche Temperaturen. Und das bleibt auch noch morgen so und übermorgen so. Donnerstagabend kommt dann mal eine Front. Aber bis dahin können wir einfach das fantastische Spätsommerwetter genießen. Sollte man auch, denn es könnte sein, dass es das letzte Mal ist.
0: Oh, das habe ich schon oft gesagt. Da warten wir auf jeden Fall erstmal ab. Michaela Koschak, unsere NDR-Wetterexpertin in unserem Wetterstudio am Kap Arkona. Danke dir.
1: Gern.
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0: Guten Morgen, hier ist Ihr Frühstücksclub. Es ist jetzt 8 Uhr.
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0: Dass künstliche Intelligenz außer Kontrolle geraten könnte, befürchten ja viele. Gewarnt haben auch schon die großen KI-Entwickler und die sind jetzt offenbar auf die Bremse getreten. Marlen Pagel, was ist da los?
2: Ja, der Entwickler OpenAI will seine neue Version von ChatGPT nicht veröffentlichen. Eigentlich sollte sie in der nächsten Woche rauskommen. Aber während der Testphase habe man bei der KI Verhaltensweisen beobachten können, die als Täuschung oder Irreführung der Nutzer gewertet wurden, heißt es. Gabi Biesinger berichtet aus San Francisco.
3: So habe das KI-Modell GPT 6.1 Astra zum Teil auf eigene Initiative gehandelt und etwa seinen ursprünglichen Aufgabenbereich verlassen, ohne eine Befugnis dafür einzuholen. Eigenmächtige Aktionen fortgeschrittener künstlicher Intelligenz von OpenAI hatten in den vergangenen Wochen wiederholt für Negativschlagzeilen gesorgt. Die KI hackte sich ohne Wissen des Unternehmens in Websites ein oder zeigte anderes Verhalten, das OpenAI als besorgniserregend bezeichnete, etwa das Verbergen von Fehlern oder das Erfinden von Daten. Zu den Vorfällen zählten Einbrüche in die Systeme des KI-Startups Hugging Face, aber auch in Webseiten von Regierungen.
2: Bei uns in Mecklenburg-Vorpommern gehen die Sondierungsgespräche weiter, nachdem die SPD um Ministerpräsidentin Schwesig gestern mit dem bisherigen Koalitionspartner der Linken gesprochen hat, ist für heute ein Treffen mit den Grünen geplant. Ergebnisse sollen erst nach Ende der Sondierungen mitgeteilt werden. Es gehe darum, Vertrauen zu bilden und in Ruhe über die anstehenden Themen zu sprechen, hieß es dazu im Vorfeld. Ein rot-rot-grünes Dreierbündnis ist die einzige Möglichkeit für eine stabile Mehrheit im neu gewählten Schweriner Landtag ohne die AfD. Dem Rostocker Hauptbahnhof wird am Vormittag der Strom gekappt. Das kann dazu führen, dass der Bahnhofsbetrieb nur eingeschränkt läuft. Dennis Mollenhauer aus dem Ostseestudio mit Einzelheiten.
4: Von 9 bis 13 Uhr wird am Hauptbahnhof an den Stromleitungen gearbeitet. Deshalb stellt die Deutsche Bahn in dem Zeitraum den Strom ab. Heißt, die Anzeigetafeln sind aus, die Ticketautomaten funktionieren nicht, Fahrkarten sind dann also nur online erhältlich. Weiterer Problempunkt, auch die Fahrstühle sind außer Betrieb, das wird zum Beispiel Menschen im Rollstuhl beeinträchtigen. Reisenden, die deswegen ihren Zug nicht kriegen können, empfiehlt die Bahn, sich möglichst frühzeitig bei der Mobilitätsservicezentrale zu melden, um eine alternative Reiseroute zu planen. Auf dem Bahnhofsgelände ist während der Arbeiten extra mehr Personal, um die Reisenden zu unterstützen. Zugverbindungen und der Straßenbahnverkehr sind von der Stromabschaltung nicht betroffen.
2: Die spanische Regierung will heute ein Dekret zum Wohnungsmarkt vorlegen. Auslöser war die Zwangsräumung einer Wohnung, in der eine 87-jährige Frau 70 Jahre lang gewohnt hatte. Nach großen Protesten und Verhandlungen mit den Eigentümern darf sie jetzt in die Wohnung zurück. Aus Madrid, Hans-Günther Kellner.
5: Über Detailfragen wie die Höhe der künftigen Miete oder warum eine solche Einigung nicht vor der Zwangsräumung möglich war, machte die Anwältin keine Angaben. Die zentralen Forderungen der Organisation Mieterinnengewerkschaft für das von der Regierung angekündigte Dekret sind weiterhin keine Wohnungsräumungen mehr, wenn den Betroffenen keine alternative Wohnung angeboten werden kann. Mietverträge müssen künftig unbefristet sein. Bislang befristete Mietverträge sollen sich künftig automatisch verlängern. Die Mieten sollten zudem eingefroren oder zumindest an die Entwicklung der Einkommen angepasst werden.
0: So, das Wetter für uns in Mecklenburg-Vorpommern mit Danja.
6: Ja, und das wird T-Shirt-tauglich heute wieder. Also spätestens am Nachmittag. Wir kriegen nämlich wieder bis zu 24 Grad. Jetzt gerade allerdings noch eine dünne Jacke drüber. Wir haben 16 Grad in Boltenhagen, 13 Grad in Putbus auf Rügen und 12 Grad sind es derzeit in Penkun. So, der 3-Tage-Trend, tja, können wir kurz machen. Geht im Grunde genauso weiter.
0: 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Die A14 ist in Richtung Karstädt gesperrt zwischen Schwerin-Ost und dem Kreuz Schwerin. Da laufen immer noch die Löscharbeiten an einem brennenden LKW. Das dauert voraussichtlich mit der Sperrung noch den ganzen Vormittag, hat uns die Polizei gesagt. Wir sind in Kontakt mit denen und halten sie selbstverständlich auf dem Laufenden.
6: Geblitzt wird auf der A24 Richtung Hamburg zwischen Zarrentin und Gudo, A24 Richtung Berlin im Dreieck Wittstock-Dosse, A24 Richtung Berlin-Höhe Pritzwalk, dann die B5 in Verlahn Richtung Ludwigslust, B103 zwischen Ganzlin und Mayenburg im Wald, B105 in Altheide Richtung Rostock, B191 Ortsausgang Brok Richtung Lübs, B191 zwischen Spornitz und Parchim, dann die B195 in Schwartow Höhe Bushaltestelle, B197 Neubrandenburg Richtung A20 Höhe Sponholz, Großwarnow Richtung Grabenburg, Karwo-Höhe Kremin, dann zwischen Röbel und Sito. In Rostock Rövershäger Chaussee stadteinwärts, zwischen Ralswiek und Patzig, in Gnies. In Schwerin vor dem Wittenburger Tor stadteinwärts, in Stralsund Rostocker Chaussee und in Wismar Wasserstraße Höhe Busbahnhof.
0: Ja, wenn Sie was sehen, sagen Sie gerne Bescheid, kostenlos unter 0800 5959 100. Monika hatte sich noch gemeldet.
7: In der Mien aus Staffenhagen kommt vom Ortseingang bis durchweg die 194 in der Mien da Stau. Stau, stockender Verkehr. Ich stehe hier jetzt schon eine halbe Stunde wegen einer Baustelle.
0: Okay, alles klar. Da einfach durchhalten. Wir sind bei Ihnen.
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0: Und klicken Sie sich gerne schon mal rein bei uns in den Livestream in der NDR MV App. Gleich nämlich Besuch hier im Frühstücksclub. Die wunderbare Annette Louisanne kommt. Wobei, habt ihr die schon gesehen?
9: Ja.
0: Ernsthaft? Ich hab den noch nicht gesehen.
9: Ja, doch, sie sitzt da hinten schon.
0: Warte.
9: Ich glaube nicht.
0: Ja, sie ist da.
9: Nee, hat sich ja.
0: Ganz wunderbar. Einfach so einmal gucken hier. Das, nicht, dass ich hier Quatsch erzähle. Also, Annette Louisanne geht los. Mit neuem Album hören wir gemeinsam rein. In 6 Minuten schon.

0: So, klicken Sie sich rein bei uns in den Livestream in der NDR-MV-App. Wir haben nämlich Besuch hier im Frühstücksclub.
1: Sie kann den Namen Belmondo so schön singen wie sonst niemand.
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1: Sie hat in ihrer Stimme diese einzigartige Mischung aus Chanson, Pop und Jazz. 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
1: 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Hier ist die wunderbare Annette Louisanne.
0: Hey. Herzlich willkommen im Frühstücksclub. Annette ist da.
3: Hey, ich freue mich. Dankeschön.
0: Guten Morgen. Wir haben gerade schon ein bisschen gequatscht. Du bist Frühaufsteherin, also von daher für dich kein Thema heute Morgen. Ne?
3: Absolut, ich bin's geworden. Ja.
0: Das war nicht immer so?
3: Nee, ich habe früher auch schon gern in der Nacht gearbeitet und so, aber das hat sich komplett umgestellt. Ich liebe den Morgen.
0: Mit dem Kind hat sich's umgestellt.
3: Ja.
0: Wie bei vielen. Bei Dania war es auch so, ne?
4: Ja. Bei mir war das genau das Gleiche. Also dann fängst du irgendwann an, das automatisch zu machen, früh aufzustehen.
0: Du bist wieder in Mecklenburg-Vorpommern. Du warst diesen Sommer schon da. Du hast ein ganz tolles Picknickkonzert gespielt in Ludwigslust im Schlosspark, ne?
3: Ja, das habe ich in so schöner Erinnerung, weil ich auch ganz überrascht war, wie viele Leute da gekommen sind. Und es war wunderschön und so viel Feedback bekommen. Also ich war auch noch einen Tag länger in Ludwigslust und es war wunderschön, da spazieren zu gehen.
4: Hast du dir alles mal angeguckt?
3: Ja, und ich habe eigentlich noch vorgehabt, dort in mein Ferienlager, mein altes, zu fahren und mir das anzugucken in Neustadt-Lewe.
4: Oh, ja, das ist auch mein Ferienlager!
0: Nein!
3: Doch, und ich wollte diese alten Erinnerungen, aber das habe ich dann irgendwie nicht mehr geschafft. Aber das hätte ich mir eigentlich gewünscht.
4: Oh, das kann ich verstehen.
3: Da bin ich ins Wasser geworfen worden von meinem Schwimmlehrer, weißt du, so ein Köpfer.
4: Ja,
3: so
4: ja.
3: Mit den Füßen und dann mit dem Kopf zuerst.
4: Oh, am Mann. Barracuda Beach, aber da kann man auch gut schwimmen.
0: Wenn das der Schwimmlehrer hört jetzt, bitte. Ja, bitte bei uns melden, wir müssen doch noch mal was klarstellen, mit ins Wasser werfen.
3: Ja, ich glaube, das macht man heute nicht mehr so.
0: Nein, wahrscheinlich eher nicht.
3: Nee.
0: Du bist da mit neuem Album, das heißt Sehnsucht. Erzähl uns ein bisschen was davon.
3: Oh, ich brenne für dieses Album und was ich sagen kann ist, ich habe das fast ausschließlich Anfang des Jahres geschrieben. Es ist also ein sehr gegenwärtiges Album. Ich habe alles vertont, was mich berührt und beschäftigt hat.

0: ich glaube, es ist ein sehr weibliches Album. Mhm. Aber der weibliche Blick, der durfte ja auch Männer interessieren.
1: Absolut.
0: Andersrum haben wir uns jetzt auch oft durchgelesen, sozusagen.
2: Das ist wohl wahr.
0: Und es geht um, ich nutze diese Liedform, um zum Beispiel auch so Tabuthemen, schambehaftete Themen zu besingen mit einem Augenzwinkern.
1: Was sind das für Themen?
0: Naja, es geht zum Beispiel um Altersarmut bei Frauen. Es geht um die Perimenopause. Es geht um den Tod. Es geht um den Weltuntergang.
1: Ja!
0: Und um die Freiheit. Ja, also es ist um Weiblichkeit. Ich bin ganz stolz drauf und ich bin auch gespannt irgendwie, wie die Leute das finden.
1: Und trotzdem ist das irgendwie ein fröhliches Album geworden, kann man das sagen?
0: Also auf jeden Fall. Es ist wieder heller und gerade wenn die Themen schwierig sind, mag ich es gerne umdrehen, ne? Das mit Humor zu besingen. Also was ziehe ich nur an zum Weltuntergang? Ne?
1: Und damit haben wir die perfekte Überleitung. Wir wollen den Song jetzt hören. Das ist einer der Songs vom neuen Album von Annette Louisanne. Das Album heißt Sehnsucht und den Song, den wir jetzt hören, Weltuntergang. Annette Louisanne heute Morgen live hier im Frühstücksclub.
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1: Ja, ganz neue Musik von Annette Louisang. Weltuntergang oder Annette Louisang heute Morgen zu Gast hier im Frühstücksclub. Aber natürlich bekommen Sie auch all das, was Sie sonst gewohnt sind. Hier bei uns nämlich der Blick auf die Straßen. Da gibt es eine fiese Sperrung heute Morgen.
2: Ja, genau. Und zwar auf der A14 Wismar Richtung Karstädt zwischen Schwerin-Ost und dem Kreuz Schwerin. Da brennt ein LKW, ist weiterhin gesperrt, wird wohl noch den ganzen Vormittag dauern. Und dann haben wir auch noch Stau im Land. Einmal auf der B321 zwischen Pampow und Schwerin-Krebsförden. Hier auch in beiden Richtungen, gerade wie eine Baustelle, 25 Minuten Minimum mehr einplanen. Das dauert hier ordentlich. Und 20 Minuten länger dauert es auch in Rostock, einmal in der Lübecker Straße wegen der Baustelle und auf dem Südring beidseitig.
1: Ja, Annette Louisang hat hoffentlich nicht im Stau gestanden. Du bist gut hergekommen.
3: Ist super. Und ich habe auch diesen wunderschönen Sonnenaufgang gesehen. Der Himmel war violett.
2: Ah, großartig.
3: Wie deine Haare.
2: Ja. Das ist gut. Ja.
1: Annette Louisang, die mal gesungen hat.
0: Das alles wäre nie passiert. Ohne Prosecco.
1: Aber mit Prosecco ist gar nicht mehr bei dir. Du lebst jetzt richtig gesund, ne?
3: Das stimmt, ja. Bin da auch total glücklich mit. Seit ungefähr 3 Jahren habe ich irgendwie keine Lust mehr auf Prosecco. Und das tut mir irgendwie richtig gut. Also ich weiß nicht genau, wie lange ich das durchziehe, aber momentan ist das irgendwie eine ganz, ganz schöne Art, durchs Leben zu gehen. Ich habe aber auch echt genug Prosecco getrunken.
1: Ja, okay.
2: Und wir haben auch gehört, dass du sogar mit dem Rauchen aufgehört hast.
3: Das habe ich Gott sei Dank geschafft, Leute. Und ich muss sagen, das war die viel schwierigere Aufgabe. Das mit dem Prosecco war nicht so schwer, ehrlich gesagt, ganz leicht. Aber das mit dem Rauchen ist eine Meisterleistung für mich gewesen. Da habe ich auch ein paar Anläufe gebraucht. Aber wisst ihr, wie ich das geschafft habe?
2: Na.
3: Ich habe mir überlegt und versucht, etwas zu finden, was mir auch ohne das Rauchen Spaß macht.
2: Ja.
3: Und spazieren ging.
2: Da ja.
3: Machte ich nie dabei rauchen und schreiben. Ich liebe das mit so einem Füllhalter, mit Tinte zu schreiben.
2: Ah.
3: Und ich habe meine Zigarette in meiner rechten Hand gehalten und den Füllhalter auch in der rechten und das passte nicht zusammen. Also ich bin in den ersten 2 Wochen gelaufen und habe geschrieben. Alles, meine Gedanken raus und Bücher voll und das hat mir irgendwie gut getan. Das hat mich stimuliert, inspiriert und so bin ich dadurch.
2: Ja. Und das ist deine Ersatzdroge jetzt?
3: Das ist meine Ersatzdroge, genau.
1: Ah. Spazieren gehen ist das neue Rauchen, sagt Annette Louisang. Heute Morgen zu Gast hier bei uns im Frühstücksclub.

0: Ja, schön, dass Sie uns hören heute Morgen und schön, dass Sie uns auch vielleicht schon zugucken im Video-Livestream in der NDR-MV-App. Hier ist NDR1 Radio MV, der Frühstücksclub mit Daniel Behm und Nils Sörens und mit Annette Louisan, die bei uns zu Gast ist. Es ist schön, so einen Gast zu haben, aus dem es so raussprudelt. Das macht es uns ganz einfach und das ist ganz schön, wie fröhlich und positiv du hier sitzt.
1: Find ich ja, ich finde das mit euch auch total einfach. Also es klickt doch, ne?
2: Es funktioniert ganz gut hier mit uns, ne?
0: Ganz genau. Wir wollen gleich noch weiter reinhören ins neue Album Sehnsucht. Das machen wir gleich. Wir haben allerdings vorher noch ein paar Bierdeckelfragen für dich vorbereitet.
1: Okay, bin gespannt.
0: Kurze Fragen, kurze Antworten. Von wem hast du dir mal ein Autogramm geholt?
1: Udo Jürgens? Ja, nee, cool. Stimmt nicht, habe ich nicht. Ich habe mir noch nie ein Autogramm geholt.
0: Was?
1: Nein, wirklich nicht. Oh Mann.
0: Aber du hast bestimmt so viele Promis getroffen. Hast du so viele Promi-Handy-Nummern auch in so deinem Handy?
1: Ja, so ein, ja, ein paar.
0: Wer ist der Prominenteste?
1: Oh. Also einige. Udo Lindenberg. Clüso. Also cool. Es sind schon einige da drin.
0: Aber, ist
1: aber ich rufe die nicht so oft an. Wir stören uns alle gegenseitig nicht so.
0: Okay, aber der würde rangehen, wenn du anrufst.
1: Ich bin sicher, ja.
0: Können wir jetzt noch nicht machen.
1: Ich habe auf der
0: Nee, wollte gerade sagen, bei Udo wäre es wahrscheinlich schwierig. So, du musst für den Rest deines Lebens jeden Tag dasselbe Gericht essen. Welches wäre es?
1: Spiegelei.
2: Spiegelei?
1: Naja, oder sagen wir so, Bauernfrühstück. Also mit Kartoffeln und Spiegelei.
2: Und
1: ne?
2: Brot.
1: Ja.
0: Also was Solides, sagst du?
1: Ja, ich glaube, die Kartoffel, auf die kann ich nicht verzichten.
0: Bist du eher so solide, auch was so Essen und alles angeht? Oder magst du auch gerne mal ein bisschen Schickimicki manchmal?
1: Nee, Schickimicki mag ich gar nicht.
0: Gar nicht?
1: Also ich, Hausmannskost, weil das meine Mama und meine Oma immer gekocht haben, da, aber auch gesunde Sachen. Also mittlerweile mache ich mir super gerne so Bowls.
2: Oh ne? Ja.
1: Misch das so. Mhm. Das finde ich richtig lecker.
0: Ja.
1: Aber ich gebe zu, dass ich gar nicht so die Köchin bin. Ich habe dafür, mein Mann kocht eher.
2: Oh, das ist natürlich auch super.
0: Ja.
2: Das
0: ist doch schön, wenn er sich auch nützlich macht. Du magst kein Schickimicki, aber du magst Kitsch. Du hast immer ein Album rausgebracht, ne?
1: Ja, voll. Das ein Coveralbum, ja. Das hat richtig Spaß gemacht. Weil wenn man so wie ich ja so eine Markenstimme hat und eigentlich immer alles nach Annette Louisan klingt, fand ich es so spannend, mal Hits zu covern, auch in anderen Sprachen. Und das hat mir als Sängerin ganz schön viel gebracht. Es macht Spaß.
0: Ja, genau. Und ein Titel auf diesem Album ist auch dieser 80er. Die meisten 80er spielen wir hier nämlich bei NDR1 Radio MV. Die Cutting Crew.
1: Yeah.
0: Wie schön. Jetzt im Lieblingsmix für uns in Mecklenburg-Vorpommern. Und mehr Annette Louisan mit Songs auch von ihrem neuen Album dann in der nächsten Viertelstunde. Oh.

0: Ach, wie schön, dass Sie mit dabei sind. Hier ist der Frühstücksclub. Ein paar Sekunden noch, dann ist es 8:30.
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0: Tja, früher haben wir gegoogelt, heute nutzen viele wie selbstverständlich ChatGPT zum Suchen im Internet. Marilyn Pagel, jetzt hat der Entwickler OpenAI aber ein Problem. Welches ist das?
2: Ja, es gibt Sicherheitsbedenken. Zuletzt hatten ja mehrere KI-Entwickler gewarnt und gefordert, dass die Entwicklung gebremst werden soll. Nun wurde die Veröffentlichung der neuen ChatGPT-Version vorerst gestoppt. Nina Schön aus der Aktuell-Redaktion, was ist da vorgefallen?
3: Die Software hat wohl die Nutzer in Tests nicht immer ehrlich darüber informiert, was sie gemacht hat und was nicht. Das sagte der für Sicherheitssysteme zuständige OpenAI-Manager dem Wall Street Journal. Außerdem soll das KI-Modell zum Teil auf eigene Initiative gehandelt haben, ohne die Erlaubnis des Nutzers einzuholen. In den vergangenen Wochen hatten eigenmächtige Aktionen von KIs in Trainings immer wieder für Kritik gesorgt. Unter anderem schaffte es ein KI-Modell, Antworten von einem externen Chatbot zu bekommen, obwohl es eigentlich keinen Internetzugang haben sollte.
2: Die Nachverhandlungen in der schwarz-roten Bundesregierung zur geplanten Reform der Pflegeversicherung haben noch kein Ergebnis gebracht. Die SPD fordert, den Eigenanteil für einen Platz im Pflegeheim zu deckeln und Privatversicherte stärker an den Kosten zu beteiligen. Gesundheitsminister Lindemann von der CDU lehnt das ab. Gestern am späten Abend hatten er, Kanzler Merz und Finanzminister Klingbeil eine Lösung gesucht. Offenbar gab es aber keine Einigung. Der Fall hat vor rund 1,5 Jahren für Aufsehen gesorgt. Bei einer gemeinsamen Jagd in Ruchow im Kreis Ludwigslust-Parchim erschießt ein Jäger aus großer Entfernung einen anderen Jäger. Der Fall wird vor dem Amtsgericht Ludwigslust verhandelt. Heute könnte das Urteil fallen. Mike Oliver Voigt aus dem Mecklenburg-Studio.
4: Die Staatsanwaltschaft Schwerin wirft dem Angeklagten fahrlässige Tötung vor. Der 51-jährige Jäger aus Niedersachsen hat ausgesagt, dass er mit einer Wärmebildkamera auf ein Wildschwein gezielt hat. Als er von seinem Hochsitz aus geschossen hat, hat er aber den anderen Jäger in etwa 140 Metern Entfernung auf dessen Hochsitz getroffen. Auf fahrlässige Tötung stehen bis zu 5 Jahre Gefängnis. Was die Staatsanwaltschaft in diesem Fall fordert, wird sie erst heute bei dem Schlussplädoyer bekannt geben. Bei der Eröffnung des Prozesses hat sie aber schon klargemacht, dass der Mann nie wieder als Jäger unterwegs sein darf. Seine Waffen und den Jagdschein hatte er bereits kurz nach dem Vorfall freiwillig abgegeben.
2: Zu gut für die Tonne. Unter diesem Motto startet die bundesweite Aktionswoche gegen Lebensmittelverschwendung. Auch in Mecklenburg-Vorpommern gibt es dazu Veranstaltungen. Franziska Drewes aus der Redaktion Landwirtschaft, Umwelt und Natur.
5: Kita-Kinder werden zu Lebensmittelrettern ausgebildet. Ernährungsexperten der Vernetzungsstelle Kita-Verpflegung besuchen dafür Einrichtungen in Putbus, Rostock, Zarendorf bei Stralsund, Schwerin und Grevesmühlen. Die Kinder räumen beispielsweise einen Kühlschrank ein und erfahren so, wo welches Lebensmittel am besten gelagert werden sollte. Landfrauen sind in der Grundschule in Feldberg. Sie wollen den Schülern vermitteln, dass etwa ein eingedrückter Apfel nicht schlecht ist, sondern zum Backen gut verwendet werden kann. Und die Verbraucherzentrale Mecklenburg Vorpommern ist mit ihrem Infomobil in Rostock und Greifswald unterwegs und klärt ebenso auf. In Deutschland werden laut Umweltbundesamt jährlich ca. 11 Millionen Tonnen Lebensmittelabfälle weggeworfen. Sie stammen vor allem aus Privathaushalten.
0: Das Wetter für uns in Mecklenburg-Vorpommern mit Danja.
6: Ja, am kühlsten ist es gerade in Bad. Wenn ich hier so auf meine Liste gucke, da haben wir nämlich gerade mal 11 Grad. Dagegen schon 14 in Zarrentin am Schalsee und 16 auf der Greifswalder Oi. Und das werden heute bis zu 24. Also der Sommer, der dreht hier noch mal eine extra Runde mitten im Herbst quasi. Wir haben dazu zwar jetzt gerade noch ziemlich kompakte Wolken, aber das lockert Richtung Nachmittag immer mehr auf. Und dann kommt auch die Sonne durch. Und der 3-Tage-Trend, der sieht genauso schön aus wie jetzt. Also es geht noch mal weiter.
0: 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Die A14 ist in Richtung Karstädt zwischen Schwerin-Ost und dem Kreuz Schwerin wegen Löscharbeiten gesperrt. Da hat ein LKW gebrannt. Ich gehe mal davon aus, dass er mittlerweile gelöscht ist. Die Sperrung bleibt aber bestehen. Die Polizei hat uns gesagt, das dauert voraussichtlich den ganzen Vormittag. So, dann haben wir die Peenebrücke in Wolgast. Die wird ab heute für eine Woche lang halbseitig gesperrt für alle, die von Usedom runter oder nach Usedom rauf wollen. Dort mehr Zeit einplanen. Da wird neuer Fahrbahnbelag aufgelegt. Sehr schön. Und Stau haben wir B194, Ortseingang Demmin aus Staffenhagen kommt. Eine Baustelle 30 Minuten. Und Stadtverkehr Rostock, Lübecker Straße wegen der Baustelle am Poolbeinplatz. Und auch auf dem Südring beidseitig 20 Minuten Zeitverlust.
6: Und geblitzt wird auf der A24 Richtung Hamburg zwischen Zarrentin und Gudow, A24 Richtung Berlin im Dreieck Wittstock-Dosse, A24 Richtung Berlin Höhe Pritzwalk, B5 in Verlahn Richtung Ludwigslust, B96 Stralsund Richtung Brandshagen, hier kurz vor dem Parkplatz Rügenblick, B103 zwischen Ganzlin und Mayenburg im Wald, B105 in Altheide Richtung Rostock, B110 Johanneshof Richtung Stadt Usedom hinter der Zecheriner Brücke, B191 Ortsausgang Brok Richtung Lübs, dann die B191 zwischen Spornitz und Parchim, B195 in Schwartau Höhe Bushaltestelle, B197 Neubrandenburg Richtung A20 Höhe Sponholz, Großwarnow Richtung Grabow Höhe Kremin, dann zwischen Röbel und Sito, in Rostock Rövershäger Chaussee stadteinwärts, zwischen Rahlswiek und Patzig in Gnies, in Schwerin vor dem Wittenburger Tor stadteinwärts, in Stralsund Rostocker Chaussee und in Wismar in der Wasserstraße auf Höhe Busbahnhof.
0: Ja, Stausblitzerunfälle melden Sie kostenlos bei uns in der App oder unter 0800 5959 100. Der Kollege Stefan Kuhner hat sich noch gemeldet.
7: D321 Schwerin-Hagenow. Am Ortseingang Schwerin wird ein neuer Bauabschnitt gerade eröffnet und es staut sich hier massiv in beide Richtungen. Also deutlich mehr Zeit einplanen. Wer kann, sollte aus Schwerin raus irgendwie einen anderen Weg nehmen.
0: Stefan, bis gleich halt durch.
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9: Guten Morgen.
6: In Berlin.
0: Guten Morgen in Jakobsdorf.
6: Und in Patzig.
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0: Und mit Besuch hier im Frühstücksclub klicken Sie sich weiter rein in den Livestream in der NDR MV-App. Annette Louisanne ist da mit neuem Album, heißt Moin. Sehnsucht. 11 Songs, ist es dann auch schon das 11. Album. Ist das noch aufregend jetzt?
10: Immer. Ist immer aufregend. Man hat ja so lange darauf hingefiebert, so viel daran gearbeitet und da steckt so viel Intimes auch drin, so viel Herz, ne? Klar.
0: Ja, auch die Altersvorsorge steckt drin. Also ja. Der Song zumindest, keine Altersvorsorge. Den hören wir uns gleich an hier im Frühstücksclub. Und dann sprechen wir auch über das anstehende Konzert bei uns in Mecklenburg-Vorpommern, ja. Wo das stattfindet. Annette Louisanne bei uns in MV. Und wir haben noch weitere Bierdeckelfragen. Also wir haben viel vor und freuen uns, dass du da bist. Annette Louisanne, heute Morgen hier im Frühstücksclub. 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

0: Klicken Sie sich weiter rein in den Livestream in der NDR-MV-App. Annette Louisanne ist nämlich zu Besuch. Heute Morgen hier im Frühstücksclub bei NDR1 Radio MV. Und in der App können Sie uns übrigens auch Ihre Fragen stellen an Annette. Da ist schon eine ganz schöne gekommen.
1: Ja, Jens Herklotz hat uns nämlich gerade geschrieben. Er schreibt, guten Morgen.
2: Guten Morgen.
1: Immer wenn ich Annette höre, dann denke ich darüber nach, wie es wäre, wenn sie für Deutschland beim Eurovision Song Contest antreten würde. Annette, wurdest du schon mal aufgefordert mitzumachen?
2: Ja.
1: Wirklich?
2: Ja, es gab schon ein paar Anfragen. Ah, da bin ich zurückhaltend. Ja, also wenn ich das richtige Lied hätte, wenn ich das Gefühl hätte, das würde passen, das ist so universell,
1: ja,
2: auch in meiner Muttersprache, würde ich es vielleicht machen.
1: Also du würdest auch nur auf Deutsch singen?
2: Ja.
1: Ja. Auch nicht für den Eurovision Song
2: Vielleicht
1: Contest.
2: Vielleicht auch mit französischen Anteilen oder irgendwie sowas.
1: Ja.
2: Ne? Es gibt ja so Refrains, die sind so allgemeingültig.
1: Ja.
2: Das ist, glaube ich, wichtig, ne? dass man da hookige Sachen findet. Ja.
0: Keine klare Absage. Ich könnte mir das auch gut vorstellen,
1: wenn ich mir das so vorstelle.
2: Ja. Vielleicht muss ich noch ein bisschen älter werden, damit mir das dann auch alles so richtig scheißegal wird, wie es dann letztendlich geworden ist. Ne? Ich glaube, als ich noch jünger war, da war ich zu sensibel. Ich meine, man wird auch, wenn man hinten landet, auch ganz schön fertig gemacht. Ne?
1: Ja,
2: aber mit
1: wohl.
2: Dem Alter wird man gelassener, man denkt sich, ach du, ich weiß, wer ich bin.
0: Ja. Aber du machst das jetzt ja schon ein paar Jahre. Würdest du sagen, dass du ein treues Publikum, treue Fans hast?
2: Ja, absolut. Ich bin so glücklich über mein Publikum, über meine Community, auch auf Social Media. Die sind alle furchtbar höflich.
0: Auch bei Social Media?
2: Ja,
0: oh, das ist ungewöhnlich.
1: Ja,
2: ja, ich muss, aber das ist auch eine Sache, wie man den Leuten begegnet, so begegnen sie einem auch. Und das ist, muss ich sagen, dass ich Glück habe, so wirklich nette Leute anzuziehen, auch in meinem Publikum.
0: Ja, und das Publikum kann sich freuen auf ein Konzert in Rostock. Mehr dazu gleich, wir wollen erst noch mal reinhören ins neue Album. Keine Altersvorsorge. Wie steht's um deine Altersvorsorge? Darf ich mal ganz indiskret fragen?
2: Also ich bin ehrlich gesagt relativ spießig, was das angeht und vorsichtig. Also ich habe eine Immobilie und ich zahle seit vielen Jahren in die Rentenkasse ein. Ich habe eine staatliche Krankenversicherung. Ich glaube auch eigentlich an das Sozialsystem, ne? Dass denen es besser geht, den weniger Gutgestellten helfen. Und es könnte da noch besser laufen.
0: Ist das auch der Inhalt des Songs, den wir jetzt hören? Keine Altersvorsorge?
2: Ach, also in diesem Lied geht es um das Allerwichtigste, nämlich um Unabhängigkeit als Frau.
0: Okay, dann hören wir uns jetzt neu an. Vom Album Sehnsucht, Annette Louisanne. Ganz neue Musik hier bei NDR1 Radio MV. Keine Altersvorsorge.
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0: Ein schöner Po ersetzt kein Depot. Diese Textzeile hat uns gerade viel Freude gemacht.
1: Ganz großartig.
2: Gibt es auch als T-Shirt mittlerweile.
0: Ja,
1: sehr gut, das brauche ich.
0: Annette Louisanne ist zu Besuch hier im Frühstücksclub bei NDR 1 Radio MV. Gerade gehört vom neuen Album Sehnsucht, der Song Keine Altersvorsorge. Altersvorsorge kannst du dir noch ein bisschen aufbauen, auch mit einer Tour, die ansteht.
2: Ja, es geht wieder los. Ich freue mich. Und ich bin auch in Rostock. Ich habe nur eine schlechte Nachricht. Das ist nämlich schon ausverkauft. Das Konzert. Ich glaube, es gibt noch eine Karte oder so.
1: Ja, also jetzt ganz schnell sein, wenn Sie diese eine Karte noch wollen.
2: Nein, aber ich freue mich, dass Rostock dabei ist. Und ich bin aber auch in Berlin, Chemnitz, Cottbus, Halle, Erfurt. Also es ich glaube, 25 Konzerte durch Deutschland, Österreich, Schweiz. Und dann mache ich das, was ich am liebsten tue, nämlich live spielen. Dafür mache ich das hier alles.
1: Ja, mega. Du hast ja vorhin schon gesagt, die ersten paar Konzerte brauchst du immer zum Aufwärmen, weil du musst erstmal so aus deinem Frühaussteher-Modus rauskommen, ne?
2: Ja, mittlerweile. Es ist total verrückt. Aber es geht auch. Das Bühnenadrenalin. Ich bin so ein Lampenfieber-Typ. Das kickt mich dann. Und dann nach 2-3 Tagen ist die Umstellung richtig da.
1: Hast du vor jedem Konzert noch Lampenfieber?
2: Ja, immer.
1: Wirklich?
2: Ja, immer. Ich weiß auch nicht. Es gibt Künstlerinnen, die das nicht haben, aber ich hab's immer. Und ich glaube, das ist so eine Art Konzentration. Mm. So sich wirklich klar zu machen, ich bin jetzt hier. Und das geht nicht anders. Ich liebe das und ich möchte die Leute glücklich machen. Und da muss ich richtig da sein.
1: Und wenn das nicht da wäre, dann wäre irgendwas falsch.
2: Vielleicht muss ich mich auch ein bisschen, weiß ich nicht, muss ich mir ein bisschen in kicken auch damit, dass ich... Yeah. Dass ich das dann auch wirklich ernst nehme.
0: Wir freuen uns, dass du hier bist. Wir freuen uns sehr über dein neues Album. Für alle, die überlegen, sich das jetzt zu kaufen, was möchtest du denen noch mit auf den Weg geben?
2: Oh, du, also, was ich... Ich bin ganz, ganz doll glücklich mit diesem Album. Es passt so wunderbar zusammen und es zeigt mich im Jetzt, in der Gegenwart so sehr. Und ich habe so viel schönes Feedback. Ich habe im Sommer schon einige Lieder live auf der Bühne gespielt und die passen sich so gut in mein Repertoire ein. Also ich bin ja Geschichtenerzählerin und ich möchte mich nie wiederholen. Ich möchte kein Album machen, das ich schon mal gemacht habe. Es zeigt mich in meinen Phasen und ich bin, glaube ich, ganz, ganz viele Frauen, ganz viele unterschiedliche Menschen. Und hört doch mal rein. Vielleicht ist ja eine Geschichte dabei, die euch zusagt.
0: Genau. Sehnsucht heißt das Album, ist draußen von Annette Louisanne. Und wir freuen uns, ja, immer wenn du Konzerte spielst bei uns in Mecklenburg-Vorpommern. Und wir freuen uns von Tölningen natürlich auch, wenn du uns hier im Studio besuchen
2: kannst. Gerne. Vielen Dank für die Einladung.
0: Sehr gerne. Annette Louisanne. Und ich sag mal so, morgen gibt es auf jeden Fall das Album noch zu gewinnen. Hier im Frühstücksclub. Einschalten.

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1: Es ist ja, wie es ist.
0: Und das sind ihre Gäste. Herr Ahlers.
2: Na, das tut dir nichts zu sagen.
0: Udo.
3: Ja, das kann's haben.
0: Und Opa Gerke.
4: Steffi, machst du mir Mettbrötchen?
1: Nee, muss ich erst schmieren. Milch und Zucker nehmt ihr selber, ne? Was gibt's Neues?
3: Wieso gibt er da eigentlich keine Schweinemilch?
1: Was? Also, wie kommst du da hin?
4: Was?
3: Ja, Schweinemilch. Das wäre ja wahrscheinlich deftiger als normale Milch. Und du, und jetzt im Herbst, ne?
1: Also, Udo, ehrlich.
3: Ja, wert. Ich brauche was Deftiges. Ach, zum Frühstück.
1: Na ja.
3: Und in Schweinemilch ist denn ja so ein höherer Speckanteil, ne? Was hat normale Milch?
1: 3,5 so.
3: Allein schon, das ist ja gar nichts.
2: Oh, Stichwort Schweinemilch, das ist eine ganz interessante Frage. Ich habe mich da auch schon mit beschäftigt.
3: So siehste.
2: Ja, also ich meine, so Schweine, die geben ja auch 10 bis 12 Liter Milch.
1: Ach, denn doch, wa?
2: Ja, dann habe ich mal in so einer Milch-Ranking-Show gesehen. Da liegt ein Schwein noch vor Schaf und Ziege, aber die verfügen ja nicht über das Euter von so einer Kuh.
1: Wie, das Euter? Der Euter?
4: Die Euter! Das heißt die Euter, das sind da 4 Stück.
2: Nein, was du meinst, sind die Nupsis. Bei der Kuh sind da 2x2 und beim Schwein 7x2. Da kannst du das schon mal sehen.
3: Was?
2: Ja, für Schweinemilch brauchst du 14 Schläuche pro Schwein an der Melkmaschine. Mal 100 Schweine, das sind 1400 Schläuche. Dann liegt da alles kreuz und quer rum.
1: Ja, wie sieht das denn aus? Also Sünde, du. Never ever.
2: Und dann trampelst du da auch noch drauf rum. Stolperfalle Schweinemilch, du. Und dann sagten sie auch noch, dass Ferkel die Muttermilch selber brauchen. Sonst wird das nichts.
3: Ja, wieso? Schweinchen Beep haben sie ja auch mit der Flasche aufgezogen.
2: Aha.
1: Du, das stimmt.
2: Und nur weil Herr Udo morgens deftige Schweinemilch saufen will, müssen die Ferkel dann mit Kuhmilch zufrieden sein.
3: Ja, weil ich meine, dass das Schwein nämlich deftiger sein müsse, also würziger.
2: Oder mach dir doch heiße Milch mit Maggi. Also manchmal doch.
1: Also wirklich?
3: Du, das schmeckt gar nicht so gut.
2: Ja, woher weißt du das denn?
3: Meine ich. Also, sagen Sie, also, was macht euch dein Rätsel, Franz?
4: Ich brauch noch unter Umständen mit 9 Buchstaben.
1: Schwanger?
4: Das passt!
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0: Und damit ist es Punkt 9. Schönen guten Morgen, hier ist der Frühstücksclub.
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0: Ja, dass künstliche Intelligenz mal außer Kontrolle geraten könnte, das befürchten ja schon seit einer ganzen Weile ziemlich viele Leute. Gewarnt haben auch die großen KI-Entwickler. Und jetzt offenbar sind die auch auf die Bremse getreten. Marilyn Pagel, was ist denn da los?
2: Ja, der Entwickler OpenAI will seine neue Version von ChatGPT nicht veröffentlichen. Eigentlich sollten sie in den nächsten Wochen rauskommen. Aber während der Testphase habe man bei der KI Verhaltensweisen beobachtet, die als Täuschung oder Irreführung der Nutzer gewertet wurden, heißt es. Gabi Biesinger berichtet aus San Francisco.
3: So habe das KI-Modell GPT 6.1 Astra zum Teil auf eigene Initiative gehandelt und etwa seinen ursprünglichen Aufgabenbereich verlassen, ohne eine Befugnis dafür einzuholen. Eigenmächtige Aktionen fortgeschrittener künstlicher Intelligenz von OpenAI hatten in den vergangenen Wochen wiederholt für Negativschlagzeilen gesorgt. Die KI hackte sich ohne Wissen des Unternehmens in Websites ein oder zeigte anderes Verhalten, das OpenAI als besorgniserregend bezeichnete, etwa das Verbergen von Fehlern oder das Erfinden von Daten. Zu den Vorfällen zählten Einbrüche in die Systeme des KI-Startups Hugging Face, aber auch in Webseiten von Regierungen.
2: Bei uns in Mecklenburg-Vorpommern gehen heute die Sondierungsgespräche weiter. Vertreter der SPD treffen sich mit Vertretern der Grünen, um über eine mögliche Regierungszusammenarbeit zu sprechen. Gestern hatten die Sozialdemokraten schon mit ihrem bisherigen Koalitionspartner der Linken beraten. Ein rot-rot-grünes Bündnis ist die einzige Option für eine stabile Mehrheit im neuen Landtag, ohne die AfD zu beteiligen. Das Oberlandesgericht in Brandenburg will heute darüber entscheiden, ob der Discounter Lidl bestimmte Kunden durch seine Bonus-App benachteiligt. Geklagt hatte der Verbraucherzentrale Bundesverband. Aus der aktuellen Redaktion Maria Richter.
4: Die Verbraucherschützer halten die App für diskriminierend. Sie sagen, nur wer die App hat, kriegt auch Rabatte. Ältere, Behinderte oder jüngere Menschen könnten entsprechende Geräte oder Apps aber oft nicht nutzen und seien deswegen benachteiligt. Für Händler und Kunden sind die Apps eine Art Tauschgeschäft. Angemeldete Kunden bekommen Vorteile und die Händler zum Beispiel deren Daten. Die Verbraucherschützer klagen auch gegen entsprechende Apps von Penny und Netto. Darüber muss in letzter Instanz noch der Bundesgerichtshof entscheiden.
2: Nur 50 Stunden nach dem Bundesligaspiel in Braunschweig sind die Basketballer der Rostock Seawolves am Abend schon wieder gefordert. Im Europapokal müssen sie bei einem der Mitfavoriten antreten. Aus der Sportredaktion Tobias Blank.
5: Das Top-Team Hapoel Jerusalem war in der vergangenen Saison im Viertelfinale des Eurocups und verfügt über zahlreiche Spitzenspieler, die viel Erfahrung aus der NBA vorzuweisen haben. Daher sind die Rostocker klare Außenseiter in dieser Begegnung. Wegen der angespannten Sicherheitslage in Jerusalem wird die Partie in Belgrad ausgetragen, aber auch dort wird das Spiel aus Sicherheitsgründen vor leeren Rängen stattfinden. Rostocks Trainer Frasunkiewicz ist trotz der ungewöhnlichen Umstände positiv aufgeregt und freut sich, gegen ein solches Top-Team, das über einen deutlich höheren Etat verfügt, antreten zu dürfen. In der Partie wird Seawolves-Kapitän Robin Amaze nicht mitspielen. Nach seiner überstandenen Achillessehnenverletzung bekommt er heute eine Pause.
6: Das Wetter für uns in Mecklenburg-Vorpommern.
0: Ja, wir sind bei 13 Grad in Anklam, 14 Grad in Goldberg und in Karlshagen auf Usedom ebenfalls 13 Grad. Das werden heute wieder bis zu 24, also richtig schön spätsommerlich warm. Dazu haben wir jetzt zwar hier und da ziemlich kompakte Wolken am Himmel, aber das wird auflockern, spätestens am Nachmittag. Und im Osten des Landes gibt es richtig viel Sonne und auch im Westen des Landes da zwar ein bisschen weniger, aber auch hier wird die Sonne ordentlich durchkommen. Der 3-Tage-Trend, das ist das Gute, geht im Grunde erstmal genauso weiter.
6: NDR 1 Radio MV mit dem zuverlässigsten Verkehrsservice für uns in Mecklenburg-Vorpommern. Stau auf der B194, Ortseingang Demmin aus Staffenhagen kommt. Eine Baustelle 10 Minuten plus. B321 zwischen Pampo und Krebsförden in beiden Richtungen eine Baustelle plus 30 Minuten. Und Stadtverkehr Rostock auf dem Südring beidseitig durch die dortige Baustelle 15 Minuten Zeitverlust. Und dann haben wir natürlich immer noch die Sperrung der A14 Richtung Karstädt. Zwischen Schwerin Ost und dem Kreuz Schwerin hat ein LKW gebrannt. Das dauert voraussichtlich mit der Sperrung noch Den ganzen Vormittag hat uns die Polizei gesagt, wir halten sie da auf dem Laufenden.
0: Geblitzt wird auf der A24 Richtung Hamburg zwischen Zarrentin und Gudow, A24 Richtung Berlin im Dreieck Wittstock-Dosse, A24 Richtung Berlin Höhe Pritzwalk, B5 in Verlahn Richtung Ludwigslust, B96 Stralsund Richtung Brandshagen, hier kurz vor dem Parkplatz Rügenblick, B103 zwischen Ganzlin und Mayenburg im Wald, B105 in Altheide Richtung Rostock, B110 Johanneshof Richtung Usedom-Stadt, hier hinter der Zicheriner Brücke, B191 Ortsausgang Brok Richtung Lübs, B191 zwischen Spornitz und Parchim, B195 in Schwartow Höhe Bushaltestelle, B197 Neubrandenburg Richtung A20 Höhe Sponholz, Großwarnow Richtung Grabow Höhe Kremmin, Ortseingang Prohn aus Klausdorf kommt, dann zwischen Röbel und Sito in Rostock in der Rövershäger Chaussee stadteinwärts, zwischen Rahlswiek und Parzig in Gnies, in Schwerin vor dem Wittenburger Tor stadteinwärts, dann in Stralsund in der Rostocker Chaussee und in Wismar in der Wasserstraße auf Höhe Busbahnhof.
6: Stausblitzerunfälle melden Sie kostenlos bei uns in der App oder unter 0800 59 59 100.
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0: Guten Morgen. In Kaminke.
6: Guten Morgen in Zemin.
2: Und in Kosa.
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6: Ach, war das ein schöner Besuch hier heute Morgen schon im Frühstücksclub. Annette Louisanne war da. Jetzt einmal kurz durchatmen. Was war eine lebensfrohe, intelligente Frau, die so tolle Texte schreibt.
0: Und man merkt die Leidenschaft einfach bei ihr, oder? Das ist toll.
6: Die Magen mögen wir sehr, sehr gerne. Annette Louisanne, falls Sie das verpasst haben, gerade bei uns. Es gibt auch noch mal mehr Annette Louisanne. Heute Abend im Nordmagazin einschalten, 19:30 Uhr im NDR Fernsehen.

0: Sag noch mal bitte, bis zu wie viel Grad das heute werden?
1: Bis zu 24 in der Spitze, zumindest im Süden des Landes. Also das wird noch mal richtig schön.
0: Sehr schön. Hier ist Ihr Frühstücksclub. Hier ist NDR1 Radio MV mit Dania Behm und Nils Surrens. Wir freuen uns sehr über das Wetter und wir sind nicht alleine. Quinn von der Eismanufaktur Do in Mönckebude, die haben wir mal kennengelernt auf unserer Frühstücksclub.
1: Ja, ganz lieb.
0: Die freut sich auch über das schöne Wetter.
2: Ich freue mich tatsächlich ganz, ganz, ganz besonders über das schöne Wetter, da wir gerade auch als Eismanufaktur dadurch die Eissaison noch ein bisschen verlängern können. Gerade wenn die Sonne auch scheint und es draußen noch ein bisschen angenehmer ist, können unsere Gäste natürlich auch im Herbst noch schön draußen sitzen und ein Eis genießen. Sonnenschein belebt halt einfach das Örtchen.

0: 9.21 Uhr ist es. Hier ist NDR 1 Radio MV. Schön, dass Sie mit dabei sind. Sie hören den Frühstücksclub mit Daniel Behm und Nils Sörens und jetzt mit unserem Telefonspaßvogel, das Leif Tennemann.
1: Ja, richtig. Und er hat angerufen bei Matratzenkonkord in Greifswald bei Nadine Zoll. Vorsicht, Leif.
0: Ja, richtig.
1: Richtig.
0: Ja, kenn ich.
2: Matratzenkonkord Zoll, guten Tag.
3: Ja, hallo, guten Tag, Bednarski. Sagen Sie, ich rufe an wegen der speziellen Matratze, ob man bei Ihnen sowas bekommen kann.
2: Ja, was ist es denn?
3: Naja, der Große ist ein echter Klopper, sage ich mal, so fast 150 Kilo, ne?
2: Ja.
3: Und da hat er trotzdem eine richtig zarte Haut.
2: Ach, ganz zarte Haut.
3: Ja, ja, also es muss schon so ein bisschen, ich weiß nicht, ob Sie sowas haben, dass das nicht so angegriffen wird.
2: Ja, also wir haben eine H4-Matratze mit einer Gelauflage.
3: Denn Sie glauben gar nicht, wie schnell der Druckstellen so bekommt, wissen Sie?
2: Ja, empfehlen würde ich aber immer, wegen der zarten Haut einen Topper drüber zu legen.
3: Ach so, ja.
2: Ach so. Das geht alles.
3: Und deswegen frage ich bei Ihnen, ob wir das alles hinbekommen.
2: Also das, was er definitiv braucht, ist ein verstärkter Lattenrost. Das ist ganz, ganz wichtig. Und die Matratze, die wir da haben, die H4, wird definitiv keine 5 Jahre halten.
3: Ich müsste übrigens die ganze Geschichte am besten am Sonnabend holen, am Samstag. Da kommen nämlich die Kollegen von der Freiwilligen Feuerwehr mit einem Radlager, dass sie ihn bewegen können. Ne?
2: So schwer?
3: Ja,
2: ja, 150 Kilo ist nicht wenig.
3: Ja, ja, ja. Er liegt ja schon seit Wochen unten im Garten. Ne?
2: Wie, im Garten?
3: Ja, das ist unser größter Kürbis. Hier ist Leif Tennemann, Vorsicht, Leif.
2: Oh,
3: ja.
2: Machen Sie doch nicht sowas mit mir.
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2: 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Es ist jetzt 9:30 Uhr.
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2: Ja, KI, künstliche Intelligenz, beantwortet im Netz ja nahezu alle Fragen. Und eigentlich sollte jetzt bald auch ein neues Modell der ChatGPT-Entwickler rauskommen. Das wird jetzt aber nichts. Marilyn Pagel, warum nicht?
3: Ja, weil die Entwickler Sicherheitsbedenken haben. Die Software hat wohl die Nutzer in Tests nicht immer ehrlich darüber informiert, was sie gemacht hat und was nicht. Außerdem soll das KI-Modell zum Teil auf eigene Initiative gehandelt haben, ohne die Erlaubnis des Nutzers einzuholen. In den vergangenen Wochen hatten eigenmächtige Aktionen von KIs in Trainings ja immer wieder für Kritik gesorgt. In Berlin ringt die Regierungskoalition weiter um eine Einigung im Streit um die Finanzierung der Pflegeversicherung. Am späten Abend haben Kanzler Merz, Gesundheitsminister Lindemann und Finanzminister Klingbeil darüber beraten. Das Spitzentreffen hat aber wohl kein Ergebnis gebracht. Und mehrere Gewerkschaften in Frankreich haben ihre Mitglieder für heute zu einem nationalen Streiktag aufgerufen. Der Protest richtet sich gegen den Sparkurs der Regierung. Die Gewerkschaften fordern mehr Stellen und eine höhere Bezahlung im öffentlichen Dienst. Im französischen Parlament steht übermorgen die Haushaltsdebatte an.
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4: Mit Laurin Zielke. Guten Morgen. Eine 44-jährige Motorradfahrerin ist bei Rövershagen lebensbedrohlich verletzt worden. Sie war gestern am späten Nachmittag mit ihrer 13-jährigen Tochter von Oberhagen in Richtung Binkenhagen unterwegs. An einer Kreuzung übersah ein 24-jähriger Autofahrer beim Abbiegen das Motorrad. Die Fahrerin wurde mit einem Rettungshubschrauber in eine Rostocker Klinik gebracht. Ihre Tochter kam leicht verletzt ins Kinderklinikum. In Dummersdorf entsteht eines der größten Rechenzentren Deutschlands. Fragen dazu können die Einwohner heute direkt an den Investor, die Schwarzgruppe, richten. Gemeinsam mit Bürgermeister Jürgen Sprank und dem parteilosen Wirtschaftsminister Wolfgang Blank wollen Unternehmensvertreter auf einer Einwohnerversammlung die Pläne erläutern. Los geht es um 18 Uhr in der Aula der Grundschule Dummersdorf. Am Rostocker Hauptbahnhof ist bis 13 Uhr der Strom abgestellt. Grund sind Arbeiten an den Stromleitungen. Fahrkarten gibt es deshalb aktuell nur online. Auch die Fahrstühle sind außer Betrieb. Die Züge fahren weiter. In Rostock-Lichtenhagen gibt es eine neue Möglichkeit, sich sportlich zu zeigen. Mithilfe von Städtebaumitteln wurde ein sogenanntes Outdoor-Gym errichtet. Zur Ausstattung gehören unter anderem eine Tischtennisplatte, ein Radtrainer und ein Doppeltrampolin. Die Anlage im Park Lichtenhagen ist für jedermann frei zugänglich. Sie hat rund 900.000 Euro gekostet.
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2: So, das Wetter für uns in Mecklenburg-Vorpommern mit Tanja.
5: Ja, und mit ihm.
2: Moment, ich mache dein Mikro noch an.
5: Oh,
2: so, jetzt.
5: Das ist eine gute Idee, vielen Dank.
2: Dankeschön.
5: Ja, der Spätsommer, der dreht nochmal eine Extra-Runde hier für uns. Nur für uns, und es wird richtig schön, bis zu 24 Grad heute wieder. Dazu haben wir hier und da ziemlich kompakte Wolken. Ja, das ist so, die sind aber harmlos. Und spätestens am Nachmittag wird es auch überall ein bisschen auflockern. Es bleibt auch in den kommenden Tagen warm. So viel können wir sagen, der 3-Tage-Trend geht im Grunde erstmal in genau die gleiche Richtung weiter.
2: 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Die Straße sind nicht frei. Quatsch. A14 Richtung Karstädt. Weiter gesperrt zwischen Schwerin Ost und dem Kreuz Schwerin. Da hat ein LKW mit Holz beladen gebrannt. Dementsprechend dauert das da alles mit den Löscharbeiten und auch mit der Bergung. Voraussichtlich bis in den Nachmittag hinein, hat uns die Polizei gesagt. Dann haben wir Stau und stockenden Verkehr. B194 Ortseingang Demmin aus Staffenhagen kommt. Stau durch eine Baustelle kostet sie 10 Minuten. B321 zwischen Pampow und Krebsförden. Auch eine Baustelle. in beiden Richtungen aktueller Zeitverlust 30 Minuten. Und Stadtverkehr Rostock auf dem Südring beidseitig durch die dortige Baustelle 15 Minuten plus.
5: So, und geblitzt wird auch noch, und zwar auf der A24 Richtung Hamburg zwischen Zarrentin und Gudow, A24 Richtung Berlin im Dreieck Wittstock-Dosse und Höhe Pritzwalk, B5 in Verlahn Richtung Ludwigslust, B96 Stralsund Richtung Brandshagen, kurz vor dem Parkplatz Rügenblick, B103 zwischen Ganzlin und Marienburg im Wald, B105 in Altheide Richtung Rostock, B110 Johanneshof Richtung Usedom-Stadt, hinter der Zecheriner Brücke hier, dann B191 Ortsausgang Brok Richtung Lübs, B191 zwischen Spornitz und Parchim, B195 in Sparto Höhe Bushaltestelle, B197 Neubrandenburg Richtung A20 Höhe Sponholz, in Altentreptow Fritz-Peters-Straße, dann Großwarnow Richtung Grabow Höhe Kremin, Ortseingang Prohn aus Klausdorf kommt zwischen Röbel und Sito, in Rostock Rövershäger Chaussee stadteinwärts, zwischen Ralswiek und Patzig in Gnies, in Schwerin vor dem Wittenburger Tor stadteinwärts, in Stralsund Rostocker Chaussee, dann im Ortseingang Waren aus Schwenzin kommend und in Wismar in der Wasserstraße Höhe Busbahnhof.
2: Staus, Blitzer und Fälle melden Sie kostenlos bei uns in der App oder unter 0800 59 59 100.
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2: Der Frühstücksclub hier mit Dania B., Marilyn Pagel und Nils Sörens und mit der besten Musik, mit den meisten 80ern für uns in Mecklenburg-Vorpommern. Hier ist ein Kultet von Moti Special.

0: ist denn da los auf der A24? Da wird über Monate zwischen Wittenburg und Sarrentin eine neue Fahrbahndecke aufgetragen. Und jetzt ist das Ganze schon seit längerem fertig. Und trotzdem darf man da nur 100 fahren. NDR1 Radio MV, hier der Frühstücksclub mit Daniel Behm und Nils Sörens.
1: Ja, und mit Mike-Oliver Voigt aus unserem Mecklenburg-Studio. Olli, was stimmt denn da nicht mit der A24?
2: Ja, das stimmt. Mehr als man sieht, stimmt da nicht. Ich persönlich fahre die Strecke ziemlich oft und die sieht eigentlich super aus. Sieht neu aus, fährt sich auch gut, aber nur die Deckschicht ist neu. Und darunter, da ist das Problem, der Untergrund, der ist ganz stark geschädigt. Das sagt die Autobahn GmbH des Bundes. Vor einem Jahr ungefähr, ziemlich genauso, gab es da diesen Betonkrebs, das nennt man so. Das ist eigentlich eine Alkali-Kieselsäure-Reaktion. Also der Beton, der platzt von innen auf.
0: Okay.
2: Die Fahrbahn wurde erneuert. Der Untergrund aber nicht. Und das führt eben zu diesen 100 km/h Begrenzungen, damit das jetzt nicht noch weiter kaputt geht. Und es gibt aber Planungen, das zu ändern. Wann das allerdings soweit ist und wie umfangreich das wird und wie lange das dauert, das weiß man noch nicht.
0: Okay, das heißt, möglicherweise wird das dann alles nochmal wieder gesperrt und nochmal wieder alles schick und neu gemacht. Never ending story, aber erstmal A24 bleibt zwischen Sarrentin und Wittenburg weiterhin Tempo 100. Danke, Olli. It's

0: Das war ein ganz, ganz schöner Morgen hier im Frühstücksclub bei NDR1 Radio MV mit Dania Behm und Nils Sörens. Wir hatten noch Besuch von der zauberhaften Annette Louisanne und einen hoffentlich sehr schönen Bericht darüber sehen Sie heute Abend auch im Nordmagazin. Einschalten 19.30 Uhr im NDR Fernsehen. Sie hat auch ihr neues Album Sehnsucht vorgestellt.
1: Unser Lieblingszitat heute Morgen übrigens: ein schöner Po ersetzt kein Depot. Und davon ganz viel mehr gibt es auf diesem Album, das Sie übrigens morgen früh bei uns gewinnen.
0: Genau. Na? Gegen?
1: 6:50 würde ich sagen.
0: 6:50, okay. Ja? Dann gewinnen Sie das neue Album von Annette Louisanne. So, und hier geht's weiter mit NDR1 Radio MV. Beide arbeiten mit
1: Ralf Markert heute
0: Ralf mal. Ralf Markert übernimmt. Mhm. Also, und wir hören uns dann morgen früh wieder ab 5. Ihnen einen schönen Dienstag.

0: So, jetzt haben wir eben schon Tschüss gesagt, jetzt dürfen wir doch noch mal ran. Mhm. Es ist nämlich gerade eine wichtige Meldung reingekommen von den Straßen bei uns im Land. 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
1: Ja, die A19 ist nämlich gesperrt. Also A19 Berlin Richtung Rostock und zwar zwischen Wittstock und Röbel. Da hat es einen Unfall gegeben und da laufen jetzt die Bergungsarbeiten.
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2: Hinein, schönen guten Morgen. Sie hören NDR 1 Radio MV. Auf geht's in den Vormittag. Ich bin Ralf Markert und hier bei uns im Lieblingsmix dann gleich der nächste Kulthit. Jeff Lynne und seine Jungs vom Electric Light Orchestra. ELO mit Confusion. Ein paar Sekunden noch, dann ist es 10 Uhr.
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2: Machen Sie vielleicht auch irgendwie, wenn Sie das Wohnzimmer neu einrichten. Wir haben das neulich mal mit einer kleinen Terrasse gemacht. Foto machen und dann einfach mal über die KI laufen lassen, ob da auch Pflanzen zupassen. Tja, und eigentlich sollte jetzt auch bald das neue Modell der Chat-GPT-Entwickler rauskommen, Marilyn Pagel. Das wird aber nichts. Warum nicht?
4: Ja, wegen Sicherheitsbedenken. Die Software hat wohl die Nutzer in Tests nicht immer ehrlich darüber informiert, was sie gemacht hat und was nicht. Außerdem soll das KI-Modell zum Teil auf eigene Initiative gehandelt haben, ohne die Erlaubnis der Nutzer einzuholen. Eigentlich sollte das neue ChatGPT in den nächsten Wochen rauskommen. Jetzt haben die Entwickler aber die Reißleine gezogen.
2: Ja, führende KI-Entwickler, die haben ja auch schon davor gewarnt, dass da irgendwie große Gefahren bestehen. Welche Zwischenfälle gab es denn?
4: Ja, zum Beispiel hat ein KI-Programm von OpenAI eine Website der australischen Regierung gehackt. Und auch auf Internetseiten von US-Bundesbehörden hat die KI zugegriffen. Entwickler haben sich deshalb für ein Drosseln der Entwicklung ausgesprochen. US-Präsident Trump und Meta-Chef Zuckerberg lehnen das aber ab. Sie haben Angst, gegenüber China ins Hintertreffen zu geraten.
2: Marilyn, welche Themen sind heute noch wichtig?
4: Ja, bei uns in Mecklenburg-Vorpommern gehen heute die Sondierungsgespräche weiter. Vertreter der SPD treffen sich mit Vertretern der Grünen, um über eine mögliche Regierungszusammenarbeit zu sprechen. Gestern hatten die Sozialdemokraten schon mit ihrem bisherigen Koalitionspartner der Linken beraten. Ein rot-rot-grünes Bündnis ist die einzige Option für eine stabile Mehrheit im neuen Landtag, ohne die AfD zu beteiligen. Gut eine Woche nach der verheerenden Niederlage bei der Landtagswahl wächst in der CDU die Angst vor den Folgen. In einem Mitgliederbrief ruft der CDU-Kreisvorsitzende Ludwigslust-Parchim Waldmüller seine Parteifreunde zum Weitermachen auf. Das Schreiben liegt dem NDR vor. Einzelheiten von Stefan Ludmann aus der Aktuell-Redaktion.
5: Das Scheitern an der 5%-Hürde könnten noch immer viele nicht fassen, schreibt Waldmüller, der 20 Jahre Landtagsabgeordneter war. CDU-Mitglieder müssten jetzt aber so wörtlich einen geraden Rücken machen. Wer jetzt den Kopf in den Sand stecke oder gar über einen Austritt nachdenke, der überlasse denjenigen kampflos das Feld, die keine Lösungen für Probleme hätten. Waldmüller macht für das Debakel vor allem Wut und massive Unzufriedenheit verantwortlich, die sich auch an Kanzler Merz entzündet hätten. In der Landes-CDU läuft derweil die Suche nach einer neuen Führungsspitze. Der Bundestagsabgeordnete und Staatsminister im Bundeskanzleramt Amthor führt die Partei nur kommissarisch. Ein möglicher Kandidat für den Parteivorsitz, der Schweriner Oberbürgermeister Ehlers, hat intern bereits abgesagt.
4: Für die 12 Weinbauern bei uns in Mecklenburg-Vorpommern läuft die Ernte, also die Lese, derzeit auf Hochtouren. Der Winzerverein in Burg Stargard holt gerade die Sorte Regent von den Rebstöcken. Frank Schwarz im Hafmüritz-Studio, wie war denn die Ernte?
6: Es sind etwa 400 Kilogramm der roten Trauben geworden. Wegen der Trockenheit sind die Trauben kleiner als gewünscht. Der kleinste Verein von Mecklenburg-Vorpommern rechnet in diesem Jahr mit 300 Flaschen des roten Landweins aus Burg Stargard. Seit Beginn des 16. Jahrhunderts wird in der Stadt Wein angebaut. Vor 25 Jahren hat sich der Verein gegründet und seitdem an der Burg und im Teufelsbruch Rebstöcke angebaut und bietet Wein für den Eigenbedarf und bei Stadtfesten an. Die Winzer gehen von einer durchschnittlichen Ernte aus. Im ganzen Land läuft die Lese noch bis Ende Oktober.
2: Das wird ein schöner Tag heute bei uns in Mecklenburg-Vorpommern. Die Sonnenbrille, die wird garantiert zum Einsatz kommen. Im Moment haben wir Temperaturen um die 14 Grad in Ribnitz-Damgarten. Und in Zinnowitz sind es derzeit schon 16 Grad. Also ein paar Wolken dabei, aber eben auch viel Sonne. Und heute Nachmittag bis zu 24 Grad an der Landesgrenze zu Brandenburg. Kommende Nacht dann so ein bisschen wechselhaft. 10 bis 15 Grad, das sind die Temperaturen. Und der Ausblick für morgen, tja, im Laufe des Tages wird es immer schöner. Anfangs haben wir noch ein paar Wolken. Dann ist die Sonne wieder. wieder da. Temperaturen morgen 18 Grad Kap Arkona und um die 24 Grad zum Beispiel Richtung Ludwigslust. 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A14, Wismar Richtung Schwerin. Zwischen Schwerin Ost und Kreuz Schwerin haben wir die Sperrung wegen Bergungsarbeiten. Dann die A19, Berlin Richtung Rostock. Zwischen Röbel und Wittstock laufen auch Bergungsarbeiten. Deshalb dort die Sperrung. B194, Ortseingang der Minen, wenn Sie aus Staffenhagen kommen. Da gibt's eine Baustelle, Sie brauchen 10 Minuten mehr. Dann die B321 zwischen Pampo und Krebsförden in beiden Richtungen eine halbe Stunde länger an der Baustelle. Und in Rostock, Südring, beidseitig, auch dort wird gebaut. Sie brauchen 15 Minuten länger. Wir helfen der Polizei in Mecklenburg-Vorpommern bei der Suche nach dem 63-jährigen Reinhard Belo aus Alte Fähr. Er ist ca. 1,70 groß, hat blaugraue Augen, wird seit Freitag vermisst. Und da wurde er zuletzt am Klinikum in Stralsund gesehen. Wenn Sie Hinweise haben, dann melden Sie das bitte bei der Polizei. Geblitzt wird auf der A24 Richtung Hamburg zwischen Zarrentin und Gudow und Richtung Berlin direkt am Dreieck Wittstock-Dosse. Dann nochmal die 24 Richtung Berlin in Höhe Pritzwalk, die B5 in Verlahn Richtung Ludwigslust und die 96 Stralsund Richtung Pranzhagen, kurz vor dem Parkplatz Rügenblick. Dann die 103 zwischen Ganzlin und Mainburg im Wald, die 105 Altheide Richtung Rostock, die 110 Johanneshof Richtung Usedomstadt hinter der Zecheriner Brücke und die 191 einmal Ortsausgang Bruch Richtung Lübs, einmal zwischen Spornitz und Parchim. Aufgebaut haben sie auf der 195 Schwartow an der Bushaltestelle, die 197 Neubrandenburg Richtung A20 in Höhe Sponholz, in Altentreptow in der Petersstraße, Großwarnow Richtung Grabow in Höhe Kremin und Ortseingang Prohn aus Klausdorf kommt. Dann geht's weiter mit dem Blitzanhänger zwischen Röbel und Sitow, in Rostock Röversheger Chaussee statt einwärts zwischen Ralswiek und Parzig in Gnies und in Schwerin vor dem Wittenburger Tor statt auswärts. In Stralsund haben sie aufgebaut, Rostocker Chaussee, der Blitzanhänger, dann Ortseingang Warnow aus Schwenzin kommt und in Wismar Wasserstraße direkt am Busbahnhof. Danke an Nicole fürs Melden. Und wenn Sie irgendwo Staus oder Blitzer entdeckt haben, einfach durchgeben über die NDR-MV-App oder anrufen 0800 59 59 100.
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2: Grüße zu Ihnen in die Bäckerei, Grüße zu Ihnen ans Dachdeckerhandwerk. Vielleicht sind Sie ja irgendwo auf dem Dach unterwegs und machen die Dachlatten klar für den nächsten Herbst und Winter. Mit der besten Musik immer dabei. Da haben wir gleich einen Kulthit von Cock Robin. Das sind die 80er. The Promise You Made. Aktueller Hit mit Pink und Nate Russ. Und das hier, kultig hoch 3. Electric Light Orchestra, Confusion.

Und leider ist es wieder passiert. Ich finde das so schlimm und meistens fragt man sich, wann wird diesen Betrügern endlich das Handwerk gelegt? Hier bei der Arbeit, Sie hören NDR 1 Rad MV, ich bin Ralf Markert. In Hagenow hat eine 75-Jährige nach einem Schockanruf 15.000 Euro an Betrüger übergeben. Die hatten irgendwie behauptet, die Tochter hatte wohl einen schweren Unfall. Sie kennen die Masche. Außerdem war noch eine unbekannte Nummer mit im Spiel. Und nun sucht die Polizei nach dem Mann. Er wurde wohl schon beschrieben, 20 bis 25 Jahre alt, braune Haare, sportliche Statur. Wenn Sie da irgendwas gesehen haben in Hagenow, alle Meldungen bitte an die Polizei. Und nochmal so ganz, ganz wichtig der Hinweis, bei solchen Forderungen einfach auflegen. Und was ich auch immer wichtig finde, lieber mit den Eltern und Großeltern einmal mehr darüber reden, damit niemand mehr auf diese schlimmen Betrüger reinfällt. Der Lieblingsmix, jetzt mit dem nächsten deutschen Hit. Yeah. Peter Fox, Haus am See.

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1: Kurze Frage, welcher Titel, welcher Hit war die erste Aufnahme bei Ihnen auf dem Kassettenrekorder? In den 80ern, vielleicht Jugendweihe oder Konfirmation gehabt. Was kriegt man geschenkt, ein Moped oder einen Kassettenrekorder? Und dann der erste Titel, da erinnert man sich irgendwie dran, oder? Ich weiß nicht, ob der es bei mir war, aber einer der ersten auf alle Fälle. Bei mir war es auch das große Spulenthomann-Gerät. Aber die 80er, die hatten so viele tolle Hits und der gehört dazu. Die meisten 80er auf NDR 1 Radio MV. Jetzt mit Laid Back.

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1: Knappe 20 Grad derzeit schon bei Ihnen in der Hansestadt Anklam. Schöne Grüße, offiziell gemessen übrigens 19. Dann Rambin auf Rügen derzeit bei 18 Grad und in Großschwansee melden wir zur Stunde 17 Grad. Ein paar Wolken sind heute mit dabei, aber die Sonne setzt sich durch und es reicht dann im Binnenland für 24 Grad, an der Küste so knapp 20. In der Nacht dann ja, wechselhaft bewölkt, bleibt aber trocken, 10 bis 15 Grad. Und der 3-Tage-Trend, morgen wieder warm, im Binnenland bis 24 Grad, spätsommerliche Temperaturen. Zum Donnerstag hin, wenn es dann in den Oktober geht, auch noch ganz angenehme Temperaturen. Allerdings kann hier und dort schon mal ein Schauer mit dabei sein. Und nach jetzigem Stand der Freitag mit vielen Wolken und 18 bis 21 Grad. 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A14, Wismar Richtung Schwerin, zwischen Schwerin-Ost und Kreuz-Schwerin, derzeit die Sperrung wegen Bergungsarbeiten. Dann die A19, Berlin Richtung Rostock, auch die ist gesperrt in der Richtung zwischen Wittstock und Röbel, auch dort laufen Bergungsarbeiten. Dann gibt es Stau derzeit auf der 192 in Borkow Richtung Dobbertin, eine halbe Stunde mehr bitte einplanen. Dann die 321 zwischen Pampow und Krebsförden in beiden Richtungen an der Baustelle eine Viertelstunde länger. Und in Rostock, Lübecker Straße stadtauswärts, auch da eine Viertelstunde länger. Geblitzt wird auf der A24 Richtung Hamburg zwischen Zarrentin und Gudow, Richtung Berlin einmal im Dreieck Wittstock-Dosse, einmal in Höhe Pritzwalk. Dann die B5 in Verlahn Richtung Ludwigslust, die B96 Stralsund Richtung Branshagen, Parkplatz Rügenblick und die 103 zwischen Ganzlin und Mainburg direkt im Wald. Weiter geht's mit dem Blitzeranhänger, die 105 Altheide Richtung Rostock, die 110 Johanneshof Richtung Usedomstadt hinter der Zecheriner Brücke und die 191 Ortsausgang Brok Richtung Lübs und dann nochmal zwischen Spornitz und Parchim. Die 195 Schwartow an der Bushaltestelle, die 197 Neubrandenburg Richtung A20 in Höhe Sponholz und in Altentreptow haben sie aufgebaut in der Fritz-Peters-Straße. Dann Großwarnow Richtung Grabow und zwar in Höhe Kremin, Ortseingang Prohn aus Klausdorf kommen zwischen Röbel und Sito, in Rostock Röversheger Chaussee statt einwärts, zwischen Ralswiek und Patzig in Gniez, dann in Schwerin vor dem Wittenburger Tor statt auswärts, in Stralsund Rostocker Chaussee, Ortseingang Waren aus Schwenzin kommt und in Wismar steht der Blitzanhänger in der Wasserstraße direkt am Busbahnhof. Danke an Jannik fürs Melden und wenn Sie Staus oder Blitze entdeckt haben, einfach durchgeben, Sie erreichen uns über die NDR MV App oder anrufen 0800 5959 100.
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1: Der Lieblingsmix, jetzt mit dem nächsten Kulthit. Und was für eine Krachernummer, wenn Sie irgendwie noch so ein bisschen durchhängen und nicht so richtig in Schwung kommen für diesen Tag. Bachman, Turner Overdrive. You ain't seen nothing yet.
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Also, ich musste gestern noch mal ran. Rasenmäher angeschmissen. Noch mal den Rasen gemäht. Ich denke mal nicht das letzte Mal in diesem Jahr. Irgendwie hat man das Gefühl, es ist unglaublich warm und der Rasen ergibt im Moment noch mal ordentlich Vollgas. NDR1 Radio MV ist hier bei der Arbeit. Vielleicht nutzen Sie heute zum Feierabend ja auch noch ein paar Sonnenstrahlen aus, bisschen Gartenarbeit, bisschen rumpuzzeln. Und wenn Sie beim Aufräumen in der Gartenlaube noch alte Samentütchen für Pflanzen und Gemüse gefunden haben, nicht wegschmeißen, die werden in Stralsund gerade gesucht. Die Stadtbibliothek, die sammelt nämlich wieder. Es geht um Spenden für die Saatgutbibliothek. Coole Idee, da geht es also um samenfestes Saatgut, Gemüse, Obst, Zierpflanzen. Alles, was getrocknet und beschriftet ist, das können Sie dort abgeben. Und dann im kommenden Gartenjahr dürfen sich andere Hobbygärtner daran bedienen. Und dann lassen wir es ordentlich sprießen und wachsen hier bei uns in Mecklenburg-Vorpommern. Gemeinsam helfen wir uns da. Ne? Das ist Mecklenburg-Vorpommern, das ist NDR 1 Radio MV. Jetzt mit dem nächsten 80er, denn die meisten 80er immer bei uns. Deutscher Hit von Herwig Mitteregger. Immer mehr, immer mehr, immer mehr.

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2: Und was für ein Hammerkulthit aus den 80ern. Und man hat ja so das Gefühl, Pärchen in der Pop- und Rockmusik, das geht manchmal schief. Schöne Grüße, aber ne, das hat ja auch irgendwann gekracht. Und bei den beiden hier, ja, die sind auseinandergegangen. Ja, die waren auch richtig lange zusammen. Und ja, sie waren danach immer noch befreundet. Annie Lennox, Dave Stewart. Die meisten 80er immer im Lieblingsmix hier auf NDR 1 Radio MV. Was ein Hit. Hier sind die Eurythmics. Thorn in My Side.

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2: Bei der Arbeit mit dem Lieblingsmix, das ist NDR1 Radio MV und der nächste Hit dann gleich mit Koleski. Take me where the sun is shining. Die Zeit, es ist 11 Uhr.
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2: Dass künstliche Intelligenz außer Kontrolle geraten könnte, das befürchten ja viele. Gewarnt haben auch die großen KI-Entwickler, Marilyn Pagel. Und jetzt offenbar auch die Bremse getreten von vielen. Was genau ist denn da los?
3: Ja, der Entwickler OpenAI will seine neue Version von ChatGPT nicht veröffentlichen. Eigentlich sollte sie in den nächsten Wochen rauskommen. Aber während der Testphase habe man bei der KI Verhaltensweisen beobachtet, die als Täuschung oder Irreführung der Nutzer gewertet wurden, heißt es. Gabi Biesinger berichtet aus San Francisco.
4: So habe das KI-Modell GPT 6.1 Astra zum Teil auf eigene Initiative gehandelt und etwa seinen ursprünglichen Aufgabenbereich verlassen, ohne eine Befugnis dafür einzuholen. Eigenmächtige Aktionen fortgeschrittener künstlicher Intelligenz von OpenAI hatten in den vergangenen Wochen wiederholt für Negativschlagzeilen gesorgt. Die KI hackte sich ohne Wissen des Unternehmens in Websites ein oder zeigte anderes Verhalten, das OpenAI als besorgniserregend bezeichnete, etwa das Verbergen von Fehlern oder das Erfinden von Daten. Zu den Vorfällen zählten Einbrüche in die Systeme des KI-Startups Hugging Face, aber auch in Webseiten von Regierungen.
3: Vor rund anderthalb Jahren ist bei einer Jagd in Ruchow bei Ludwigslust ein Jäger von einem anderen erschossen worden. Heute könnte vor dem Amtsgericht Ludwigslust das Urteil gegen den 51-jährigen Schützen aus Niedersachsen gesprochen werden. Angeklagt ist er wegen fahrlässiger Tötung. Björn Arendt aus der Aktuell-Redaktion.
5: Der Angeklagte hat vor Gericht immer wieder von einer folgenschweren Verwechslung gesprochen und sich bei den Angehörigen des Opfers entschuldigt. Seine Version, er habe in der Nacht ein Wildschwein erspäht, mit Hilfe eines Wärmebildgeräts an seinem Gewehr. Dann habe er geschossen, und zwar direkt in Richtung eines anderen Hochsitzes, auf dem sein bester Freund gesessen hatte. Das 48-jährige Opfer wurde auf dem Hochsitz von einer Kugel tödlich am Hals getroffen.
3: Eine 44-jährige Motorradfahrerin ist bei einem Unfall nahe Rövershagen im Kreis Rostock lebensbedrohlich verletzt worden. Ein Autofahrer hatte die Frau beim Abbiegen an einer Kreuzung übersehen, teilte die Polizei mit. Die 44-Jährige wurde mit einem Rettungshubschrauber in eine Klinik geflogen. Ihre 13-jährige Tochter, die hinten auf dem Motorrad saß, kam mit leichten Verletzungen ebenfalls in ein Krankenhaus. Der Autofahrer blieb den Angaben zufolge unverletzt. Das Oberlandesgericht in Brandenburg will heute darüber entscheiden, ob der Discounter Lidl bestimmte Kunden durch seine Bonus-App benachteiligt. Geklagt hatte der Verbraucherzentrale Bundesverband. Aus der Aktuell-Redaktion Jenny Witt.
6: Die Verbraucherschützer halten die App für diskriminierend. Sie sagen, nur wer die App hat, kriegt auch Rabatte. Ältere, Behinderte oder jüngere Menschen könnten entsprechende Geräte oder Apps aber oft nicht nutzen und seien deswegen benachteiligt. Für Händler und Kunden sind die Apps eine Art Tauschgeschäft. Angemeldete Kunden bekommen Vorteile und die Händler zum Beispiel deren Daten. Die Verbraucherschützer klagen auch gegen entsprechende Apps von Penny und Netto. Darüber muss in letzter Instanz noch der Bundesgerichtshof entscheiden.
3: Nach Demonstrationen für die Rechte von Mietern in Spanien darf eine 87-Jährige in ihre zwangsgeräumte Wohnung zurück. Die Anwältin der Frau teilte mit, dass eine Einigung mit den Eigentümern erzielt worden sei. Die Miete darf künftig laut einem Medienbericht nur maximal 30% des Bruttoeinkommens der Rentnerin betragen. Die schwerbehinderte Frau war vergangene Woche auf einer Trage aus ihrer Wohnung in Madrid geholt worden. Der Vorgang hatte heftige Proteste ausgelöst. Die spanische Regierung hat Reformen versprochen und will heute ein Dekret beschließen.
2: Die Sonne kommt heute Nachmittag noch richtig zum Zuge. 24 Grad sommerliche Temperaturen bei uns in Mecklenburg-Vorpommern, jedenfalls im Binnenland. Direkt an der Küste Insel Usedom, Insel Rügen, Insel Pöhl, Warnemünde so um die 19, 20 Grad. Und es ist natürlich die Küste und nicht die Kiste. Kommende Nacht dann so 10 bis 15 Grad und morgen ja auch ein paar Wolken mit dabei. Im Laufe des Tages wird es dann schöner und die Temperaturen ähnlich wie heute. 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A14 Wismar Richtung Schwerin, zwischen Schwerin Ost und Kreuz Schwerin. Derzeit die Sperrung noch wegen Bergungsarbeiten. A19 Berlin Richtung Rostock, auch da laufen Bergungsarbeiten, deshalb die Sperrung zwischen Wittstock und Röbel. Dann die B321 zwischen Pampow und Krebsförden. In beiden Richtungen brauchen Sie an der Baustelle rund 10 Minuten länger. Und in Rostock, Lübecker Straße Stadt auswärts, 15 Minuten mehr bitte einplanen. Geblitzt wird auf der A24 Richtung Hamburg zwischen Zarrentin und Gudow und dann in Richtung Berlin, Dreieck Wittstock-Dosse und in Höhe Pritzwalk. B5 Fellahn Richtung Ludwigslust, B103 zwischen Ganzlin und Mainburg direkt im Wald, dann die 105 Altheide Richtung Rostock und die 110 Johanneshof Richtung Usedomstadt hinter der Zecheriner Brücke. Außerdem Blitzer auf der 191 zwischen Spornitz und Parchim, in Altentreptow in der Petersstraße, Großwarnow Richtung Grabow in Höhe Kremin und Ortseingang Prohn, wenn Sie aus Lausdorf kommen. Zwischen Röbel und Sito steht der Blitzeranhänger. In Rostock Röversäger Chaussee stadteinwärts zwischen Rahlswiek und Gnies, dann in Schwerin vor dem Wittenburger Tor stadtauswärts, in Stralsund Rostocker Chaussee, Ortseingang Waren aus Schwerin kommt und in Wismar der Blitzeranhänger Wasserstraße in Höhe Busbahnhof. Danke an Jannis fürs Melden und auch an Henna. Und wenn Sie Staus oder Blitzer entdeckt haben, bitte einfach durchgeben. Sie erreichen uns jederzeit über die NDRMV-App oder Sie rufen bitte an 0800 59 59 100.
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2: Eine kleine, zierliche, total nette Frau, musikalisch ganz groß. Annette Louisanne war heute Morgen zu Gast im Frühstücksclub hier auf NDR 1 Radio MV bei Dania Behm und Nils Sörens. Sie hat nämlich ihre neue Platte vorgestellt und hier bei mir hören Sie gleich den ersten Titel, die erste Single-Auskopplung. Erstmal drei Hits am Stück mit Jennifer Lopez, mit Tight Fit und mit Koleski. Take me.

0: Sie hat für sich persönlich einen ganz tollen Sound gefunden, immer mit besonderen Texten, und sie war heute zu Gast hier bei NDR 1 Radio MV.
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0: Der erste große Hit.

0: Annette Louisanne. Klar, Sie haben sie erkannt, ne? Das hier war auch eine wunderbare Hitnummer.
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0: Läuft ja auch hier im Lieblingsmix.
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0: Und Annette war heute hier bei uns zu Gast, weil sie ein neues Album hat. Das Album Sehnsucht. 11 Titel sind drauf. Und sie hat uns hier im Frühstücksclub auf NDR1 Radio MV bei Dania Behm und Nils Hörens doch das ein oder andere Geheimnis verraten.
2: Von wem hast du dir mal ein Autogramm geholt?
3: Udo Jürgens?
2: Ja,
3: nee,
2: cool.
3: Stimmt nicht, habe ich nicht. Ich habe mir noch nie ein Autogramm geholt.
2: Was?
3: Nein, wirklich nicht, oh Mann.
2: Aber du hast bestimmt so viele Promis getroffen. Hast du so viele Promi-Handy-Nummern auch in so deinem Handy?
3: Ja, so ein, ja, ein paar.
2: Wer ist der Prominenteste?
3: Also, einige. Udo Lindenberg, Clüso.
2: Oh,
3: also,
2: cool.
3: Es sind schon einige da drin.
2: Aber, ist
3: aber ich rufe die nicht so oft an. Wir,
2: okay.
3: wir stören uns alle gegenseitig nicht so oft.
2: Okay, aber der würde rangehen, wenn du anrufst.
3: Ich bin sicher, ja.
0: Ja, total bescheiden, oder? Das 11. Album Sehnsucht. Und da kommt poetisch eine Menge auf den Prüfstand. Ihr Frausein zum Beispiel, ihre ostdeutsche Geschichte und auch Ideen von Freiheit. Übrigens, morgen im Frühstücksclub hier auf NDR1 Radio MV um 6.40 Uhr, da verlosen wir das neue Album Sehnsucht. Und jetzt hier im Lieblingsmix NDR1 Radio MV aus dem Album Sehnsucht. Annette Louisanne mit Weltuntergang.
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3: Das Wetter für uns in Mecklenburg-Vorpommern. Und zack, da haben wir die 20-Grad-Marke geschafft. In Goldberg, schöne Grüße dorthin. In Lage direkt am Flughafen Richtung Kronskamp rüber, da sind es 18 Grad. Und Hansestadt Stralsund im Moment bei 19 Grad. Die Sonne, die gibt noch ordentlich Gas. Heute Nachmittag, das reicht dann bis zu 24 Grad. In der kommenden Nacht, ja, bleibt es weiter trocken. Ab und zu huschen auch mal ein paar dichtere Wolken durch bei 10 bis 15 Grad. Und der 3-Tage-Trend für unser Land. Morgen ähnliches Wetter wie heute. Zum Donnerstag hin brauchen Sie hier und dort mal den Schirm. Dann sind wir auch schon im Oktober angekommen. Freitag dann dichte Bewölkung und im Tagesverlauf von Westen her wieder etwas schöner. Und die Temperaturen immer so knapp über 20 Grad höchstens. 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H14, Wismar Richtung Schwerin, zwischen Schwerin Ost und Kreuz Schwerin, die Sperrung wegen Bergungsarbeiten. Und die A19, Berlin Richtung Rostock, auch da laufen derzeit Bergungsarbeiten zwischen Wittstock und Röbel, die Sperrung. Dann die B321 zwischen Pampow und Krebsförden. In beiden Richtungen brauchen Sie an der Baustelle 10 Minuten mehr. Und in Rostock, Lübecker Straße, Stadt auswärts, auch da bitte eine Viertelstunde mehr einplanen. Geblitzt wird auf der A24 Richtung Hamburg zwischen Zarrentin und Gudow. Richtung Berlin stehen zwei Blitzeranhänger, einmal im Dreieck Wittstock-Dosse, einmal in Höhe Pritzwalk. Dann die B5 in Verlan Richtung Ludwigslust, die 105 in Altheide Richtung Rostock und die 110 Johanneshof Richtung Usedomstadt hinter der Zecheriner Brücke. Blitzeranhänger auf der 191 zwischen Spornitz und Parchim. Dann haben sie aufgebaut in Altentreptow in der Fritz-Peters-Straße. In Groß-Warnow Richtung Grabow, dort genau in Höhe Kremin. Ortseingang Prohn aus Klausdorf kommt und dann noch ein Blitzeranhänger zwischen Röbel und Sito. In Rostock, Röversheger Chaussee stadteinwärts zwischen Rahlsweg und Gnies, dann in Schwerin vor dem Wittenburger Tor stadtauswärts, in Stralsund Rostocker Chaussee, Ortseingang Waren aus Schwenzin kommt und ein Blitzeranhänger von Ihnen gemeldet in Wismar, Wasserstraße in Höhe Busbahnhof. Danke an Sarah zum Beispiel. Und wenn Sie Staus oder Blitzer für uns haben, gerne melden über die NDRMV-App oder Sie rufen fix diese Nummer an 0800 59 59 100.
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NDR 1 Radio MV hier bei der Arbeit mit Tanita Tikaram. Und wenn Sie in Wismar oder Umgebung unterwegs sind heute und irgendwie mit mal mitkriegen, dass einige Parkplätze abgesperrt sind, da ist was los. Soko Wismar dreht nämlich wieder in der Altstadt. Wir sind ja immer ein bisschen stolz, ne? Unser Land Mecklenburg-Vorpommern im Fernsehen. Heute zwischen 10 und 20 Uhr sind einige Parkplätze also gesperrt. Vielleicht sehen Sie ja auch irgendwo Scheinwerfer oder aufgebaute Kameras. Ich weiß nicht, ob man sich mit ein bisschen Glück in den Hintergrund irgendwie mit reindrängeln kann. Naja, Sie werden ja sehen. Auf alle Fälle wissen Sie Bescheid, was da los ist. Hier ist NDR 1 Radio MV bei der Arbeit. Jetzt mit Musik aus unserem Land, Musik aus Mecklenburg-Vorpommern.

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1: Hallo, hier sind Marshall und
2: Bertie
1: von der Neubrandenburger Band One Trick Pony. Und jetzt viel Spaß beim Song Not the End.

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5: Bei der Arbeit mit dem Lieblingsmix und dann gleich mit dem nächsten Kulthit aus den 80ern. Peter Gabriel, Salisbury Hill.
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5: Viele nutzen sie, wenn sie schnell mal eine Information brauchen, Hilfe zum Beispiel bei der Urlaubsplanung oder wenn es um das Anlegen eines eigenen Gartens geht. Die künstliche Intelligenz, KI, gehört längst zum Alltag und die meisten, die nutzen dabei ChatGPT. Astrid Pankok, nun hat der KI-Entwickler OpenAI aber Probleme. Wie kommt's?
6: Ja, bei der Arbeit an einer neuen Version von ChatGPT ist einiges passiert, was den Entwicklern ziemliche Sorgen macht. Deshalb hat OpenAI das neue Modell erstmal gestoppt. Die KI hat offenbar Sachen gemacht, die sie nicht machen soll. Sie hat gelogen bzw. nicht darüber informiert, was sie alles getan hat. Gabi Biesinger in San Francisco. Cisco erklärt uns das mal genauer.
7: Während der Testphase habe man bei dem neuen Modell in großem Maße Verhaltensweisen beobachten können, die OpenAI als Täuschung oder als Bereitschaft zur Irreführung der Nutzer über die eigenen Handlungen eingestuft habe. So habe das KI-Modell GPT 6.1 Astra zum Teil auf eigene Initiative gehandelt und etwa seinen ursprünglichen Aufgabenbereich verlassen, ohne eine Befugnis dafür einzuholen. Das neue KI-Modell hätte eigentlich in den kommenden Tagen oder Wochen herauskommen sollen. Eigenmächtige Aktionen fortgeschrittener künstlicher Intelligenz von OpenAI hatten in den vergangenen Wochen wiederholt für Negativschlagzeilen gesorgt. Die KI hackte sich ohne Wissen des Unternehmens in Websites ein oder zeigte anderes Verhalten, das OpenAI als besorgniserregend bezeichnete, etwa das Verbergen von Fehlern oder das Erfinden von Daten. Zu den Vorfällen zählten Einbrüche in die Systeme des KI-Startups Hugging Face, aber auch in Webseiten von Regierungen. Neben OpenAI hatten auch andere führende KI-Unternehmen wie Anthropic oder Google unlängst wiederholt vor Gefahren durch KI gewarnt und ein langsameres Entwicklungstempo gefordert. Die US-Regierung will dagegen eine Überregulierung vermeiden, um im Wettbewerb mit China nicht ins Hintertreffen zu geraten.
6: OpenAI stoppt die Veröffentlichung der neuesten Version von ChatGPT. Danke für die Infos, Gabi Biesinger in San Francisco. Jetzt im Herbst will die Bundesregierung viele Reformen klarmachen und auf den Weg bringen. Aber die Große Koalition aus Union und SPD kommt nicht so richtig voran. Eine Einigung zwischen den beiden Parteien ist oft schwierig. So will die SPD bei der Pflege nachverhandeln. Auch bei der Rente sieht sie, ebenso wie mehrere CDU-Ministerpräsidenten, Gesprächsbedarf. Wo stehen wir aktuell bei den wichtigsten Reformprojekten? Jan-Frederik Wilhelms gibt uns einen Überblick.
8: Die Pflegereform.
9: Am Mittwoch will CDU-Gesundheitsminister Carsten Linnemann ein Gesetz durchs Kabinett bringen, das die Pflegefinanzen stabilisieren soll. Nach seiner Vorstellung sollen etwa Pflegegrade künftig nur nach strengeren Kriterien vergeben werden. Außerdem sollen die Zuschläge für Heimkosten erst später gezahlt werden als bisher. Eine grundsätzliche Strukturreform für das Pflegesystem soll aber erst später kommen. Die soll wieder einmal eine Expertenkommission erarbeiten. Bei dieser Reihenfolge, erst kürzen, dann reformieren, will die SPD nicht mitmachen. Sie fordert schon jetzt einen Mechanismus, der die Pflegekosten ab einem bestimmten Betrag deckelt. Und die Sozialdemokraten pochen darauf, dass sich auch private Pflegeversicherungen an den Kosten der gesetzlichen Versicherung beteiligen.
8: Die Rentenreform.
9: In dem Paket, das die parteiübergreifende Rentenkommission im Sommer zusammengeschnürt hat, sorgt besonders ein Punkt für Diskussion. Die Abschaffung der abschlagsfreien Rente nach 45 Beitragsjahren, umgangssprachlich Rente mit 63. Für viele in der Union ist sie vor allem ein teures Geschenk für gut verdienende Fachkräfte, die körperlich nicht hart gearbeitet haben. Spätestens seit den jüngsten Landtagswahlen aber ist klar, die Rente mit 63 abzuschaffen, finden viele Wählerinnen und Wähler respektlos. Mehrere Ministerpräsidenten von Union und SPD wollen diesen Vorschlag deshalb aus dem Rentenpaket streichen. Immerhin, andere Ideen zur Rente sind relativ unumstritten. Zum Beispiel soll es eine Kapitalrente für alle geben, die etwa im Aktienmarkt angelegt wird und so Renditen erzielen soll.
8: Die Steuerreform?
9: Finanzminister Lars Klingbeil von der SPD will Haushalte mit niedrigen und mittleren Einkommen um mehrere hundert Euro pro Jahr entlasten. Dafür sollen unter anderem der Grundfreibetrag, der Arbeitnehmerpauschbetrag und der Kinderfreibetrag erhöht werden. Auf der Einnahmenseite plant Klingbeil unter anderem die Ausweitung der Reichensteuer, die Erhöhung der Tabaksteuer und die Einführung einer Zuckersteuer. Den Gesetzentwurf dafür hat die Bundesregierung schon auf den Weg gebracht. Im Bundestag regt sich jetzt aber Widerstand. Unionspolitiker kritisieren beide Seiten der Reform. Einerseits finden sie, die Entlastungen sind zu gering. Andererseits sind sie gegen neue Steuern und Steuererhöhungen, wenn damit Haushaltslöcher gestopft werden sollen. Es wird erwartet, dass im Bundestag und Bundesrat noch Änderungen in das Paket hineinverhandelt werden.
8: Und darüber hinaus?
9: Auch auf Nebenschauplätzen diskutieren die Koalitionäre teils hart. Es steht etwa zur Debatte, das Elterngeld zu kürzen, Minijobs in ihrer jetzigen Form abzuschaffen und das Wohngeld einzuschränken. Bei den Diskussionen über all diese Reformen fällt auf, die Konfliktlinien verlaufen nicht nur zwischen Union und SPD, sondern teils auch zwischen CDU und CSU oder zwischen Bund und Ländern. Und die Einigung bei einer Reform wird gern als Verhandlungsmasse für die Diskussion bei der nächsten Reform genutzt.
6: Schwierige Verhandlungen über Reformen. Informationen waren das von Jan-Friedrich Willems aus Berlin. Und jetzt weiter mit Meldungen. In 19 europäischen Ländern laufen derzeit Razzien wegen des Verdachts auf massenhaften Betrug mit online verkauften Handys. Wie die Europäische Staatsanwaltschaft in Luxemburg mitteilte, gibt es rund 160 Durchsuchungen, auch in Deutschland. Durch den Betrug entstand Verbraucherinnen und Verbrauchern in der EU demnach ein geschätzter Schaden von insgesamt mindestens 300 Millionen Euro. Ihnen soll aus gebrauchten Teilen zusammengesetzte Geräte als Neuware verkauft worden sein. Vertreter der SPD sprechen heute mit Vertretern der Grünen über eine mögliche Regierungszusammenarbeit in Mecklenburg-Vorpommern. Gestern haben die Sozialdemokraten darüber mit ihrem bisherigen Koalitionspartner der Linken beraten. Ein rot-rot-grünes Bündnis ist die einzige Option für eine stabile Mehrheit im neuen Landtag, ohne die AfD zu beteiligen. Details zum Inhalt der Gespräche soll es erst nach Abschluss der Sondierungen geben. Eine 44-jährige Motorradfahrerin ist bei einem Unfall nahe Rövershagen im Kreis Rostock lebensbedrohlich verletzt worden. Wie die Polizei mitteilte, hatte ein Autofahrer die Frau beim Abbiegen an einer Kreuzung übersehen. Die 13-jährige Tochter der Fahrerin, die hinten auf dem Motorrad gesessen hatte, erlitt leichte Verletzungen. Der Autofahrer blieb den Angaben zufolge unverletzt. 12 Uhr und genau 7 Minuten. 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Zu gut für die Tonne, das ist das Motto einer bundesweiten Aktionswoche. Es geht um das Wegwerfen von Lebensmitteln, die noch gut sind. Einmal im Jahr versucht das Bundesministerium für Landwirtschaft, Ernährung und Heimat damit mehr Bewusstsein für den Wert von Lebensmitteln zu schaffen. Auch in Mecklenburg-Vorpommern gibt es viele Veranstaltungen. Franziska Drewes aus unserer Redaktion Landwirtschaft, Umwelt und Natur hat sich schlau gemacht. Franziska, wer wird denn hier bei uns im Land konkret angesprochen?
3: Sehr viele Kita-Kinder und das sehr praktisch. Ernährungsexperten der Vernetzungsstelle Kita-Verpflegung bilden Mädchen und Jungen zu sogenannten Lebensmittelrettern aus. Und zwar in Putbus, Rostock, Zarendorf bei Stralsund, Schwerin und Grevesmühlen. Sie lernen etwa, was das Kürzel MDH auf der Verpackung bedeutet und dass Lebensmittel nicht automatisch verdorben sind, nur wenn das Mindesthaltbarkeitsdatum abgelaufen ist. Und sie machen den Eitest. Schwimmt das Rührei im Wasserglas unten ist es noch frisch, schwimmt es oben, ist es alt und verdorben. Kita-Kinder wiegen auch nach dem Mittagessen ihre Reste und bekommen Tipps, wie sie für sich selbst die richtige Portion finden und nichts wegwerfen müssen. An Schulen gibt es auch Aktionen.
6: Was lernen die Schülerinnen und Schüler dabei?
3: Lebensmittel mehr wertzuschätzen. Die Verbraucherzentrale Mecklenburg-Vorpommern ist übermorgen an einer Grundschule in Marlow. Die Aktion heißt Power-Kauer auf Gemüsejagd. Die Mädchen und Jungen lernen, wie das Obst und Gemüse vom Feld nach Hause kommt und dort am besten gelagert wird. Exotische Früchte bleiben länger frisch, wenn sie zum Beispiel nicht in den Kühlschrank kommen. Heimische Früchte wie Pflaumen oder Kirschen schon. Die Landfrauen sind an einer Grundschule in Feldberg in der Mecklenburgischen Seenplatte. Es werden Rezepte ausprobiert, wie zum Beispiel etwas braun gewordene Bananen oder eingedrückte Äpfel noch verwertet werden können.
6: Wie viele Lebensmittel werfen wir Deutschen eigentlich jährlich weg? Gibt es dazu Zahlen?
3: Ja, jährlich sind es etwa 11 Millionen Tonnen. Die meisten Lebensmittelabfälle entstehen laut Umweltbundesamt vor allem in privaten Haushalten. Also wir zu Hause werfen übrig gebliebene Speisereste oder verdorbene Lebensmittel am häufigsten weg. Deshalb will die Aktionswoche vor allem uns Verbraucher aufklären. Die Verbraucherzentrale Mecklenburg-Vorpommern ist dafür auch mit ihrem Infomobil unterwegs. Es steht heute bis 15 Uhr am Mühlentor in Greifswald und morgen vor dem Kröpeliner Tor in Rostock.
6: Zu gut für die Tonne. Bundesweit startet heute die Aktionswoche gegen Lebensmittelverschwendung. Franziska Drewes berichtete.
5: Und das war die Mittagsschau hier auf NDR1 RTV. Danke Astrid. Und das Wetter für unser Land heute Nachmittag. Sommerliche Temperaturen, 24 Grad im Binnenland. An den Küsten so um die 20. Ein paar Wolken sind mit dabei. Und in der kommenden Nacht geht es dann runter auf 10 bis 15 Grad. Bleibt auch noch trocken. Morgen dann hier und dort ein paar dünne Wolkenfelder. Im Laufe des Tages wieder mehr Sonne. Und die Temperaturen morgen ähnlich wie heute. Und wie es dann mit dem Wetter weitergeht, das hören Sie gleich nachher um 12.30 Uhr von unserer Wetterexpertin von Michaela Koschak im NDR-Wetterstudio am Kap Arkona. 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Eine Meldung für die A14 Wismar Richtung Schwerin. Da haben wir ja die Bergungsarbeiten, die laufen immer noch zwischen Schwerin-Ost und Kreuz-Schwerin, deshalb dort die Sperrung. Und A19 Berlin Richtung Rostock, auch da die Sperrung wegen Bergungsarbeiten, ganz genau zwischen Wittstock und Röbel. Und auf der A14 haben wir noch die Info bekommen, dass sich das wahrscheinlich bis in den Nachmittag reinzieht. Und bei der A19, das ist ja auch eine ziemlich aufwendige Bergung, voraussichtlich dauert das Ganze auch noch bis 15 Uhr, also starke Nerven. Dann die B321 zwischen Pampow und Krebsförden in beiden Richtungen wegen der Baustelle eine Viertelstunde länger. Und auch in Rostock staut es sich. Lübecker Straße statt auswärts eine Viertelstunde länger. Bitte mehr einplanen. Geblitzt wird auf der A24 Richtung Hamburg zwischen Zarrentin und Gudow, dann Richtung Berlin im Dreieck Wittstock-Dosse und in Höhe Pritzwalk. Die B5 in Verlahn Richtung Ludwigslust, die 103 zwischen Ganzlin und Mainburg im Wald und die 105 in Altheide Richtung Rostock. Dann die 110 Johanneshof Richtung Usedom-Stadt hinter der Zecheriner Brücke, die 191 zwischen Spornitz und Parchim und in der Alten Treptow in der Petersstraße. Außerdem aufgebaut am Ortseingang Neumukran aus Sassnitz kommt, Ortseingang Prohn aus Klausdorf kommt, zwischen Röbel und Sito und in Rostock-Röversheger Chaussee statt einwärts. Dann geht's weiter mit dem Blitzer zwischen Ralswiek und Genies, in Schwerin vor dem Wittenburger Tor statt auswärts, in Stralsund-Rostocker Chaussee und Ortseingang Waren aus Schwenzin kommend. Außerdem ein Blitzeranhänger in der Hansestadt Wismar Wasserstraße direkt in Höhe Busbahnhof. Ich bin Ralf, wer ist dran?

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1: Straffer Zeitplan für die Rostock Seawolves. Wir sind beim Sport mit Hannes Vogt aus unserer Sportredaktion. Hannes, nur 50 Stunden nach dem Bundesligaspiel in Braunschweig sind die Basketballer heute Abend im Europapokal gefordert. Gegen wen?
2: Gegen das Top-Team Hapoel Jerusalem. Diese waren in der vergangenen Saison im Viertelfinale des Eurocups und verfügen über zahlreiche Spitzenspieler, die unter anderem Erfahrung in der NBA, also der besten Basketballliga der Welt aus den USA, vorzuweisen haben. Daher sind die Rostocker klare Außenseiter in dieser Begegnung. Und wegen der angespannten Sicherheitslage in Jerusalem wird das Spiel in Belgrad ausgetragen. Aber auch dort wird die Partie aus Sicherheitsgründen vor leeren Rängen stattfinden. Rostocks Trainer Frasunkevic ist trotzdem der ungewöhnlichen Umstände positiv aufgeregt und freut sich, gegen ein solches Top-Team antreten zu dürfen. Historisch ist die Partie auch, denn zum ersten Mal in der Vereinsgeschichte spielen die Seawolves im Eurocup. Los geht's um 19 Uhr.
1: Und auch in der Fußballverbandsliga Mecklenburg-Vorpommern steht heute Abend eine Partie auf dem Programm. Eigentlich ein bisschen ungewöhnlich, ne? Wer spielt und was ist der Grund dafür, Hannes?
2: Ja, heute Abend treffen der FSV Bentwisch und der Malchower SV aufeinander. Die Partie gehört eigentlich zum 14. Spieltag und war ursprünglich erst für den Dezember angesetzt. Sie wurde jedoch vorgezogen, weil beide Mannschaften am kommenden Sonnabend im Landespokal gefordert sind. Bentwisch tritt beim FSV Kritzmo an. Der Malchower SV ist beim 1. FC Neubrandenburg zu Gast. Mit dem vorgezogenen Ligaspiel schaffen sich beide Teams rund um das Pokalwochenende etwas Luft im Spielplan. Statt eines regulären Verbandsligatermins im Dezember, wo auch normalerweise dann auch die Plätze ein bisschen unter schlechteren Umständen oder unter schlechteren Bedingungen bespielt werden können. Und deswegen wird diese Partie heute Abend bereits ausgetragen. Anstoß in Bentwisch ist um 19.30 Uhr.
1: Vielen Dank für die Infos, Hannes Vogt aus unserer Sportredaktion. Und mehr vom Sport dann heute Nachmittag in der Sendung Der Tag.

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1: Jetzt geht's ab in die Zeit der Jugenddisco zu DDR-Zeiten. P14, vielleicht erinnern Sie sich, ging von 18 bis 22 Uhr. Man brauchte einen Ausweis und weil ich mal artig war und noch nicht 14 war, hat meine Mutter tatsächlich mir ihren Perso mitgegeben, den Personalausweis. Ich brauchte den bloß hochhalten und dann war ich drin. Gott sei Dank hat den nie einer aufgeklappt. Und in genau diese Zeit fällt dieser Hit. Kulthit aus den 80ern, denn die meisten 80er immer im Lieblingsmix auf NDR 1 Radio MV. Italo Disco, Baltimora mit Tarzan.

0: Die haben dem Affen damals mal ordentlich Zucker gegeben, von Italien aus ganz Europa erobert. Maurizio Bassi, der Italiener, und Naomi Hackett, die haben diesen Titel produziert. Baltimora im Lieblingsmix, denn die meisten 80er immer hier auf NDR 1 Radio MV. Und hier bei der Arbeit jetzt unsere Meteorologin Michaela Koschak im Wetterstudio am Kap Arkona. Wahrscheinlich mit Sonnenbrille, mit Bikini, ich weiß nicht. Bei den Temperaturen, Michaela, was ist denn hier los? Ist das alles noch zeitgemäß für die Jahreszeit?
1: Naja, also mit Klimawandelzeiten ist das jetzt schon das neue Normal. 17 Grad sind hier am Kap in Karenzin, immerhin schon 22 Grad. Ich kann dir sagen, ich war heute schon in der Ostsee, die hat 16 Grad, also so kalt ist es wirklich nicht, kann man noch machen. Und vor allem die Seen, die haben auch wirklich noch 18, 19 Grad. Also eigentlich, wenn die Sonne rauskommt, kann man eigentlich auch nochmal in Badesee springen. So ein bisschen Sommerfeeling, oder?
0: Ja, genau. Vor allen Dingen die Nachmittagstemperaturen, die wir da heute erreichen, das wird ja vielleicht für morgen auch nochmal so ganz knapp ein Thema. Wie sind die Aussichten?
1: Genau, bis zu 24 Grad bekommen wir heute in der Südhälfte von Mecklenburg-Vorpommern. Aber da wir Südostwind haben, auch an den Küsten häufig Temperaturen um die 20 Grad, hier am Kap um die 18 Grad. Richtung Vorpommern heute Nachmittag jede Menge Sonnenschein, ein bisschen weiter westlich Richtung Mecklenburg, vor allem Richtung Elde, Wakenitz und auch Mecklenburger Bucht sind ein paar dichtere Schleierwolken, aber insgesamt der Wettercharakter heute sehr freundlich. Der Wind eher schwach. Heute Nacht ein paar Wolken, auch wieder eine sehr milde Nacht, 10 bis 15 Grad die Tiefstwerte, und morgen kriegen wir auch noch mal bis zu 24 Grad und morgen wieder noch mehr Sonnenschein, denn heute gehören ja die Wolken zum Tief. Daphne, was so nördlich von uns liegt, das zieht weg. Morgen übernehmen wieder Arno und Borchert die Wetterregie. Das sind zwei Hochs und die bringen wirklich jede Menge Sonnenschein. Allerdings morgen wird man den Wind spüren. Der Südostwind ist vor allem an den Küsten zum Teil ganz schön böig unterwegs.
0: Tja, und der Wind bringt Wetteränderung oder wo geht die Reise hin?
1: Ja, da gibt es nämlich noch die Eva, die noch mitspielen will. Das ist das Orkantief, was sich über dem Atlantik immer mehr vertieft. Und morgen wird es dann schon einen Kerndruck von 955 Hektopascal haben. Das ist richtig wenig. Und somit kommt die Kaltfront von Eva dann am Donnerstagabend zu uns herein. Die bringt dann in der Nacht zu Freitag Regen. Danach ist es nicht mehr ganz so warm, aber knapp 20 Grad am Wochenende sind ja immer noch zu warm für die Jahreszeit. Es wird sich am Wochenende ein bisschen herbstlicher anfühlen, weil so Nebel und Hochnebel am Vormittag dann auch ein Thema werden. Das heißt, dann spürt man so langsam den Herbst kommen, aber es ist ja dann auch schon Oktober. Würde ich sagen, Zeit, oder?
0: Ja, kann man genauso machen. Danke für die Infos, Michaela Koschak, NDR Wetterstudio am Kap Arkona. 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A14 Wismar Richtung Schwerin, zwischen Schwerin Ost und Kreuz Schwerin laufen immer noch die Bergungsarbeiten, deshalb dort die Sperrung. Die A19 Berlin Richtung Rostock, zwischen Wittstock und Röbel, auch dort eine Sperrung wegen Bergungsarbeiten. Übrigens, in beiden Fällen hat uns die Polizei gesagt, dass sich das bis in den Nachmittag reinziehen wird. Dann eine Meldung für Rostock, Lübecker Straße stadtauswärts, da brauchen Sie im Moment 20 Minuten mehr. Geblitzt wird auf der A24 Richtung Hamburg, und zwar zwischen Zarrentin und Gudow. Dann die Gegenrichtung Richtung Berlin, einmal Dreieck Wittstock-Dosse, einmal Höhe Pritzwalk. Dann die B5 Verlahn Richtung Ludwigslust, die B103 zwischen Ganzlin und Mainburg im Wald und die 110 direkt hinter der Zecheriner Brücke. Dann die 191 Ortsausgang Brok Richtung Lübs, die 191 zwischen Spornitz und Parchim, und in Alten-Treptow haben sie aufgebaut in der Petersstraße. Weiter geht's mit einem Blitzer am Ortseingang Neumukran aus Sassnitz kommt, Ortseingang Prohn aus Klausdorf kommt und dann nochmal zwischen Röbel und Sitow. Blitzeranhänger in Rostock, Röversheger Chaussee stadteinwärts, dann zwischen Ralswiek und Gnies, in Schwerin vor dem Wittenburger Tor beidseitig, in Stralsund Rostocker Chaussee, Ortseingang Waren aus Schwenzin kommend und in Wismar Wasserstraße in Höhe Busbahnhof. Ich bin Ralf, wer ist dran? Hallo!
2: Hier ist Axel. Ein neuer Blitzer auf der B105 in Altheide, kurz vor Rostock, in Richtung Rostock.
0: Axel, danke fürs Melden. Gute Fahrt allerseits. Staus oder Blitze entdeckt? Machen Sie es wie Axel, wie Dirk, Thomas und auch Ina. Melden Sie das bitte hier bei NDR 1 Radio MV. Jederzeit über unsere NDR MV App oder Sie rufen einfach mal an 0800 59 59 100.
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0: Ja, und nach der Mittagspause kommen wir langsam so wieder ein bisschen in Schwung. Der Lieblingsnix jetzt mit Dasha und Austin. Ich bin Ralf Markert. Hallo.

0: Die meisten 80er immer im Lieblingsmix. Und was für eine Hammernummer. Bruce Springsteen, Dancing in the Dark. Bei der Arbeit immer mit der besten Musik und gleich mit dem nächsten Hit von Yael Naim, New Soul.
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2: Mit Laurin Zielke. Guten Tag. Eine 44-jährige Motorradfahrerin ist bei Rövershagen lebensbedrohlich verletzt worden. Sie war gestern am späten Nachmittag mit ihrer 13-jährigen Tochter von Oberhagen in Richtung Binkenhagen unterwegs. An einer Kreuzung übersah ein 24-jähriger Autofahrer beim Abbiegen das Motorrad. Die Fahrerin wurde mit einem Rettungshubschrauber in eine Rostocker Klinik gebracht. Ihre Tochter kam leicht verletzt ins Kinderklinikum. In Güstrow könnte künstliche Intelligenz künftig gegen illegale Müllablagerungen und Vandalismus helfen. Die Stadtverwaltung soll prüfen, ob bekannte Problemstellen gezielt per Video überwacht werden können. Die CDU spricht von Müllblitzern. Eine KI soll ungewöhnliche Bewegungen erkennen und dann reagieren. In Dummersdorf entsteht eines der größten Rechenzentren Deutschlands. Fragen dazu können die Einwohner heute direkt an den Investor, die Schwarzgruppe, richten. Gemeinsam mit Bürgermeister Jürgen Sprank und dem parteilosen Wirtschaftsminister Wolfgang Blank wollen Unternehmensvertreter ab 18 Uhr auf einer Einwohnerversammlung die Pläne erläutern. Das historische Bahngebäude in Zernin bei Bützow wird saniert. Die Deutsche Stiftung Denkmalschutz gibt dafür 20.000 Euro aus Spenden. Mit dem Geld sollen das Dachtragwerk repariert und das Dach mit traditionellen Biberschwanzziegeln neu gedeckt werden. Künftig soll das Haus als Wochenendwohnung und für Kulturveranstaltungen genutzt werden.
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Passende Hammerband. CCR, diese Abkürzung steht für Creedence Clearwater Revival, begleitet uns schon so lange. Diese Musik sind immer tolle Hits, die die Jungs herausgebracht haben. Hey Tonight, hier bei der Arbeit auf NDR1 Radio MV, gleich ab 13 Uhr, dann mit Robert Holm am Mikrofon. Und hier bei mir im Lieblingsmix habe ich gleich noch einen Hammer 80er mit Chris de Burgh. Da hat er mal gezeigt, dass eigentlich ein wahrer Rocker in ihm steckt. High on Emotion, gleich hier bei uns. Das ist Joan Osborne mit One of Us. Der Lieblingsmix eben. Ich bin Ralf Markert.

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0: Purple Schulz auf NDR 1 Radio MV um genau 13 Uhr.
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0: Größerer Polizeieinsatz heute Morgen schon in Rostock. Sandra Luna, was war da los?
2: Ja, da ging es um Ermittlungen gegen gleich mehrere Personen und auch wegen mehrerer Straftaten. Die Polizei hat da eine Wohnung durchsucht. Hintergrund sind Ermittlungen der Staatsanwaltschaft Dresden und des Landeskriminalamts Sachsen. Nora Reinhardt aus dem Ostseestudio.
3: Spezialkräfte haben am Morgen eine Wohnung in der Kröpeliner Torvorstadt sowie ein Auto und weitere Räume durchsucht. Hintergrund sind zwei mutmaßliche Angriffe auf mehrere Personen im August 2025 in Dresden. Den 7 Beschuldigten im Alter zwischen 20 und 35 Jahren wird unter anderem gefährliche Körperverletzung vorgeworfen. Sie sollen gemeinsam mit weiteren Tätern Menschen angegriffen und mit Bierflaschen beworfen haben. Bei einer zweiten Auseinandersetzung sollen auch ein Schlagstock und eine Schusswaffe eingesetzt worden sein. Mehrere Menschen wurden dabei leicht verletzt. Auch in Sachsen und Baden-Württemberg wird zu dem Fall ermittelt. Zu den Ergebnissen der Razzien haben sich die Ermittler noch nicht geäußert.
2: Bundesgesundheitsminister Lindemann will die Zahl der Kinderkrankentage kürzen. Das sind die Tage, die Eltern zu Hause bleiben können, wenn die Kinder krank sind und eben trotzdem 90% ihres Gehalts bekommen. Maximilian Ulrich aus dem Hauptstadtstudio erklärt, was hinter Lindemanns Forderung steckt.
4: Ja, die Zahl der Kinderkrankentage, die wurde während Corona mal von 10 auf 15 Tage erhöht, für Alleinerziehende von 20 auf 30 Tage. Und die Idee war damals, Eltern in der Pandemie zu entlasten. Aber diese Sonderregel läuft Ende des Jahres planmäßig aus. Und der neue Gesundheitsminister Carsten Linnemann von der CDU wurde letzte Woche im Bundestag gefragt, soll die Regel denn verlängert werden? Und seine Antwort war, die Politik tue gut daran, dass Sonderregeln, die es zu Corona gab, wieder zurückgenommen werden. Also mit anderen Worten, ab 1. Januar sollen es wieder 10 statt 15 Kinderkrankentage sein.
2: In Güstrow, da gibt es bekannte Orte, an denen immer wieder illegal Müll entsorgt wird. Nun sollen neue Wege beschritten werden, um dagegen vorzugehen, und zwar mit Unterstützung künstlicher Intelligenz. Aus dem Ostseestudio Christian Jäger.
5: Es ist die Rede von sogenannten Müll-Hotspots in Güstrow. So hat es die CDU genannt und den eigenen Antrag kurzerhand auch noch um Vandalismus-Hotspots erweitert. Mithilfe von künstlicher Intelligenz könnten diese Stellen videoüberwacht werden. Die KI soll anlassbezogen und datenschutzkonform anspringen, wenn sie Bewegungsmuster erkennt, die dort nicht normal sind. Wilfried Minnig von der CDU sprach von Müllblitzern. Durch alle Fraktionen hinweg wurde der Antrag befürwortet. Die Güstrower Verwaltung prüft nun die technischen und rechtlichen Voraussetzungen.
2: Im Prozess um einen tödlichen Jagdunfall bei Mustin im Landkreis Ludwigslust-Parchim vor gut einem Jahr hat die Staatsanwaltschaft 2 Jahre Haft auf Bewährung gefordert. Der Angeklagte habe leichtsinnig gehandelt und sich mehrerer Pflichtverletzungen schuldig gemacht. Der Verteidiger des 52-Jährigen aus Niedersachsen hat dagegen eine milde Bewährungsstrafe gefordert, die Nebenklage eine Haftstrafe ohne Bewährung. Der Angeklagte hatte bei einer Gemeinschaftsjagd in der Dunkelheit einen Schuss abgegeben, der seinen Freund in knapp 150 Metern Entfernung tödlich getroffen hat. Das Urteil soll am Nachmittag gesprochen werden.
0: Das Wetter für uns in Mecklenburg-Vorpommern. Viel Sonne. Aber leider nur vor allem im Osten des Landes heute Nachmittag. Aber überall wieder schön warm bis 24 Grad. Der 3-Tage-Trend, es geht im Grunde so weiter. Sonne, Wolken, warm. Donnerstag vielleicht mal ein paar Schauer. 4:01, NDR 1 Radio MV. Der zuverlässigste Verkehrsservice für uns in Mecklenburg-Vorpommern, die A14 Wismar Richtung Schwerin, ist zwischen Schwerin Ost und Kreuz Schwerin wegen Bergungsarbeiten gesperrt. Das wird sich wegen der aufwendigen LKW-Bergung auch noch so in den Nachmittag reinziehen. Wir halten Sie da auf dem Laufenden. A19 Berlin Richtung Rostock zwischen Wittstock und Röbel, auch wegen Bergungsarbeiten gesperrt. Das auch noch voraussichtlich bis 15 Uhr. Stadtverkehr Rostock, Lübecker Straße, stadtauswärts 20 Minuten draufpacken. Geblitzt wird A24 Richtung Hamburg zwischen Zarrentin und Gudow. A24 Richtung Berlin einmal im Dreieck Wittstock-Dosse und dann Höhe Pritzweig. B5 in Verlahn Richtung Ludwigslust. 103 zwischen Ganzlin und Mainburg im Wald. 110 Johanneshof Richtung Usedom-Stadt. Hinter der Zecheriner Brücke haben sie aufgebaut. 191 Ortsausgang Brok Richtung Lübs. 191 zwischen Spornitz und Parchim. 195 in Schwartow Höhe Bushaltestelle. In Altentreptow Fritz-Peters-Straße. Groß-Warnow Richtung Grabow Höhe Kremin. Ortseingang Neumokran aus Sassnitz kommen. kommt, Ortseingang Prohn aus Klausdorf kommt, zwischen Röbel und Sito. Rostock-Rüversäger Chaussee stadteinwärts, zwischen Ralswiek und Patzig in Gnies. In Schwerin vor dem Wittenburger Tor beidseitig, Stralsund und Rostocker Chaussee. Ortseingang Waren aus Schwenzin kommt und in Wismar Wasserstraße Höhe Busbahnhof. Staus und Blitzer kostenlos melden in der NDR MV App oder kostenlos anrufen 0800 5959 100.
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0: Wenn man zu Hause altes Brot hat oder angeditschtes Obst, was kann man damit noch machen? Welche Rezepte haben Sie, damit da nichts weggeworfen werden muss? Heute ist internationaler Tag gegen Lebensmittelverschwendung und Sie schicken jetzt mal Ihre kleinen Tricks über die NDR MV App oder unter 0800 5959 100. Ich habe auch gleich ein paar Tricks von der Expertin nach Avicii, John Wade und dem Kulted von Susie Quattro. 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

0: Na, wann wurde bei Ihnen das letzte Mal der Salat schlecht oder die Tomaten? In Deutschland werden zu viele Lebensmittel weggeworfen. Hier ist NDR 1 Radio MV am Tag gegen Lebensmittelverschwendung. Katharina arbeitet für die Deutsche Gesellschaft für Ernährung bei uns in Mecklenburg-Vorpommern und sie ist die ganze Woche unterwegs in Kitas bei uns im Land, gestern in Schwerin, heute Vormittag in Putbus auf Rügen. Und Katharina, du hast dir mit den Lütten Obst und Gemüse angeguckt, ob man das noch essen kann, ne?
1: Da waren zum Beispiel dunkle Bananen dabei oder Äpfel, die schon Stellen hatten, Möhren, die nicht mehr knackig waren.
0: Als ihr das den Kindern gezeigt habt mit diesem Obst, das nicht mehr so ganz knackig ist, was haben die gesagt? Sagen die denn nicht, das essen wir nicht mehr?
1: Die meisten sagen wirklich, wenn die Gurke ein bisschen krumm ist, oh nee, die essen wir nicht mehr. Oder wenn der Apfel eine dunkle Stelle hat, nee, das wollen wir nicht. Es gibt aber auch Kinder, die ein bisschen das schon kennen und die sagen, ja, müssen wir nur abschneiden. Und dann machen wir das natürlich. Und es ist

0: der Sinn der Sache. Also wir gucken uns das Obst an, schneiden das auf und machen am Ende von dem Ganzen einen Smoothie. Und die Kinder bestimmen dann, was reinkommt und dann nehmen wir eigentlich alles das, was nicht mehr hübsch ist.
1: Was sind noch so Tricks, womit man Kinder kriegt und bei dem Thema gegen Lebensmittelverschwendung gut ankämpfen kann?
0: Ich habe da eine schöne Geschichte von Tom und Alma, die eben zum Beispiel ihre Spaghetti nicht aufessen, weil es zu viel auf dem Teller ist. Und dann machen sie einen Auflauf draus oder eine Lasagne.
2: Ja, Auflauf aus übrig gebliebenen Nudeln oder Smoothie aus altem Obst. Danke für die Tipps, Katharina von der Deutschen Gesellschaft für Ernährung. Und wenn Sie auch noch so Tipps haben, Rezepte für altes Brot oder für angeditschtes Obst, damit man nichts wegwerfen muss, 0800 595 9100 oder Bescheid sagen über die NDR im V-App.

Dua Lipa, aktueller Hit im Lieblingsmix bei NDR 1 Radio MV. Dazu Kulthits und immer auch deutsche Hits zum Mitsingen. Können alle Fans schon mal üben. Heute Abend ist sie in Rostock in der Stadthalle mit allen ihren Mitsing-Hits. 99 Luftballons, nur geträumt und bestimmt auch mit dem hier. Deutscher Hit im Lieblingsmix bei NDR 1 Radio MV von Nena. Hier ist Fragezeichen.

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1: Jetzt ist es 13:30. Das Wetter für uns in Mecklenburg-Vorpommern. Kassow zwischen Schwan und Bützow 21 Grad, Karlsburg zwischen Anklam und Greifswald 22 Grad und Zirto zwischen Miro und Wesenberg 23 Grad. Im Westen des Landes ist es ziemlich bewölkt. Wenn man da aus dem Fenster guckt, da sieht man, sieht so aus, als wäre es ganz schön frisch draußen. Aber wenn man rauskommt, merkt man sofort, ist doch schön warm, ne? Im Osten des Landes ist die Wärme nicht zu übersehen. Heute Nachmittag viel Sonne und blauer Himmel. Der Drei-Tage-Trend, ähnlich wie heute, Sonne, Wolken, warm, trocken. Donnerstag vielleicht mal ein paar Schauer. 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B111 auf Usedom, Bannemien Richtung Wolgast auf der Zecheriner Brücke. Baustelle, halbe Stunde draufpacken. In Rostock, Lübecker Straße bis Holbeinplatz auch Baustelle, 20 Minuten draufpacken. A14, Wismar Richtung Schwerin, ist zwischen Schwerin Ost und Kreuz Schwerin wegen Bergungsarbeiten gesperrt. Das wird sich wegen einer aufwendigen LKW-Bergung auch noch in den Nachmittag reinziehen. A19, Berlin Richtung Rostock, zwischen Wittstock und Röbel wegen Bergungsarbeiten gesperrt. Das dauert voraussichtlich bis 15 Uhr. Geblitzt wird auf der A24 Richtung Hamburg zwischen Zarrentin und Gudow. A24 Richtung Berlin im Dreieck Wittstock-Dosse. A24 Richtung Berlin Höhe Pritzwalk. B5 in Verlahn Richtung Ludwigslust. B105 in Altheide Richtung Rostock. 110 Johanneshof Richtung Usedom-Stadt hinter der Zecheriner Brücke. 191 Ortsausgang Brok Richtung Lübs. 191 in Lutheran. 191 zwischen Spornitz und Parchim. 198 in Klein-Treptow Richtung Wesenberg im Wald. Alten-Treptow Fritz-Peters-Straße. Anklam. Blutlusterstraße, Großwarnow Richtung Grabow, Höhe Kremin. Zwischen Gützkow und Großpolzin in Lüssow, zwischen Neukahn und Machin in Gülitz. Ortseingang Prohn am Sportplatz aus Klausdorf kommen, zwischen Röbel und Sito. Rostock, Röversäger Chaussee statt einwärts. Auf Rügen zwischen Ralswiek und Patzig in Gnies. Dann Schwerin-Neumühle, Höhe Kleingärten beidseitig. Straße und Rostocker Chaussee und Wismar Wasserstraße, Höhe Busbahnhof, immer noch der Anhänger. Staus und Blitzer kostenlos melden in der NDR MV-App oder kostenlos anrufen 0800 595 900. 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

0: ist wirklich krass, das ist wirklich krass. Über die Hälfte aller Lebensmittelabfälle in Deutschland kommt aus Privathaushalten. Wenn man das umrechnet, sind das über 70 Kilo weggeworfene Lebensmittel pro Kopf. Das geht nicht. Hier ist NDR 1 Radio MV am Tag gegen Lebensmittelverschwendung. Wir sammeln Tipps und Rezepte und Tricks, damit weniger Essen im Müll landet. Marion aus Hamberge in Nordwestmecklenburg hat eine Sprachnachricht geschickt.
1: Wenn Obst und Gemüse überbleibt, bei Obst koche ich Marmelade. Da sind schon die verrücktesten Kreationen rausgekommen. Und bei Gemüse, ja, da kochen wir Eintöpfe und die werden dann eingelegt. Also es wird nichts weggeschmissen. Und was nun gar nicht mehr geht, naja, wir haben das Glück, wir haben Hühner. Die Reste kriegen dann die Hühner. Es ist wirklich traurig, was an Lebensmitteln weggeschmissen wird.
0: Ja, aber das soll weniger werden. Und damit das so kommt, helfen wir uns heute Nachmittag gegenseitig mit Tipps und Rezepten. Wenn Sie auch noch was haben, so wie Marion, Sprachnachricht über die NDR MV-App oder mal durchrufen 0800 5959 100.

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1: Sie haben die erste große Castingshow im Fernsehen gewonnen. Das ist jetzt schon 26 Jahre her. Und Ihre Songs sind mittlerweile selbst Kulthits. Und Sie treten heute noch auf. Hier ist Ihr erster großer Hit aus dem Jahr 2000. Da werden Erinnerungen wach. Ne? Das sind die No Angels. Daylight in Your Eyes.

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5: Es ist 14 Uhr.
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5: Ja, das war schon ein größerer Polizeieinsatz heute Morgen in Rostock. Sandra Luna, was war da los?
6: Ja, letztendlich hat die Polizei eine Wohnung durchsucht, ein paar andere Objekte und auch ein Auto. Es ging um Ermittlungen gegen gleich mehrere Personen und auch wegen mehrerer Straftaten. Und Hintergrund sind Ermittlungen der Staatsanwaltschaft Dresden und des Landeskriminalamtes Sachsen. Nora Reinhardt aus dem Ostseestudio.
7: Spezialkräfte haben am Morgen eine Wohnung in der Kröpeliner Torvorstadt sowie ein Auto und weitere Räume durchsucht. Hintergrund sind zwei mutmaßliche Angriffe auf mehrere Personen im August 2025 in Dresden. Den 7 Beschuldigten im Alter zwischen 20 und 35 Jahren wird unter anderem gefährliche Körperverletzung vorgeworfen. Sie sollen gemeinsam mit weiteren Tätern Menschen angegriffen und mit Bierflaschen beworfen haben. Bei einer zweiten Auseinandersetzung sollen auch ein Schlagstock und eine Schusswaffe eingesetzt worden sein. Mehrere Menschen wurden dabei leicht verletzt. Auch in Sachsen und Baden-Württemberg wird zu dem Fall ermittelt. Zu den Ergebnissen der Razzien haben sich die Ermittler noch nicht geäußert.
6: Bei einem Brand in Neustrelitz hat die Feuerwehr heute Morgen einen Toten entdeckt. Nachbarn hatten die Einsatzkräfte alarmiert, weil ein Rauchmelder piepte. Annette Ewen aus dem Haff-Müritz-Studio.
8: Die Bewohner des Mehrfamilienhauses waren nur aufmerksam geworden wegen des Piepens. Rauch bemerkte die Feuerwehr erst, als sie die Tür der Wohnung in der Dr. Schwendner Straße gewaltsam öffnete. Daraufhin entdeckten sie einen leblosen Mann. Ob es sich bei dem Toten um den Mieter handelt, ist noch nicht klar. Die Ermittler gehen derzeit nicht von Fremdverschulden aus. Die Ermittlungen laufen auch zur Brandursache. Bei dem Einsatz waren Kräfte aus Neustrelitz, Altstrelitz und Fürstensee im Einsatz.
6: Mecklenburg-Vorpommern hat vergleichsweise große Anbauflächen für Nutzhanf. Das geht aus Erhebungen der Bundesanstalt für Landwirtschaft und Ernährung hervor. Franziska Drewes aus unserer Redaktion Landwirtschaft, Umwelt und Natur.
9: Bundesweit baut jeder gemeldete Betrieb durchschnittlich gut 13 Hektar an, mit zwei Ausnahmen, Brandenburg und Mecklenburg-Vorpommern. Hierzulande befindet sich mit 31 Hektar die zweitgrößte Anbaufläche pro Betrieb. Wer als Landwirt zugelassene Nutzhanfsorten anbauen möchte, muss dies der Bundesanstalt für Landwirtschaft und Ernährung melden. Sie prüft auch den THC-Gehalt. Nutzhanf darf nicht als Rauschmittel genutzt werden, aber die Blüten der Pflanze enthalten einen psychoaktiven Wirkstoff. Dessen Gehalt darf bei Nutzhanf nicht über 0,3% liegen. Aus den Fasern der Pflanze werden beispielsweise Liegematten für Rinder hergestellt, aus den Körnern Öl gewonnen. Nutzhanf eignet sich auch als Bau- und Dämmmaterial.
6: Rund 50.000 Euro Sachschaden sind heute bei einem Lkw-Brand auf der A14 entstanden. Das ist jedenfalls eine erste Schätzung der Polizei. Der Lkw war zwischen Schwerin-Ost und dem Kreuz Schwerin in Brand geraten. Der Fahrer konnte noch die Zugmaschine abkoppeln. Der Auflieger mit den geladenen Laminatböden brannte aber komplett aus. Die A14 ist wegen der Lösch- und Bergungsarbeiten schon seit heute früh in Richtung Süden gesperrt. Jetzt werden auch noch Schäden am Straßenbelag repariert.
5: Das Wetter für uns in Mecklenburg-Vorpommern, viele Wolken im Westen und sonnig im Osten. So geht es auch den Nachmittag weiter. Der Drei-Tage-Trend, der zeigt an, dass es weiter auch so Sonne, mal Wolken dabei hat, weiter warm. Donnerstag vielleicht auch mal ein paar Schauer. Aktuelle Temperaturen, 21 Grad in Lehmkuhlen zwischen Schwerin und Hagenow, 22 Grad in Hohendemzin bei Teterow und 23 Grad in Petersdorf bei Woldeck. 2:04 NDR 1 Radio MV, der zuverlässigste Verkehrsservice für uns in Mecklenburg-Vorpommern. Wir haben das gerade gehört bei Sandra Luna in den Nachrichten. Die A14 Wismar Richtung Schwerin ist zwischen Schwerin-Ost und Kreuz-Schwerin wegen Bergungsarbeiten gesperrt. A19 Berlin Richtung Rostock zwischen Wittstock und Röbel wegen Bergungsarbeiten auch gesperrt. Voraussichtlich noch bis 15 Uhr. 111 auf Usedom, Bannermin Richtung Wolgast, da haben wir die Baustelle, deswegen dauert das da eine halbe Stunde länger. Und in Rostock haben wir die Baustelle Lübecker Straße bis Holbeinplatz, deswegen 20 Minuten plus. Geblitzt wird auf der A24 Richtung Hamburg zwischen Zarrentin und Gudow. A24 Richtung Berlin, einmal im Dreieck Wittstock-Dosse und dann noch Höhe Pritzwalk. B5 in Verlahn Richtung Ludwigslust, 105 in Altheide Richtung Rostock, 110 Johanneshof Richtung Usedom-Stadt hinter der Zecheriner Brücke, 191 Ortsausgang Brok Richtung Lübs, 191 in Lutheran, 191 zwischen Spornitz und Parchim, 198 in Kleintrebow Richtung Wesenberg im Wald, in Altentreptow Fritz-Peters-Straße, Anklam Blutluster-Straße, Großwarnow Richtung Grabow Höhe Kremin. Außerdem zwischen Gützkow und Großpolzin in Lüssow, zwischen Neukahn und Malchin in Gülitz, Ortseingang Pronen am Sportplatz aus Klausdorf kommt, zwischen Röbel und Sitow, Rostock, Rüversäger Chaussee statt einwärts, auf Rügen zwischen Ralswiek und Patzig in Gnies, in Schwerin-Neumühle Höhe Kleingärten beidseitig, Stralsund-Rostocker Chaussee und Wismar-Wasserstraße Höhe Busbahnhof. Staus und Blitzer kostenlos melden in der NDR-MV-App oder kostenlos anrufen 0800 595 9100.
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5: Heute ist internationaler Tag gegen Lebensmittelverschwendung und da machen wir mit und sammeln Tipps und Tricks, damit wir weniger Lebensmittel wegwerfen. Tina hat was.
10: Für Bananenbraune habe ich auch einen Tipp. Die eignen sich super als Dessert. Eingefroren, bisschen Quark dazu oder Joghurt, leckere Nachspeise.
5: Danke, Tina. Haben Sie auch noch so Tipps und Tricks? Immer her damit, 0800 595 9100 oder schicken Sprachnachricht über die NDR MV-App, so wie Tina.

0: Die Bürgermeisterin von Niepers, die braucht mal kurz ihre Hilfe. Hier ist NDR 1 Radio MV. Jeanette Kretschmer, erzählen Sie mal selbst.
1: Wir haben eine wunderschöne Aula an unserer Schule. In dieser Aula veranstalten wir Seniorenweihnachtsfeiern. Wir machen dort die Frauentagsfeier. Und ja, die Aula ist zwar sehr lichtdurchflutet, sieht aber dementsprechend sehr kahl aus. Und ja, da hatte der Hausmeister der Schule die Idee, Mensch, können wir da nicht ein paar Pflanzen reinstellen? Und bevor wir Geld ausgeben, die Kommunen sind ja immer knapp bei Kasse, wie jeder weiß, habe ich den Aufruf gestartet, wer seine zu groß gewordene Pflanze zu Hause loswerden möchte, kann diese uns gerne spenden und wir würden sie sogar abholen.
0: Jeanette, wenn Sie eine Wahl hätten, was für Pflanzen würden Sie sich wünschen?
1: Och, also wenn es nach mir gehen würde, wären das natürlich blühende Pflanzen, aber danach geht es leider nicht immer. Ja, gerne die auch pflegeleicht sind. Man nennt es Gummibaum. Also ich gebe ehrlich zu, ich habe keine Ahnung von Pflanzen.
0: Aber naja, Hauptsache schön grün, wenn es eine Blüte hat, noch schöner. Alles genau. Ist gut, damit die Aula von der Schule in Niepers noch schöner wird. Gute
1: so
0: Idee. Haben Sie also noch Pflanzen für die Schule in Niepers? Ich habe die Nummer hier liegen, gebe ich Ihnen gerne weiter. Können Sie anfragen über die NDR MV-App oder anrufen 0800 59 59 100.

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2: Das Wetter für uns in Mecklenburg-Vorpommern. Das hat heute Nachmittag viele Wolken im Westen des Landes. Und das Wolkenband, das zieht sich so bis zum Nordosten Stralsund so rüber. Je weiter man so zur polnischen Grenze kommt, desto mehr Sonne hat man heute. Wieder schön warm diesen Nachmittag mit bis zu 24 Grad. Und der 3-Tage-Trend, der zeigt an, dass es im Grunde so weitergeht. Es gibt Sonne, es gibt Wolken, es bleibt warm. Donnerstag sind vielleicht auch mal ein paar Schauer dabei. Kurz nach 3:30. 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Stau und stockender Verkehr auf der B111 auf Usedom, Bannermin Richtung Wolgast. Baustelle, halbe Stunde dauert das länger. Rostock-Lübecker Straße, auch Baustelle bis Holbeinplatz. Das dauert 20 Minuten länger. Dann haben wir die A14 Wismar Richtung Schwerin zwischen Schwerin-Ost und Kreuz-Schwerin wegen Bergungsarbeiten gesperrt. Das wird sich aufgrund der aufwendigen Lkw-Bergung auch noch bis in den Nachmittag reinziehen. A19 Berlin Richtung Rostock ist zwischen Wittstock und Röbel, auch wegen Bergungsarbeiten gesperrt. Das dauert noch voraussichtlich eine halbe Stunde bis 15 Uhr. Kreis Vorpommern-Rügen, der Bahnübergang zwischen Brandshagen und Ahrenssee ist auch in beiden Richtungen gesperrt. Geblitzt wird auf der A24 Richtung Hamburg zwischen Zarrentin und Gudow. A24 Richtung Berlin im Dreieck Wittstock-Dosse und Höhe Pritzwalk. B5 in Verlahn Richtung Ludwigslust. 105 in Altheide Richtung Rostock. 110 Johanneshof Richtung Usedom-Stadt hinter der Zecheriner Brücke. 191 Ortsausgang Brok Richtung Lübs. 191 in Lutheran. 198 in Klein-Trebow Richtung Wesenberg im Wald. Alten-Treptow Fritz-Peters-Straße. Klamm, Blutluster Straße, Großwarnow Richtung Grabowhöhe Kremin, zwischen Gützkow und Großpolzin in Lüssow, zwischen Neukahn und Marchin in Gülitz, Ortseingang Prohn am Sportplatz, wenn Sie da aus Klausdorf kommen, zwischen Röbel und Sito, Rostock, Röversjäger Chaussee, Stadt einwärts, Rügen zwischen Ralsieg und Patzig in Gnies, Schwerin-Neumühle, Höhe Kleingärten beidseitig, zwischen Seedorf und Großzecher haben sie aufgebaut, Stralsund, Rostocker Chaussee, zwischen Vielang und Wosmerhof, Höhe Neujabel und in Wismar immer noch der Anhänger, Wasserstraße, Höhe Busbahnhof, Staus und kostenlos melden in der NDR MV App oder kostenlos anrufen 0800 595 9100. 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

0: Katharina aus Schwerin macht aus angeditschtem Obst noch Smoothies. Marion aus Hamberge, Nordwestmecklenburg, kocht Eintöpfe mit Gemüse, das sie über hat, und weckt die Eintöpfe dann ein und kann die später essen. Hier ist NDR1 Radio MV am Tag gegen Lebensmittelverschwendung. Wir sammeln Ihre Tipps, Ihre Tricks, damit wir weniger wegwerfen.
1: Ja, hier ist der Wolfgang. Hallo. Ich habe vermutlich im ganzen Jahr ein halbes Kilo, was ich eventuell wegwerfe, wenn überhaupt, weil ich vermeide das, indem ich fast jeden Tag einkaufen gehe. Mhm. Das kann natürlich nicht jeder, ich weiß es. Und ich kaufe eigentlich meine Lebensmittel immer tagesfrisch selber ein. Und ein, zwei Tage kann man einige Sachen im Kühlschrank lassen. Aber große Vorräte für lange Zeit schaffe ich mir nie an.
0: Gute Idee. Haben Sie auch noch Tipps? Haben Sie auch noch Tricks, damit wir weniger Lebensmittel wegschmeißen? Wie viel werfen Sie denn überhaupt so weg? Gerne weiter Bescheid sagen, 0800 59 59 100 oder eine Sprachnachricht schicken über die NDR MV App.

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1: Na, die Stimme kommt uns doch bekannt vor, oder? Das ist Sascha auf NDR 1 Radio MV. Du fängst mich ein im Lieblingsmix. Deutsche Hits, aktuelle Hits, Kulthits und dabei natürlich immer die meisten 80er. Und weil wir die 80er so cool finden, kommt hier schon der nächste von Mitch Yore, If I Was. 1985 war das.

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1: Es ist 15 Uhr.
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1: Da wird in Sachsen ermittelt, aber in Rostock durchsucht. Sandra Luna, worum ging es genau heute Morgen bei dem Polizeieinsatz?
3: Ja, also Hintergrund sind zwei brutale Angriffe in Dresden. Da ermittelt eben die Dresdner Staatsanwaltschaft und auch das Landeskriminalamt Sachsen. Und zwar wird ermittelt gegen insgesamt 7 Personen. Es gibt offenbar eine Verbindung nach Rostock, sodass die Polizei dann heute Morgen eben in Rostock eine Wohnung durchsucht hat. Aus dem Ostseestudio Nora Reinhardt.
4: Im Fokus stehen 7 Beschuldigte im Alter zwischen 20 und 35 Jahren, die aus dem linksextremistischen Milieu stammen sollen. Ihnen wird unter anderem gefährliche Körperverletzung vorgeworfen. Im August 2025 sollen sie gemeinsam mit weiteren Tätern 2 Menschengruppen in der Dresdner Neustadt attackiert haben. Dabei sollen sie unter anderem Bierflaschen, einen Schlagstock und eine Schusswaffe eingesetzt haben. Mehrere Menschen wurden leicht verletzt. Im Zuge der Ermittlungen haben Spezialkräfte heute in der Kröpeliner Torvorstadt in Rostock eine Wohnung sowie ein Auto und weitere Räume durchsucht. Weitere Razzien gab es laut Staatsanwaltschaft Dresden auch in Sachsen und Baden-Württemberg. Zu möglichen Erkenntnissen machten die Ermittler bislang keine Angaben.
3: In Linstow ist der 28. Marine-Workshop gestartet. Ein Treffen der Rüstungsindustrie mit Entscheidern aus Politik und Verteidigung. Erstmals mit einem Messestand dabei ist das Land Mecklenburg-Vorpommern. Aus dem Ostseestudio Juliane Mau.
5: Es sei keine Frage, ob sich das Land an die Sicherheitslage im Ostseeraum anpasse, sondern wie, so Staatssekretär Jochen Schulte bei seiner Eröffnungsrede. Dabei gehe es um Fragen von Sicherheit und Bedrohung, aber auch um Industriearbeitsplätze. Vor Vertretern internationaler Rüstungskonzerne warb er für den Standort Mecklenburg-Vorpommern und verwies auf technologische Expertise, etwa am Technology Campus in Rostock. Das Land wolle den zum führenden Standort für Unterwassertechnik ausbauen. Schon traditionell vertreten ist neben Rheinmetall und TKMS auch die Rostocker Tamsen-Werft. Sie stellt ein unbemanntes Wasserfahrzeug vor. Ebenso wie der Drohnenhersteller Stark, der nach NDR-Informationen künftig auch in Mecklenburg-Vorpommern produzieren will.
3: Dass Drohnen in der Nähe kritischer Infrastruktur oder auch militärischer Anlagen auftauchen, das kommt in Mecklenburg-Vorpommern laut Innenministerium immer häufiger vor. Im ersten Halbjahr seien knapp 40 solcher Vorfälle registriert worden, mehr als im gesamten vergangenen Jahr. Es seien allerdings gesichtete Drohnen. Wie oft tatsächlich Drohnen da waren und wer sie gesteuert hat, dazu gäbe es keine Angaben. An der Hochschule Stralsund beginnt heute die 15. IT-Sicherheitskonferenz. Die Teilnehmer beraten dort in den kommenden 3 Tagen darüber, wie man sich besser gegen Angriffe aus dem Netz schützen kann. Sandra Fresenius mit den Einzelheiten.
6: Dass solche Hackerangriffe jeden treffen können, zeigt das Beispiel des Landratsamts in Stralsund. Dort waren die Folgen eines Cybervorfalls selbst nach einem Jahr noch spürbar. Laut Experten haben KI-gestützte Angriffe zugenommen, da Sprachmodelle die Einstiegshürden für Täter senken. Um sich gegen solche Risiken zu schützen, kommen bei der Fachtagung rund 300 Interessierte und Spezialisten aus Wirtschaft und Verwaltung zusammen. Diese informieren und diskutieren über digitale Souveränität sowie effektive Abwehrmechanismen. Die IT-Sicherheitskonferenz endet am Donnerstag.
3: Mit einer neuen Masche haben Betrüger bei Arztpraxen und Apotheken innerhalb weniger Wochen fast 120.000 Euro erbeutet. Nach Polizeiangaben bekamen die Betrugsopfer aus dem Raum Rostock erst einen Brief, angeblich von der eigenen Bank, über einen QR-Code in dem Schreiben und durch einen zusätzlichen Anruf eines angeblichen Bankmitarbeiters wurden die Betroffenen dann dazu gebracht, Zahlungen freizugeben. Die Polizei appelliert bei unerwarteten Bankanschreiben und Anrufen angeblicher Bankmitarbeiter immer skeptisch zu sein.
1: Das Wetter für uns in Mecklenburg-Vorpommern mit Theresa Hebert.
7: Ja, Uppsala. Es ist so ein bisschen grau heute, wobei im Osten haben wir auf jeden Fall noch richtig viel Sonnenschein. 24 Grad aktuell in Greifswald. Wir haben 23 Grad im bewölkten Parchim und 22 zurzeit in Rostock. Das ist auch so ein bisschen das Maximum heute. In der kommenden Nacht auch wenig Änderungen, meist trocken bei so 15 bis 10 Grad. Es bleibt also wirklich mild und morgen am Mittwoch viel Sonnenschein bei ebenfalls 24 Grad.
1: 3:04, NDR 1 Radio MV, der zuverlässigste Verkehrsservice für uns in Mecklenburg-Vorpommern.
7: Wir starten erstmal mit der A14 Wismar Richtung Schwerin, nämlich zwischen Schwerin-Ost und dem Kreuz Schwerin ist die Strecke ja noch wegen Bergungsarbeiten gesperrt. Bergungsarbeiten haben wir auch noch auf der A19 Berlin Richtung Rostock zwischen Wittstock und Röbel ist die Strecke noch gesperrt. Und dann haben wir noch einen Bahnübergang im Kreis Vorpommern-Rügen zwischen Branshagen und Ahrensee ist der auch gesperrt in beiden Richtungen. Dann haben wir Stau und stockenden Verkehr einmal auf der B111 auf Usedom, Bannemien Richtung Wolgast, plus 30 Minuten wegen der Baustelle. Gleiches gilt in Rostock, Lübecker Straße bis Holbeinplatz und auch auf dem Südring, da sind 20 Minuten plus. Und Schwerin haben wir auch noch, B321 in Schwerin, Pampoer Straße, stadtauswärts, plus 20 Minuten, auch da eine Baustelle. So, und geblitzt wird auch noch auf der A24 Richtung Hamburg, einmal zwischen Zarrentin und Gudow und zweimal Richtung Berlin im Dreieck Wittstock-Dosse und Höhe Pritzwalk, auf der B5 in Fellan Richtung Ludwigslust, dann die B105 in Altheide Richtung Rostock, B191 in Lutheran der Anhänger und auch zwischen Spornitz und Parchim, dann B198 in Klein-Trebbow Richtung Wesenberg im Wald. In Altentreptow in der Fritz-Peter-Straße, Große Warnow Richtung Grabo-Höhe Kremin, zwischen Gützkow und Großpolzin in Lüssow, zwischen Neukahlen und Malchin in Gülitz, zwischen Röbel und Sitow der Anhänger, auch in Rostock, Röversheger Chaussee stadteinwärts, auf Rügen zwischen Ralswiek und Patzig in Gnies, in Schwerin-Neumühle, nämlich Höhe der Kleingärten da in der Senke, beidseitig, zwischen Seedorf und Großzecher, in Stralsund, Rostocker Chaussee, zwischen Vielank und Wosmerhof, Höhe Neujabel und in Wismar in der Wasserstraße am Busbahnhof.
1: Staus und Blitzer weiter kostenlos melden unter 0800 595 9100 oder über die NDR MV App, da geht das natürlich auch.
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1: Und das ist wirklich krass. Mehr als die Hälfte aller weggeworfenen Lebensmittel in Deutschland kommt aus Privathaushalten. Wir fassen uns heute so ein bisschen an die eigene Nase. Heute ist Internationaler Tag gegen Lebensmittelverschwendung. Wir brauchen Tipps und Tricks, damit wir weniger wegschmeißen. Dennis schreibt über die NDR-MV-App. Also, ich mache mir mit Resten von meinem Essen immer Salat. Muss natürlich auch so ein bisschen zusammenpassen. Aber zum Beispiel, wenn ich vor 2 Tagen Nudeln übrig habe und vor einem Tag noch Hähnchen, dann wird das halt zusammen. Geschmissen.
3: Zu auch machen.
1: Nudel-Hähnchensalat.
3: Ja.
1: Gute Idee, Dennis. Wir sammeln weiter. 0800 595 9100. Sprachnachricht geht auch über die NDR MV-App.

0: Amy Winehouse bei NDR 1 Radio MV bei der Arbeit. Und sowas habe ich noch nie gehört. Man tritt ein Studium an, zum Beispiel soziale Arbeit. Aber dann muss man sich erstmal beweisen, dass man überhaupt bleiben darf. Stefan Ley ist bei mir vom Nordmagazin. Stefan, das ist Thema bei euch heute Abend. Wie funktioniert sowas?
1: Ja, die Hochschule Neubrandenburg, die probiert das jetzt. Und zwar Menschen mit Berufsausbildung und Berufserfahrung, die können dort studieren, ganz ohne Abitur. Aber es ist eben erstmal auf Probe. Und da entstehen bei mir zum Beispiel eine ganze Menge Fragen im Kopf. Wie geht das konkret? Bin ich dann eigentlich schon richtiger Student? Welche Hürden muss ich schaffen? Und was passiert, wenn es nicht reicht?
0: Also verstehe ich das richtig, dass es so eine Art Türöffner für Leute, die bisher gar nicht auf dem klassischen Weg an die Hochschule gekommen wären?
1: Ganz genau. Und das ist das Besondere. Da sitzen also Leute zusammen, die seit Jahren im Beruf stehen. Eine junge Frau, die wir begleitet haben, die macht eben soziale Arbeit jetzt. Die trägt schon Verantwortung und bringt ganz viel Praxis mit. Aber eben hat keinen klassischen Hochschulzugang. Und ich fand beim Zuschauen sehr spannend, wie sich dadurch auch die Frage verschiebt. Nämlich, was sagt eigentlich Abitur darüber aus, ob jemand studieren kann?
0: Das ist eine wichtige Frage. Mhm. Und wenn man dann in dieser Probezeit ist, wie streng ist das?
1: Ja, das ist genau das, was wir uns anschauen wollen. Was muss man da leisten? Wie bekommt man Studium, Beruf und Alltag zusammen? Denn das passiert alles nebeneinander. Und für wen kann dieses Modell wirklich eine zweite Chance sein? Aber ich glaube, einige werden sich heute Abend fragen, wäre so ein Weg vielleicht auch was für mich gewesen.
0: Kann ich mir auch vorstellen. Studieren ohne Abi, erstmal auf Probe. Ein landesweit einmaliges Modell. Heute Abend im Nordmagazin 19:30 Uhr mit Stefan Ley. Dankeschön, Stefan, dass du uns schon mal so einen kleinen Vorgeschmack gegeben hast.

Dienstagnachmittag, kurz vor 3:30. Endspurt im Büro, Endspurt in der Werkstatt. Auf dem Weg Richtung Feierabend legen wir jetzt noch mal einen Zahn zu mit dem Lieblingsmix. Deutsche Hits, aktuelle Hits. Und jetzt ein Kulthit von Sunrise Avenue. Hier ist Hollywood Hills, NDR 1 Radio MV.

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3: 3:30. Das Wetter für uns in Mecklenburg-Vorpommern mit Resi.
4: Es ist grau, aber sehr, sehr warm irgendwie. Ne? Also wir haben 22 Grad aktuell in Schwerin. Ich weiß gar nicht, warum ich eine Jacke heute überhaupt mitgenommen habe.
3: Ist no, sicher, sicher. Haben es besser als brauchen. Ne?
4: So, ne? 20 Grad haben wir aktuell in Stralsund und 23 Grad in Neubrandenburg. Ja, und ich sag mal so, in Vorpommern auf jeden Fall noch sehr viel Sonnenschein. In Mecklenburg sieht es da eher schon wirklich grau und sehr zugezogen aus. Tut aber alles nichts. Also es ist und bleibt auch trocken, auch in der kommenden Nacht bei so 15 bis 10 Grad. Und der 3-Tage-Trend sieht richtig gut aus. Morgen am Mittwoch viel Sonnenschein, so um die 24 Grad und Donnerstag und Freitag. Ja, eine leichte Schauerneigung vielleicht am Donnerstag, aber insgesamt sehr, sehr schön, so 23 Grad.
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4: Wir starten mal mit der A14, die haben wir nämlich immer noch. Da frage ich gleich mal nach, wie weit so der Stand ist. Wismar Richtung Schwerin zwischen Schwerin-Ost und dem Kreuz Schwerin ja noch wegen Bergungsarbeiten gesperrt. Und gleiches gilt für die A19 Berlin Richtung Rostock zwischen Wittstock und Röbel. Da laufen auch immer noch die Bergungsarbeiten. Dann Stau und stockenden Verkehr. B111 auf Usedom, Bannemien Richtung Wolgast, aktuell plus 45 Minuten wegen der Baustelle. Gleiches gilt in Rostock. Also die Baustelle, nicht die 45 Minuten. Oder vielleicht doch. Lübecker Straße.
3: Bitte nicht.
4: Bis Hohlbeinplatz und auch auf dem Südring, da sind es aktuell so 30 Minuten mehr. Und geblitzt wird auch noch auf der A24. Einmal Richtung Hamburg zwischen Zarrentin und Gudow und zweimal Richtung Berlin im Dreieck Wittstock-Dosse und Höhe Pritzweig. Auf der B5 in Fellan Richtung Ludwigslust. Dann geht es auf die B105 in Altheide Richtung Rostock. B191 in Lutheran der Anhänger und auch zwischen Spornitz und Parchim. Dann B198 in Klein-Trebbow Richtung Wesenberg im Wald, in Altentreptow in der Fritz-Peters-Straße, Groß-Warnow Richtung Grabow Höhe Kremin, zwischen Gützkow und Großpolzin in Lüssow, zwischen Neukalen und Malchin in Gülitz, zwischen Röbel und Sito, in Rostock Röversheger Chaussee stadteinwärts, auf Rügen zwischen Ralswiek und Patzig in Knies, in Schwerin-Neumühle nämlich Höhe der Kleingärten beidseitig, zwischen Seedorf und Großzecher, in Stralsund Rostocker Chaussee der Blitzanhänger, zwischen Vielank und Wosmerhof Höhe Neujabel und in Wismar, nämlich Höhe Busbahnhof, also in der Wasserstraße.
3: Danke Yvonne, danke Caro, danke Helmut fürs Bescheid sagen. Staus und Blitzer immer melden, kostenlos 0800 59 59 100 oder über die NDR MV App. Und einen haben wir da noch.
5: Hallo, ich wollte einen Blitzer melden in Sadelkow Richtung Neubrandenburg.
3: Ja, hoffentlich sehr schön. Bist du da nicht zu schnell gefahren.
4: Ja, genau.
3: 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Es ist jetzt kurz nach 3:30, Dienstagnachmittag. Ich finde es halt, das ist Zeit für so einen aktuellen Hit, der uns ein bisschen nach vorne bringt, oder? Hier ist Eva Max. So.

0: So, mal Hand aufs Herz, Mecklenburg-Vorpommern. Wann mussten Sie das letzte Mal Lebensmittel wegwerfen? Weil die zum Beispiel schlecht geworden sind. Hier ist NDR1 Radio MV am Tag gegen Lebensmittelverschwendung. Unser Hörer Erik aus Kühlungsborn, der muss zu Hause fast nichts wegwerfen.
1: Man guckt halt im Kühlschrank, was kurz vorm Ablaufen ist oder eventuell sogar schon abgelaufen ist. Wenn zum Beispiel bei uns Aufschnitte ist, Wurst oder Käse, ja, dann gibt es halt überbackene Stullen, ne? Scheibe Ananas obendrauf oder Pfirsich oder alternativ halt eine selbstgemachte Pizza.
0: Was haben Sie noch für Tipps gegen Lebensmittelverschwendung? Wir sammeln weiter, auch gleich ab 16 Uhr in der Sendung Der Tag mit meinem Kollege Marek Walde. Weiter schön schicken über die NDR MV App oder anrufen 0800 5959 100.

0: Madonna im Lieblingsmix auf NDR1 Radio MV. Mit den meisten 80ern starten wir in den Feierabend. 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Vorsicht bitte auf der A20 Lübeck in Richtung Rostock zwischen Groß-Sarau und Lüdersdorf. Da steht ein defekter LKW. Dienstagnachmittag, 16 Uhr.
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0: Vor gut anderthalb Jahren ist bei einem Jagdunfall im Kreis Ludwigslust-Parchim ein Mann tödlich getroffen worden. Sandra Luna, und jetzt ist der Prozess darum zu Ende gegangen und ein Urteil ist gefallen.
2: Ja, 2 Jahre auf Bewährung hat das Amtsgericht Ludwigslust gegen den Schützen aus Niedersachsen verhängt und er muss eine Geldstrafe zahlen. Verurteilt wurde der 52-Jährige wegen fahrlässiger Tötung. Aus dem Mecklenburg-Studio Fabian Weishaupt.
3: Der Jäger hatte bei einer Gemeinschaftsjagd seinen, wie er im Prozess beteuerte, besten Freund versehentlich erschossen. Der 52-Jährige hatte von seinem Hochsitz auf einen Lichtpunkt geschossen, den sein Wärmebildgerät anzeigte. Statt eines Wildschweins traf er den 48-jährigen Jagdkollegen in den Hals. Der hatte auf einem benachbarten Hochsitz gesessen. Der Mann verblutete innerhalb weniger Minuten. Die Staatsanwaltschaft forderte 2 Jahre Haft auf Bewährung wegen fahrlässiger Tötung. Dem folgte das Gericht heute. Hinzu kommt eine Geldstrafe von 9.000 Euro für die Witwe. Seine Waffen und den Jagdschein hatte der Mann aus dem niedersächsischen Kloppenburg bereits kurz nach dem Vorfall freiwillig abgegeben.
2: Nach 2 mutmaßlichen Angriffen in Dresden ermittelt die Staatsanwaltschaft Dresden und auch das Landeskriminalamt Sachsen gegen insgesamt 7 Personen. In diesem Zusammenhang sind heute Morgen auch eine Wohnung, ein Auto und weitere Objekte in Rostock durchsucht worden. Die Beschuldigten im Alter zwischen 20 und 35 Jahren sollen vor gut einem Jahr Personengruppen mit Bierflaschen, einem Schlagstock und einer Schusswaffe attackiert haben. Es gab mehrere Verletzte. Vermutet werden auch Verbindungen zur linksextremistischen Szene. Über mögliche Erkenntnisse der Durchsuchungen gibt es noch keine Informationen. Zum ersten Mal ist das Land Mecklenburg-Vorpommern mit einem eigenen Messestand auf dem Marineworkshop in Linstow vertreten. Vor Vertretern internationaler Rüstungskonzerne warb Wirtschaftsstaatssekretär Schulte für den Standort Mecklenburg-Vorpommern. Es sei zudem keine Frage, ob, sondern wie sich das Land an die Sicherheitslage im Ostseeraum anpasse. Schulte verwies auch auf technologische Expertise, etwa am Ocean Technology Campus in Rostock. Der solle zum führenden Standort für Unterwassertechnik werden. Nicht lang schnacken, sondern machen. Diesem Motto folgt der ostdeutsche Ideenwettbewerb Machen 2026. Ausgerichtet wird er von der Beauftragten der Bundesregierung für Ostdeutschland zusammen mit der Deutschen Stiftung für Engagement und Ehrenamt. Heute wurden in Berlin die besten Projekte ausgezeichnet und ganz vorn dabei waren auch Ideen und Projekte aus Mecklenburg-Vorpommern. Sarah-Luise Roth aus der aktuellen Redaktion.
4: Ein mobiler Jugendclub in einem alten Linienbus. Drinnen können Jugendliche selbst Musik auflegen und das Ganze läuft live im Netz mit. Das ist eine Idee aus Wismar, die beim Ostdeutschen Ideenwettbewerb auf den ersten Platz gewählt wurde, von insgesamt 200 ausgezeichneten Projekten. Der Verein darf sich über 10.000 Euro Unterstützung freuen. Auf dem 7. Platz wurde eine Idee aus Altkahlen im Landkreis Rostock gewählt. Ein Sommerlager mit Lernbaustelle für junge weibliche Menschen. In Neukahlen im Landkreis Mecklenburgische Seenplatte wurde ein Kolleg ausgezeichnet, das sich besonders Menschen annimmt, die keinen Abschluss, keine Ausbildung und keinen Job haben.
0: Das Wetter für uns in Mecklenburg-Vorpommern hat Theresa für uns im Blick.
5: Ja, und langsam haben wir so ein paar dickere Wolken im kompletten Land unterwegs. Ja,
0: bleiben wir weg.
5: Die tun aber nichts, das muss man auch nochmal dazu sagen. 22 Grad aktuell in Wismar, wir haben 23 Grad in Waren und 23 Grad in Greifswald. Also es ist noch herrlich draußen, es ist und bleibt auch noch trocken. Auch in der kommenden Nacht dann bei 15 bis 10 Grad. Also es bleibt auch sehr, sehr mild. Und morgen am Mittwoch viel Sonnenschein bei bis zu 24 Grad.
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5: Ja, Achtung Autofahrer, auf der A20 Lübeck Richtung Rostock zwischen Groß-Sarau und Lüdersdorf ja noch der defekte LKW. Dann haben wir ja noch die A14 Wismar Richtung Schwerin zwischen Schwerin-Ost und dem Kreuz Schwerin ja noch wegen Bergungsarbeiten gesperrt. Und das dauert auch noch. Ich habe gerade mal bei der Polizei nachgefragt. Und Marcel hat geschrieben, über die App. Der Abschleppdienst und Kran, die sind schon mal da, aber es kann eben noch so ein bisschen dauern. Dann haben wir die A19 Berlin Richtung Rostock zwischen Wittstock und Röbel. Auch da laufen die Bergungsarbeiten noch. Da haben wir noch keinen neuen Stand, wann sich das auflöst. Und Stau und stockenden Verkehr auf der B111 auf Usedom. Bannemien Richtung Wolgast aktuell plus 45 Minuten wegen der Baustelle. Und die Baustelle auch noch in Rostock, Lübecker Straße bis Holbeinplatz und auf dem Südring plus 30 Minuten. Geblitzt wird auch noch auf der A24. Einmal Richtung Hamburg zwischen Zarrentin und Gudow und zweimal Richtung Berlin. Im Dreieck Wittstock-Dosse und Höhe Pritzwalk. Auf der B5 in Fellan Richtung Ludwigslust. Auf der B105 in Altheide Richtung Rostock. B191 in Lutheran und zwischen Spornitz und Parchim. B192 in Pinkow Richtung Malchow. B195 kurz vor Schwartow, wenn Sie aus Gresse kommen. B197 in Sadelkow Richtung Neubrandenburg. B198 in Klein-Trebow Richtung Wesenberg im Wald der Anhänger. Zwischen Dahlberg und Pingelshagen Höhe Nienmark. Zwischen Gützkow und Großpolzin in Lüssow. Jennewitz Richtung Kröpelin. Zwischen Neukalen und Malchin in Gülitz. Zwischen Röbel und Sitow. Dann in Rostock, Röversheger Chaussee stadteinwärts. Auf Rügen zwischen Ralswiek und Patzig in Gnies der Anhänger. Zweimal in Schwerin, Ludwigsluster Chaussee stadtauswärts und in Neumühle, nämlich Höhe der Kleingärten dort in der Senke, beidseitig. Zwischen Seedorf und Großzecher der Anhänger in Stralsund, Rostocker Chaussee, Uzel Richtung der Min, Höhe Dorotheenhof. Zwischen Vielank und Wosmerhof, Höhe Neujabel ein Anhänger und auch noch in Wismar, Höhe Busbahnhof in der Wasserstraße.
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0: Und wir sammeln heute Nachmittag ja Ihre Tipps gegen die verschimmelte Gurke, gegen den abgelaufenen Joghurt und. Viel zu viel Müll landet ja in der Tonne Lebensmittel, die man hätte mit der guten Planung eigentlich noch essen können. Ne? Und Hand aufs Herz, wie ist das so bei Ihnen?
6: Ja, was jetzt bei mir aufgekommen ist, sind so Grillsoßen. Also das ist dann so, dass das schon schnell mal irgendwie 2-3 Jahre abgelaufen ist. Ja, und dann das dann doch eher mal schnell wegschmeißt. Mhm. Ja.
0: Man kennt's, ne? Ihre Tipps und Ihre Beichten gerne heute Nachmittag eben durchrufen. 0800 5959 100 oder Sie schicken gerne eine Sprachnachricht über die NDR MV-App. Und Theresa, ich glaube, irgendwann sind unsere Beichten heute Nachmittag auch dran, ne?
5: Oh, hör bloß auf.

0: Kulthit von Roxette im Lieblingsmix hier auf NDR 1 Radio MV. How do you do? Damit geht's auch gleich ganz entspannt und beschwingt in den Feierabend am Dienstagnachmittag. Zu gut für die Tonne, das ist das Motto einer bundesweiten Aktionswoche. Es geht darum, ja, das Wegwerfen von Lebensmitteln, die eigentlich noch völlig in Ordnung sind und man noch essen könnte. Auch bei uns in Mecklenburg-Vorpommern gibt es jede Menge Veranstaltungen. Franziska Drewes aus unserer Redaktion Landwirtschaft, Umwelt und Natur ist bei mir im Studio. Franzi, wer macht denn da mit und wie?
1: Sehr viele Kita-Kinder und das sehr praktisch. Ernährungsexperten der Vernetzungsstelle Kita-Verpflegung bilden Mädchen und Jungen zu Lebensmittelrettern aus. Mhm. Und zwar in Putbus, Rostock, Zahrendorf bei Stralsund, Schwerin und Grevesmühlen. Sie lernen etwa, was das Kürzel MHD auf der Verpackung bedeutet und dass Lebensmittel nicht automatisch verdorben sind, nur wenn das Mindesthaltbarkeitsdatum abgelaufen ist. Und, Marek, kennst du den Ei-Test?
0: Ich vermute, das ist, wenn man so ein Ei dann ins Wasser legt und dann, je nachdem, schwimmt es oben. Ich weiß gar nicht, wie rum es richtig ist. Ist es gut oder ist es schlecht? Eins von beidem, ne?
1: Genau, aber schwimmt es unten, ist es gut. Oben ist es alt und verdorben. Kita-Kinder wiegen auch nach dem Mittagessen ihre Reste und bekommen Tipps, wie sie für sich selbst die richtige Portion finden, um nichts wegwerfen zu müssen. Und auch an Schulen gibt es Aktionen.
0: Was lernen denn die Schülerinnen und Schüler dabei?
1: Lebensmittel mehr wertzuschätzen. Die Verbraucherzentrale Mecklenburg-Vorpommern ist zum Beispiel übermorgen an einer Grundschule in Marlow. Die Aktion heißt Power-Kauer auf Gemüsejagd. Und die Mädchen und Jungen lernen dabei, wie das Obst und Gemüse vom Feld nach Hause kommt und dort am besten gelagert wird. Nächste Frage.
0: Ja.
1: Was glaubst du, wohin gehört exotisches Obst?
0: Naja, exotisches Obst kommt ja wahrscheinlich eher aus wärmeren Regionen, also dann nicht in den Kühlschrank.
1: Genau.
0: Also so die Banane, die lasse ich dann lieber in der Schale auf dem Tisch stehen und packe sie nicht in den Kühlschrank.
1: Genau, auf alle Fälle exotische Früchte kommen nicht in den Kühlschrank, dafür aber heimische, also Kirschen und Pflaumen, vielleicht von deinem Pflaumenbaum, von Oma, Opa aus dem Garten oder woher auch immer.
0: Die bleiben länger dann frisch da.
1: Die bleiben länger frisch im Kühlschrank, genau. Die Landfrauen sind an einer Grundschule in Feldberg in der Mecklenburgischen Seenplatte. Es werden Rezepte ausprobiert, wie zum Beispiel etwas braun gewordene Bananen oder eingedrückte Äpfel noch verwertet werden können. Was würdest du daraus machen?
0: Kompott würde ich daraus machen, glaube ich.
1: Zum Beispiel?
0: Ich habe letztens das Problem gehabt, die sind nach hinten gerutscht. Das waren so Radieschen und also die waren wirklich nicht mehr genießbar. Ich habe sie schweren Herzens wegwerfen müssen. Ich glaube, ich bin da kein Einzelfall. Ich glaube, da kann sich jeder wahrscheinlich so an die eigene Nase packen. Wie viele Lebensmittel schmeißen wir Deutschen denn jedes Jahr weg?
1: Ziemlich viel. Jährlich etwa 11 Millionen Tonnen. Und die meisten Lebensmittelabfälle entstehen laut Umweltbundesamt vor allem in privaten Haushalten. Also wir zu Hause werfen übrig gebliebene Speisereste oder verdorbene Lebensmittel am häufigsten weg. Deshalb will die Aktionswoche vor allem auch uns Verbraucher aufklären. Die Verbraucherzentrale Mecklenburg-Vorpommern ist dafür auch mit ihrem Infomobil unterwegs. Zum Beispiel morgen zwischen 9.30 Uhr und 15.30 Uhr vor dem Krüppeliner Tor in Rostock.
0: Und wir sammeln heute Nachmittag hier bei NDR 1 Radio MV den ganzen Nachmittag Ihre Tipps, was machen Sie, damit nicht so viele Lebensmittel schlecht werden? Schicken Sie uns da gerne eine Sprachnachricht über die NDR MV-App oder rufen Sie durch unter 0800 59 59 100. Und danke, Franzi.
1: Gerne.

0: schönen Feierabend, Mecklenburg-Vorpommern. Hier ist NDR 1 Radio MV. Neues aus Berlin. Ab dem kommenden Jahr können Eltern nur noch 10 statt bislang 15 Kinderkrankentage nehmen. Also 10 dann pro Elternteil. Max Ulrich in unserem Hauptstadtstudio. Ist das jetzt die nächste Sparmaßnahme von der Bundesregierung?
1: Nee, man geht eigentlich zurück auf Vor-Corona-Niveau, weil 10 Krankentage pro Elternteil, wenn das Kind krank ist, das war die Regelung vor der Pandemie. In der Pandemie hat man das dann hochgesetzt auf 15 Tage, um eben Familien mit Kindern zu entlasten. Und der neue Bundesgesundheitsminister Carsten Linnemann von der CDU sagt eben, wir müssen mal langsam anfangen, diese ganzen Sonderregelungen aus Corona-Zeiten wieder abzuschaffen.

0: zu schaffen. Die Regel mit den 15 Tagen war befristet, die läuft planmäßig Ende des Jahres aus und Lindemann will es einfach nicht verlängern.
1: Okay, also zurück zum Status quo. Wie haben sich denn die Kinderkrankentage über die vergangenen Jahre entwickelt?
0: Also da gibt es Zahlen für Mecklenburg-Vorpommern von der AOK und da sieht man, dass sich die Krankentage verdoppelt haben während der Corona-Pandemie. Die sind danach wieder runtergegangen auf Vor-Corona-Niveau und interessant auch bei diesen Zahlen für MV, dass vor allen Dingen Frauen sich krank melden, wenn das Kind krank ist. Nur jeder vierte Krankentag wird vom Mann genommen.
1: Mal in konkreten Zahlen gesprochen, wie viele Kinderkrankentage sind das pro Person?
0: Also in dieser AOK-Statistik waren das im letzten Jahr 6 Tage pro Person, die man sich krank gemeldet hat, wenn das Kind krank war.
1: Okay, wir gehen jetzt von 15 Tagen, die ich dürfte, auf 10 runter. Die werden dann ja im Durchschnitt sowieso nicht ausgenutzt. Also was verspricht sich die Regierung denn davon?
0: Naja, die Regierung möchte und muss sparen bei den gesetzlichen Krankenkassen, weil sie da in den letzten Jahren immer mehr Geld zuschießen musste und auch absehbar Geld zuschießen muss, mehr in den nächsten Jahren, das will man kürzen. Und natürlich, wenn man 15 Tage Anspruch hat, nicht alle nehmen das, aber wenn das Kind häufig krank ist, dann wirst du auf diese 15 Tage kommen und wenn es eben nur 10 sind, die du bezahlt bekommst, das heißt schon, dass die Kosten dann sinken werden und die Krankenkassen weniger Geld für diese Kinderkrankentage ausgeben müssen.
1: Informationen von Max Ulrich hier im Tag auf NDR 1 Radio MV. Dankeschön und Grüße nach Berlin.
0: Danke.
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5: Es ist 16.30 Uhr, Zeit für die wichtigsten Themen. 140.000 Pflegebedürftige leben in Mecklenburg-Vorpommern. Sandra Luna, viele haben Sorgen wegen der geplanten Pflegereform. Da wurde ja nochmal nachverhandelt. Was ist da jetzt rausgekommen?
6: Also tatsächlich keine Einigung. Nur ja, kann man so sagen, die Erkenntnis, dass die Reformpläne in ihrer aktuellen Form wohl nicht durchgehen werden. Die SPD pocht weiter auf Änderungen. Nur mit Kürzungen würde der Entwurf morgen nicht im Kabinett beschlossen, sagt Fraktionschef Miersch. Er fordert zum Beispiel auch Privatversicherungen. Sich hatte stärker an den Kosten zu beteiligen. Zum ersten Mal ist das Land Mecklenburg-Vorpommern mit einem eigenen Messestand auf dem Marine-Workshop in Linstow vertreten. Vor Vertretern internationaler Rüstungskonzerne warb Wirtschaftsstaatssekretär Schulte für den Standort Mecklenburg-Vorpommern. Es sei zudem auch keine Frage, ob, sondern wie sich das Land an die Sicherheitslage im Ostseeraum anpasse. Nach zwei mutmaßlichen Angriffen in Dresden ermittelt die Staatsanwaltschaft Dresden und auch das Landeskriminalamt Sachsen gegen insgesamt 7 Personen. In dem Zusammenhang sind heute Morgen auch in Rostock eine Wohnung, ein Auto und weitere Objekte durchsucht worden. Die Beschuldigten im Alter zwischen 20 und 35 Jahren sollen vor gut einem Jahr Personengruppen mit Bierflaschen, einem Schlagstock und einer Schusswaffe attackiert haben. Es gab mehrere Verletzte. Vermutet werden auch Verbindungen zur linksextremen Szene.
5: Danke, Sandra. Und jetzt die Meldungen aus Ihrer Nähe.
0: Die Regionalnachrichten aus dem Ostseestudio Rostock.
7: Mit Nora Reinhardt. Guten Tag. In Güstrow gibt es bekannte Orte, an denen immer wieder illegal Müll entsorgt wird. Nun sollen neue Wege bestritten werden, und zwar mit KI-Unterstützung. Christian Jäger mit den Einzelheiten.
8: Es ist die Rede von sogenannten Müll-Hotspots in Güstrow. So hat es die CDU genannt und den eigenen Antrag kurzerhand auch noch um Vandalismus-Hotspots erweitert. Mit Hilfe von künstlicher Intelligenz könnten diese Stellen videoüberwacht werden. Die KI soll anlassbezogen und datenschutzkonform anspringen, wenn sie Bewegungsmuster erkennt, die dort nicht normal sind. Wilfried Minnig von der CDU sprach von Müllblitzern. Durch alle Fraktionen hinweg wurde der Antrag befürwortet. Die Güstrower Verwaltung prüft nun die technischen und rechtlichen Voraussetzungen.
7: Heute sind 2 Projekte aus dem Landkreis Rostock ausgezeichnet worden. Beim bundesweiten Engagementwettbewerb Machen 2026. Der Wettbewerb würdigt ehrenamtliches Engagement. Ein Preis ging an die Deutsche Rheuma-Liga für ihr Projekt Bewegungsstark trotz Rheuma in Bad Doberan. Außerdem wurde der Förderverein Bunte Höfe aus Großgrenz bei Schwan für seinen Lebensgarten Beekegarten ausgezeichnet. Beide Projekte erhalten jeweils mindestens 5.000 Euro. Mit Wiesen, Weiden und Sportplätzen startet die Kinderuni der Universität Rostock ins neue Semester. Morgen geht es zunächst um Gräser und die Frage, warum eigentlich nicht jede Grünfläche gleich aussieht. Silke Jans berichtet.
9: Die erste Vorlesung unter dem Titel Alles Gras oder was hält Agrarwissenschaftlerin Professorin Frage Mönnig. Dabei erklärt sie unter anderem die Unterschiede zwischen Wiesen, Weiden und Fußballplätzen und welche Bedeutung Gräser für Menschen, Tiere und Umwelt haben. In den weiteren 3 Vorlesungen bis Dezember geht es um Literatur und Bücher, einen Forschungsroboter sowie das Geheimnis der Klänge. Die Kinderuni richtet sich vor allem an 6- bis 12-Jährige und ihre Familien. Mittwochs von 15 bis 16 Uhr im Audimax auf dem Campus Ulmenstraße in Rostock. Der Eintritt ist frei, eine Anmeldung ist nicht erforderlich.
7: Das historische Bahnwärterhaus in Zernin bei Bützow wird für 20.000 Euro saniert. Mit dem Geld soll das Dachtragwerk repariert und das Dach mit traditionellen Biberschwanzziegeln neu gedeckt werden. Künftig soll das Haus als Wochenendwohnung und für Kulturveranstaltungen genutzt werden.
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5: Und die Frau, über der heute so eine Wolke kreist, ist Theresa Hebert.
6: Das hast du schön gesagt. Ja, es ist sehr, sehr wolkig draußen und es ist aber trotzdem sehr, sehr warm. Ne? Wir haben 23 Grad in Greifswald, 21 in Wismar und 22 in Parchim. So ist und bleibt es auch. Viele Wolken, es graut so ein bisschen ein, es bleibt aber trocken, das kann ich schon mal sagen. Auch in der Nacht bei 15 bis 10 Grad und der 3-Tage-Trend. Morgen am Mittwoch viel Sonnenschein bis zu 24 Grad. Am Donnerstag, da kann es vielleicht mal schauern bei um die 23 Grad. Und am Freitag sieht das richtig gut aus, bis zu 21 Grad und Sonnenschein.
5: Na, guck mal, wir nehmen, wie es kommt, ne? 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
6: Wir haben immer noch die A14 Wismar Richtung Schwerin zwischen Schwerin-Ost und Kreuzschwerin hier noch wegen der Bergungsarbeiten gesperrt, aber Abschleppdienst und Kran sind vor Ort. Mal gucken, wie lange das dann noch dauert. Gleiches gilt für die A19 Berlin Richtung Rostock. Zwischen Wittstock und Röbel haben wir auch noch die Bergungsarbeiten. Und wir haben Stau und stockenden Verkehr wegen Bauarbeiten, zum Beispiel auf der B111 auf Usedom. Bannemien Richtung Wolgast, 40 bis 45 Minuten mehr mitnehmen und in Rostock, Lübecker Straße bis Holbeinplatz und auf dem Südring, ja, locker 20 bis 30 Minuten plus. Geblitzt wird auch noch auf der A24 Richtung Hamburg zwischen Zarrentin und Gudow und zweimal Richtung Berlin im Dreieck Wittstock-Dosse und auch Höhe Pritzwalk. Dann auf der B5 in Fellan Richtung Ludwigslust, auf der B105 in Altheide Richtung Rostock, B191 zwischen Spornitz und Parchim, B192 in Penkow Richtung Malchow, dann B195 kurz vor Schwartow, wenn Sie aus Gresse kommen, B197 in Sadelkow Richtung Neubrandenburg, dann B198 in Kleintrebow Richtung Wesenberg im Waldenanhänger, zwischen Dahlberg und Pingelshagen Höhe Nienmark, zwischen Gützkow und Großpolzin in Lüssow, Jennewitz Richtung Krüppelin, zwischen Neukahlen und Malchin in Gülitz, zwischen Röbel und Sito der Anhänger, auch in Rostock, Röversheger Chaussee Stadt einwärts, auf Rügen zwischen Ralswiek und Patzig in Gnies der Anhänger, in Schwerin wird geblitzt, Ludwigsluster Chaussee Stadt auswärts und auch in Neumühle, Höhe der Kleingärten, nämlich beidseitig zwischen Seedorf und Großzecher, in Stralsund, Rostocker Chaussee der Anhänger, Ozel Richtung der Minenhöhe Dorotheenhof, zwischen Vielank und Wosmerhof, Höhe Neujabel, ein Anhänger und auch in Wismar, in der Wasserstraße, Höhe Busbahnhof.
5: Stausblitzer, Sie kennen die Nummer ins Studio 0800 59 59 100 oder Sie schicken eine Nachricht über die NDR MV-App.
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5: Und über die App melden Sie sich ja auch den ganzen Nachmittag schon mit Ihren Tipps gegen die Lebensmittelverschwendung. Wir hören gleich mal rein, was Sie uns schon Schönes geschickt haben. Theresa, wie ist das bei dir? Landet da was in der Tonne?
6: Ich versuche es wirklich zu vermeiden und versuche so wenig wie möglich mehr zu kaufen.
5: Wir entlocken ihr gleich mehr. Die Beichten.

0: love Rock'n'Roll. Die meisten 80er, die gibt's im Lieblingsmix hier auf NDR1 Radio MV. Die Aktionswoche gegen Lebensmittelverschwendung. Zu gut für die Tonne lautet das Motto und die läuft seit heute noch bis kommenden Dienstag. Und wir haben nach ihren Tipps gefragt und Tina hat sich über die NDR MV App gemeldet.
1: Für Bananenbraune habe ich auch einen Tipp. Die eignen sich super als Dessert. Eingefroren, bisschen Quark dazu oder Joghurt, leckere Nachspeise.
0: Oder sie machen ein Bananenbrot draus. Das geht auch ganz easy und ist super lecker. Wie viel schmeißen Sie weg? Hier ist Marek. Wer ist am Telefon?
2: Ja, hier ist der Wolfgang. Hallo.
0: Moin.
2: Ich habe vermutlich im ganzen Jahr ein halbes Kilo, was ich eventuell wegwerfe, wenn überhaupt. Oh. Weil ich vermeide das, indem ich fast jeden Tag einkaufen gehe. Das kann natürlich nicht jeder, ich weiß es. Und ich kaufe eigentlich meine Lebensmittel immer tagesfrisch selber ein. Und ein, zwei Tage kann man einige Sachen im Kühlschrank lassen. Aber große Vorräte für lange Zeit schaffe ich mir nie an.
0: Ja, das ist natürlich wirklich ein Luxus, ne, wenn man das jeden Tag so machen kann. Sie haben sich auch noch gemeldet über die NDR MV-App. Hier ist Marek, moin.
3: Ich finde es toll, dass ihr so eine Aktion macht, wie man Dinge, die noch zu verwerten sind, verwerten kann. Erstens finde ich, es muss ein Fach in den Schulen geben, wie man Nahrungsmittel noch verwenden kann. Wir brauchen nicht für alles ein Mindesthaltbarkeitsdatum. Wir brauchen nicht für alles immer ein Stempel drauf. Wir müssen viel mehr wieder schauen, was wir selber mit Nase, Mund und Augen sehen, schmecken, ob es noch gut ist. Und vielleicht sollten wir auch ein kleines bisschen weniger produzieren, also wieder mehr auf eigene Produkte. Regional heißt dann auch regional und ist nicht um die halbe Welt gefahren oder geflogen.
0: Ihre Meinung sehr gerne auch über die NDR MV-App schicken. Und wen habe ich da noch am Telefon? Hier ist Marek, hi.
4: Hallo, hier ist Gerald aus Elmenhorst.
0: Hi.
4: Ich wollte einen Tipp geben, wie man Lebensmittel länger hält und sie nicht wegschmeißen braucht. Zum Beispiel einen etwas größeren Tiefkühlschrank kann man Portionen schön einfrieren, leicht im Wasserbad warm machen oder in der Pfanne.
0: Ja, das ist natürlich auch eine gute Sache, ne? Sie schicken gerne weiter Ihre Tipps und Tricks, damit nicht so viele Lebensmittel im Müll landen. Und ehrlicherweise, jetzt mal Hand aufs Herz, ne? Wir müssen da heute, glaube ich, auch nochmal zu den Beichten kommen. Was ist Ihnen da schon mal passiert, wo Sie gedacht haben, nee, so lieber nicht? Melden Sie sich gerne über die NDR MV-App, sehr gerne als Sprachnachricht oder Sie rufen an unter der 0800 59 59 100. Und jetzt geht's mit einem schönen Kulthit von Elton John durch den Feierabend. Dienstagnachmittag, hier ist NDR 1 Radio MV. Moin zusammen!

0: Kultet von Elton John hier im Lieblingsmix auf NDR1 Radio MV. Straffer Zeitplan für die Rostock Seawolves. Wir sind beim Sportupdate mit Hannes Vogt aus der Sportredaktion. Hannes, nur 50 Stunden nach dem Bundesligaspiel in Braunschweig, da sind die Basketballer heute Abend schon wieder im Europapokal gefordert. Und das unter ziemlich besonderen Umständen für die Seawolves, ne?
1: Ja, genau, denn die Seawolves spielen gegen das Top-Team Hapoel Jerusalem. Und wegen der angespannten Sicherheitslage in Jerusalem wird das Spiel in Belgrad ausgetragen. Aber auch dort wird die Partie aus Sicherheitsgründen vor leeren Rängen stattfinden.
0: Das ist ja ein bisschen, also dann verlegt man es und dann, also naja, gut.
1: Ja, und die Halle fasst doch eigentlich 5000 Zuschauer, also ja, also ein spannendes Unterfangen. Und genau, sportlich gesehen gilt Jerusalem als Top-Team, wie schon gesagt, und stand in der vergangenen Saison im Viertelfinale des Eurocups. Daher sind die Rostocker in diesem Spiel der Außenseiter. Und Rostocks Trainer Frason Kiewicz ist trotz der ungewöhnlichen Umstände positiv aufgeregt und freut sich, mal gegen so ein solches Top-Team überhaupt antreten zu dürfen. Los geht's in der serbischen Hauptstadt Belgrad um 19 Uhr.
0: Und wir drücken natürlich die Daumen. Ja, und auch in der Fußballverbandsliga Mecklenburg-Vorpommern, da steht heute Abend ein besonderes Spiel, eine besondere Partie auf dem Programm, ebenfalls eben unter ganz besonderen Umständen. Was ist da genau los?
1: Ja, heute Abend treffen der FSV Bentwisch und der Malchower SV aufeinander und die Partie gehört eigentlich zum 14. Spieltag. Dieser wird auch eigentlich erst im Dezember ausgetragen, aber sie wurde jetzt vorgezogen, weil beide Mannschaften am kommenden Sonnabend im Landespokal spielen. Mhm. Bentwisch muss in Kritzmo antreten und Malchow ist beim 1. FC Neubrandenburg zu Gast. Und mit den vorgezogenen Ligaspiel schaffen sich beide Teams rund um das Pokalwochenende etwas Luft im Spielplan. Statt eines regulären Verbandsligatermins im Dezember, wo auch denn die Plätze vielleicht ein bisschen schlechter sind, wird die Partie also bereits heute Abend ausgetragen. Anstoß im Bentwisch ist um 19.30 Uhr.
0: Der Machtkampf im Weltfußball, der eskaliert. Die FIFA und die UEFA, die liefern sich aktuell einen heftigen juristischen Streit. Und im Mittelpunkt steht, wie sollte es anders sein, natürlich der Präsident Gianni Infantino. Hannes, worum geht's da konkret?
1: Genau, also die FIFA, also der Fußball-Weltverband, wirft der UEFA, den Europäischen Fußballverband, eine Desinformationskampagne vor. Hintergrund ist ein inzwischen gescheiterter Plan, FIFA-Turniere teilweise an private Investoren zu verkaufen. Und die UEFA vermutet, dass Infantino und ein kleiner Kreis davon persönlich hätten profitieren können. Mhm. Deshalb bereitet sie eine Strafanzeige in der Schweiz vor und versucht, vor US-Gerichten wichtige Unterlagen zu bekommen. Genau, und die FIFA logischerweise weist die Vorwürfe erstmal zurück und wirft ihrerseits der UEFA vor, mit den juristischen Schritten Infantinos Wiederwahl zu verhindern. Denn im März 27, also im nächsten Jahr, wird der nächste FIFA-Präsident gewählt und dort will sich Infantino erneut aufstellen. Und erneut antreten, so rum.
0: Das Neueste vom Sport von und mit Hannes Vogt. Ich danke dir und wünsche jetzt einen schönen Feierabend.
1: Wünsche dir auch, danke.
0: Und am Gianni bleiben wir nochmal dran, ne?
1: Natürlich.

0: Cult Hit von Peter Kent. It's a real good feeling. Ihr Lieblingsmix auf NDR 1 Radio MV. Wir sammeln ja heute Nachmittag Ihre Geschichten. Was tun Sie, damit nicht nur viel Müll in der Tonne landet? Und da hat sich der Erik gemeldet über unsere NDR MV App. Hi.
1: Man guckt halt im Kühlschrank, was kurz vorm Ablaufen ist oder eventuell sogar schon abgelaufen ist. Wenn zum Beispiel bei uns Aufschnitte ist, Wurst oder Käse, ja, dann gibt es halt überbackene Stullen, ne? Scheibe Ananas obendrauf oder Pfirsich oder alternativ halt eine selbstgemachte Pizza.
0: Ja, Ihre Tipps sehr gerne auch über die NDR MV-App oder Sie rufen durch unter 0800 59 59 100. Und jetzt habe ich einen schönen deutschen Hit für Sie von Rosenstolz. Ich bin ich, wir sind wir. Schönen Feierabend, Mecklenburg-Vorpommern.

0: Deutsch Hate von Rosenstolz hier in ihrem Lieblingsmix auf NDR 1 Radio MV. Kommen Sie gut mit uns in Ihren Feierabend. Es ist gleich 17 Uhr.
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0: 2 Jahre auf Bewährung, das ist das Urteil im Prozess um einen tödlichen Jagdunfall im Kreis Ludwigslust-Parchim im vergangenen Jahr. Sandra Luna, das war ja auch die Forderung der Staatsanwaltschaft, ne?
2: Ja, ganz genau. Die Verteidigung, die hatte ja eine milde Bewährungsstrafe gefordert. Das wäre dann sicher etwas weniger gewesen. Und die Nebenklage, die Witwe vertritt, die wollte eine Haftstrafe ohne Bewährung. Der 52-jährige Jäger aus Niedersachsen hatte bei einer Gemeinschaftsjagd bei Mustin Anfang 2025 in der Dunkelheit einen Schuss abgegeben und dabei einen befreundeten Jäger tödlich getroffen. Das Amtsgericht Ludwigslust hat ihn wegen fahrlässiger Tötung verurteilt. In Linstow ist der 28. Marine-Workshop gestartet, ein Treffen der Rüstungsindustrie mit Entscheidern aus Politik und Verteidigung. Erstmals mit einem Messestand dabei ist das Land Mecklenburg-Vorpommern. Juliane Mau aus dem Ostseestudio.
3: Es sei keine Frage, ob sich das Land an die Sicherheitslage im Ostseeraum anpasse, sondern wie, so Staatssekretär Jochen Schulte bei seiner Eröffnungsrede. Dabei gehe es um Fragen von Sicherheit und Bedrohung, aber auch um Industriearbeitsplätze. Schon traditionell vertreten ist neben Rheinmetall und TKMS auch die Rostocker Tamsen-Werft. Sie stellt ein unbemanntes Wasserfahrzeug vor. Ebenso wie der Drohnenhersteller Stark, der nach NDR-Informationen künftig auch in Mecklenburg-Vorpommern produzieren will.
2: In Güstrow, da gibt es wie an vielen anderen Orten im Land auch bekannte Orte, an denen immer wieder illegal Müll entsorgt wird. Nun soll da neue Wege beschritten werden, und zwar mit Unterstützung von künstlicher Intelligenz. Aus dem Ostseestudio Christian Jäger.
4: Es ist die Rede von sogenannten Müll-Hotspots in Güstrow. So hat es die CDU genannt und den eigenen Antrag kurzerhand auch noch um Vandalismus-Hotspots erweitert. Mithilfe von künstlicher Intelligenz könnten diese Stellen videoüberwacht werden. Die KI soll anlassbezogen und datenschutzkonform anspringen, wenn sie Bewegungsmuster erkennt, die dort nicht normal sind. Wilfried Minnig von der CDU sprach von Müllblitzern. Durch alle Fraktionen hinweg wurde der Antrag befürwortet. Die Güstrower Verwaltung prüft nun die technischen und rechtlichen Voraussetzungen.
2: Für Angler und auch Berufsfischer in den Küstengewässern des Landes gelten von heute an neue Regeln. Hecht, Barsch und Meerforelle dürfen künftig nur noch unter strengeren Vorgaben gefangen werden. Aus der aktuellen Redaktion Robert Schubert.
5: Besonders umfangreich sind laut Umweltministerium die Änderungen beim Hecht. Pro Angler ist nur noch ein Tier pro Tag erlaubt. Zudem gelten neue Mindestmaße und Obergrenzen. Ein Hecht muss mindestens 60 cm lang sein. Maximal 90 cm dürfen Hechte sein, die mit einer Angel oder lebend in Reusen gefangen werden. Für Meerforellen gilt künftig ein Mindestmaß von 48 cm. Beim Barsch ein Tageslimit von 15 Fischen pro Person. Auch die Regelungen für die Reusenfischerei wurden verschärft. So sollen Meeressäuger wie etwa Kegelrobben besser geschützt werden.
0: 17.03 Uhr, das Wetter für uns in Mecklenburg-Vorpommern mit Theresa.
6: Ja, und es ist so ein bisschen zweigeteilt schon wieder hier in Mecklenburg. Ne? Da wird es langsam mehr dicker bewölkt. Und im Osten, ja, obwohl da geht es jetzt auch langsam los. Also Wolken für alle heute.
0: Gleiches Recht für alle.
6: Genau. 19 Grad aktuell in Stralsund. Wir haben 22 Grad in Parchim. Und dann schauen wir hier nochmal Richtung Pöhl. Dann sind wir gerade bei 21 Grad. Es ist und bleibt aber trocken, auch wenn es jetzt wirklich nicht so an manchen Stellen so aussieht. Ne? In der kommenden Nacht ändert sich auch wenig. Bei so 15 bis 10 Grad. Morgen am Mittwoch dann wieder viel Sonnenschein bei um die 24 Grad.
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6: Ja, ist noch so ein bisschen was los. Wir starten erstmal noch auf der A14 Wismar Richtung Schwerin. Zwischen Schwerin-Ost und dem Kreuz Schwerin haben wir ja noch Bergungsarbeiten. Und da haben wir eine gute Nachricht vom Daniel bekommen über die NDR MV-App. Er schreibt nämlich, ab dem Ortsausgang von Schwerin Richtung Süden haben wir natürlich jetzt einen Stau. Deshalb schreibt er, wäre es eigentlich am klügsten, wenn man bei der A14 in Rabensteinfeld nicht in Schwerin, also über die Umleitung fährt, sondern über die B321 bis zum Abzweig nach Suko und dann weiter über Bansko und Goldenstedt bis zur Anschlussstelle verbinde. Liebe Grüße, schreibt er. Dankeschön.
0: Liebe Grüße zurück.
6: Auf jeden Fall. Dann haben wir die A19 Berlin Richtung Rostock. Auch hier eine Sperrung wegen Bergungsarbeiten zwischen Wittstock und Röbel. Und dann haben wir Stau und stockenden Verkehr immer noch auf Usedom. B111 Bahnemien Richtung Wolgast. Ich sag mal so 30 bis 40 Minuten nochmal mitnehmen. Und gleiches gilt in Rostock. Lübecker Straße bis Holbeinplatz auf dem Südring. Auch da 30 Minuten plus. Geblitzt wird auch noch. Auf der A24 Richtung Hamburg zwischen Zarrentin und Gudow und Richtung Berlin einmal im Dreieck Wittstock-Dosse und Höhe Pritzweig. Auf der B5 in Fellan Richtung Ludwigslust, auf der 105 in Altheide Richtung Rostock, B191 zwischen Spornitz und Parchim, dann B192 in Penkow Richtung Malchow, B195 kurz vor Schwartow, wenn Sie aus Gresse kommen, B197 in Sadelkow Richtung Neubrandenburg, B198 in Kleintrebow Richtung Wesenberg im Wald ein Anhänger, B208 zwischen Bobitz und Mühleneixen, zwischen Dahlberg und Pingelshagen Höhe Nienmark, am Ortseingang Grabin, wenn Sie aus Kossebade kommen, zwischen Gützkow und Großpolzin in Lüssow, Jennewitz Richtung Kröpelin, am Ortsausgang Mayenburg Richtung Stolpe, zwischen Neukahlen und Malchin in Gülitz ist noch richtig was los hier am Abend.
0: Allerdings.
6: Ne? Zwischen Röbel und Sitow in Rostock, Röversheger Chaussee stadteinwärts. Dann geht's nach Rügen, nämlich zwischen Ralswiek und Patzig in Gnies der Anhänger. In Schwerin-Neumühle immer noch, Höhe der Kleingärten beidseitig. Zwischen Seedorf und Großzecher der Anhänger, auch in Stralsund, Rostocker Chaussee. Dann Uzedl Richtung der Min, Höhe Dorotheenhof. Zwischen Vielank und Wosmerhof, Höhe Neujabel der Anhänger. In Wismar, in der Wasserstraße, Höhe Busbahnhof. So, und in Wittenburg am Friedhof Richtung Pethöhl.
0: Dankeschön, dass Sie immer Bescheid sagen, wenn Sie was sehen. Das ist Teamwork hier bei NDR 1 Radio MV. Und Sie rufen gerne weiter durch 0800 59 59 100. Oder Sie machen es gerne genauso wie Daniel und schreiben über die NDR MV App.
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0: Jede Menge Lebensmittel werden in Deutschland täglich weggeworfen. Und das, obwohl sie ja eigentlich auch noch gut sind und man die noch essen könnte. Da wandern auch bei vielen Supermarktketten einige Lebensmittel in den Müll. Und das ärgert NDR 1 Radio am V-Hörer Andy.
7: Moin, Andy hier. Zu dem Thema Lebensmittel wegwerfen kann ich auch nur das sogenannte Containern mitteilen. Ich habe schon bei einigen großen Firmen gearbeitet, die mit Lebensmitteln zu tun haben. Und was da weggeschmissen wird, ist einfach nur traurig.
0: Ja, also beim Containern vielleicht noch kurz zur Erklärung. Ne? Da geht es um das Rausholen von Lebensmitteln aus den Müllcontainern von Supermärkten. Und warum da so viel im Müll landet und warum das dann nicht einfach an die Tafeln gespendet wird, das frage ich mal in 3,5 Minuten unsere Reporterin. Und vorher gibt es einen schönen Kulthit von Fleetwood Mac. Die meisten 80er, die gibt es nur hier in ihrem Lieblingsmix auf NDR 1 Radio MV. A Little Lies zum Start in den Dienstagnachmittag.

0: Die Little Lies von Fleetwood Mac, die meisten 80er nur im Lieblingsmix hier auf NDR1 Radio MV. 800.000 Tonnen, eine unfassbar große Menge. So viele Lebensmittel werden deutschlandweit im Handel weggeworfen, und zwar jedes Jahr. Und viele von diesen Produkten, die sind eigentlich noch essbar. Manche ja, stöbern dann ja im Supermarkt Müll nach diesen noch ganz guten Lebensmitteln, um sie aus der Tonne zu retten, das sogenannte Containern. Nathalie Süß, hier kam eben die Frage auf, auch von NDR1 Radio Vorhörer Andy, darf man das denn überhaupt?
1: Ja, eigentlich nicht. Streng genommen ist Container eine Straftat. Deswegen machen die Leute das ja auch heimlich, meistens in der Nacht. Wenn sie dabei erwischt werden, dann droht ihnen mindestens schon mal ein Hausverbot und eine Geldstrafe. Denn auch wenn die Lebensmittel weggeworfen wurden, der Müll ist weiterhin Eigentum des Händlers. Und wer sich daraus bedient, begeht Diebstahl.
0: Jetzt könnte man aber durchaus sagen, komm, das ist ein bisschen übertrieben. Also jemanden zu bestrafen, weil er Essen aus dem Müll holt, oder?
1: Ja, das ist genau der Grund, warum diese Diskussion um das Containern immer mal wieder hochkocht. Es entsteht dabei ja kein materieller Schaden. Und es will sich auch niemand damit bereichern, wie bei sonst einem Diebstahl. Deswegen gibt es auch immer mal wieder Forderungen von Initiativen oder aus der Politik, Containern straffrei zu machen. Aber passiert ist in die Richtung bisher noch nichts.
0: Wir haben es gerade schon gehört, ne? 800.000 Tonnen Lebensmittel pro Jahr werden vom Handel weggeschmissen in Deutschland. Warum ist das so? Warum fliegt hier so viele Lebensmittel in die Tonne?
1: Ja, das hat auch juristische Gründe. Beim letzten Vorstoß für so eine Legalisierung des Containers, da habe ich mit Christine Just darüber gesprochen. Das ist die Chefin des Handelsverbands Nord hier in Mecklenburg-Vorpommern.
2: Die im Lebensmitteleinzelhandel entsorgt werden, das sind in der Regel Lebensmittel, wo die Lebensmittelsicherheit nicht mehr gewährleistet sein kann und die aus hygienischen Gründen, weil das Mindesthaltbarkeitsdatum abgelaufen ist, entsorgt werden, und das ist halt eine Sicherheitsfrage.
1: Mindesthaltbarkeitsdatum heißt zwar nicht, dass die Lebensmittel ab da auf gar keinen Fall mehr essbar sind, aber ab dem Mindesthaltbarkeitsdatum haftet der Händler für die Lebensmittelsicherheit.
0: Und kann man die nicht zum Beispiel an die Tafeln spenden, gerade wenn die Sachen eben noch gut sind?
1: Ja, das ist eben oft dann auch nicht möglich. Auch da gibt es so ein Haftungsproblem für die Händler, wenn das Mindesthaltbarkeitsdatum abgelaufen ist. Die befürchten, dass sie zur Rechenschaft gezogen werden, wenn sich jemand an den Lebensmitteln den Magen verdirbt.
0: Wir sammeln den ganzen Nachmittag über hier bei NDR1 Radio MV Ihre Tipps. Was machen Sie, damit nicht so viel Essen in der Tonne landet? Schicken Sie uns gerne weiter Ihre Nachrichten über die NDR MV App oder rufen Sie an unter 0800 59 59 100.

0: aktuelle Hit von Coldplay im Lieblingsmix auf NDR 1 Radio MV. 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
1: Achtung Autofahrer, es liegt ein Spanngurt auf der A11. Kreuz Uckermark Richtung Berliner Ring, nämlich zwischen Pfingstberg und Joachimsthal. Ich wiederhole das nochmal. A11, Kreuz Uckermark Richtung Berliner Ring. Zwischen Pfingstberg und Joachimsthal liegt ein Spanngurt.
0: Theresa, bist du schon durch mit deinem Pieks?
1: Mit welchem Pieks? Wie meinst du?
0: Die Grippeimpfung.
1: Ich bin ehrlich.
0: Nee.
1: Ich habe noch nie eine gehabt.
0: Was?
1: Ja.
0: Noch nie eine Grippeimpfung?
1: Nein.
0: Oha, also ich habe meinen Termin in 2 Wochen. Mhm. Und ich habe mit Professor Matthias Plätz vor der Sendung gesprochen. Der ist Experte für Infektionskrankheiten in der Uni in Jena. Mhm. Und der hat mir vorhin schon verraten, dass er sehr bedauert, dass diese Impfbereitschaft insgesamt sinkt. Also da bist du durchaus
1: dabei.
0: Da bist du durchaus dabei, ne? Ja, Herr Plätz, was sind denn Ihre Argumente für eine Impfung?
2: Aus meiner Sicht gibt es wissenschaftlich ganz neue Argumente, die für eine Impfung sprechen. Wir haben in den letzten 10, 15 Jahren zunehmend Daten, die zeigen, dass eine Grippe, Herzinfarkt, Schlaganfall oder eine tödliche Herzrhythmusstörung mit Herzversagen hervorrufen kann. Und dieses Risiko besteht auch nach einer überstandenen Grippe. Es gibt sogar

0: zur Lungenentzündung. Eine Studie, die sagt, dass über 10 Jahre hinweg das Risiko für Herzinfarkt und Schlaganfall nach einer Lungenentzündung erhöht ist. Und dieses Risiko, auch dafür haben wir sogar Studien, kann ich mit einer Grippeschutzimpfung deutlich reduzieren.
1: Das heißt, wenn jemand ungeimpft eine Grippe überstanden hat, dann kann er trotzdem in der Folge noch schwer krank werden. Gilt das nur für die Risikogruppen?
0: Das ist korrekt. Aber
1: oder
0: auch
1: vor allem,
0: wenn man eigentlich keine chronische Erkrankung hat, gerade im Alter, kann eine Influenza einen Herzinfarkt oder ein Herzversagen auslösen.
1: Okay, also die Grippeimpfung vor allem bei chronischen Erkrankungen durchaus sinnvoll aus Ihrer Sicht und für viele ältere Menschen dann ja auch sehr wichtig. Jetzt ändert sich so ein Virus ja ständig, ne? Deshalb passen Sie die Impfstoffe dann ja auch immer wieder an, beziehungsweise die daran forschen. Wie sehen Sie das?
0: Sie haben vollkommen recht, das Virus verändert sich von Jahr zu Jahr und deswegen liegt die Effizienz der Grippeimpfstoffe so zwischen 40-70%, trotzdem immer noch deutlich besser als keine Impfung. Wir haben ja auch während der Pandemie sehr viel über Impfungen und über das Immunsystem gelernt, was uns vorher so noch nicht bekannt war. Und gerade die Boosterung kann eben immer etwas bringen. Das Immunsystem reagiert dann breiter, vielleicht nicht perfekt, vielleicht nicht so, dass die Influenza komplett verhindert wird. Aber es gibt eben sehr gute Daten, die zeigen, dass die schweren Verläufe oder ein Tod durch Influenza deutlich reduziert werden kann, weil die Viremie, das heißt die Ausbreitung des Virus aus dem Nasenrachenraum über den gesamten Körper, über alle Organe, das wird auch durch Abwehrzellen verhindert, nicht nur durch Antikörper. Und die sind nicht ganz so anfällig für die Veränderung des Influenza-Virus.
1: Wie lange kann ich mich denn impfen lassen? Also ab jetzt geht's ja los.
0: Man kann sich impfen lassen, solange die Saison anhält. Also auch aus der Pandemiezeit haben wir zum Beispiel in großen Studien mit über 30.000 Probanden gesehen, dass bereits in der ersten Woche nach der Impfung die Abwehr ansteigt, auch wenn es etwa 2 bis 4 Wochen dauert, bis sozusagen die Impfreaktion vollkommen ausgereift ist. Und wenn ich im Februar oder im März mich erst impfen lassen möchte und die Grippe zirkuliert noch, dann ist es immer noch sinnvoll.
1: Die Grippesaison hat angefangen. Informationen waren das von Professor Matthias Plätz, Experte für Infektionskrankheiten an der Uni in Jena. Hier im Tag auf NDR 1 Radio MV. 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
1: Es ist 17.30 Uhr, Zeit für die wichtigsten Themen in Kürze. 2 Jahre auf Bewährung, das ist das Urteil im Prozess um einen tödlichen Jagdunfall im Kreis Ludwigslust-Parchim im vergangenen Jahr. Sandra Luna, 2 Jahre auf Bewährung, das ist, glaube ich, auch die Forderung der Staatsanwaltschaft gewesen.
2: Ja, ganz genau. Der 52-Jährige aus Niedersachsen wurde jetzt wegen fahrlässiger Tötung verurteilt. Er hatte bei einer Gemeinschaftsjagd bei Mustin Anfang 2025 in der Dunkelheit einen Schuss abgegeben und dabei einen befreundeten Jäger tödlich getroffen. Die Verteidigung hatte eine milde Bewährungsstrafe gefordert, die Nebenklage dagegen Haft ohne Bewährung. Die Bundesregierung ringt weiter um eine Lösung für die Pflegereform. Die Sozialdemokraten pochen weiter auf Änderungen an den Plänen. Nur mit Kürzungen würde der Entwurf morgen nicht im Kabinett beschlossen, sagte Fraktionschef Miersch. Er fordert auch einen sogenannten Gerechtigkeitsausgleich zwischen privater und gesetzlicher Pflegeversicherung, damit die Privatversicherten stärker an den Kosten beteiligt würden. Für Angler gelten an und auf den Küstengewässern in Mecklenburg-Vorpommern neue Regeln. Pro Angeltag ist jetzt maximal 1 Hecht erlaubt, statt bisher 3. Und das Mindestmaß steigt von 50 auf 60 Zentimeter. Auch für Meerforellen ist das Mindestmaß angehoben, von 45 auf 48 Zentimeter. Und für den Barsch gilt künftig ein Tagesfanglimit von 15 Fischen. Hintergrund der Maßnahmen sind unter anderem wissenschaftliche Untersuchungen der Fischbestände in den Boddengewässern, heißt es aus dem Umweltministerium.
1: Dankeschön, Sandra. Und jetzt die Themen aus Ihrer Nachbarschaft.
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4: Mit Nora Reinhardt. Guten Tag. In Rostock haben am Morgen Polizeibeamte eine Wohnung durchsucht. Die Staatsanwaltschaft Dresden und das Landeskriminalamt Sachsen ermitteln gegen 7 Personen. Axel Krummenauer mit den Einzelheiten.
5: Im Fokus stehen 7 Beschuldigte im Alter zwischen 20 und 35 Jahren, die aus dem linksextremistischen Milieu stammen sollen. Ihnen wird unter anderem gefährliche Körperverletzung vorgeworfen. Im August 2025 sollen sie, gemeinsam mit weiteren Tätern, 2 Menschengruppen in der Dresdner Neustadt attackiert haben. Dabei sollen sie unter anderem Bierflaschen, einen Schlagstock und eine Schusswaffe eingesetzt haben. Mehrere Menschen wurden leicht verletzt. Im Zuge der Ermittlungen haben Spezialkräfte heute in der Kröpeliner Torvorstadt eine Wohnung sowie ein Auto und weitere Räume durchsucht. Weitere Razzien gab es laut Staatsanwaltschaft Dresden auch in Sachsen und in Baden-Württemberg.
4: In Dummersdorf entsteht eines der größten Rechenzentren Deutschlands. Fragen dazu können die Einwohner heute direkt an den Investor richten. Gemeinsam mit Bürgermeister Jürgen Sprank und dem parteilosen Wirtschaftsminister Wolfgang Blank wollen Unternehmensvertreter gleich ab 18 Uhr auf einer Einwohnerversammlung die Pläne erläutern. Vor 3 Jahren ist in Warnemünde ein Taxifahrer mit einem Hammer brutal angegriffen worden. Ali Hassan erlitt Kopfverletzungen und leidet immer noch unter den Folgen.
6: Einmal, zweimal, dreimal, ich habe versucht und ich habe so geschreit, Hilfe, Hilfe.
4: Mittlerweile, Silvio Kaczmarek, arbeitet Ali Hassan wieder?
7: Ja, weiter als Taxifahrer in Rostock, allerdings nur stundenweise, denn er hat seit dem Angriff Kopfschmerzattacken und außerdem Angst, in einsame Gegenden zu fahren. Denn das erinnert ihn an die Tatnacht im April 2023. Damals hatte der Angreifer auch darauf bestanden, über Nebenstraßen durch Warnemünde zu fahren. Der 39-jährige Täter wurde mittlerweile zu 2 Jahren und 10 Monaten Gefängnis verurteilt. Ja, und warum Ali Hassan trotzdem weiter Taxi fährt, erzählt er heute Abend im Nordmagazin 19.30 Uhr im NDR Fernsehen.
4: Die Hochschule für Musik und Theater startet im Oktober ein Mentoring-Programm. 14 Mentorinnen und Mentoren, die selbst einmal an der HMT studiert haben, begleiten 1 Jahr lang Studierende der Hochschule. Das Programm soll den Mentees, also den Studierenden, dabei helfen, ihre Karriereplanung anzugehen und sich beruflich zu orientieren.
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1: Das Wetter für uns in Mecklenburg-Vorpommern hat Theresa für uns.
2: Ja, und das ist auf jeden Fall sehr, sehr grau aktuell, aber sehr, sehr warm auch noch. Ne? Wir haben 21 Grad in Schwerin und das jetzt hier um kurz nach 6:30. 21 Grad in Greifswald und 22 in Waren. Ja, viele Wolken. Es ist und bleibt aber trocken. Das muss man auch nochmal dazu sagen, auch wenn es jetzt manchmal nicht so aussieht. In der kommenden Nacht ändert sich auch wenig. Bei so 15 bis 10 Grad die Heizung müssen wir erstmal noch nicht anstellen, würde ich jetzt mal behaupten. Der Drei-Tage-Trend.
1: Die einen sagen so, die genau. anderen sagen so.
2: Deswegen, der Drei-Tage-Trend. Ja, morgen am Mittwoch viel Sonnenschein bei um die 24 Grad. Am Donnerstag kann es vielleicht mal einen Schauer geben. Da sind wir bei 23 Grad, so rum. Und am Freitag geht es erstmal mit dicken Wolken los. Im Tagesverlauf dann aber auch wieder viel Sonnenschein bei bis zu 21 Grad.
1: Hier ist NDR 1 Radio MV mit dem zuverlässigsten Verkehrsservice für uns in Mecklenburg-Vorpommern. Und ich habe das Gefühl, es gibt keine Straße bei uns im Land, auf der heute Nachmittag nichts los ist.
2: Oder? Wir starten mal erstmal mit der A14, Wismar Richtung Schwerin. Die ist nämlich zwischen Schwerin-Ost und dem Kreuz Schwerin ja immer noch wegen der Bergungsarbeiten gesperrt. Gleiches gilt für die A19, Berlin Richtung Rostock. Die ist ja zwischen Wittstock und Röbel noch wegen Bergungsarbeiten gesperrt. Dann haben wir noch Stau und stockenden Verkehr immer noch auf der B111 auf Usedom. Bannemin Richtung Wolgas wegen der Baustelle plus 45 Minuten und Baustelle auch in Rostock. Lübecker Straße bis Holbeinplatz aktuell plus 30 Minuten. Und geblitzt wird ja an einigen Stellen. Wir starten mal auf der A24 Richtung Hamburg zwischen Zarrentin und Gudoder Anhänger und zweimal Richtung Berlin. Einmal im Dreieck Wittstock-Dosse und Höhe Pritzwalk. Auf der B5 in Fellan Richtung Ludwigslust. Auf der B105 in Altheide Richtung Rostock der Anhänger. B192 in Penkow Richtung Malchow. Dann B195 kurz vor Schwartow, wenn Sie aus Gresse kommen. B197 in Sadelkow Richtung Neubrandenburg. B198 in Kleintrebow Richtung Wesenberg im Wald der Anhänger. B208 zwischen Bobitz und Mühleneixen. Zwischen Dahlberg und Pingelshagen Höhe Nienmark. Am Ortseingang Grabin, wenn Sie aus Kossebade kommen. Zwischen Gützkow und Großpolzin in Lüssow. Jennewitz Richtung Kröpelin. Am Ortsausgang Mayenburg Richtung Stolpe. Zwischen Neukahlen und Malchin direkt in Gülitz. Zwischen Röbel und Sito der Anhänger. Der steht auch in Rostock, Röversheger Chaussee stadteinwärts. Auf Rügen haben wir auch einen, nämlich zwischen Ralswiek und Patzig in Gnies. In Schwerin-Neumühle ein mobiler Blitzer, nämlich Höhe der Kleingärten, beidseitig. Zwischen Seedorf und Großzecher in Stralsund, Rostocker Chaussee. Uzedl Richtung Dermin, Höhe Dorotheenhof. Zwischen Vielank und Wosmerhof, Höhe Neujabel. In Wismar in der Wasserstraße, Höhe Busbahnhof. Und in Wittenburg am Friedhof, Richtung Perdöl.
1: Und wenn Sie noch was gesehen haben, Sie rufen durch 0800 5959 100 oder Sie schicken eine Sprachnachricht über die NDR MV-App.
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1: Und in diesen wunderbaren Dienstagfeierabend schicken Sie Theresa Hebert und Marek Walde.

0: Simple Life, aktueller Hit von Leonie, hier im Lieblingsmix auf NDR 1 Radio MV. Wir sammeln Ihre Tipps gegen Lebensmittelverschwendung heute Nachmittag über die NDR MV App. Und bei Steffi, da wird natürlich nichts weggeschmissen. 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
2: Es ist ja, wie es ist.
1: Und das sind ihre Gäste. Herr Ahlers.
3: Na, das tut dir nichts zu sagen.
1: Udo.
4: Ja, das kann's haben.
1: Und Opa Gerke.
5: Steffi, machst du mir Mettbrötchen?
2: Nee, muss ich erst schmieren. Milch und Zucker nehmt ihr selber, ne? Was gibt's Neues?
6: Wieso gibt er da eigentlich keine Schweinemilch?
2: Was? Also, wie kommst du da hin?
5: Was?
6: Ja, Schweinemilch, das wäre ja wahrscheinlich deftiger als normale Milch. Und du, und jetzt im Herbst, ne?
2: Also, Udo, ehrlich.
6: Ja, wert, ich brauche was Deftiges. 18 Frühstück.
2: Na ja.
6: Und in Schweinemilch ist denn ja so ein höherer Speckanteil, ne? Was hat normale Milch?
2: 3,5 so.
6: Allein schon, das ist ja gar nichts.
3: Oh, Stichwort Schweinemilch, das ist eine ganz interessante Frage. Ich habe mich da auch schon mit beschäftigt.
6: Siehste.
3: Ja, also ich meine, so Schweine, die geben ja auch 10 bis 12 Liter Milch.
2: Ach, denn doch, wa?
3: Ja, dann habe ich mal in so eine Milch-Ranking-Show gesehen. Da liegt ein Schwein noch vor Schaf und Ziege, aber die verfügen ja nicht über das Euter von so einer Kuh.
2: Wie, das Euter? Der Euter?
5: Die Euter! Das heißt die Euter, dann sind da 4 Stück.
3: Nein, was du meinst, sind die Nupsis. Bei der Kuh sind da 2x2 und beim Schwein 7x2. Da kannst du das schon mal sehen.
6: Was?
3: Ja, für Schweinemilch brauchst du 14 Schläuche pro Schwein an der Melkmaschine. Mal 100 Schweine, das sind 1400 Schläuche. Dann liegt das da alles kreuz und quer rum.
2: Ja, wie sieht das denn aus? Also sind die da never ever.
3: Und dann trampelst du da auch noch drauf rum. Stolperfalle Schweinemilch, du. Und dann sagten sie auch noch, dass Ferkel die Muttermilch selber brauchen. Denkt sonst wieder nichts.
6: Ja, wieso? Schweinchen Babe haben sie ja auch mit der Flasche aufgezogen.
3: Aha.
2: Du, das stimmt.
3: Und nur weil Herr Udo morgens deftige Schweinemilch saufen will, müssen die Ferkel dann mit Kuhmilch zufrieden sein.
6: Ja, weil ich meine, dass das Schwein nämlich deftiger sein müsse, also würziger.
3: Oder mach dir doch heiße Milch mit Maggi. Also manchmal du.
6: Also wirklich, das schmeckt gar nicht so gut.
3: Ja, was weißt du das denn?
6: Meine ich. Also, dachten Sie, also, was macht euch dein Rätsel, Franz?
5: Ich brauch noch unter Umständen mit 9 Buchstaben.
2: Schwanger?
5: Das passt!
1: 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Jetzt geht's zurück in die 80er. 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

0: Gemeinsam durch den Feierabend, die meisten 80er nur bei NDR 1 Radio MV, Michael Jackson und Beat It. Im kleinen Rogez bei Malchow, da wird jetzt ein Gedenkstein an ein sehr dunkles Kapitel der deutschen Geschichte aufgestellt und der erinnert einen an einen Rogezer, der sehr großen Mut bewiesen hat. Es geht um Alexis Freiherr von Rönne, ein Wehrmachtsgeneral. Er gehörte zu den 2800 Menschen, die Nationalsozialisten im Strafgefängnis Berlin-Plötzensee zwischen 1933 und 1945 ermordet haben. Ein vom eigenen Regime umgebrachter Wehrmachtsgeneral. Wie passt das zusammen? Beatrice Böse erklärt es uns.
1: Am 20. Juli vor 82 Jahren berichtet der damalige Großdeutsche Rundfunk:
2: Mordanschlag gegen den Führer. Der Führer unverletzt.
1: Hitler überlebt das Attentat, das Klaus Schenk-Graf von Stauffenberg auf ihn in seinem Quartier Wolfschanze verübte. Stauffenberg wird noch in derselben Nacht hingerichtet. In der Folge verhaften und ermorden die Nationalsozialisten viele weitere Mitglieder des militärischen Widerstands. Auch Alexis Freiherr von Rönne. Zwar war er nicht direkt beteiligt, dennoch wusste er von dem geplanten Anschlag. In Rogez bei Malchow, dem letzten Wohnort vor seiner Hinrichtung in Berlin-Plötzensee, wurde nun ein Findling mit einer Inschrift eingeweiht.
3: Ich habe den Stein eben hier näher bewundert und dann fiel mir das ein, dass man den auch als Erinnerung an Vorkommnisse aus dem Dritten Reich sichtbar machen kann. Das ist für mich eine Erfüllung des Lebens.
1: Richard Petzold aus Rogez hat den Findling reinigen und beschriften lassen für etwa 12.000 Euro. Der 91-Jährige kommt ursprünglich aus Thüringen, hat großes Interesse an Geschichte.
3: Das ist etwas, was auch jetzt in der Zeit wieder in Erinnerung gebracht werden sollte. Wir haben wieder einen mächtigen Diktator im europäischen Raum. Deutschland lag in Trümmern, 45, durch einen verrückten, so einen größenwahnsinnigen wie Hitler.
1: Almut Krasemann, die jüngere Tochter von Alexis Freiherr von Rönne, war zum Zeitpunkt seines Todes noch ein Baby.
4: Viele Leute in der damaligen Zeit mieden uns, weil sie nicht hineingezogen werden wollten in das Geschehen mit dem 20. Juli und Angst hatten, in das Visier der Gestapo zu geraten. Und dadurch verloren wir ziemlich viele Freunde und Verwandte, aber nicht alle.
1: Nach 1945 ging das Chaos weiter, erzählt Almut Krasemann. Die Lebensversicherung, die ihrer Mutter nach dem Tod ihres Vaters zugestanden hätte, wurde ihnen verwehrt.
4: Es wurde stattdessen gesagt, dass sein Tod ja eigentlich einem Selbstmord geglichen hätte und dass dafür keine Mittel zur Verfügung stünden. Und nach 1945 kriegten wir allerdings in der ersten Flüchtlingsstation bei Cuxhaven von der englischen Besatzungsmacht kriegten wir ein kleines monatliches Zwischengeld. Als Opfer des Faschismus bekamen wir eine Unterstützung.
1: Die Ehrung für ihren Vater, den sie nicht kennenlernen konnte, ist für Almut Krasemann ein tröstliches Zeichen der nachträglichen Anerkennung. So sieht es auch Richard Petzold, der sich für das Mahnmal stark gemacht hat.
3: Weil hier ein Stück Geschichte passiert ist. Hier hat sich jemand gegen Hitler aufgelehnt. Das war schon mutig.
0: Ein Gedenkstein für den NS-Regime-Kritiker Alexis Freiherr von Rönne. Der steht jetzt in Rogez bei Malchow. Beatrice Böse berichtet heute Abend im Kulturjournal nochmal ausführlich darüber. Und nach den 19 Uhr Nachrichten schauen wir dann auch auf die neue Spielzeit beim Theater Neustrelitz. Die hat jetzt angefangen mit dem Musical Sweeney Todd.

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1: Und wir drücken Ihnen natürlich die Daumen. Sie bereiten jetzt erstmal das Abendessen vor und wir servieren Ihnen alles, was Sie wissen müssen. Mein Kopfhörer hat hier Aussetzer. Entschuldigung. Dienstag, 29. September, 18 Uhr.
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1: Vor gut anderthalb Jahren ist bei einem Jagdunfall im Kreis Ludwigslust-Parchim ein Mann tödlich getroffen worden. Sandra Luna, jetzt ist in dem Prozess das Urteil gefallen.
2: Ja, 2 Jahre auf Bewährung hat das Amtsgericht Ludwigslust gegen den Schützen aus Niedersachsen verhängt und er muss eine Geldstrafe zahlen. Verurteilt wurde der 52-Jährige wegen fahrlässiger Tötung. Aus dem Mecklenburg-Studio Fabian Weishaupt.
3: Der Jäger hatte bei einer Gemeinschaftsjagd seinen, wie er im Prozess beteuerte, besten Freund versehentlich erschossen. Der 52-Jährige hatte von seinem Hochsitz auf einen Lichtpunkt geschossen, den sein Wärmebildgerät anzeigte. Statt eines Wildschweins traf er den 48-jährigen Jagdkollegen in den Hals. Der hatte auf einem benachbarten Hochsitz gesessen. Der Mann verblutete innerhalb weniger Minuten. Die Staatsanwaltschaft forderte 2 Jahre Haft auf Bewährung wegen fahrlässiger Tötung. Dem folgte das Gericht heute. Hinzu kommt eine Geldstrafe von 9.000 Euro für die Witwe. Seine Waffen und den Jagdschein hatte der Mann aus dem niedersächsischen Kloppenburg bereits kurz nach dem Vorfall freiwillig abgegeben.
2: Die Bundeswehr will 16 neue Transportflugzeuge bei Airbus bestellen. Das hat Verteidigungsminister Pistorius nach einem Besuch des Airbus-Werks in Bremen angekündigt. Damit sollen ältere Maschinen ohne taktische Fähigkeiten ausgetauscht werden. Als Grund nannte der SPD-Politiker die veränderte Sicherheitslage. Es wäre ein Milliardenauftrag. Geschätzt kosten die Flugzeuge pro Stück zwischen 150 und 200 Millionen Euro. Vor einer endgültigen Entscheidung muss der Bundestag dem Kauf allerdings noch zustimmen. Mecklenburg-Vorpommern hat eine vergleichsweise große Anbaufläche für Nutzhanf. Das geht aus Erhebungen der Bundesanstalt für Landwirtschaft und Ernährung hervor. Franziska Drewes aus unserer Redaktion Landwirtschaft, Umwelt und Natur.
4: Bundesweit baut jeder gemeldete Betrieb durchschnittlich gut 13 Hektar an, mit 2 Ausnahmen, Brandenburg und Mecklenburg-Vorpommern. Hierzulande befindet sich mit 31 Hektar die zweitgrößte Anbaufläche pro Betrieb. Wer als Landwirt zugelassene Nutzhanfsorten anbauen möchte, muss dies der Bundesanstalt für Landwirtschaft und Ernährung melden. Sie prüft auch den THC-Gehalt. Nutzhanf darf nicht als Rauschmittel genutzt werden, aber die Blüten der Pflanze enthalten einen psychoaktiven Wirkstoff. Dessen Gehalt darf bei Nutzhanf nicht über 0,3% liegen. Aus den Fasern der Pflanze werden beispielsweise Liegematten für Rinder hergestellt, aus den Körnern Öl gewonnen. Nutzhanf eignet sich auch als Bau- und Dämmmaterial.
2: Nicht lang schnacken, sondern machen. Diesem Motto folgt der ostdeutsche Ideenwettbewerb Machen 2026. Heute wurden in Berlin die besten Projekte ausgezeichnet und ganz vorn dabei waren auch Ideen aus Mecklenburg-Vorpommern. Sarah-Luise Roth aus der Aktuell-Redaktion.
5: Ein mobiler Jugendclub in einem alten Linienbus. Drinnen können Jugendliche selbst Musik auflegen und das Ganze läuft live im Netz mit. Das ist eine Idee aus Wismar, die beim Ostdeutschen Ideenwettbewerb auf den ersten Platz gewählt wurde, von insgesamt 200 ausgezeichneten Projekten. Der Verein darf sich über 10.000 Euro Unterstützung freuen. Auf dem 7. Platz wurde eine Idee aus Altkahlen im Landkreis Rostock gewählt. Ein Sommerlager mit Lernbaustelle für junge weibliche Menschen. In Neukahlen im Landkreis Mecklenburgische Seenplatte wurde ein Kolleg ausgezeichnet, das sich besonders Menschen annimmt, die keinen Abschluss, keine Ausbildung und keinen Job haben.
1: Das Wetter für uns in Mecklenburg-Vorpommern. Theresa, es wird langsam schon wieder dunkel, ne?
6: Da sagst du was, ja. Aber schuld sind auch so ein bisschen die Wolken, ne? Also es wird ja jetzt eigentlich ja immer so gegen 7 dunkel, aber die Wolken machen es jetzt schon so ein bisschen düster. 18 Grad aktuell in Stralsund, wir haben 20 Grad in Wismar und 21 Grad in Parchim. Allerdings ist es ja echt noch gut mild. In der kommenden Nacht auch wenig Änderung, geht runter auf so 15 bis 10 Grad und morgen am Mittwoch viel Sonnenschein, wieder bis zu 24 Grad und der Wasserstand. Bis morgen früh werden Wasserstände von 20 bis 50 Zentimeter über Normalhöhennull erwartet.
1: Und das ausführliche Wetter hat in einer halben Stunde Michaela Koschak am Kap Arkona für uns. 18:04, hier ist NDR1 Radio MV mit dem zuverlässigsten Verkehrsservice für uns in Mecklenburg-Vorpommern.
6: Ja, wir haben immer noch die Bergungsarbeiten auf der A14 Wismar Richtung Schwerin, zwischen Schwerin-Ost und dem Kreuz Schwerin ja noch gesperrt und jetzt bis ca. 20 Uhr aktuell.
1: Boah.
6: Ja, dann geht's auf die A19 Berlin Richtung Rostock. Auch hier ja die Sperrung wegen Bergungsarbeiten, nämlich zwischen Wittstock und Röbel. Es gibt 2 Kilometer Stau wegen Brückenarbeiten auf der A24 Hamburg Richtung Berlin zwischen Rheinbeek und Schwarzenbeek-Grande. So, und dann haben wir noch Stau und stockenden Verkehr wegen Baustellen auf der B111 auf Usedom. Bannemien Richtung Wolgast aktuell jetzt 20 Minuten. Das gilt auch in Rostock, Lübecker Straße bis Holbeinplatz. So, und geblitzt wird auch noch auf der A24 Richtung Hamburg zwischen Zarrentin und Gudow und zweimal Richtung Berlin im Dreieck Wittstock-Dosse und Höhe Pritzwalk. Auf der B96 Richtung Stralsund, Höhe Brandshagen. B5 in Fellahn Richtung Ludwigslust. Dann B105 in Altheide Richtung Rostock. B192 in Pinkow Richtung Malchow. B195 kurz vor Schwartow, wenn Sie aus Gresse kommen. B197 in Sadelkow Richtung Neubrandenburg. B198 in Kleintrebow Richtung Wesenberg im Wald. B208 zwischen Bobitz und Mühleneixen. Zwischen Dahlberg und Pingelshagen, Höhe Nienmark. Am Ortseingang Grebin, wenn Sie aus Kossebade kommen. Zwischen Gützkow und Großpolzin in Lüssow. Jennewitz Richtung Kröpelin. Am Ortsausgang Mayenburg Richtung Stolpe. Zwischen Neukahlen und Malchin in Gülitz. Zwischen Röbel und Sito der Anhänger. Auch in Rostock, Röver. Heger Chaussee statt einwärts. Auf Rügen zwischen Ralswiek und Patzig in Gnies. In Schwerin-Neumühle, Höhe der Kleingärten beidseitig. Zwischen Seedorf und Großzecher der Anhänger. Auch in Stralsund, Rostocker Chaussee. Zwischen Vielang und Wosmerhof, Höhe Neujabel haben wir auch einen Blitzanhänger. Auch in Wismar in der Wasserstraße, Höhe Busbahnhof. Und die Rita hat sich noch bei mir gemeldet. In Wittenburg am Friedhof statt einwärts der Blitzer.
1: Dankeschön, Rita. Und Sie machen es gerne genauso. Rufen kurz durch 0800 5959 900 oder Sie schicken eine Nachricht über die NDR MV-App.
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1: Jawohl.
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1: Es wird ja leider viel weggeworfen, ne? Ganz viele Lebensmittel, die wandern in den Müll bei uns in Deutschland. Und das ja, weil meistens ja dieses Mindesthaltbarkeitsdatum, ja, das ist einfach abgelaufen. Muss nicht sein, sagt uns dieser NDR 1 Radio MV-Hörer aus Schwerin.
7: Da legen viele Wert drauf, aber ich selber, ich gucke mir das zwar an, aber wenn das morgen abgelaufen ist, nehme ich es trotzdem. Es ist ja nicht schlecht.
1: Ja, recht hat er, ne? Mhm. Viele Sachen, die schon abgelaufen sind, die sind noch gut. Darüber sprechen wir gleich mit einer Expertin von der Verbraucherzentrale Mecklenburg-Vorpommern. Und das machen wir in 4 Minuten. Und jetzt haben wir noch eine aktuelle Warnmeldung. Vorsicht bitte auf der A24 Hamburg in Richtung Berlin zwischen Fehr-Berlin und Kremmen. Da liegen Reifen auf der Fahrbahn. Das habe ich dir weggenommen, Theresa, ne?
6: Das ist in Ordnung, du. Wir sind ja ein Team hier. Passt doch.
1: So, und so macht das doch am meisten Spaß. Schönen Feierabend, Mecklenburg-Vorpommern.

0: Mit den meisten 80ern starten wir in den Dienstagabend. Hier ist NDR1 Radio MV. Wir sprechen schon den ganzen Nachmittag drüber. Ne? Viel zu viele Tonnen Müll, Lebensmittel wandern in Deutschland in den Müll. Eigentlich kaum zu glauben, ne? Es kostet ja auch eine Menge Geld, das ganze Essen. Und darüber möchte ich jetzt sprechen mit Antje Degner von der Verbraucherzentrale Mecklenburg-Vorpommern. Frau Degner, erstmal Hand aufs Herz. Wann haben Sie denn zuletzt Essen weggeschmissen?
1: Guten Tag.
0: Erstmal Hand aufs Herz. Wann haben Sie denn zuletzt Essen weggeschmissen?
1: Das war am Sonntag, am Wochenende. Habe ich verschimmelte Birnen weggeworfen. Tat mir auch sehr leid, aber Schimmel ist giftig und schimmelige Sachen sollte man wirklich nicht mehr essen.
0: Es passiert den Besten. Wir sammeln heute den ganzen Nachmittag schon Tipps und Tricks ein. Sie schicken gerne weiter Ihre Vorschläge über unsere NDR-MV-App. Und wir haben auch schon gelernt, der meiste Müll, der fällt direkt bei uns zu Hause im Haushalt an. Wie verhindere ich das denn am besten?
1: Ja, also ein guter Tipp wäre, dass wir schon mal bei der Planung anfangen. Das bedeutet also, dieses Jahr ist ja das Thema dieser Aktionswoche zu gut für die Tonne auch alles auf dem Zettel. Das bedeutet also, es ist immer ratsam, sich einen Einkaufszettel zu schreiben und dann auch schon etwas vorausschauend zu planen, was ich alles einkaufen möchte.
0: Was wird denn am meisten weggeschmissen?
1: Also am häufigsten wird Obst und Gemüse weggeworfen. Also das kann ja auch relativ schnell schimmeln und deswegen wird das, wie gesagt, sehr häufig weggeworfen, weil zu viel eingekauft wurde, weil falsch gelagert wurde. Es wird auch relativ viel Brot weggeworfen. Generell auch Essensreste, also jetzt gekochte Reste, solche Sachen.
0: Und wahrscheinlich viel, was so beim Mindesthaltbarkeitsdatum schon drüber ist, oder?
1: Ja, das stellen wir auch immer wieder fest, dass also Leute oder dass die Verbraucher leider Mindesthaltbarkeitsdatum und Verbrauchsdatum verwechseln beziehungsweise in einen Topf werfen. Also viele Lebensmittel sind auch lange nach Ablauf des Mindesthaltbarkeitsdatums noch essbar. Deswegen unser Tipp immer, nutzen Sie Ihre 5 Sinne, riechen Sie mal an dem Produkt, gucken Sie sich das an, probieren Sie mal ein kleines bisschen. Und dann kann man wirklich die Lebensmittel auch noch lange nach diesem Mindesthaltbarkeitsdatum verzehren.
0: Der gesunde Menschenverstand ist also gefordert. Sie sind heute in Greifswald unterwegs gewesen mit dem Infostand zu dem Thema. Die Aktionswoche, die startet jetzt heute zu gut für die Tonne und läuft dann noch bis kommenden Dienstag. Wie geht's denn noch weiter?
1: Also wir sind morgen in Rostock am Krüppeliner Tor mit einem Infostand vertreten. Dort stehen wir von 9.30 Uhr bis 15.30 Uhr und Donnerstag dann noch in einer Grundschule in Marlow.
0: Frau Degner, danke, dass Sie sich die Zeit für uns genommen haben und ich wünsche viel Erfolg bei der Aktionswoche.
1: Vielen Dank.

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0: Gute Laune am Dienstagabend, hier ist NDR 1 Radio MV und wir sprechen den ganzen Nachmittag schon drüber. Die Lebensmittel, die in Deutschland verschwendet werden, viel zu viel wandert da in die Tonne. Darauf macht eine Aktionswoche vom Bundeslandwirtschaftsministerium aktuell aufmerksam. Und ich habe vorhin schon mit Antje Degner von der Verbraucherzentrale gesprochen und Entschuldigung, ich habe hier gerade Computerprobleme. Wir haben Sie auf jeden Fall auch gefragt, wie Sie dazu stehen. Und die Kathi hat sich zum Beispiel gemeldet.
1: Wir haben bei uns in der Küche einen sogenannten Schweineeimer. Das rührt noch aus DDR-Zeiten, als meine Schwiegereltern Privatlandwirtschaft hatten und wir die Essensreste kriegten, die Schweine. Diesen Schweineeimer, wenn der voll ist, stelle ich meinem Nachbarn vor die Tür. Damit füttert er seine Hühner, die das sehr gerne mögen. Und wir bekommen im Gegenzug dafür frische Eier, weil ich auch trotzdem

0: Versuche, nicht so viel wegzuschmeißen.
1: Ja, das ist auf jeden Fall eine gute Nachricht, ne? Und dann haben Sie sich noch gemeldet.
2: Bekannte von mir arbeiten im Supermarkt und die haben Tränen in den Augen, wenn man dann sieht, was da so alles weggeschmissen wird. Andersrum gibt es da ältere Leute oder Obdachlose, die nicht wissen, wovon sie ihren Einkauf bezahlen sollen.
1: Ja, das ist natürlich wirklich ein Dilemma, ne? Der Handel, der wirft aus Sicherheitsgründen Sachen weg, die abgelaufen sind. Das hat uns Christine Just vom Handelsverband gesagt. Sie ist die Chefin vom Handelsverband Nord in Mecklenburg-Vorpommern.
3: Die im Lebensmitteleinzelhandel entsorgt werden, das sind in der Regel Lebensmittel, wo die Lebensmittelsicherheit nicht mehr gewährleistet sein kann. Und die aus hygienischen Gründen, weil das Mindesthaltbarkeitsdatum abgelaufen ist, entsorgt werden. Und das ist halt eine Sicherheitsfrage.
1: Ja, die Unternehmen, die können haftbar gemacht werden, wenn sich jemand da den Magen verdirbt, wenn das Haltbarkeitsdatum abgelaufen ist eben. Und bevor es abläuft, ne, da könnte man die Sachen ja an die Tafel geben. Das passiert auch, aber vieles landet dann doch im Müllcontainer. Ihre Meinung dazu? Hier ist Marek, hallo.
4: Wenn die Supermärkte oder Discounter 2 Tage vorm Haltbarkeitsende nicht die Lebensmittel für 20% oder 30% reduziert weggeben würden, sondern deutlich mehr, wäre es auch viel mehr attraktiver für Leute, die Produkte zu kaufen. Und was ich auch immer nicht verstehe, und das ist hausgemacht, wenn ich eine abgepackte Packung Tomaten sehe und da ist eine gammelig, dann wird die ganze Packung weggeschmissen. Und da macht sich keiner die Mühe, den einen auszusortieren und es dann eben als lose Ware zu verkaufen.
1: Ihre Meinung zu dem Thema gerne weiter über die NDR-MV-App oder Sie rufen durch unter 0800 59 59 100.

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1: Es ist 18.30 Uhr, Zeit für die wichtigsten Themen. 140.000 Pflegebedürftige leben in Mecklenburg-Vorpommern. Sandra Luna, viele haben Sorgen wegen der geplanten Pflegereform. Da wurde jetzt nochmal verhandelt. Was ist daraus gekommen?
2: Also eine Einigung gab es nicht. Quasi nur die Erkenntnis, dass die Reformpläne in ihrer aktuellen Form wohl nicht durchgehen werden. Die SPD, die pocht weiter auf Änderungen. Nur mit Kürzungen würde der Entwurf morgen jedenfalls nicht im Kabinett beschlossen, sagte Fraktionschef Miersch. Zum ersten Mal ist das Land Mecklenburg-Vorpommern mit einem eigenen Messestand auf dem Marine-Workshop in Linstow vertreten. Vor den Vertretern internationaler Rüstungskonzerne warb Wirtschaftsstaatssekretär Schulte für den Standort Mecklenburg-Vorpommern. Es sei zudem auch keine Frage, ob, sondern wie sich das Land an die Sicherheitslage im Ostseeraum anpasse. Schulte verwies auch auf technologische Expertise, etwa am Ocean Technology Campus in Rostock. Der solle zum führenden Standort für Unterwassertechnik werden. Nach zwei mutmaßlichen Angriffen in Dresden ermitteln die Staatsanwaltschaft Dresden und auch das Landeskriminalamt Sachsen gegen insgesamt 7 Personen. In diesem Zusammenhang sind heute Morgen auch in Rostock eine Wohnung und weitere Objekte durchsucht worden. Die Beschuldigten im Alter zwischen 20 und 35 Jahren sollen vor gut einem Jahr andere Menschen mit Bierflaschen, mit einem Schlagstock und einer Schusswaffe attackiert worden haben. Es gab mehrere Verletzte. Vermutet wird auch eine Verbindung zur linksextremistischen Szene.
1: Dankeschön, Sandra. Und jetzt die Themen aus Ihrer Nähe.
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4: Mit Nora Reinhardt. Guten Abend. In Linstow ist der 28. Marine-Workshop gestartet. Ein Treffen der Rüstungsindustrie mit Entscheidern aus Politik und Verteidigung. Erstmals mit einem Messestand dabei ist das Land Mecklenburg-Vorpommern. Juliane Mau berichtet.
5: Es sei keine Frage, ob sich das Land an die Sicherheitslage im Ostseeraum anpasse, sondern wie, so Staatssekretär Jochen Schulte bei seiner Eröffnungsrede. Dabei gehe es um Fragen von Sicherheit und Bedrohung, aber auch um Industriearbeitsplätze. Vor Vertretern internationaler Rüstungskonzerne warb er für den Standort Mecklenburg-Vorpommern und verwies auf technologische Expertise, etwa am Technology Campus in Rostock. Das Land wolle den zum führenden Standort für Unterwassertechnik ausbauen. Schon traditionell vertreten ist neben Rheinmetall und TKMS auch die Rostocker Thamsenwerft. Sie stellt ein unbemanntes Wasserfahrzeug vor.
4: Heute sind 2 Projekte aus dem Landkreis Rostock ausgezeichnet worden. Beim bundesweiten Engagementwettbewerb Machen 2026. Ein Preis ging an die Deutsche Rheuma-Liga für ihr Projekt Bewegungsstark trotz Rheuma in Bad Doberan. Außerdem wurde der Förderverein Bunte Höfe aus Großgrenz bei Schwan für seinen Lebensgarten Beekegarten ausgezeichnet. Mit Wiesen, Weiden und Sportplätzen startet die Kinderuni der Universität Rostock ins neue Semester. Morgen geht es zunächst um Gräser und die Frage, warum eigentlich nicht jede Grünfläche gleich aussieht. Silke Jans berichtet.
6: Die erste Vorlesung unter dem Titel Alles Gras oder was hält Agrarwissenschaftlerin Professorin Vrage Mönnig. Dabei erklärt sie unter anderem die Unterschiede zwischen Wiesen, Weiden und Fußballplätzen und welche Bedeutung Gräser für Menschen, Tiere und Umwelt haben. In den weiteren 3 Vorlesung bis Dezember geht es um Literatur und Bücher, einen Forschungsroboter sowie das Geheimnis der Klänge. Die Kinderuni richtet sich vor allem an 6- bis 12-Jährige und ihre Familien. Mittwochs von 15 bis 16 Uhr im Audimax auf dem Campus Ulmenstraße in Rostock.
4: Im Rostocker Zoo ist ein südafrikanischer Seebär unerwartet gestorben. Alfie war erst 4 Jahre alt und kam vor einem Jahr aus Polen nach Rostock. Woran die Ohrenrobbe gestorben ist, ist noch unklar und wird derzeit mit einer pathologischen Untersuchung ermittelt.
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1: Das Wetter für uns in Mecklenburg-Vorpommern kommt von Michaela Koschak aus unserem NDR-Wetterstudio. Guten Abend.
2: Na hallo, lieber Marek.
1: Ja, Michaela, es ist so schnell dunkel geworden. Kannst du das mal bitte abstellen?
2: Ich würde gerne, also hier am Kap geht die Sonne um 18.49 Uhr unter. Also wir haben noch ein paar Minütchen.
1: Reizen wir sie aus.
2: Unter Kopfhörern sind. aber immerhin, es fühlt sich draußen trotzdem, trotz dass es spät hell wird und früh dunkel, sommerlich an. Es gab heute 24,8 Grad in Karenzin. Ueckermünde hatte 24,7 Grad. Grabow hatte 24,7 Grad. Also es ist wirklich noch sommerlich draußen. Und auch im Moment die Temperaturen zum Beispiel in Maikören noch 23 Grad.
1: Kommt denn morgen die Sonne nochmal ordentlich raus?
2: Sie kommt sogar ein bisschen mehr raus als heute. Heute schön. Hatten wir ja das Tief Daphne, was ja dann doch, es waren zwar so hohe Wolkenfelder und der Wettercharakter war schön, aber es waren doch Wolkenfelder. Die ziehen heute Nacht noch durch, die schützen wieder vor dem Auskühlen, 15 bis 10 Grad die Tiefstwerte. Und morgen starten wir zwar erst mit diesen höheren, dichteren Wolkenfeldern, aber im Laufe des Tages kommt die Sonne mehr und mehr in Schwung. Es wird 4 bis 8 Sonnenstunden geben und die Temperaturen steigen auch morgen nochmal bis auf 24 Grad im Süden an. Hier am Kap wird es 18 Grad geben, der Südostwind war ja heute eher so schwach unterwegs. Morgen wird dann wieder ein bisschen böiger sein. Aber trotzdem morgen nochmal so ein richtig schöner Spätsommertag. Und ich glaube, wir haben es jetzt in diesem Herbst schon öfter gesagt, es wird wahrscheinlich der letzte so schöne und so milde
1: Sommertag. Ach, das haben wir schon ein paar Mal gesagt mit dem wahrscheinlich. Da gebe ich nichts mehr drauf. Michaela, lass uns noch ganz kurz auf den 3-Tage-Trend gucken. Bleibt es denn so?
2: Der Donnerstag startet auch sehr schön und es wird auch noch mal bis zu 22, 23 Grad geben und in Vorpommern auch noch lange Sonnenschein. Am Abend kommt dann aber von Westen die Front vom Orkantief Eva, die bringt Regen, der zieht dann nachts durch, der Freitagvormittag vielleicht auch noch ein bisschen verregnet. Dann kommt aber zunehmend die Sonne heraus. Wochenende wird dann ein bisschen herbstlicher sich anmuten, weil es Nebel und Hochnebel am Vormittag gibt. Aber auch dann wird es Sonnenschein geben, trockenes Wetter und ja, knapp 20 Grad finde ich für Anfang Oktober auch noch total okay.
1: Oder? Ja, völlig vertretbar. Michaela, dann genieß die Temperaturen und dir jetzt einen schönen Feierabend.
2: Das wünsche ich dir auch. Ciao.
1: Ciao, hier ist NDR 1 Radio MV mit dem zuverlässigsten Verkehrsservice für uns in Mecklenburg-Vorpommern und mit Theresa Hebert.
7: Dankeschön. Ja, wir haben die A14 Wismar Richtung Schwerin. Die ist ja zwischen Schwerin Ost und dem Kreuz Schwerin noch wegen Bergungsarbeiten gesperrt und zwar jetzt noch gut bis 20 Uhr der aktuelle Stand. Dann geht es auf die A19, auch da Sperrung wegen Bergungsarbeiten Berlin Richtung Rostock, nämlich zwischen Wittstock und Röbel. Und Stau und stockenden Verkehr haben wir wegen Bauarbeiten, zum Beispiel auf der B111 auf Usedom immer noch. Bahnemin Richtung Wolgas plus 20 Minuten und 20 Minuten mehr sind es auch in Rostock. Lübecker Straße bis Holbeinplatz. Dann geblitzt wird auf der A24 einmal Richtung Hamburg zwischen Zarrentin und Gududer Anhänger und zweimal auch Richtung Berlin, einmal im Dreieck Wittstock-Dosse und Höhe Pritzwalk. Dann auf der B5 in Fellan Richtung Ludwigslust, B96 Richtung Stralsund, Höhe Brandshagen, auf der B105 zwischen Löbnitz und Kanin, B192 in Penkow Richtung Malchow, B198 in Kleintrebow Richtung Wesenberg, nämlich im Wald zwischen Dahlberg und Pingelshagen Höhe Kramonshagen, am Ortseingang Grebin, wenn Sie aus Kossebade kommen, zwischen Neukahlen und Malchin in Gülitz, zwischen Röbel und Sito der Anhänger, auch in Rostock, Röversheger Chaussee stadteinwärts, auf Rügen zwischen Ralswiek und Patzig in Gnies, in Schwerin-Neumühle immer noch, Höhe der Kleingärten beidseitig, da sind glaube ich 30 erlaubt, ne? Zwischen Seedorf und Großzecher, in Stralsund, Rostocker Chaussee zwischen Vielank und Wosmerhof, Höhe Neujabel. In Wismar, in der Wasserstraße, Höhe Busbahnhof in Wittenburg, am Friedhof stadteinwärts. Und der Hans ist noch am Telefon.
8: Und zwar aus Ribnitz-Damgarten Richtung Rostock in Altheide steht ein wunderschöner Anhänger. Wartet darauf, Fotos zu machen.
7: Dankeschön, lieber Hans.
1: Ein wunderschöner Anhänger. Und wenn Sie auch so ein Gerät gesehen haben, dann rufen Sie durch 0800 59 59 100 oder schicken eine Nachricht über die NDR MV-App.
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1: Und ich habe jetzt einen schönen aktuellen Hit von Rita Ora für Sie im Lieblingsmix hier auf NDR 1 Radio MV.

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0: Kleine Seen, Kultet von Purple Schulz hier im Lieblingsmix auf NDR1 Radio MV mit den meisten 80ern natürlich. Und das in der Aktionswoche gegen Lebensmittelverschwendung. Zu gut für die Tonne lautet das Motto. Wir berichten den ganzen Nachmittag schon drüber. Und Erik aus Kühlungsborn, der hat sich gemeldet und der wird ziemlich erfinderisch, damit er nichts wegwerfen muss.
1: Man guckt halt im Kühlschrank, was kurz vorm Ablaufen ist oder eventuell sogar schon abgelaufen ist. Weil zum Beispiel bei uns Aufschnitte ist, Wurst oder Käse, ja, dann gibt es halt überbackene Stullen. Ne? Scheibe Ananas obendrauf oder Pfirsich oder alternativ halt eine selbstgemachte Pizza.
0: Ja, das ist auch eine Maßnahme. Ne? Dann hat sich noch Andreas Hagenow über den Messenger in der NDR1 Radio MV App gemeldet.
2: Also wir bauen selber im Garten an. Obst, Gemüse wird den Kindern immer kindgerecht geschnitten, sodass die Kinder naschen können. Und beim Einkaufen achten wir auf Verfallsdatum und es wird auch nur so viel eingekauft, dass wir kaum etwas wegschmeißen.
0: Ja, Stichwort Verfallsdatum oder Mindesthaltbarkeitsdatum. Wie machen Sie es?
3: Bei Produkten, die man im Kühlschrank hat, schon eher. Und also jetzt wieder am Beispiel von Müsli, das kann man dann vielleicht auch noch mal 2 Wochen länger essen oder so. Aber bei Milch oder Joghurt eigentlich schon immer relativ, also mal so 2 Tage sind ja okay. Oder bei Fleisch würde ich auch mal drauf achten.
0: Und zum Schluss hat dann die Tina noch einen schönen Tipp für uns.
4: Für Bananenbraune habe ich auch einen Tipp. Die eignen sich super als Dessert. Eingefroren, bisschen Quark dazu oder Joghurt, leckere Nachspeise.
0: Ja, danke für Ihre ganzen Nachrichten und Anrufe heute Nachmittag. Das hat richtig Spaß gemacht. Und gleich frage ich nochmal die Frau Gerauner, was ihre Strategie dann eigentlich ist gegen die Lebensmittelverschwendung. Die kommt gleich mit dem Kulturjournal.

0: Catapulted von den Pretenders. I'll stand by you hier im Lieblingsmix auf NDR 1 Radio MV. Und hier ist der zuverlässigste Verkehrsservice für uns in Mecklenburg-Vorpommern. Vorsicht bitte in beiden Richtungen auf der A24 Hamburg-Berlin. Zwischen Neuruppin und Neuruppin-Süd, da steht ein defektes Fahrzeug und es laufen Personen auf der Fahrbahn. Vorsicht deswegen bitte in beiden Richtungen auf der A24 Hamburg-Berlin zwischen Neuruppin und Neuruppin-Süd. 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Und wir haben Ihre Tipps heute gesammelt, damit nicht so viel Essen im Müll landet. Frauke Rauner ist bei mir. Frauke, Hand aufs Herz. Hm? Wann hast du das letzte Mal was weggeschmissen?
1: Oh, das mache ich echt selten. Also wirklich, ganz, ganz selten. Wir kaufen auch ganz viel frisch und wenig. Und eigentlich ist der Kühlschrank fast immer leer.
0: Du bist ja auch gefühlt immer am Arbeiten, ne? Heute mit dem Kulturjournal. Ja. Hast du denn auch Biomüll im Programm?
1: Na, es geht weder um Müll noch um Essen. Wir gehen ins Theater, ins Musiktheater und zwar zum berühmtesten und wohl grausamsten Barbier, Sweeney Todd. Ins Kino geht's auch. Tom Cruise ist dabei. Dann ist Mode ein Thema. Außerdem Annette Louisans neues Album und Actionstar Sylvester Stallone. Über den wollen wir auch reden.
0: Also richtig was los gleich im Kulturjournal nach den 19 Uhr Nachrichten. Das war der Tag in Mecklenburg-Vorpommern. Ich bin Marek Walde. Sag tschüss und bis morgen.

0: Dienstagabend, 19 Uhr.
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0: Die geplanten Sozialreformen der Bundesregierung. Darüber wird ja seit Monaten gestritten. Da geht es auch um die angekündigte Pflegereform, Sandra Luna. Und es war ja geplant, dass die morgen auf den Weg gebracht wird.
2: Ja, sicher ist das allerdings nicht. Der SPD-Fraktionschef Mirsch, der hat in letzter Minute nochmal Änderungen gefordert am Konzept von Gesundheitsminister Lindemann. Nur einfach zu kürzen, das mache die SPD nicht mit. Aus Berlin berichtet Georg Schwarte.
3: Die Leute hätten die Reformen bisher lediglich als Kürzungen wahrgenommen. Diesen Fehler dürfe man jetzt bei der Pflege nicht wiederholen. Dazu gehöre auch ein Gerechtigkeitsausgleich zwischen privater und gesetzlicher Pflegeversicherung, um auch die Privatversicherten an den Kosten und Risiken der Allgemeinheit zu beteiligen. Bundesgesundheitsminister Linnemann hat bisher in einem ersten Schritt Einsparungen vorgesehen. Ab Oktober soll sich dann eine Kommission bis zum Frühjahr mit einer umfassenden Strukturreform der Pflegeversicherung befassen.
2: Polizeieinsatz heute Morgen in Rostock. Hintergrund sind Ermittlungen in Sachsen nach zwei brutalen Angriffen in Dresden. Da ermitteln jetzt die Dresdner Staatsanwaltschaft und auch das Landeskriminalamt in Sachsen gegen insgesamt 7 Personen. Es gibt offenbar eine Verbindung nach Rostock, sodass die Polizei heute Morgen dann eine Wohnung und andere Objekte durchsucht hat. Aus dem Ostseestudio Nora Reinhardt.
4: Im Fokus stehen 7 Beschuldigte im Alter zwischen 20 und 35 Jahren, die aus dem linksextremistischen Milieu stammen sollen. Ihnen wird unter anderem gefährliche Körperverletzung vorgeworfen. Im August 2025 sollen sie gemeinsam mit weiteren Tätern 2 Menschengruppen in der Dresdner Neustadt attackiert haben. Dabei sollen sie unter anderem Bierflaschen, einen Schlagstock und eine Schusswaffe eingesetzt haben. Mehrere Menschen wurden leicht verletzt. Im Zuge der Ermittlungen haben Spezialkräfte heute in der Kröpeliner Torvorstadt in Rostock eine Wohnung sowie ein Auto und weitere Räume durchsucht. Weitere Razzien gab es laut Staatsanwaltschaft Dresden auch in Sachsen und Baden-Württemberg. Zu möglichen Erkenntnissen machten die Ermittler bislang keine Angaben.
2: Im Prozess um einen tödlichen Jagdunfall im Kreis Ludwigslust-Parchim ist der Angeklagte zu 2 Jahren Haft auf Bewährung verurteilt worden. Das Amtsgericht Ludwigslust entsprach damit der Forderung der Staatsanwaltschaft. Der 52-jährige Jäger aus Niedersachsen hatte bei einer Gemeinschaftsjagd bei Mustin Anfang 2025 in der Dunkelheit einen Schuss abgegeben und dabei einen befreundeten Jäger tödlich getroffen. Der Verurteilte muss zudem 9.000 Euro an die Witwe zahlen. Von heute an gelten für Angler und Berufsfischer in den Küstengewässern des Landes neue Regeln. Hecht, Barsch und Meerforelle dürfen künftig nur noch unter strengeren Vorgaben gefangen werden. Aus der aktuellen Redaktion Robert Schubert.
5: Besonders umfangreich sind laut Umweltministerium die Änderungen beim Hecht. Pro Angler ist nur noch ein Tier pro Tag erlaubt. Zudem gelten neue Mindestmaße und Obergrenzen. Ein Hecht muss mindestens 60 cm lang sein. Maximal 90 cm dürfen Hechte sein, die mit einer Angel oder lebend in Reusen gefangen werden. Für Meerforellen gilt künftig ein Mindestmaß von 48 cm, beim Barsch ein Tageslimit von 15 Fischen pro Person. Grundlage sind wissenschaftliche Untersuchungen und Gespräche mit Fischerei- und Umweltverbänden. So hat beispielsweise der Boddenhechtbestand große Probleme. Es fehlen unter anderem Laichgebiete. Auch die Regelungen für die Reusenfischerei wurden verschärft. So sollen Meeressäuger wie etwa Kegelrobben besser geschützt werden.
0: Das Wetter für uns in Mecklenburg-Vorpommern hat Theresa Hebert im Blick.
6: Ja, und das zieht sich jetzt hier langsam aber sicher zu, außer so Richtung Waren und Neubrandenburg. Da ist gerade noch so locker bewölkt bei 17 Grad in Neubrandenburg, 20 in Rostock, 20 in Schwerin und das hier um 19 Uhr. Herrlich. Es bleibt auch in der kommenden Nacht sehr, sehr mild bei 15 bis 10 Grad und ein paar lockeren Wolken. Bleibt auch trocken und morgen am Mittwoch viel Sonnenschein bei bis zu 24 Grad.
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6: Ja, Achtung Autofahrer, wir haben noch ein defektes Fahrzeug und Personen auf der Fahrbahn in beiden Richtungen. Achtung A24 Hamburg-Berlin, nämlich zwischen Neuruppin und Neuruppin-Süd. Dann geht's auf die A14 Wismar Richtung Schwerin, die ist ja immer noch zwischen Schwerin-Ost und Kreuz-Schwerin wegen Bergungsarbeiten gesperrt. Noch gut eine Stunde bis 20 Uhr und Bergungsarbeiten auch immer noch auf der A19 Berlin Richtung Rostock, nämlich zwischen Wittstock und Röbel ist die Strecke auch noch noch gesperrt. Geblitzt wird auf der A24 Richtung Hamburg zwischen Zarrentin und Gudow und zweimal Richtung Berlin im Dreieck Wittstock-Dosse und Höhe Pritzwalk. Auf der B5 in Verlan Richtung Ludwigslust, dann B96 Richtung Stralsund, Höhe Brandshagen. Auf der 105 in Altheide Richtung Rostock und zwischen Löbnitz und Karnin. B192 in Pinkow Richtung Malchow. B198 in Klein-Trebbow Richtung Wesenberg im Wald. Zwischen Dahlberg und Pingelshagen Höhe Krammonshagen. Am Ortseingang Gräpin, wenn Sie aus Kossebade kommen, zwischen Neukahlen und Malchin in Gülitz. Zwischen Röbel und Sito in Rostock, Röversheger Chaussee stadteinwärts. Auf Rügen zwischen Ralswiek und Patzig in Gnies, der Anhänger. In Schwerin-Neumühle, Höhe der Kleingärten, beidseitig zwischen Seedorf und Großzecher. In Stralsund, Rostocker Chaussee. Zwischen Vielang und Wosmerhof, Höhe Neujabel. In Wismarner Wasserstraße, Höhe Busbahnhof. Und in Wittenburg am Friedhof stadteinwärts.
0: Eine ganze Menge. Danke fürs Melden.
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0: Und heute auch mit... Rocky, ne? Vor 50 Jahren wurde Sylvester Stallone in dieser Rolle berühmt und die Titelmusik ist mindestens genauso berühmt. Der Song Gonna Fly Now war für einen Oscar nominiert, gilt als Teil der US-amerikanischen Popkultur und seit heute nun gibt es Sylvester Stallones Memoiren. Er schaut auf seine Kindheit, den schwierigen Start als Schauspieler mit Gesichtslähmung und den Umgang mit seinem Körper und wir stellen ihn seine Autobiografie vor. Das machen wir in dieser Stunde. Vorher spielen wir ihn City Pop von Yasu. Denn die meisten 80er hören sie auch hier im Kulturjournal.

0: Ja, so hier im Kulturjournal bei NDR 1 Radio MV kommen Sie gut an, dahin, wo Sie ankommen wollen und müssen. Wo geht's bei Malchow? Das war der Ort, das war zuletzt sein Heimatort. Es geht um Alexis Freiherr von Rönne. Wie mehr als 2800 andere Opfer auch, ist sein Name untrennbar mit dem Grauen von Berlin-Plötzensee verbunden. Sie alle wurden dort im Strafgefängnis zwischen 1933 und 1945 von den Nationalsozialisten ermordet. Aber Alexis Freiherr von Rönne war Wehrmachtsgeneral. Ein hoher Offizier, hingerichtet vom eigenen Regime. Wie passt das zusammen? Beatrice Böse erklärt die Hintergründe.
1: Am 20. Juli vor 82 Jahren berichtet der damalige Großdeutsche Rundfunk:
2: Mordanschlag gegen den Führer. Der Führer unverletzt.
1: Hitler überlebt das Attentat, das Klaus Schenk Graf von Stauffenberg auf ihn in seinem Quartier Wolfschanze verübte. Stauffenberg wird noch in derselben Nacht hingerichtet. In der Folge verhaften und ermorden die Nationalsozialisten viele weitere Mitglieder des militärischen Widerstands. Auch Alexis Freiherr von Rönne. Zwar war er nicht direkt beteiligt, dennoch wusste er von dem geplanten Anschlag. In Rogez bei Malchow, dem letzten Wohnort vor seiner Hinrichtung in Berlin-Plötzensee, wurde nun ein Findling mit einer Inschrift eingeweiht.
3: Ich habe den Stein eben hier näher bewundert und dann fiel mir das ein, dass man den auch als Erinnerung an Vorkommnisse aus dem Dritten Reich sichtbar machen kann. Na, das ist für mich eine Erfüllung. Ich werde im Januar 92 Jahre, das ist so, naja, für mich eine Erfüllung des Lebens, wenn man so will. Ich habe hier nur nicht mehr allzu viele Jahre vor mir.
1: Richard Petzold aus Rogez hat den Findling reinigen und beschriften lassen für etwa 12.000 Euro. Der 91-Jährige kommt ursprünglich aus Thüringen, hat großes Interesse an Geschichte.
3: Das ist ja was, was auch jetzt in der Zeit wieder in Erinnerung gebracht werden sollte. Wir haben wieder einen mächtigen Diktator im europäischen Raum. Also es ist hochaktuell, würde ich sagen. Eine Erinnerung an das, was hier das Dritte Reich auch angestellt hat. Deutschland lag in Trümmern, 45, durch einen Verrückten hier, so einen größenwahnsinnigen wie Hitler.
1: Almut Krasemann, die jüngere Tochter von Alexis Freiherr von Rönne, war zum Zeitpunkt seines Todes noch ein Baby. Zu ihrer Taufe im Herbst 1943 hat ihr Vater sie das erste und gleichzeitig letzte Mal gesehen. Sie selbst kennt ihren Vater nur aus Erzählungen, anders als ihre 6 Jahre ältere Schwester, die in diesem Jahr verstorben ist.
4: Meine Schwester ist in Berlin geboren und hier aufgewachsen bei den Großeltern, die sie sehr liebte und wo sie auch sehr beliebt war. Und mein Vater liebte sie abgöttisch. Und mit dem Tod meines Vaters verlor sie ihre gesamte Mitte. Und sie konnte hier auch nach Rogez nicht mehr kommen, weil sie das neue Rogez nicht mehr annehmen konnte.
1: Nach der Hinrichtung des Vaters fürchtete die Familie, bis Kriegsende selbst verhaftet zu werden. Die Angst war groß, dass die Mutter ins KZ kommt, die große Schwester in ein Heim gesteckt und die kleine Almut zur Adoption freigegeben wird.
4: Viele Leute in der damaligen Zeit mieden uns, weil sie nicht hineingezogen werden wollten in das Geschehen mit dem 20. Juli und Angst hatten, von in das Visier der Gestapo zu geraten. Und dadurch verloren wir ziemlich viele Freunde und Verwandte, aber nicht alle.
1: Nach 1945 ging das Chaos weiter, erzählt Almut Krasemann. Die Lebensversicherung, die ihrer Mutter nach dem Tod ihres Vaters zugestanden hätte, wurde ihnen verwehrt.
4: Es wurde stattdessen gesagt, dass sein Tod ja eigentlich einem Selbstmord geglichen hätte und dass dafür keine Mittel zur Verfügung stünden. Und nach 1945 kriegten wir allerdings in der ersten Flüchtlingsstation in der Nähe von Freiburg bei Cuxhaven, kriegten wir von der englischen Besatzungsmacht, kriegten wir ein kleines monatliches Zwischengeld. Als Opfer des Faschismus bekamen wir eine Unterstützung.
1: Die Ehrung für ihren Vater, den sie nicht kennenlernen konnte, ist für Almut Krasemann ein tröstliches Zeichen der nachträglichen Anerkennung. So sieht es auch Richard Petzold, der sich für das Mahnmal stark gemacht hat.
3: Weil hier was, ein Stück Geschichte passiert ist. Hier hat sich jemand wie in Hitler aufgelehnt. Das war schon mutig.
0: Im Heimatort Rogez bei Malchow steht jetzt also ein Gedenkstein für Alexis von Rönne und gibt sicherlich Anlass, sich mit seiner Geschichte auseinanderzusetzen.

Das ist das Kulturjournal hier bei NDR 1 Radio MV. Ende September haben wir und in einem Monat ist schon wieder Halloween. Und wenn Gruseln so ihrs ist, dann ab ins Theater Vorpommern. Dann das eröffnet die Spielzeit des Musiktheaters, nämlich mit dem Musical Sweeney Todd. Darin geht es um das mörderische Treiben eines Barbiers im London des 19. Jahrhunderts. Und spätestens, seitdem ja Johnny Depp in der gleichnamigen Filmadaption mit seinem Rasiermesser Kehlen durchgeschnitten hatte, ist dieser Barbier Sweeney Todd weltbekannt. 1979 hatte Stephen Sondheim mit seinen Kompositionen diese fiktive Schauergeschichte in einen Broadway-Erfolg verwandelt. Und Juliane Vogt berichtet jetzt über die Premiere am Theater Vorpommern, und zwar in Stralsund.

0: Gott.
1: Benjamin Barker kommt nach London zurück. Der Barbier war als Straftäter verbannt nach Australien. Nach 15 Jahren konnte er von dort fliehen. Wieder in London erkennt ihn Mrs. Lovett, die Nachbarin aus dem Pastetenladen.
0: Wo ist meine Frau? Wo ist Lucy?
2: Vergiftet. Arsen. Aus der Apotheke da drüben an der Ecke. Ich habe alles versucht, sie zurückzuhalten. Aber sie wollte nicht hören.
0: Und meine Tochter?
2: Er hat sie.
0: Richter Turpin und sein Büttel, ihre Stunde hat geschlagen!
1: Der Richter, der ihn verurteilt hat, obwohl er unschuldig war, ist auch noch am Verlust seiner Familie schuld. Von nun an nennt sich Benjamin Barker Sweeney Todd und sinnt auf Rache. Mrs. Lovett hat auch sein altes Barbiermesser aufgehoben.

Sweeney Todd eröffnet einen Friseursalon, einen mörderischen. Der erste, dem bei der Rasur die Kehle durchgeschnitten wird, ist einer, der den Barbier in ihn erkannt hat und ihn erpressen will. Die Pastetenköchin Mrs. Lovett ist es, die die Idee hat, die Leiche für ihre Pasteten zu verwerten.

0: Es gibt viele Rollen in dieser Horrorkomödie. Alle sehen in dieser Inszenierung von Gastregisseur Klaus Seifert ein bisschen bleich aus, haben wirre Frisuren, grelle Kostüme. Der Vorhang ist eine Art Spinnennetz. Dahinter lauert Sweeney Todd mit seinem Barbierstuhl wie eine dicke Spinne. Denn der hat es, weil er den Richter nicht unters Messer kriegt, inzwischen auf alle abgesehen.
1: Und ich kriege ihn doch, wenn er jetzt noch lacht. Bis dahin habe ich tausend Hammelschlucke umgebracht. Meine Lucy ist verloren.
0: Es gibt bald eine Rutsche vom Barbierstuhl direkt in den Fleischwolf von Mrs. Lovett. Ein Ort des Grauens, diese Bühne, ja, aber eben auch Komödie, die die Rollen auch karikiert, wie die vom Richter eingesperrte Tochter.

0: Als sich der widerliche, speckhaarige Richter Turpin an sie heranmacht, naht Rettung. Ein junger Matrose hat sich Schock verliebt. Für den Barbier ist es nicht gut ausgegangen, aber auch nicht für den Richter. Stephen Sondheim wollte mit seiner Musik das Publikum erschrecken. Gegruselt hat sich das Stralsunder bei dieser Premiere allerdings nicht und bedankte sich stattdessen mit stehendem Applaus.
1: Ich kenne es als Film und das war sehr interessant. Das war mehr mysteriöser. Das war hier ein bisschen lockerer, aber es war sehr schön.
2: Ja. Es hat sehr viel Spaß gemacht. Ich hätte mir noch mehr Pasteten gewünscht. Das ganze Ensemble, es war einfach toll.
3: Ich kannte die Geschichte schon, aber ich fand's cool. Es ist interessant umgesetzt, vor allem mit der minimalistischen. Und die Lieder waren richtig gut.

Am Sonnabend, am 3. Oktober, ist die nächste Vorstellung in Stralsund im Theater. Am 28. Oktober gibt es dann Sweeney Todd auch in Greifswald in der Stadthalle. Und als Tipp für den Ausklang des Jahres 2026, Sweeney Todd wird auch Silvester in Stralsund im Theater gespielt.

0: Das ist das Kulturjournal und natürlich gehört auch Mode zur Kultur, denn Mode fungiert ja als visuelle Sprache, soziales Zeichensystem und Spiegel des Zeitgeistes. Der Deutsche Kulturrat sagt auch, Mode ist eine Form des kulturellen Daseins. Und wenn wir da so auf uns gucken, viele kaufen ja mittlerweile auch in Online-Shops ihre Kleidung. Da ist ja oft das Problem, dass man so einiges wieder zurückschicken muss, weil es eben hinten und vorne nicht passt. Wen das nervt, dem könnte künftig auch die künstliche Intelligenz helfen. Da gibt es ja bei einigen Anbietern wie Zara, Bräuninger, Zalando inzwischen Kleidung per Handy-App, die man anprobieren kann, bevor man sie eben kauft. Und ob diese digitale Anprobe im Alltag den echten Spiegel ersetzen kann, das hat sich Lina Engelhardt angeschaut. Lina, wie genau funktioniert das Ganze?
1: Ja, also eigentlich ganz einfach. Du lädst ein Foto von dir hoch, ein Ganzkörperbild, und die App, die baut dann daraus einen Avatar. Manche Apps wollen dann noch ein extra Selfie haben, aber eigentlich ist das Prinzip überall ähnlich. Und dem Avatar, dem kannst du dann Sachen anziehen wie eine Anziehpuppe. Wir haben uns das bei drei Anbietern genauer angeschaut. Bei Bräuninger und Zara, da siehst du dich selbst mit Gesicht. Und bei Zalando wird eher so eine Art Figur von dir erstellt. Zwei Studentinnen, Emily und Mette, die haben das auch mal für uns getestet und die waren ziemlich überrascht davon, wie das funktioniert.
2: Krass, das sieht ja witzig aus.
3: Aber total realistisch.
2: Ja, oder?
4: Aber es sieht auch wirklich aus, als hätte ich es anprobiert,
3: ja,
4: oder?
3: Ja, ja. Also ich finde, es ist wirklich so, dass das Kleid sich auch deinem Körper angepasst
2: ja,
3: hat.
2: Voll. Und es trifft auch so die Silhouette eigentlich echt ganz gut.
1: Ja, und was vielleicht auch noch wichtig ist, Zalando hat ein etwas anderes Konzept. Da geht es eher so um die Größenberatung, würde ich sagen. Und bei Zara und Bräuninger, da kann man wirklich gucken, steht mir das Teil jetzt auch.
0: Lina, wir haben schon gehört, kam ganz gut an bei den Studentinnen. Wie ist deine Meinung? Wie sind die Ergebnisse?
1: Also zum Teil sah das schon echt realistisch aus bei der KI. In einem Fall kann sich dein Avatar sogar bewegen. Und das ist jetzt das eigentliche Skurrile, denn ich habe mit diesem Foto der KI gar nicht meine Rückseite gezeigt. Das wird dann einfach hochgerechnet, sagt Matthias Herrmann, Digitalexperte im Bereich Mode.
5: Also stellen Sie sich Millionen von Bildern vor, von verschiedenen Menschen, von verschiedenen Frauen. Das sind die Trainingsdaten. Und wenn ich jetzt etwas Neues sehe, Photon rein, also ein Bild rein, dann habe ich eine Annäherung und wahrscheinlich wird diese Person von hinten dann ähnlich aussehen wie in den Trainingsdaten.
1: Ja, und die Kleidung wird natürlich auch vermessen. Davon gibt es dann auch Trainingsdaten. Wir haben die Kleidung dann auch gekauft und anprobiert. Hier und da stimmen die Proportionen nicht ganz, aber insgesamt hat es ansonsten echt alles ganz in Ordnung gepasst.
0: Das ist ja ziemlich aufwendig, auch für die Unternehmen. Warum machen die das? Lohnt sich das für sie, oder?
1: Ja, also erstens mehr Verkäufe. Wenn ich mehr Zeit auf der Seite verbringe, neige ich natürlich auch eher dazu, was zu kaufen. Und zweitens weniger Retouren. Wenn ich das schon mal an mir gesehen habe, kann ich ja zumindest schon mal einige Entscheidungskriterien ausschließen. Und die Retouren sind für die Händler eben richtig teuer. Nur das Hauptproblem bei Rücksendungen ist ja meistens nicht die Farbe, sondern eher die Größe. Und das funktioniert in unseren Tests dann doch noch nicht zu 100%. So auch das Fazit unserer Testerin.
3: Also ich würde sagen, die KI ist schon Entscheidungshilfe, aber es kommt darauf an, welche KI. Wenn man sich das nicht so gut vorstellen kann, wie es aussehen könnte, kann das auf jeden Fall helfen, aber es ist auf jeden Fall noch ausbaufähig.
1: Man sollte diese Umkleide-Apps also eher als eine Art Entscheidungshilfe betrachten, als so einen vollständigen Ersatz für die Umkleidekabine.
0: Wir halten in dem Fall fest, virtuell anprobieren kann nicht nur vor modischen Fehlgriffen schützen, sondern auch Umwelt und Nerven der Paketboten schützen. Dankeschön, Lina Engelhardt, für diesen Test. Kommen Sie gut runter nach einem vielleicht stressigen Tag, jetzt mit einer der größten Balladen im Lieblingsmix für uns in Mecklenburg-Vorpommern, mit der großen Stimme von Whitney Houston. Geschrieben ist der Song ja von Dolly Parton. Ein Monat ist jetzt ihr Tod her.

0: Schauen wir nach Hollywood hier im Kulturjournal bei NDR 1 Radio MV. Sylvester Stallone, den meisten sicherlich als Rambo und Rocky vertraut, ist mittlerweile 80 Jahre. Heute ist seine Autobiografie The Steps erschienen. Davor hatte er so einige Interviews gegeben und da auch erzählt, dass er von seiner Ernennung zum Sonderbotschafter für Hollywood durch US-Präsident Trump überrascht wurde. Trump hatte ihn nämlich gar nicht gefragt, ob er das will. Ansonsten geht es in The Steps natürlich um Stallones Werdegang. Da steht Bekanntes drin, dass er zum Beispiel am Anfang seiner Karriere die männliche Hauptrolle in einem Softporno hatte, aber eben auch anderes. Gabi Biesinger hat nachgelesen.
1: Nach 340 Buchseiten beendet Sylvester Stallone die Schilderung der ersten 30 Jahre seines Lebens mit dem Augenblick des größten Triumphs.
2: And the winner is Rocky Irwin.
1: Schauspieler Jack Nicholson, den Stallone seit Easy Rider als großes Idol bewundert hat, steht auf der Bühne in Hollywood und verkündet, dass Rocky mit dem Oscar als bester Film des Jahres 1977 ausgezeichnet wird. Wie in Trance lässt sich Stallone von den beiden Produzenten, mit denen er vor Beginn des Projekts erbitterte Kämpfe ausfechten musste, mit auf die Bühne ziehen. Produzent Robert Chartoff dankt ihm, dass er seinen Traum von Rocky mit ihnen geteilt habe.
3: Sylvester Stallone, I'd like to thank you for sharing your dream of Rocky with us.
1: Und Stallone bringt nur noch hervor, ich liebe alle Rockies da draußen.
4: And to all the Rockies in the world, I love you.
1: Denn dass er das Leben eines Rockies hinter sich hat, schildert er in seiner Autobiografie eindringlich. The Steps erzählt Stallones Leben im Spiegel des Erfolgs des Rocky-Films. Die schwierige Kindheit, seine lieblosen Eltern, sein Bedürfnis nach öffentlicher Anerkennung, die er aufsog.
5: You absorb the love of strangers. It's like a parental pat on the back that you didn't get.
1: Im Interview mit CBS schildert Stallone auch, wie ihn seine mit der Geburtszange zugefügte körperliche Behinderung, eine teilweise Gesichtslähmung, die schleppende Sprache und die tiefe Stimme zum Außenseiter machten. Er habe sich wie eine sanfte Seele gefühlt, sei aber rübergekommen wie ein Vorschlaghammer.
5: I see myself as kind of a gentle soul, but I look like a sledgehammer.
1: Drastisch schildert er seine jahrelangen Misserfolge in New York. Leben auf der Straße, Ratten, Kakerlaken, auch später in Los Angeles ist es anfangs hart. Er verkauft seinen geliebten Hund, weil er sich das Futter nicht mehr leisten kann. Das Einzige, was er noch zu Geld machen konnte, er war total am Boden.
5: It's the only thing I could sell.
1: Bis er das Drehbuch für Rocky in 3,5 Tagen schreibt und in einem nervenzerreibenden Poker mit den Hollywood-Bossen enorme Summen für das Skript zurückweist, weil sie ihm die Hauptrolle verwehren. Stallone habe gespürt, dass er das durchziehen musste. Er sei durch jede Gosse in New York gekrochen. Er habe sich das verdient. Diese Chance würde nie wiederkommen.
5: I've literally crawled through every gutter in New York. I have paid my dues and I know I will never have this opportunity again.
1: Schließlich lenken die Bosse ein. Stallone darf den Boxer Rocky Balboa selbst spielen. Der Rest ist Hollywood-Geschichte. Auch wenn die Erzählungen um die Entstehung von Rocky nicht ganz neu sind, macht Stallones detaillierte Schilderung sie doch packend. Er spürt, jede Zurückweisung härte einen ein bisschen mehr ab.
5: Every rejection makes you a little tougher.
1: Wobei er schreibt, er könnte Nietzsches Postulat, was mich nicht umbringt, macht mich stärker, nicht teilen. Zwischendrin wirken Stallones Selbstreflexionen etwas aufgebauscht. Sein Vermächtnis aus seinen Erfahrungen im Alter von 80 Jahren fasst Stallone so zusammen.
5: My thing is perseverance and sacrifice. But when you do succeed, don't love yourself as much as you start to love the people that put you there.
1: Durchhaltevermögen, Opfer bringen, aber wenn der Erfolg kommt, liebe dich selbst nicht so sehr wie die Menschen, die dich dort mit hingebracht haben. Das dürfte an seine erste Frau Sascha gerichtet sein, die ihn in den harten Jahren bis zum Erfolg mit Rocky bedingungslos unterstützte. Einen Tipp hat der Schauspieler nach 9 Rückenoperationen dann noch für alle Altersgenossen. Macht nicht mehr eure eigenen Stunts.
5: Stop doing your own stunts.
0: Das ist schon ein Leben wie ein Actionfilm. The Steps ist die Autobiografie von Sylvester Stallone und die deutsche Ausgabe kostet 28 Euro.

0: Das Spiel von Annette Louisanne hier live aus dem Jahr 2019 war auf ihrem Debütalbum Bohème drauf und das kam ja bereits 2004 raus. Mittlerweile hat sie ihr 11. Studioalbum rausgebracht. Sehnsucht heißt das und darauf singt sie von Freiheit, Liebe, Mauerfall, Gesellschaft. Annette Louisanne ist ja 1977 in Havelberg geboren und dann in Schönhausen an der Elbe und später in Hamburg aufgewachsen. Sie hat einiges sich von sich erzählt. Heute Morgen bei NDR1 Radio MV im Frühstücksclub bei Nils und Dania und auch ja, solche Fragen beantwortet.
1: Von wem hast du dir mal ein Autogramm geholt?
2: Udo Jürgens?
1: Ja,
2: nee,
1: cool.
2: Stimmt nicht, habe ich nicht. Ich habe mir noch nie ein Autogramm geholt.
1: Was?
2: Nein, wirklich nicht, oh Mann.
1: Aber du hast bestimmt so viele Promis getroffen. Hast du so viele Promi-Handynummern auch in so deinem Handy?
2: Ja, so ein paar.
1: Wer ist der Prominenteste?
2: Also einige. Udo Lindenberg, Clüso.
1: Oh,
2: also
1: cool.
2: Es sind schon einige da drin.
1: Aber
2: ich rufe die nicht so oft an. Wir stören uns alle gegenseitig nicht so.
1: Okay, aber der würde rangehen, wenn du anrufst.
2: Ich bin sicher.
0: Tja, Udo Lindenberg, der wohnt ja auch wie Sie in Hamburg. Im Sommer war Annette Louisanne auch hier im Land unterwegs, in Ludwigslust. Hat sie im Rahmen der Festspiele MV gespielt.
2: Ja, das habe ich in so schöner Erinnerung, weil ich auch ganz überrascht war, wie viele Leute da gekommen sind. Und es war wunderschön und so viel Feedback bekommen. Also ich war auch noch einen Tag länger in Ludwigslust. Also es war wunderschön, da spazieren zu gehen.
3: Hast du dir alles mal angeguckt?
2: Ja, und ich habe eigentlich noch vorgehabt, dort in mein Ferienlager, mein altes, zu fahren, um mir das anzugucken in Neustadt-Lewe.
3: Ferienlager!
1: Nein!
2: Doch, und ich wollte diese alten Erinnerungen, aber das habe ich dann irgendwie nicht mehr geschafft. Was hätte ich mir eigentlich gewünscht?
3: Oh, das kann ich verstehen.
2: Da bin ich ins Wasser geworfen worden von meinem Schwimmlehrer, weißt du, so ein Köpfer.
3: Ja,
2: so
3: ja.
2: Mit den Füßen und dann mit dem Kopf zuerst.
3: Oh, am Mann. Barracuda Beach, aber da kann man auch gut schwimmen.
1: Wenn das der Schwimmlehrer hört jetzt bitte, ja bitte bei uns melden, wir müssen doch noch mal was klarstellen, mit ins Wasser werfen.
2: Ja, ich glaube, das macht man heute nicht mehr so.
1: Nein, wahrscheinlich eher nicht.
0: Sie singt und erzählt dann übrigens in 2 Wochen wieder hier im Land. Am 16. Oktober spielt Annette Louisanne in Rostock im Mojan-Konzert. Und bestimmt wird sie ihren Klassiker Das Spiel singen. Sie hat ja mal gesagt, den werde ich wohl noch mit 80 singen. Und dann hat sie ihre neuen Songs natürlich dabei. Zum Beispiel Weltuntergang. Gibt's jetzt hier im Kulturjournal.
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0: Weltuntergang.
1: Annette Louisanne hat ein neues Album, heißt Sehnsucht, und das war der Song Weltuntergang. Im Kino, da treffen aktuell die gefeierte deutsche Charakterdarstellerin Sandra Hüller. Sie hat ja dieses Jahr zum Beispiel den Silbernen Bären gewonnen und der ja unermüdliche Stuntheld Tom Cruise aufeinander. Und zwar in der schwarzen Komödie Digger. Regie hat da kein geringerer als Oscar-Preisträger Alejandro González Iñárritu geführt. Und kurz zur Geschichte, der mächtigste Mann der Welt sorgt eigentlich erstmal dafür, dass die Welt untergeht, und dann will er sie retten. Wie gelungen das Ganze ist, das sagt Ihnen jetzt Andrea Burz.
2: Was zur Hölle ist das?
3: Das Ding ist riesig.
4: Öl-Tycoon Digger Rockwell kann es nicht fassen. Ein gewaltiger Tsunami droht Europa zu überschwemmen, und er ist schuld daran. Denn durch seine Bohrungen hat sich in Grönland ein riesiges Stück Gletschereis gelöst, das jetzt auf die Küste zurast. Der einflussreiche Mann nutzt seinen kurzen Draht zur Macht.
5: Mr. President, vor 55 Minuten wurde ich über die Explosion auf unserer Plattform informiert.
6: Sie verursacht gewaltige Wasserverdrängung und einen Tsunami.
4: Digger persönlich will den Planeten retten. Auf den ersten Blick traut man das diesem blassen Typen mit stattlichem Bierbauch nicht zu, der sein schütteres Haar über die Glatze kämmt und zu jedem Anlass Cowboystiefel trägt. Unter der opulenten Prothesenmaske des alten Herrn steckt Actionstar Tom Cruise, der in dieser facettenreichen Rolle wieder einmal seine Wandlungsfähigkeit beweisen darf. Um zum kauzigen Digger zu werden, sollte er ursprünglich täglich 6 Stunden im Schminkraum sitzen. Doch die Zeit wollte Cruise lieber vor der Kamera nutzen.
7: Ich sagte, wir schaffen das Make-up in einer Stunde. Ich habe mit einer Stoppuhr jeden einzelnen Arbeitsschritt gemessen. Sie wurden immer schneller. Das Make-up zum Ballett. Am Ende haben sie es sogar unter einer Stunde geschafft. Das war außergewöhnlich.
4: Warum das Make-up von Digger auf den ersten Blick zu dick aufgetragen, ja fast künstlich wirkt, gehört zu einer der beiden überraschenden Wendungen des Films. Ohne zu viel zu verraten. Digger ist keine geradlinige Gesellschaftssatire. Der Film spielt mit Zeitebenen, Fiktion und Realität und unterläuft so beständig Erwartungen der Zuschauer. Über 10 Jahre hat der mexikanische Regisseur Alejandro González Iñárritu an dem originären Filmstoff gearbeitet und auch am Drehbuch mitgewirkt. Seinem kühnen Grundkonzept folgen auch die beeindruckenden Szenenbilder. Diggers Luxusanwesen und die Kabine seines Privatjets in entsättigten, stilisierten Farben. Sie unterstreichen die Scheinwelt, in der er mit seiner Schwester lebt, präzise interpretiert von Sandra Hüller.
2: Klar schieben Sie die ganze Schuld auf mich.
8: Du hast gerade einen halben Kontinent ertränkt. Was willst du denn machen? Noch einen draufsitzen?
4: Satirische Dialoge kommentieren den trostlosen Zustand der Welt und die Selbstüberschätzung der Mächtigen.
9: Runden wir die Scheiße aus hier raus, Mr. President.
10: Ich habe eine Tomahawk, die ist so präzise, die schießt eine russische Ballerina am anderen Ende der Welt die Titten ab.
11: Es sind Frauen anwesend.
4: Sie lachen, weil in ihrem Kosmos alter, weißer Regierender keine einzige Frau ihren Platz hat. Neben dem US-Präsidenten, bis zur Schmerzgrenze persifliert von John Goodman, läuft der unscheinbare Digger zur Höchstform auf. Mit dem minutenlangen Monolog dürfte sich Tom Cruise für die nächste Oscar-Verleihung empfehlen.
12: Ich kann den Lauf der Natur nicht kontrollieren. Das Narrativ allerdings schon.
4: Wohlhabende Narzissten stürzen die Welt in die Krise und manipulieren anschließend den öffentlichen Diskurs. Wo das enden kann, überzeichnet Alejandro González Iñárritu in seiner Inszenierung bis an den Rand der Hysterie. Sein kühnes Konzept einer Satire über die Rolle der Satire funktioniert blendend, auch wenn manche Absurdität gleichauf mit der Realität ist.
1: Und Digger kommt dann am Donnerstag in die Kinos. In Mecklenburg-Vorpommern wird es zum Beispiel zu sehen sein. In Bergen auf Rügen, Schwerin und Rostock.

So, gleich gibt es die Sendung Jazz Time mit Songs aus den 40ern und 50ern und Jazz von jetzt, also Jazz von heutzutage. Achim Seifert nämlich, der hat schon mit Annette Louisanne oder auch Udo Lindenberg zusammengearbeitet. Hören Sie nach den 20 Uhr Nachrichten und morgen ab 7 dann wieder hier das Kulturjournal. Auch dann mit einem sehr talentierten Geigenspieler. Tassilo Probst, der Preisträger der Festspiele Mecklenburg-Vorpommern, ist da.

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1: Mit Sandra Luna. Guten Abend. Zerreißprobe. Koalition ringt um Kompromiss zur Pflegereform. Bewährungsstrafe. Jäger aus Niedersachsen zu 2 Jahren nach Jagdunfall verurteilt. Und ausgezeichnet. Ideen aus Mecklenburg-Vorpommern bei einem Ideenwettbewerb geehrt. Seit Monaten wird über die geplante Sozialreform der Bundesregierung gestritten, auch über die angekündigte Pflegereform. Morgen soll sie eigentlich auf den Weg gebracht werden. Das ist allerdings immer noch nicht sicher. SPD-Fraktionschef Miersch hat in letzter Minute noch mal Änderungen am Konzept von Gesundheitsminister Linnemann gefordert. Nur einfach zu kürzen, das werde die SPD nicht mitmachen. Aus Berlin, Georg Schwarte.
2: Die Leute hätten die Reformen bisher lediglich als Kürzungen wahrgenommen. Diesen Fehler dürfe man jetzt bei der Pflege nicht wiederholen. Dazu gehöre auch ein Gerechtigkeitsausgleich zwischen privater und gesetzlicher Pflegeversicherung, um auch die Privatversicherten an den Kosten und Risiken der Allgemeinheit zu beteiligen. Bundesgesundheitsminister Linnemann hat bisher in einem ersten Schritt Einsparungen vorgesehen. Ab Oktober soll sich dann eine Kommission bis zum Frühjahr mit einer umfassenden Strukturreform der Pflegeversicherung befassen.
1: In Linstow ist heute der 28. Marine-Workshop gestartet. Ein Treffen der Rüstungsindustrie mit Entscheidern aus der Politik. Erstmals mit einem Messestand dabei ist das Land Mecklenburg-Vorpommern. Juliane Mau aus dem Ostseestudio.
3: Es sei keine Frage, ob sich das Land an die Sicherheitslage im Ostseeraum anpasse, sondern wie, so Staatssekretär Jochen Schulte bei seiner Eröffnungsrede. Dabei gehe es um Fragen von Sicherheit und Bedrohung, aber auch um Industriearbeitsplätze. Vor Vertretern internationaler Rüstungskonzerne warb er für den Standort Mecklenburg-Vorpommern und verwies auf technologische Expertise, etwa am Technology Campus in Rostock. Das Land wolle den zum führenden Standort für Unterwassertechnik ausbauen. Schon traditionell vertreten ist neben Rheinmetall und TKMS auch die Rostocker Tamsenwerft. Sie stellt ein unbemanntes Wasserfahrzeug vor. Ebenso wie der Drohnenhersteller Stark, der nach NDR-Informationen künftig auch in Mecklenburg-Vorpommern produzieren will.
1: Im Prozess um einen tödlichen Jagdunfall im Kreis Ludwigslust-Parchim ist ein Jäger aus Niedersachsen zu 2 Jahren Haft auf Bewährung verurteilt worden. Außerdem muss er eine Geldstrafe zahlen. Verurteilt wurde der 52-Jährige wegen fahrlässiger Tötung. Aus dem Mecklenburg-Studio Fabian Weishaupt.
4: Der Jäger hatte bei einer Gemeinschaftsjagd seinen, wie er im Prozess beteuerte, besten Freund versehentlich erschossen. Der 52-Jährige hatte von seinem Hochsitz auf einen Lichtpunkt geschossen, den sein Wärmebildgerät anzeigte. Statt eines Wildschweins traf er den 48-jährigen Jagdkollegen in den Hals. Der hatte auf einem benachbarten Hochsitz gesessen. Der Mann verblutete innerhalb weniger Minuten. Die Staatsanwaltschaft forderte 2 Jahre Haft auf Bewährung wegen fahrlässiger Tötung. Dem folgte das Gericht heute. Hinzu kommt eine Geldstrafe von 9.000 Euro für die Witwe. Seine Waffen und den Jagdschein hatte der Mann aus dem niedersächsischen Kloppenburg bereits kurz nach dem Vorfall freiwillig abgegeben.
1: In Rostock sind heute Morgen eine Wohnung und weitere Objekte durchsucht worden. Hintergrund sind wohl 2 brutale Angriffe in Dresden. Da ermitteln die Dresdner Staatsanwaltschaft und auch das Landeskriminalamt in Sachsen gegen insgesamt 7 Personen. Aus dem Ostseestudio Nora Reinhardt.
5: Im Fokus stehen 7 Beschuldigte im Alter zwischen 20 und 35 Jahren, die aus dem linksextremistischen Milieu stammen sollen. Ihnen wird unter anderem gefährliche Körperverletzung vorgeworfen. Im August 2025 sollen sie gemeinsam mit weiteren Tätern 2 Menschengruppen in der Dresdner Neustadt attackiert haben. Dabei sollen sie unter anderem Bierflaschen, einen Schlagstock und eine Schusswaffe eingesetzt haben. Mehrere Menschen wurden leicht verletzt. Im Zuge der Ermittlungen haben Spezialkräfte heute in der Kröpeliner Torvorstadt in Rostock eine Wohnung sowie ein Auto und weitere Räume durchsucht. Weitere Razzien gab es laut Staatsanwaltschaft Dresden auch in Sachsen und Baden-Württemberg. Zu möglichen Erkenntnissen machten die Ermittler bislang keine Angaben.
1: An der Hochschule Stralsund, da hat heute die 15. IT-Sicherheitskonferenz begonnen. Die Teilnehmer beraten in den kommenden 3 Tagen darüber, wie man sich besser schützen kann gegen Angriffe aus dem Netz. Sandra Fresenius aus dem Vorpommern-Studio.
6: Dass solche Hackerangriffe jeden treffen können, zeigt das Beispiel des Landratsamts in Stralsund. Dort waren die Folgen eines Cybervorfalls selbst nach einem Jahr noch spürbar. Laut Experten haben KI-gestützte Angriffe zugenommen, da Sprachmodelle die Einstiegshürden für Täter senken. Um sich gegen solche Risiken zu schützen, kommen bei der Fachtagung rund 300 Interessierte und Spezialisten aus Wirtschaft und Verwaltung zusammen. Diese informieren und diskutieren über digitale Souveränität sowie effektive Abwehrmechanismen. Die IT-Sicherheitskonferenz endet am Donnerstag.
1: Sie kennen das wahrscheinlich auch. Es gibt so Flecken, meistens irgendwie ein bisschen abgelegen oder in schöner Natur. Da wird immer wieder illegal Müll entsorgt. In Güstrow sollen dagegen jetzt neue Wege beschritten werden, und zwar mit Unterstützung durch künstliche Intelligenz. Aus dem Ostseestudio Christian Jäger.
7: Es ist die Rede von sogenannten Müll-Hotspots in Güstrow. So hat es die CDU genannt und den eigenen Antrag kurzerhand auch noch um Vandalismus-Hotspots erweitert. Mithilfe von künstlicher Intelligenz könnten diese Stellen videoüberwacht werden. Die KI soll anlassbezogen und datenschutzkonform anspringen, wenn sie Bewegungsmuster erkennt, die dort nicht normal sind. Wilfried Minnig von der CDU sprach von Müllblitzern. Durch alle Fraktionen hinweg wurde der Antrag befürwortet. Die Güstrower Verwaltung prüft nun die technischen und rechtlichen Voraussetzungen.
1: Mecklenburg-Vorpommern hat vergleichsweise große Anbauflächen für Nutzhanf. Das geht jedenfalls aus den Erhebungen der Bundesanstalt für Landwirtschaft und Ernährung hervor. Franziska Drewes aus unserer Redaktion Landwirtschaft, Umwelt und Natur.
8: Bundesweit baut jeder gemeldete Betrieb durchschnittlich gut 13 Hektar an, mit 2 Ausnahmen, Brandenburg und Mecklenburg-Vorpommern. Hierzulande befindet sich mit 31 Hektar die zweitgrößte Anbaufläche pro Betrieb. Wer als Landwirt zugelassene Nutzhanfsorten anbauen möchte, muss dies der Bundesanstalt für Landwirtschaft und Ernährung melden. Sie prüft auch den THC-Gehalt. Nutzhanf darf nicht als Rauschmittel genutzt werden, aber die Blüten der Pflanze enthalten einen psychoaktiven Wirkstoff. Dessen Gehalt darf bei Nutzhanf nicht über 0,3% liegen. Aus den Fasern der Pflanze werden beispielsweise Liegematten für Rinder hergestellt, aus den Körnern Öl gewonnen. Nutzhanf eignet sich auch als Bau- und Dämmmaterial.
1: Für Angler gelten an und auf den Küstengewässern neue Regeln. Pro Angeltag ist jetzt hier in Mecklenburg-Vorpommern maximal 1 Hecht erlaubt, statt bisher 3. Und das Mindestmaß steigt von 50 auf 60 Zentimeter. Auch für Meerforellen ist das Mindestmaß angehoben von 45 auf 48 Zentimeter. Und für den Barsch, da gilt künftig ein Tagesfanglimit von 15 Fischen. Hintergrund der Maßnahmen sind unter anderem wissenschaftliche Untersuchungen der Fischbestände in den Boddengewässern. Nicht lang schnacken, sondern machen. Diesem Motto folgt der ostdeutsche Ideenwettbewerb Machen 2026. Die besten Projekte, die sind heute in Berlin ausgezeichnet worden. Und ganz vorn dabei waren auch Ideen und Projekte aus Mecklenburg-Vorpommern. Zara-Luise Ruth aus der Aktuell-Redaktion.
9: Ein mobiler Jugendclub in einem alten Linienbus. Drinnen können Jugendliche selbst Musik auflegen und das Ganze läuft live im Netz mit. Das ist eine Idee aus Wismar, die beim Ostdeutschen Ideenwettbewerb auf den 1. Platz gewählt wurde, von insgesamt 200 ausgezeichneten Projekten. Der Verein darf sich über 10.000 Euro Unterstützung freuen. Auf dem 7. Platz wurde eine Idee aus Altkahlen im Landkreis Rostock gewählt. Ein Sommerlager mit Lernbaustelle für junge weibliche Menschen. In Neukahlen im Landkreis Mecklenburgische Seenplatte wurde ein Kolleg ausgezeichnet, das sich besonders Menschen annimmt, die keinen Abschluss, keine Ausbildung und keinen Job haben.
1: Das Wetter für uns in Mecklenburg-Vorpommern. Es ist dichter bewölkt, vor allem in Mecklenburg, in Vorpommern eher so ein bisschen aufgelockert. Es bleibt aber überall trocken. Aktuell die Temperaturen immer noch so um die 18 Grad. In der Nacht dann wechseln zeitweise stärker bewölkt, aber weiterhin trocken. Die Temperaturen gehen nicht doll runter, 15 bis 10 Grad. Morgen dann starten wir mit einigen hohen, dünnen Wolkenfeldern. Im Laufe des Tages heitert es aber mehr und mehr auf. Vor allem an den Küsten und auf den Inseln gibt es noch mal eine ganze Ecke Sonnenschein. Die Temperaturen maximal 18 Grad am Kap Arkona, sonst 20 bis 24 Grad. 20:09, der zuverlässigste Verkehrsservice für uns in Mecklenburg-Vorpommern. Wir haben immer noch die Meldung von der A14 Wismar Richtung Schwerin. Eigentlich sollte da jetzt so langsam freigegeben werden. Noch ist die Sperrung aber vorhanden. A14 Wismar Richtung Schwerin zwischen Schwerin Ost und dem Kreuz Schwerin. Nach einem LKW-Brand heute früh schon immer noch gesperrt. Ansonsten überall, wo Sie können, gute Fahrt. Kommen Sie gut an.
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0: One O'Clock Jump, eine Aufnahme aus dem Jahre 1941, ein unglaublich toller Opener mit dem Count Basie Orchester und mit Buddy Rich am Schlagzeug. Und kein anderer als mein verehrter Kollege Joachim Böskens hat diese wundervolle Sendung zusammengestellt, die gesamte Spannbreite des Jazz umfassen wird.
1: Das kann nicht jeder, das stimmt. Vielen Dank für das Kompliment, du hast recht. Aber in einem Punkt nicht. Es war eigentlich nicht die Count Basie Big Band, sondern es waren die Metronome Allstars von 1941. Das heißt, die gewählten besten Musiker der Zeit an ihrem Instrument. Und Count Basie Arrangement, keine Frage. Aber guck mal bitte auf den Zettel, wer da alles...
0: Ja, mein Gott. Ja. Tommy Dorsey an der Posaune, Benny Goodman an der Klarinette und
1: Benny Carter
0: am Saxophon, am Altsaxophon, Coleman Hawkins am Tenorsaxophon. Das war einfach großartig.
1: Charlie Christian... Buddy Rich am Schlagzeug. Harry James an der Trompete. Wahnsinn. Also das waren die All-Stars von 1941.
0: Das war der alte Teil der Sendung. Und jetzt kommt es zu einer brandneuen Geschichte, die du herausgesucht hast. Und zwar geht es um die Künstlerin Ida Sand.
1: Genau. Wir haben sie öfter schon gespielt. Sie war in Ahrenshoop Stargast. Mhm. War großartig. Ein tolles Konzert. Sie hat eine großartige Stimme und sie hat ein neues Album. Das Album heißt I'll Be Right There. Also ist draußen das Album I'll Be Right There und wir hören jetzt den schönen Titel Salt and Sugar hier bei euch in eurem Lieblingspodcast Jazztime. Viel Spaß!

0: Salt and Sugar, Edith Sen, hier in der Jazztime.
1: Ja, und ich glaube, es geht mit Oldtime-Jazz weiter. Ne? Das hast du hier herausgesucht.
0: Ich würde fast sagen Dixieland.
1: Dixieland.
0: Skiffle und Dings so, oder?
1: Ja, wie würdest du den Unterschied beschreiben zwischen Dixieland und Oldtime-Jazz?
0: Ja, das ist schwierig, ne?
1: Wissenschaftlich zu erklären.
0: Das ist wissenschaftlich. Das würde jetzt zu weit führen.
1: Also Dixieland ist ja, sind die umgangssprachlich die Südstaaten Amerikas. Und
0: ja.
1: Ich glaube, damals sprach man einfach von Jazz.
0: Ja,
1: und nach dem Zweiten Weltkrieg, so ist die Geschichte, gab es in Großbritannien eine Reminiszenz dieser alten Musik. Und das nannte man dann Dixieland.
0: Auch Dixieland, genau. Und Dixieland ist jetzt, glaube ich, treffend, denn wir haben Ken Collier hier. Ken Collier und seine Jazzmen. Das ist richtiger britischer Jazz, Aufnahme von 1955. Was kann man zu Ken Collier noch sagen? Er hat bei Monty Sunshine gespielt und ist dann relativ schnell weggegangen und hat gesagt, ich mache meine eigene Band, habe meine eigenen musikalischen Vorstellungen und hat diese schöne Band Ken Collier's Jazzmen gebildet.
1: Ja, weißt du, was ich lustig finde bei dieser Mucke? Du kennst ja diese englischen Banjo-Spieler, die ihre Gitarre so tief hängen wie die Kumpels von AC/DC, weil sie ihre Gitarre. Und das sieht immer sehr lustig aus. Und Christian, mein Gitarrist, spielt ja jetzt auch Banjo. Wusstest du das?
0: Ja, natürlich. Ich habe ihn schon gehört damit.
1: Und
0: mit dem Ding da.
1: Ja, ja. Es ist ja sehr interessant, auch für ältere Herren, das Banjo. Ne? Das wurde immer wieder festgestellt, dass dieses runde Instrument tatsächlich auch die Problemzone eines älteren Mannes ganz gut abdeckt.
0: Und offensichtlich auch. Du bist so ein böser Mensch.
1: Ja, nein, ich war noch böser. Jemand fragte mich, ja, machen Sie denn das hauptberuflich? Na, meine ich schon. Mein Banjo-Spieler, der ist hauptberuflich Diätassistent und spielt aber ganz
0: gut. Also jetzt mal ganz ehrlich, dein Banjo-Spieler ist nun wirklich nicht korpulent.
1: Das stimmt.
0: Ja, ja, das
1: mittlerweile
0: muss ich mal sagen.
1: Nein.
0: Also insofern, guck dich mal an, ja, Glashaus. Und, ne? Also das ist schon ganz schön fies, was du hier sagst. Und vor allem über Nicht-Anwesende.
1: Ja, da hast recht. Aber das kann er ja hören, wenn er unseren Podcast aufmacht.
0: Ja, hört er ja bestimmt.
1: Ja, klar.
0: Also dann lass uns mal Ken Collier hören mit dem Gettysburg March und es ist eine Aufnahme von 1955, habe ich glaube ich schon gesagt.
1: Ja.
0: 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Viel Spaß jetzt mit Ken Collier.

0: Das war Ken Collier mit dem Gettysburg Marsch.
1: Wir haben jetzt was, oder ich habe was Neues rausgesucht, und zwar von einem wirklich tollen Bassisten, den ich neulich kennengelernt habe. Soll ich die Geschichte kurz erzählen?
0: Ja, unbedingt.
1: Also Achim Seifert hat gespielt bei einer Veranstaltung und ich habe am Anfang, weil ich so ein netter Typ bin, gesagt, ich mache ein bisschen Löffelmusik zu Beginn. Ah. Also Klavier. Und habe gesagt, aber schön wäre es, wenn der Bassist der Band, die dann Partyband gemacht hat, mich begleiten könnte.
0: Ja.
1: Und da dachte ich so, oh Gott, Partyband, wahrscheinlich kann der kein Jazz. Nur so dumm, dumm, dumm, dumm. Wie das halt so ist im Pop und so. Und dann kam Achim Seifert. Und was ich dann hörte, war so toll. Der hat so großartig gespielt und es hat so viel Spaß gemacht, mit ihm im Duo Klavier und Bass zu spielen, dass ich erstmal mich überhaupt mit ihm beschäftigt und mit ihm ins Gespräch kam. Ich kannte den überhaupt nicht. Mhm. Und er war Dozent in Rostock, war der Lehrer auch von meinem Kumpel Henning Schiever, hat in Berkeley studiert, genau wie Henning, und ist ein absoluter Hammer am Bass. Und er hat jetzt eine neue Platte rausgebracht. Woven Strings.
0: Oh, ich bin gespannt.
1: Woven Strings ist jetzt im September rausgekommen und ich weiß auch, meine Jazz-Truppe, mit der ich ja regelmäßig Jazz höre, privat, die werden auch sagen, das ist unsere Musik. Hier kommt das Achim Seifert-Projekt. Liebe Grüße an Achim und an Henning. Movement 3 heißt der Titel, den ich rausgesucht habe. Wie gesagt, tolles Album, Woven Strings. Viel Spaß.
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0: Achim Seifert mit seinem Projekt. Movement 3 hieß der Titel und das neue Album ist ganz frisch erschienen im September. Woven Strings.
1: Du hast nicht zu viel versprochen, wirklich großartige Musik.
0: Echt schön, ne?
1: Wir sollten öfter mal deutsche Jazzmusiker spielen, weil es hat sich wirklich sehr viel entwickelt und das sind zum Teil wirklich großartige Weltklasse-Musiker am Start.
0: Ja, wir haben jetzt hier auch in Schwerin ein neues Festival, Norden heißt das. Mhm. Und das ist auch, widmet sich auch eher zeitgemäßer
1: Jazz.
0: Und das ist wirklich großartig. Und wir werden das bestimmt noch sehr intensiv begleiten in den nächsten Jahren, Monaten, whatever.
1: Wenn es um das Jazzklavier geht, dann ist für mich der größte Name immer noch Bill Evans. Also das sind fantastische Harmonien und er ist ein so musikalischer Musiker. Und in allen Projekten, wo Bill Evans mitgemacht hat, denken wir Kind of Blue zum Beispiel, denken wir an die großartigen Aufnahmen mit Stan Getz. Das waren, glaube ich, die Höhepunkte für Stan Getz überhaupt. Nicht etwa die Bossa Nova-Aufnahmen, sondern seine Platte mit Bill Evans. Und du hast ihn jetzt herausgesucht mit dem unglaublich großartigen Bassisten Eddie Gomez und mit Shelly Mann an den Drums.
0: Genau. Und ich möchte, weil wir schon ganz viel über Bill Evans in der Vergangenheit gesprochen haben, einmal den Fokus auf den Schlagzeuger. Eine unterdrückte Randart, Schlagzeuger, richten nämlich Shelly Mann. Man nennt ihn den Melodiker unter den Schlagzeugern.
1: Das geht? Pling, plang, plung?
0: Naja, also pling, plang, plung, du bist blöd.
1: Nein.
0: Du weißt, dass ich auch Schlagzeug spiele.
1: Ja,
0: das kann ich einigermaßen. Und ich finde, er ist wirklich ein toller Mucker. Der hat ganz früh schon mit Coleman Hawkins und so weiter gespielt, ist dann in den Bebop gekommen, hat mit Gillespie, Parker, Flip Phillips, Charlie Ventura, hat mit Lenny Tristano gespielt und Lee Konitz. Und er hat diese Entwicklung mitgenommen. Und er war auch in der Big Band. Und Big Band Schlagzeuger, die müssen richtig was drauf haben.
1: Du sagst es.
0: Hat bei Woody Herman und Stan Kenton gespielt. Also der war wirklich einer der ganz Großen.
1: Wie muss es sein, als Musiker mit all den großen Namen, Chet Baker und Charlie Parker und wie sie alle heißen, alle gekannt zu haben, mit ihnen gespielt zu haben?
0: Aber Lenny Tristano. Jetzt stell dir mal vor, dass in der Zeit waren die zwar auch einigermaßen bekannt, aber natürlich nicht so bekannt. Und überleg mal, mit wem du alles schon zusammengespielt hast. Und vielleicht sagt man in 30 Jahren, wie ist das wohl gewesen, als der Pasternak damals...
1: Damals mit dem Schlagzeuger Joachim
0: Mit Olaf Scheffler oder mit mir am Schlagzeug oder am Klavier. Also das war doch groß.
1: Olaf Scheffler, ja. Der hat sein Lieblingsfest, den muss ich mal kurz zum Besten geben, wegen melodischen
0: Olaf
1: Schlagzeug.
0: Olaf Scheffler, müssen wir jetzt aufklären, ist ein ganz toller Schlagzeuger aus Rostock.
1: Rostock, ja, der immer in der Big Band Schlagzeug spielt. Und er hat ganz viel Zeit auf Kreuzfahrtschiffen verbracht. Und seine Lieblingsgeschichte ist, wie der Schlagzeuger der Einzige ist, der zum Kaffeekonzert aufgewacht ist und da auch spielt. Der sitzt da also alleine, rührt mit seinem Besen da auf seinem kleinen Trommel herum, mit schlecht gelauntem Gesicht. Und ein altes Mütterchen kommt vorbei und sagt, sagen Sie mal, junger Mann. Und der guckt schon ganz böse beim Spielen, weil er denkt, er soll leiser spielen. Aber sie sagt, können Sie auch mal Yesterday von den Beatles spielen? Das mache ich doch hier die ganze Zeit. Na gut, hören wir ihn.
0: Jetzt hören wir Bill Evans mit Eddie Gomez und Shelly Mann Trio. Aufnahme vom 4. Oktober 1966 und der Titel heißt Laura. Viel Spaß.

0: Das war Shelly Manne mit Bill Evans und Eddie Gomez und diesem wundervollen Titel Laura.
1: Jo, und wir haben wieder was Neues.
0: Schon wieder?
1: Ja, ich habe wirklich schöne Sachen gefunden, finde ich. Das ist ja immer subjektiv, wenn man sowas zusammenstellt, so einen Podcast, da muss man ja auch. Also es gibt eine tolle Platte, das Album heißt Simple Game, einfaches Spiel, veröffentlicht im September und zwei wirklich tolle Musiker, nämlich einmal Jürgen Spiegel, ein großartiger Drummer aus Hamburg und Vladi, der alte Fuchs, Vladi Sendetski. War mal, wie du weißt, was war er?
0: Bei der NDR Big Band.
1: Genau, war Pianist bei der NDR Big Band. Mhm. Fest angestellter NDR Kollege.
0: Sehr auffällig mit seinen langen Haaren, mit der großen Brille.
1: Genau, und ein fantastischer Pianist. Und die beiden haben, meine ich, schon zwei Alben gemacht in diesem Duo-Projekt. Und jetzt haben sie das neue Album rausgegeben, Simple Game. Und das ist richtig tolle Mucke. Hier kommt Vladi Sendetski mit Jürgen Spiegel und dem schönen Titel Round and Round. 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

0: Round and Round. Das waren Wladislav Sendecki und Jürgen Spiegel. Wladi.
1: Wahnsinn. Haben wir schon was angespielt heute?
0: Nein.
1: Kannst du denn den kommenden Song Taking a Chance on Love mit mir zusammenspielen?
0: Na klar. So.
2: Eins, zwei, drei.

0: du warst doch noch nicht.
1: Ich war schon weg vom Klavier.
2: Achso, echt, ja?
3: So, und jetzt kommt auch eine Aufnahme, die ist erheblich schneller.
4: Ja.
3: Ich finde, soll ich dir mal was sagen? Pasti, hör mal, ja, hör ja. mal, hör mal. Ich finde, wir haben das besser gespielt, als die, die jetzt kommen.
4: Und dann meinst du, sollst du das dann überhaupt jetzt noch spielen?
1: Doch, machen wir.
4: Ja, gut. Das ist, du hast es ja rausgesucht. Ja. Jetzt kann man auch die Leute am Radiogerät quälen damit.
3: Nein, das ist ja so schlimm. Nein, das ist Quatsch. Aber ich finde, das war eben sehr schön. Jetzt kommt eine Aufnahme, die hat ungefähr das dreifache Tempo von der Aufnahme Taking a Chance on Love. Ja. Jimmy Giffrey. Jimmy Giffrey ist ein großartiger Saxophonist, spielt hier Tenor.
4: Ja.
3: Und es ist mit der Band der Howard Ramsey Lighthouse All-Stars, mit Shorty Rogers. Also wenn ist es schon sehr vermessen zu sagen, wir haben es besser gespielt. Aber ich finde es als Ballade einfach schöner als so gehetzt.
4: Ja, er gehörte zu Woody Hermans Big Band. Ne? Die
3: genau,
4: wirklich
3: gehörte zu einer Herde dazu.
4: Ja.
3: Zu einer Herde. Der hat er bei Four Brothers mitgemacht?
4: Ja, klar.
3: Ja, also, ja, ja. Aber gut, das ist ja...
4: Man weiß nicht, zu welcher Herde jetzt er gehörte, ne?
3: Weißt du was, der hat ihn sogar geschrieben.
4: Four Brothers.
3: Ja, großartig. Wollen wir reinhören?
4: Sehr gern.
3: Dann sag mal an.
4: Sie hören Jimmy Giffrey mit Taking a Chance on Love.
3: Yo.

0: Taking a Chance on Love, das war Jimmy Giuffre. Schöner Titel, ne? Aber bisschen schnell.
1: Ja, vielleicht hast du recht, ja.
0: Wir haben was Neues wieder im Programm. Also ich habe noch was Neues rausgesucht. Es gab echt schöne Sachen. Und zwar wird dir das eine große Freude machen, denn es spielt ein Akkordeon mit. Laurent Desrache spielt Akkordeon, aber nicht alleine. Er spielt nämlich mit der tollen Band von Matthias Schwengler. Die Band heißt Soul Crane. Wie gesagt, Matthias Schwengler, Kölner Trompeter, richtig toll. Und er hat sich jetzt einen französischen Akkordeonisten dazu geholt, Laurent Desrache. Das Album heißt Dark, ist jetzt erschienen. Und der Titel heißt Quiet Little Place. Hast du noch Anmerkungen zu meinen Anmerkungen?
1: Ja, mich würde sehr interessieren. Das Akkordeon an sich als Jazzinstrument ist ja doch mittlerweile relativ verbreitet. Aber meistens wird diese französische Art gespielt mit den Knöpfen. Und in Deutschland ist aber das bekannte Schifferklavier, was man so kennt, mit der Klaviertastatur üblich. Ja. Könntest du uns und den Hörerinnen und Hörern vielleicht erzählen, worin der klangliche Unterschied besteht?
0: Nein.
1: Zwischen beiden? Nein, okay.
0: Nein, weiß ich wirklich nicht.
1: Ja.
0: Gibt es da einen klanglichen Unterschied?
1: Das können wir vielleicht noch herausfinden.
0: Nein, ich weiß es wirklich nicht.
1: Ich glaube, es lässt sich wahrscheinlich leichter spielen, das Knopfakkordeon. Und
0: findest du, dass das leichter zu spielen, also das Knopfakkordeon, also das, du weißt, dass das nur aus Knöpfen besteht?
1: Das spielt er jetzt gleich.
0: Ja, ist das leichter zu spielen?
1: Es hat wahrscheinlich mehr klangliche Möglichkeiten, denn die Jazzmusiker entscheiden sich für diese Variante und nicht etwa für das deutsche Akkordeon mit der Klaviertastatur.
0: Also wir haben hier in dieser Stadt, in der wir hier jetzt gerade sind, gibt es einen ganz, ganz tollen...
1: Also herzliche Grüße aus New York.
0: Genau, der heißt Friedrich Bassarack.
1: Ja,
0: und der hat in kennst du Friedrich?
1: Ja, der hat mit ihm schon zusammengespielt, ja.
0: Bei der Session wahrscheinlich.
1: Ja, genau. Mal,
0: ne? Genau, bei unserer Session. Ist aber schon lange nicht mehr da. Der ist lange nicht mehr da gewesen. Und der hat in Frankreich Akkordeon studiert. Und der spielt auch Knopfakkordeon, ja.
1: Ja.
0: Aber da habe ich noch nie drauf geachtet.
1: Na gut, das schwingt jetzt so mit und wir hören die Aufnahme.
0: Ja, hier kommt vom Album Dark von der Band Soul Crane and Laurent Desrache. Matthias Schwengler an der Trompete, das schöne Stück Quiet Little Place. 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

0: A Quiet Little Place. Das war Soul Crane, Matthias Schwengler und Laurent Desrasch.
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2: Nein, das gibt's doch gar nicht.
1: Aber wie immer gibt es ja die Chance, uns am nächsten Dienstag wiederzuhören oder uns einfach kostenlos herunterzuladen.
0: In der ARD-App Sounds. Hast du einen kleinen Witz?
1: Leider nicht.
0: Pass auf, Bassist und Schlagzeuger sind auf dem Weg zum Auftritt. Ne?
1: Ja.
0: Ist schon schwierig, wer fährt. Ne? Beide können es ja eigentlich nicht, Bassist und Schlagzeuger. Da sagt der Bassist, guck mal, da ist ein toter Vogel. Was macht der Schlagzeuger? Guckt nach oben und fragt, wo?
1: Oh. Aber das passt irgendwie ins Bild. Wir sagen auf jeden Fall bis zum nächsten Mal.
0: Keep swinging.

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1: Um 21 Uhr mit Jan Busche. Der Bund investiert rund 1,35 Milliarden Euro in ein militärisches Logistikdrehkreuz in Bremen und Bremerhaven. Verteidigungsminister Pistorius unterzeichnete die Vereinbarung mit Bremens Bürgermeister Bovenschulte. Aus der NDR-Nachrichtenredaktion Simone Kienzle.
2: Der Standort sei im Verteidigungsfall entscheidend, betonte Pistorius. Bundeswehr und NATO müssten dann Truppen und Material über den Hafen und den Bremer Flughafen verlegen. Damit das möglich ist, investiert der Bund in mehr als 40 Projekte. In Bremerhaven sind etwa eine neue Schwerlastbrücke und neue Kaianlagen geplant. Am Flughafen sollen die Logistikfläche erweitert und Startbahnen für schwere Militärmaschinen ausgebaut werden. Der Verteidigungsminister stellte außerdem einen Auftrag für Airbus in Aussicht über 16 neue Transportflugzeuge.
1: In Berlin verhandeln die Koalitionsspitzen von Union und SPD weiter über die Pflegereform. Eigentlich will Gesundheitsminister Linnemann von der CDU morgen einen Gesetzentwurf ins Kabinett einbringen, bei dem es vor allem ums Sparen geht. Doch die SPD will kein reines Kürzungspaket beschließen. Zum Stand der Diskussion ARD-Korrespondent Matthias Deiß.
3: Eine Kabinettsbefassung sei morgen noch juristisch möglich, höre ich aus der Union. Heißt im Umkehrschluss politisch eher unwahrscheinlich. Aber noch ist nichts entschieden, weder in die eine noch in die andere Richtung. Und es wird weiter verhandelt. Möglich wäre auch eine Art Durchwursteln. Man streicht ein paar Kürzungen, holt das Geld an anderer Stelle wieder rein und sagt, hat jede Seite was bekommen. Oder aber man nimmt jetzt den Druck etwas raus, verschiebt den Entwurf um ein paar Tage mit einer schnellen und tiefgreifenden Reform. Aber rechnet vorerst keiner.
1: Nach dem Sieg bei der Landtagswahl in Sachsen-Anhalt vor gut 3 Wochen hat AfD-Spitzenkandidat Siegmund jetzt angekündigt, sich bei der Wahl zum Ministerpräsident stellen zu wollen. In der Dezember-Sitzung des Magdeburger Landtags wolle er antreten, so Siegmund. Die AfD hatte die Landtagswahl in Sachsen-Anhalt zwar deutlich gewonnen, eine absolute Mehrheit aber verpasst. Sie führt derzeit Gespräche mit dem BSW über eine mögliche Zusammenarbeit. Eine Staatsanwältin aus Hamburg ist in Istanbul nach mehrtägiger Übelkeit im Krankenhaus gestorben. Die Frau war als Urlauberin mit ihrem Mann Mitte September nach Istanbul gereist. Beide waren in einer Wohnung untergebracht. Nachdem sie 4 Tage lang unter Erbrechen gelitten hatte, suchte sie eine Notaufnahme auf. Dort starb sie. Die Ermittlungen zur Todesursache dauern an. Der Fall erinnert an eine 4-köpfige Hamburger Familie, die im vergangenen Jahr ebenfalls nach Istanbul gereist und an einer Vergiftung durch Pestizide im Hotel gestorben war. Das waren die Nachrichten. Das Wetter in Norddeutschland. Heute Nacht mal mehr, mal weniger Wolken, fast überall trocken, 16 bis 9 Grad. Morgen mehr Sonne als Wolken und die Werte 24 bis 28 Grad an Nord- und Ostsee kühler. Am Donnerstag etwas Regen, im Osten mehr Sonne und dann nochmal Werte am Donnerstag zwischen 17 und 24 Grad. Es ist 21.03 Uhr.
4: Das ist der Verkehrsservice für den ARD-Abend. Mit der A2 Richtung Hannover zwischen Irxleben und Alleringlersleben. Streckenweise Stau und stockender Verkehr. Gute 20 Minuten kommen obendrauf. A2 Richtung Hannover zwischen Braunschweig-Hafen und Peine-Ost. 3 Kilometer Stau plus 30 Minuten. A9 Richtung München zwischen Brück und Niemek nach einem Unfall gesperrt. Die A29 Oldenburg Richtung Wilhelmshaven zwischen Oldenburg-Ohmstede und dem Kreuz Oldenburg-Nord. Bauarbeiten bis 5 Uhr die Vollsperrung. Die A31 Leer Richtung Emden zwischen Leer West und Leer Nord wegen Löscharbeiten gesperrt. Und die A38 Richtung Göttingen zwischen Ahrenshausen und Friedland. Da gibt es Wartungsarbeiten, deswegen bis früh 5.30 Uhr gesperrt circa. Gute Fahrt zusammen.
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4: Mit Markus Poschlott, ich grüße aus Magdeburg ins ganze Land und wir gucken heute in Ihren Kühlschrank und in Ihren Küchenschrank und überall, wo Sie Sachen aufbewahren. Heute zum Tag gegen die Lebensmittelverschwendung, wollen wir mal gucken, was war so das Längste, was Sie zu Hause gefunden haben, bevor Sie es weggeworfen haben und gemerkt haben, oh je, MHD ist ja schon eine ganze Weile durch. Das würde ich heute gerne mal wissen von Ihnen. Zu toppen gilt Senf von 2022. Jetzt gefunden bei einem nicht näher genannten Radiomoderator. Ja, und jetzt sind Sie dran. 0800 80 80 110. Was haben Sie mal im Kühlschrank gefunden, was

ist das mit Big, Big World im ARD-Abend. Jetzt kommt ein Künstler, da könnte man akustisch vermuten, der Junge kommt aus Jamaika, so wie die Musik klingt. Aber nein, er ist aus Houston, Texas, hat aber tatsächlich auch eine Verbindung nach Jamaika, denn er hat Bob Marley kennengelernt, nahm ihn mit den Wailers unter Vertrag und hat sogar die Aufnahmen der Band erstmal finanziert. Johnny Nash, von dem ist die Rede. Den gibt es jetzt hier bei uns im ARD-Abend.

0: Tag gegen die Lebensmittelverschwendung schauen wir hier im ARD-Amt mal auf das, was in Ihrem Kühlschrank so teilweise auch sehr, sehr lange lag. Sie verraten es uns auf der 0800 80 80 110. Jörg aus Lübeck, bitte.
1: Ich habe vor kurzem für meine Freundin einen schönen Thunfischsalat gemacht. Mhm. Meine Freundin steht auf Thunfisch und meine Katze auch. Deshalb habe ich den in den Kühlschrank gestellt. Ich muss sagen, ich habe den wenige, ich möchte nicht sagen Tage, vielleicht auch Wochen später wiederentdeckt und den mitsamt der schönen Salatschüssel entsorgt. Leider. Ciao.
0: So ist es manchmal eben. Wie ist es denn bei Ihnen? Was haben Sie schon so in Ihrem Kühlschrank entdeckt oder in einem Küchenschrank und gesagt, ach du je, wir fallen gerade ein, ich hatte mal so eine Phase, da habe ich so Suppen viel gekauft, die stehen auch alle noch da, die sind längst nicht mehr gut. Also wir haben Senf und wir haben jetzt Thunfisch und jetzt ergänzen Sie bitte 0800 80 80 110, was Sie mal so gefunden haben, Ihr Kühlschrankfund und gerne auch per Mail ard-abend@m

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8: 21.32 Uhr, das ist der Verkehrsservice für den ARD-Abend. Mit der A2 Richtung Hannover zwischen Irxleben und Alleringlersleben. Stau und stockender Verkehr, gute 20 Minuten Geduld brauchen Sie dort. A2 Richtung Hannover zwischen Braunschweig-Hafen und Peine-Ost. 3 Kilometer Stau, da kommt gleich nochmal eine halbe Stunde obendrauf. Dann die A9 Richtung München zwischen Brück und Niemeck nach einem Unfall gesperrt. Die A29 Oldenburg Richtung Wilhelmshaven zwischen Oldenburg-Ohmstede und dem Kreuz Oldenburg-Nord. Bauarbeiten bis um 5 die Vollsperrung. Die A31 Leer Richtung Emden zwischen Leer West und Leer Nord wegen Löscharbeiten gesperrt. Autobahn 38 Richtung Göttingen zwischen Ahrenshausen und Friedland. Wartungsarbeiten im Haltkopftunnel, deswegen die Sperrung bis ca. 5.30 Uhr. Und die 38 Richtung Leipzig zwischen Bad Lauchstädt und Merseburg-Nord wegen Reinigungsarbeiten gesperrt. Die A52 Mönchengladbach Richtung Düsseldorf zwischen dem Kreuz Neersen und dem Kreuz Karst wegen Bauarbeiten bis Donnerstag früh gesperrt. Die B176 Sömmerda-Weißenfels zwischen Schafau und Rotenberger nach einem Unfall gesperrt. Das war's soweit. Ich wünsche eine gute Fahrt.
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8: Mit Markus Poschlott und besten Grüßen aus Magdeburg. Jetzt mit Chris Rea. Hier kommt seine Road to Hell.

0: Das ist der ARD-Abend. Heute gucken wir mal in Ihren Kühlschrank oder in Ihren Küchenschrank und gucken, was da so schlummert und vielleicht schon längst abgelaufen ist. Heute am Tag gegen Lebensmittelverschwendung. Können wir das ruhig mal machen? Haben jetzt hier schon Senf aus dem Jahr 22, Thunfisch, der auch schon abgelaufen war, und Arno ist jetzt der Nächste, der sich hier in diese Illustra-Runde mit reinschaltet.
1: Bei mir im Kühlschrank liegt heute noch ein alkoholhaltiges Getränk, was ich auf der Hochzeit meiner Freundin Daniela trinken wollte. Also sie hat Markus geheiratet. Ich war mit meiner hochschwangeren Frau dort. Die Tochter wurde 2013 geboren. Also seit 2013 liegt dieses alkoholhaltige Getränk in meinem Kühlschrank. Zusammen mit einem Glas voll, nenne ich es mal, Plastikkirschen. Das sind so Kirschen, die unglaublich künstlich schmecken und unglaublich süß. Und die trinkt man, isst man zu diesem Getränk. Wie gesagt, seit 2013. Das ist noch gut, das Zeug. Das weiß ich. Habe ich letztens erst aufgemacht.
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0: Also die Kirschen allemal. Also 2013 nehmen wir mit drauf, der Alkohol. Und bei Ihnen?
3: Hey.

Das ist Tanita Tikaram, das ist der ARD-Abend und wir spielen jetzt den Künstler, der heute genau vor 42 Jahren in den USA ganz weit oben stand. Let's Go Crazy hieß damals seine zweite Nummer 1. Die Rede ist von Prince, den hören wir jetzt aber mit Musik aus dem Jahr 94. The Most Beautiful Girl in the World.

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1: Um 22 Uhr mit Jan Busche. Der Bund will Bremen und Bremerhaven zu einem militärischen Logistikdrehkreuz ausbauen. Verteidigungsminister Pistorius unterzeichnete die Absichtserklärung für Investitionen über rund 1,35 Milliarden Euro. Aus Bremen, Michael Kück.
2: Das Projekt mit dem Titel Deployment Hub 2031 soll sicherstellen, dass im Fall eines Angriffs die Bundeswehr und NATO-Soldaten beispielsweise Fahrzeuge und Panzer schnell über Bremen und Bremerhaven verlegen können. In Bremerhaven fließt das Geld unter anderem in den Bau neuer Kajen, in weitere Brücken, neue Straßen und Bahnanschlüsse. Am Bremer Airport wird in weitere Sicherheitsanlagen und in das Rollfeld investiert, um Starts und Landungen auch schwerer Militärmaschinen zu ermöglichen.
1: In Berlin ist der 20. Deutsche Schulpreis verliehen worden. In der Hauptkategorie gewann die Bertha-von-Suttner-Schule im hessischen Mörfelden-Walldorf. Sie zeige eindrucksvoll, wie eine Gemeinschaft mit mehr als 2000 Schülerinnen und Schülern gemeinsam pädagogische Ziele verfolge, hieß es von der Jury. 6 weitere Schulen wurden in Spezialkategorien ausgezeichnet, darunter die Hamburger Stadtteilschule Wilhelmsburg und die Oberschule Bärenbostel im niedersächsischen Garbsen. Nach dem Sieg bei der Landtagswahl in Sachsen-Anhalt vor gut 3 Wochen hat AfD-Spitzenkandidat Siegmund jetzt angekündigt, sich der Wahl zum Ministerpräsidenten stellen zu wollen. In der Dezember-Sitzung des Magdeburger Landtags wolle er antreten, so Siegmund. Die AfD hatte die Landtagswahl in Sachsen-Anhalt zwar deutlich gewonnen, eine absolute Mehrheit aber verpasst. Sie führt derzeit Gespräche mit dem BSW über eine mögliche Zusammenarbeit. Das BSW schließt eine Koalition derzeit aus. Siegmund hatte vor der Landtagswahl mehrfach ausgeschlossen, ohne eigene absolute Mehrheit zu regieren. Der englische Spitzenclub Manchester City ist offiziell wegen schwerwiegender Verstöße gegen Finanzregeln für schuldig befunden worden. Das teilte die Fußball Premier League am Abend mit. Aus London, Franziska Hoppen.
3: So habe der Premier League-Verein etwa mit kommerziellen Partnern Scheinverträge abgeschlossen, um seine Einnahmen künstlich in die Höhe zu treiben und seine Kosten, um umgerechnet mehr als 1 Milliarde Euro zu senken. Dies sollte den Anschein erwecken, City halte Finanzvorschriften ein. Laut Geschäftsführer der Premier League, Richard Masters, habe City fast ein Jahrzehnt lang, Zitat, systematisch gegen die Regeln der Premier League verstoßen. City hat bis Freitag Zeit, gegen die Entscheidung Berufung einzulegen. Über Sanktionen gegen den Verein wird in einer weiteren Anhörung entschieden. Sie kann Geldstrafen, Punktabzüge und weitere sportliche Sanktionen verhängen.
1: Das waren die Nachrichten. Das Wetter in Deutschland. Heute Nacht mal mehr, mal weniger Wolken und fast überall trocken. Nachtwerte 19 Grad in Essen bis 4 Grad in Ostbayern. Morgen wechseln sich Sonne und Wolken ab. Später sind auch ein paar einzelne Schauer möglich, bis zu 30 Grad. Am Donnerstag im Osten freundlich, sonst mehr Wolken bis 26 Grad. Und am Freitag wechselhaft im Westen und Südwesten sonniger bis 23 Grad. Es ist 22.03 Uhr.
4: Das ist der Verkehrsservice für den ARD-Arm. Die A2 Richtung Hannover. Zwischen Irxlehm und Allerindingerslehm. Streckenweise Stau und stockender Verkehr plus 20 Minuten. A2 Richtung Hannover. Zwischen Braunschweig-Hafen und Peine-Ost 3 Kilometer. Da kommen nochmal 20 Minuten obendrauf. A9 Richtung München. Zwischen Brück und Niemeck Stau nach einem Unfall. Unfallstelle ist aber wohl nicht mehr gesperrt. Man kommt dran vorbei. Dauert ein bisschen. Die A29 Oldenburg Richtung Wilhelmshaven zwischen Oldenburg-Umstede und dem Kreuz Oldenburg-Nord wegen Bauarbeiten bis um 5 gesperrt. A38 Richtung Göttingen zwischen Ahrenshausen und Friedland wegen Wartungsarbeiten in Haltkopftunnel bis morgen früh ca. 5.30 Uhr gesperrt. Die Autobahn 38 Fahrtrichtung Leipzig zwischen Bad Lauchstädt und Merseburg-Nord wegen Reinigungsarbeiten gesperrt. A52 Mönchengladbach Richtung Düsseldorf zwischen dem Kreuz Nersen und dem Kreuz Karst wegen Bauarbeiten bis Donnerstag früh gesperrt. Und die A73 Richtung Bamberg zwischen Eisfeld Süd und Coburg. Obacht, Fahrzeugteile auf der Fahrbahn. So, dann eine gute Fahrt.
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4: Mit Markus Poschlotter am Mikrofon. Beste Grüße aus Magdeburg. Geht raus ins ganze Land. Jetzt gemeinsam mit Tom Petty und den Heartbreakers.

0: Das waren Smokey im ARD-Abend. Heute am Tag gegen Lebensmittelverschwendung. Ja, guck mal ruhig mal in die Kühlschränke rein und in die Vorratsschränke bei Ihnen. Was ist denn da noch alles drin, was eigentlich längst abgelaufen ist? Wir haben schon einiges auf der Liste und das nächste kommt jetzt noch mit dazu.
1: Hallo, ich bin der Lothar aus Königs Wusterhausen. Ich habe in meinem Vorratsschrank Glühwürfel gefunden, die sind schon 35 Jahre alt.
2: Ja, hallo, die Maria. Habe jetzt beim Umzug Kaviar gefunden. Der ist aber leider dann auch schon seit 7 Jahren abgelaufen, da jetzt mein Umzug nach 7 Jahren nochmal stattgefunden hat. Und in einem alten Karton von damals war noch russischer Kaviar.
3: Ich hatte im Jahr 2023 ein Gläschen Anchovies von meinem Vater noch im Kühlschrank. 2017 abgelaufen und 22 gegessen. Ich glaube, so war es.
0: Und es ging noch. Es ging noch. Wir hören Sie ja heute noch hier am Telefon. Ja, also wir haben Senf aus dem Jahr 22, Thunfisch. Arno hat sein alkoholhaltiges Getränk wahrscheinlich 2013 abgelaufen, mit auf die Liste gebracht. Brühwürfel, gerade gehört, 35 Jahre. Kaviar, Anchovies 2017. Wenn Sie da was haben, können Sie es gerne noch beisteuern. Per Telefon 0800 80 80 110. Oder gerne auch per Mail. Da kamen auch wunderschöne Geschichten. Da komme ich gleich nochmal drauf zu. ard-abend@mdr.de. Wir gucken heute mal in den Kühlschrank, was da so abgelaufen ist.
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25 Jahre alt, die Nummer Laserdean. Dein Lied, hier ist der ARD am 22.21 Uhr ist es. Heute gucken wir am Tag gegen die Lebensmittelverschwendung in Ihren Kühlschrank, gucken rein, was Sie da so gefunden haben und bekommen hier auch Ihre Geschichten per Mail geschickt, unter anderem von Uwe, der war beim Bundesgrenzschutz in Bad Hersfeld stationiert und hat dort auch die Wochenenden zum Teil verbracht und wurde dann dort auch verpflegt, wie er hier schreibt, und hat unter anderem auch ein sogenanntes E-Pack bekommen und in diesem E-Pack war auch eine Dose Dauerwurst drin. Das war 1984, 85. Abgelaufen war die 1962. Aber er hat es überstanden. Genauso wie Katrin, die aus Sachsen schreibt, sie hat vor ein paar Jahren eine Packung Quark mit Absicht im Kühlschrank stehen lassen. Mehrere Jahre hat sie dann aufgemacht nach 3 Jahren. Gar nichts. Nicht mal Schimmel. Als wäre er frisch gekauft. Auch die Konsistenz genauso gleich. Nur probiert. Probiert hat sie offenbar dann doch nicht.

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5: Und damit ist es gleich 10:30. Das ist der Verkehrsservice für den ARD-Abend mit der A2 Richtung Hannover. Zwischen Irxleben und Alleringlersleben. Stau und stockender Verkehr, 20 Minuten kommen obendrauf. Und im weiteren Verlauf zwischen Braunschweig-Hafen und Peine-Ost 3 Kilometer Stau, auch da nochmal 20 Minuten. Die A9 Richtung München zwischen Brück und Niemegk, Stau nach Unfall. A29 Oldenburg Richtung Wilhelmshaven zwischen Oldenburg-Umstede und dem Kreuz Oldenburg-Nord wegen Bauarbeiten bis um 5 gesperrt. Die A38 Richtung Göttingen zwischen Ahrenshausen und Friedland wegen Wartungsarbeiten im Heidkopftunnel bis morgen ca. 5.30 Uhr in der Früh gesperrt. Autobahn 38, Fahrtrichtung Leipzig, zwischen Bad Lauchstädt und Merseburg-Nord wegen Reinigungsarbeiten gesperrt. Dann die A52, Mönchengladbach Richtung Düsseldorf zwischen dem Kreuz Neersen und dem Kreuz Karst wegen Bauarbeiten bis Donnerstag früh gesperrt. A73 Richtung Bamberg zwischen Eisfeld Süd und Coburg, noch immer Fahrzeugteile auf der Fahrbahn. Das war's, ich wünsche eine gute Fahrt durch diesen Abend.
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5: So, dieses ikonische Riff ist 40 Jahre alt. Und kommt natürlich von der Gruppe Europe. The Final Countdown. Ursprünglich gar nicht als große Single-Auskopplung gedacht. Hat man sich dann dafür dann doch entschieden. Und das war die richtige Entscheidung. So, Klappe zu. Hier ist Musik. Aus dem Jahr 1986.

0: kennt man in den ersten 3 Sekunden diesen Song. Vanessa Williams, Save the Best for Last. Hier ist der ARD-Amt. Und die Herren, die jetzt kommen, erkennt man auch am ersten Ton. Sofort.
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2: überflüssige Traditionen.
3: Schulferien würde ich abschaffen.
4: Ja, Ferien.
3: Naja, wenn die dann immer so zu Hause rumhängen, ich meine, man kann sie doch am Wochenende sehen, also wenn man wollte.
4: Schützenfeste, weißt du, dann sauf halt. Aber zieh dich nicht in grünen Polyester an und schieß auf so einen Holzvogel als Alibi. Ja. Trink, ja. Lass die normale Hose an, trink. Aber erzähl mir nicht, törö, kikriki, der Fuchs war da.
3: Diese ganzen Events sind ja alle nur Vorwände, um sich quasi abzuschießen. Ja,
4: das ist tatsächlich, und ich finde so. Diese Kombination aus Polyester, Schusswaffen und Alkohol ist auch keine gesunde.
3: Man könnte da auch sagen, man schafft alles diese ganzen Tage ab Pfingsten, also Feste ohne Geschenke, völlig sinnlos.
4: Ja.
3: Oder Frauentag, ja, habe ich noch nie was gekriegt. Also...
4: Ja. Ostern? Warum heißt der? Wie heißt denn der hier? Ostern.
3: Wie heißt der bei euch? Western, das meinst du?
4: Ja.
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0: Oh, Young ist das. Come back and stay. Das ist der ARD-Abend. Heute sprechen wir mit Ihnen zum passend zum Tag gegen Lebensmittelverschwendung über das, was Sie zu Hause schon mal im Kühlschrank, im Küchenschrank, im Vorratsschrank, wo auch immer gefunden haben und gemerkt haben. Ja, hoppala, das ist ja schon ganz schön lange abgelaufen. Bin gerade mal so ein bisschen durch die Mailbox gegangen. Unter anderem eine der Top-Antworten war auch Gewürze. Teilweise so 15, 17 Jahre alt gefunden. Was macht man da? Wie bei der Milch? So kurz die Geruchsprobe und dann, ja, geht noch. Stellt man es wieder in den Schrank, schmeißen Sie es weg. Wie gehen Sie damit um?
1: Hier ist der Karl. Ich habe mal von einem Nachbarn 3 Dosen Bier bekommen. Mhm. Die waren schon 5 Jahre abgelaufen. Einfach lecker. Passiert nämlich gar nichts dran. Das kann man immer noch trinken. Schönen Abend noch.
0: Ja, danke schön. Bier 5 Jahre abgelaufen. Ey, wie kann das denn passieren?
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Rose 8 von The Police, Every Breath You Take. Das ist der ARD-Abend in den letzten Zügen. Gleich ab 23 Uhr wird es wieder Zeit für die ARD-Hitnacht. Dann übernimmt Heiko Rasch aus Dresden. Ich wünsche Ihnen da gute Unterhaltung. Wir hören uns morgen Abend wieder.

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1: Um 23 Uhr mit Jan Busche. Der Bund will Bremen und Bremerhaven zu einem militärischen Logistik-Drehkreuz ausbauen. Verteidigungsminister Pistorius unterzeichnete die Absichtserklärung für Investitionen über rund 1,35 Milliarden Euro. Aus Bremen, Michael Kück.
2: Das Projekt mit dem Titel Deployment Hub 2031 soll sicherstellen, dass im Fall eines Angriffs die Bundeswehr und NATO-Soldaten beispielsweise Fahrzeuge und Panzer schnell über Bremen und Bremerhaven verlegen können. In Bremerhaven fließt das Geld unter anderem in den Bau neuer Kajen, in weitere Brücken, neue Straßen und Bahnanschlüsse. Am Bremer Airport wird in weitere Sicherheitsanlagen und in das Rollfeld investiert, um Starts und Landungen auch schwerer Militärmaschinen zu ermöglichen.
1: Der oberste Gerichtshof der USA hat der Regierung von Präsident Trump vorerst wieder erlaubt, Migranten in Drittstaaten abzuschieben. Der Supreme Court gab einem Eilantrag des Justizministeriums statt und setzte damit das Urteil eines Bundesrichters aus, der die Praxis für rechtswidrig erklärt hatte. Im Dezember will sich der Supreme Court erneut mit dem Fall befassen und ein endgültiges Urteil fällen. Seit Beginn der Regelung im vergangenen Jahr wurden laut Menschenrechtsgruppen mehr als 25.000 Migranten in 29 Länder abgeschoben. Eine Staatsanwältin aus Hamburg ist in Istanbul nach mehrtägiger Übelkeit im Krankenhaus gestorben. Nach Angaben der Nachrichtenagentur Anadolu wurden Ermittlungen eingeleitet, nachdem ein Arzt den Tod der Frau als verdächtig eingestuft hatte. Die Frau war als Urlauberin mit ihrem Mann Mitte September nach Istanbul gereist. Beide waren in einer Wohnung untergebracht. Nachdem sie 4 Tage lang unter Erbrechen gelitten hatte, suchte sie eine Notaufnahme auf. Der englische Fußballspitzenklub Manchester City ist offiziell wegen schwerwiegender Verstöße gegen Finanzregeln für schuldig befunden worden. Das teilte die Fußball Premier League am Abend mit. Aus London, Franziska Hoppen.
3: So habe der Premier League-Verein etwa mit kommerziellen Partnern Scheinverträge abgeschlossen, um seine Einnahmen künstlich in die Höhe zu treiben und seine Kosten um umgerechnet mehr als 1 Milliarde Euro zu senken. Dies sollte den Anschein erwecken, City halte Finanzvorschriften ein. Laut Geschäftsführer der Premier League, Richard Masters, habe City fast ein Jahrzehnt lang, Zitat, systematisch gegen die Regeln der Premier League verstoßen. City hat bis Freitag Zeit, gegen die Entscheidung Berufung einzulegen. Über Sanktionen gegen den Verein wird in einer weiteren Anhörung entschieden. Sie kann Geldstrafen, Punktabzüge und weitere sportliche Sanktionen verhängen.
1: Das waren die Nachrichten. Das Wetter in Deutschland. Heute Nacht mal mehr, mal weniger Wolken. Fast überall trocken und die Nachtwerte liegen zwischen 19 Grad in Essen und bis zu 4 Grad in Ostbayern. Morgen wechseln sich Sonne und Wolken ab, später sind ein paar Schauer möglich und die Werte bis zu 30 Grad. Am Donnerstag im Osten freundlich, ansonsten mehr Wolken, aber fast überall trocken, 17 bis 26 Grad. Und am Freitag wechselhaft, im Westen und Südwesten freundlicher, 17 bis 23 Grad. Es ist 23.03 Uhr.
4: Und hier der Verkehrsservice in der ARD-Hitnacht. A1 Lübeck-Hamburg. Die Norderelbbrücke ist in beiden Richtungen wegen eines Schwertransports mehrfach kurzfristig gesperrt. Die A1 Osnabrück Richtung Bremen ist zwischen Rastplatz Krummhörens, Kuhlen und Bremen-Arsten wegen Vermessungsarbeiten noch bis etwa 6 Uhr gesperrt. Die A14 Wismar Richtung Schwerin ist zwischen Schwerin-Ost und Kreuz-Schwerin wegen Bergungsarbeiten noch bis etwa 2 Uhr gesperrt. Die A40 Duisburg-Essen ist zwischen Kreuz-Duisburg und Kreuz-Kaiserberg wegen Bauarbeiten in beiden Richtungen noch bis zum 5. Oktober gesperrt. Die A52 Mönchengladbach Richtung Düsseldorf ist zwischen Kreuz Nersen und Kreuz Karst wegen Fahrbahnerneuerung noch bis Donnerstagmorgen 5 Uhr gesperrt. Die A73 Nürnberg Richtung Bamberg ist zwischen Bamberg Süd und Ost wegen Bergungsarbeiten gesperrt. Die A81 Schaffhausen-Singen ist zwischen Gottmading und Hilzingen in beiden Richtungen wegen Tunnelwartungsarbeiten noch bis 6 Uhr gesperrt. Und die B96 in Berlin. Der Tiergartentunnel ist wegen Personalmangel bis ca. 5.30 Uhr gesperrt. Allen unterwegs, gute Fahrt. Das waren die Verkehrsmeldungen. Wir wünschen Ihnen gute Fahrt, damit Sie gut an Ihr Ziel kommen.
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4: Nehmen wir uns Zeit für ein paar Erinnerungen, die uns so mancher Hit aus längst vergangenen Zeiten bringt. Hier aus dem Dresdner MDR-Funkhaus mit Heiko Hasch im Studio. Ich grüße Sie. Schönen guten Abend.

Johnny Logan hier in der ARD Hitnachts. Das war der erste Schritt zum Mr. Grand Prix-Titel damals. Ja, der Ire, der wurde ja in den 80er Jahren wegen seiner Erfolge beim Eurovision Song Contest Mr. Grand Prix genannt. Das ging ja damals 1980 schon gut los. Mit What's Another Year glänzte er in Den Haag und stand das erste Mal auf dem Siegertreppchen. 7 Jahre später konnte er das dann mit einem selbstgeschriebenen Song in Brüssel wiederholen. Das war mit Hold Me Now auch heute noch oft zu hören. Ja, und auch mit 72 Jahren ist er noch gut im Geschäft. Gibt eine Menge Konzerte in diesem Jahr, vor allem in Dänemark, aber auch nach Deutschland. Da kommt er dann wieder im nächsten Jahr, im Juni 2027, da gibt er sein Konzert in Penich. Viele sind so kurz vor der Nachtruhe, andere schlürfen noch ein Tässchen Kaffee, um bei der Arbeit gut durchzuhalten. Und so verbinden wir doch Nachtschwärmer dann mit den Frühaufstehern, die wahrscheinlich auch längst in den Federn liegen. Also Sie sehen, der Alltag, der hält so allerhand Abwechslung bereit. Und wir bringen doch auch in dieser Nacht wieder ein wenig Farbe ins Spiel mit den großen Hits aus ganz verschiedenen Jahrzehnten. In diesem Sinne eine entspannte und unterhaltsame Nacht mit der ARD Hitnacht. Nochmal willkommen und schön, dass Sie dabei sind.

23.18 Uhr hier der Verkehrsservice mit einer Gefahrenmeldung. Achtung, ein Falschfahrer auf der B93 Schneeberg-Borna. Zwischen Grossen und Klauchau kommt Ihnen ein Falschfahrer entgegen. Fahren Sie bitte äußerst rechts und überholen Sie.

0: Visage. Schon vor 10 Jahren war Schluss mit ihrer Karriere. Aber ihren Welthit hatten sie ja längst in der Tasche. Fade to Grey, gerade gehört, schon am Anfang ihrer Karriere gelang ihnen dieser Hit und damit auch ihre einzige Nummer 1. Und natürlich halten wir auch in dieser Nacht alle, die unterwegs sein müssen, mit aktuellen Verkehrsinfos auf dem Laufenden. Immer zur halben und zur vollen Stunde, also gleich nach den Scorpions. Und zuvor noch der wohl kürzeste Titel dieser Nacht, The Letter from the Box Tops. Der Titelsong ihres ersten Albums und auch die einzige Nummer 1 in den amerikanischen Singlecharts.
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0: Aber diese Meldung

aus der Verkehrsredaktion lässt keinen Aufschub. Immer noch aktuell der Falschfahrer auf der B93 Schneeberg-Bornheim. Zwischen Grossen und Glauchau kommt Ihnen ein Falschfahrer entgegen. Fahren Sie bitte äußerst rechts und überholen Sie nicht. Zwischen Grossen und Glauchau bitte Vorsicht, ein Falschfahrer. Vorsicht in beiden Richtungen.

0: Kurz nach 11:30 hier der aktuelle Verkehrsservice in der ARD-Hitnacht. Immer noch aktuell der Falschfahrer auf der B93 Schneeberg-Borna. Zwischen Grossen und Glauchau kommt Ihnen der Falschfahrer entgegen. Fahren Sie bitte äußerst rechts und überholen Sie nicht. Zwischen Grossen und Glauchau ein Falschfahrer. Vorsicht in beiden Richtungen. A1 Lübeck-Hamburg. Die Norderelbbrücke ist in beiden Richtungen wegen eines Schwertransports mehrfach kurzfristig gesperrt. Die A1 Osnabrück Richtung Bremen ist zwischen Rastplatz Krummhörens, Kuhlen und Bremen-Arsten wegen Vermessungsarbeiten noch bis etwa 6 Uhr gesperrt. Die A9 Berlin Richtung Halle-Leipzig ist zwischen Bitterfeld-Wolfen und Halle wegen eines defekten Schwertransports bis ca. 23.30 Uhr mehrfach kurzfristig gesperrt, also die Zeit scheint sich zu verlängern. Die A10 Dreieck Werder Richtung Dreieck Potsdam ist zwischen Dreieck Werder und Glindow nach einem Unfall gesperrt. Die A14 Wismar Richtung Schwerin ist zwischen Schwerin Ost und Kreuz Schwerin wegen Bergungsarbeiten noch bis etwa 2 Uhr gesperrt. Die A40 Duisburg-Essen ist zwischen Kreuz Duisburg und Kreuz Kaiserberg wegen Bauarbeiten in beiden Richtungen noch bis zum 5. Oktober gesperrt. Die A52 Mönchengladbach Richtung Düsseldorf ist zwischen Kreuz Nersen und Kreuz Karst wegen Fahrbahnerneuerung noch bis Donnerstagmorgen etwa 5 Uhr gesperrt. Die A73 Nürnberg Richtung Bamberg ist zwischen Bamberg Süd und Ost wegen Bergungsarbeiten gesperrt. Die A81 Schaffhausen-Singen ist zwischen Gottmarding und Hildsingen in beiden Richtungen wegen Tunnelwartungsarbeiten noch bis etwa 6 Uhr gesperrt. Und die B96 Berlin, da ist der Tiergartentunnel wegen Personalmangel noch bis ca. 5.30 Uhr gesperrt. Soweit die Verkehrsmeldung. Wir wünschen Ihnen eine gute Fahrt.
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0: Was für eine schöne Liebeserklärung. Für immer und ewig. Donna Lewis, gerade gehört. Hier in der ARD-Hitnacht vor 30 Jahren konnte sie diesen Hit landen. Tja, für immer und ewig. Der große Wunsch am Anfang einer großen Liebe. Doch schon seit Jahren gehen ja die Zahl der Eheschließungen auch konstant zurück. Im vergangenen Jahr so wenige wie seit den 50er Jahren nicht mehr. Und etwa jede dritte Ehe geht im Laufe der Jahre wieder in die Brüche. So sieht es aus. Also mit der Liebe für immer und ewig keine Selbstverständlichkeit. Und da werden wohl viele von Ihnen auch ihre ganz eigenen persönlichen Erfahrungen gemacht haben. Man spricht ja da auch vom verflixten siebten Jahr. Und da scheint wirklich was dran zu sein. Denn statistisch gesehen liegen die häufigsten Scheidungszeitpunkte zwischen dem sechsten und neunten Ehejahr. Warum wohl? Wenn Sie da eine Idee haben oder viel wichtiger, wenn Sie ein Rezept für die ewige Liebe haben, dann können Sie mir gerne mal Ihre Erfahrungen schreiben. ard-hitnacht@mdr.de. ard-hitnacht@mdr.de.
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0: Und ich habe noch eine gute Nachricht aus der Verkehrsredaktion. Eine Entwarnung auf der B93 Schneeberg-Borna zwischen Grossen und Klauchau ist kein Falschfahrer mehr unterwegs. Wir wünschen allen gute Fahrt. 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

Merci von Davi, ihr erster großer Hit, Nummer 1 gleich in mehreren europäischen Ländern. Bis zu den Nachrichten noch Soul Sister und zuvor Heinz-Rudolf Kunze, der Rockpoet. Über Jahrzehnte hinweg überzeugt er ja mit seinen Liedtexten, vor allem seinen Ideenreichtum, aktuelle Themen in kurze Textzeilen zu verfassen. Längere Tage, diesen Song habe ich, ein Song aus dem Jahr 2008. Im Moment werden ja die Tage wieder merklich kürzer, von wegen mal so kurz nach dem Abendbrot noch mal in den Garten buddeln gehen. Da steht man aber schnell im Finstern.

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1: Um 0 Uhr mit Juliette Groß. Der Bund will etwa 1,35 Milliarden Euro in Bremen und Bremerhaven investieren. Dort sollen bis 2031 Anlagen für die militärische Nutzung durch Bundeswehr und NATO ausgebaut werden. Einzelheiten von Fabian Metzner aus Bremen.
2: Es soll Ziel sein, dass Bremerhaven und auch ein bisschen Bremen zum Einsatzdrehkreuz von Deutschland wird. Das heißt, dort soll es eben so sein, in einem militärischen Notfall, dass von da aus sehr viele Soldaten, sehr viele Geräte und auch sehr viel Panzer eben von dem Hafen aus in das Einsatzgebiet kommen. Und das wird eben dadurch gemacht, dass beispielsweise die Hinterlandanbindung besser ausgebaut werden, dass die Kajen dort saniert werden und eben auch, dass Bahnstrecken und Straßen zum Hafen hin deutlich ertüchtigt werden, um eben diese Einsätze möglich zu machen.
1: Trotz Sicherheitsbedenken lehnt US-Präsident Trump gesetzliche Vorschriften für künstliche Intelligenz weiter ab. Aus seiner Sicht reicht es aus, wenn sich KI-Entwickler selbst überwachen. Das machte Trump bei einem Treffen mit den Chefs der großen US-Tech-Firmen deutlich. Nach seinen Angaben haben die Konzerne eine freiwillige Vereinbarung für Überprüfungen der Technologie unterzeichnet. Im US-Kongress gibt es überparteiliche Initiativen mit dem Ziel, die KI-Entwicklung gesetzlich zu regulieren. Aktuell haben sie aber kaum Erfolgschancen. In Berlin ist zum 20. Mal der Deutsche Schulpreis verliehen worden. In der Hauptkategorie gewann die Bertha von Suttner Schule im hessischen Mörfelden-Walldorf. Sie zeige eindrucksvoll, wie eine Gemeinschaft mit mehr als 2000 Schülerinnen und Schülern gemeinsam pädagogische Ziele verfolge, erklärte die Jury. 6 weitere Schulen wurden in Spezialkategorien ausgezeichnet. Der englische Fußballspitzenklub Manchester City ist offiziell wegen schwerwiegender Verstöße gegen Finanzregeln für schuldig befunden worden. Das teilte die Premier League mit. Aus London, Franziska Hoppen.
3: So habe der Premier League-Verein etwa mit kommerziellen Partnern Scheinverträge abgeschlossen, um seine Einnahmen künstlich in die Höhe zu treiben und seine Kosten um umgerechnet mehr als 1 Milliarde Euro zu senken. Dies sollte den Anschein erwecken, City halte Finanzvorschriften ein. Laut Geschäftsführer der Premier League, Richard Masters, habe City fast ein Jahrzehnt lang, Zitat, systematisch gegen die Regeln der Premier League verstoßen. City hat bis Freitag Zeit, gegen die Entscheidung Berufung einzulegen. Über Sanktionen gegen den Verein wird in einer weiteren Anhörung entschieden. Sie kann Geldstrafen, Punktabzüge und weitere sportliche Sanktionen verhängen.
1: Das waren die Nachrichten. Das Wetter in Deutschland. Teils bewölkt und meist trocken im Südosten Nebel, Tiefstwerte 19 Grad in Essen bis örtlich 4 Grad in Ostbayern. Tagsüber Wechsel aus Sonne und Wolken, später im Westen Schauer möglich, Höchstwerte 20 bis 30 Grad. Am Donnerstag im Osten meist freundlich. Es ist gleich 0.03 Uhr.
4: Und hier der Verkehrsservice in der ARD-Hitnacht. A1 Lübeck-Hamburg, die Norderelbbrücke ist in beiden Richtungen wegen eines Schwertransports noch bis 4 Uhr mehrfach kurzfristig gesperrt. Die A1 Osnabrück Richtung Bremen ist zwischen Rastplatz Krummhörenskuhlen und Bremen-Arsten wegen Vermessungsarbeiten bis etwa 6 Uhr gesperrt. Die A9 Berlin Richtung Halle-Leipzig ist zwischen Bitterfeld-Wolfen und Halle wegen eines defekten Schwertransports bis ca. 23.30 Uhr mehrfach kurzfristig gesperrt. Hatten wir vorhin schon die Meldung, also das scheint sich noch weiter zu verlängern. Die A10 Dreieck-Werder Richtung Dreieck-Potsdam ist zwischen Dreieck-Werder und Glindow nach einem Unfall nach wie vor gesperrt. Die A40 Duisburg-Essen ist zwischen Kreuz Duisburg und Kreuz Kaiserberg wegen Bauarbeiten in beiden Richtungen noch bis etwa 5. Oktober gesperrt. Die A52 Mönchengladbach Richtung Düsseldorf ist zwischen Kreuz Nersen und Kreuz Karst wegen Fahrbahnerneuerung bis morgen 5 Uhr gesperrt. Die A73 Nürnberg Richtung Bamberg ist zwischen Bamberg Süd und Ost wegen Bergungsarbeiten gesperrt. Die A81 Schaffhausen-Singen ist zwischen Gottmading und Hilzingen in beiden Richtungen wegen Tunnelwartungsarbeiten noch bis etwa 6 Uhr gesperrt. Und die B96 in Berlin, der Tiergartentunnel, ist wegen Personalmangel bis ca. 5.30 Uhr gesperrt. Das waren die Verkehrsmeldungen. Wir wünschen Ihnen eine gute Fahrt.
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4: Und schon wieder ist die Tür zum Mittwoch aufgegangen und auch schon wieder der letzte Tag des Monats. Mann, wie die Zeit vergeht, oder? Also genießen wir diesen 30. September. Der zeigt sich ja nochmal richtig spätsommerlich warm, wie wir es gerade gehört haben in den Nachrichten, bis zu 30 Grad. Unglaublich. Und wir zeigen uns vor allem musikalisch von der schönsten Seite. Hier aus dem Funkhaus in Dresden, ich bin Heiko Rasch. Kommen Sie weiter gut durch die Nacht.

0: 0:11. Hier der Verkehrsservice in der ARD-Hitnacht mit einer Gefahrenmeldung. Ein Falschfahrer, diesmal auf der A555 Bonn-Köln zwischen Wesseling und Ausfahrt Militäringstraße, kommt Ihnen ein Falschfahrer entgegen. Fahren Sie bitte äußerst rechts und überholen Sie nicht. Auf der A555 Bonn-Köln zwischen Wesseling und Ausfahrt Militäringstraße ist ein Falschfahrer unterwegs. Vorsicht bitte in beiden Richtungen. So, wo waren wir jetzt? Hot Love gerade gespielt, passt auch zum Thema. Ist ja toll, wenn die Liebe lange oder am besten ewig lodert, aber das ist tägliche Arbeit, schreibt uns hier Rainer aus Kulmbach. Er ist mit seiner Frau in diesem Jahr 50 Jahre verheiratet. Die goldene Hochzeit war schon im Juni. Und für ihn ist die Liebe mit den Jahren noch gewachsen. Gemeinsame Interessen und doch auch etwas Freiraum für eigene Hobbys und den anderen so nehmen, wie er bzw. sie ist. Und er schreibt hier noch, kommt auch die ein oder andere Macke dazu. Da muss man lernen, tolerant hinwegzusehen. Ihr geht es ja genauso. Tja, vielen Dank, Rainer, für Ihre Zeilen. Und hier hat uns Inge aus Bonn geschrieben. Mein Mann und ich, wir sind jetzt im 50. Jahr verheiratet. Also goldene Hochzeit steht noch bevor. Es gab nicht immer gute Zeiten. Manche wären auch zum Weglaufen gewesen. Aber in unserem Eheversprechen hieß es ja, in guten und auch in schlechten Zeiten. Und die guten Zeiten genießen und in den schlechten dann auch das Handtuch schmeißen, wäre ein Bruch dieses Versprechens. Und aus den schlechten Zeiten sind wir immer mit noch mehr gewachsener Liebe rausgekommen und mit mehr Verständnis für den Partner und seine Macken. Wichtig sind Freiräume und genug Kommunikation. Ja, das haben viele geschrieben. Vielen Dank, Inge aus Bonn, für Ihre Zeilen. Ja, Rezept für die ewige Liebe. Können Sie gern weiterschreiben, Ihre Erfahrung. ard-hitnacht@mdr.de.
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0: Und jetzt bei uns ABBA, eine bittersüße Ballade, die entstand ja auch gerade so in der Zeit, als es zwischen den beiden Paaren hinter den Kulissen mächtig kriselte. Bei all den musikalischen Erfolgen der Band, privat hatten sie damals weniger Glück.

0: Wunderbar, immer wieder schön und vielleicht gehörten Sie ja damals auch in den 70er und 80er Jahren zu den großen Fans, die alles über die Band sammelten und da gehörte vor 43 Jahren ziemlich genau sogar auch eine ABBA-Briefmarke dazu. Die kam am 1. Oktober 83 von der schwedischen Post auf den Markt, hat aber heute auch keinen nennenswerten Sammlerwert, da sie damals auch in einer großen Stückzahl auf den Markt kam. Und jetzt bei uns eine erfolgreiche Musikgeschichte aus Deutschland, Rosenstolz. Vor 35 Jahren gegründet, seit 2012 lag ihre gemeinsame Arbeit allerdings auch auf Eis. Beide haben eigene Musikprojekte umgesetzt, bis dann im vorigen Jahr Anna R. überraschend verstarb. Und damit leben wir von den Erinnerungen an ihre gemeinsame Zeit. Rosenstolz.
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0:21 Uhr, hier nochmal der Verkehrshinweis, die Gefahrenmeldung, der Falschfahrer auf der A555 Bonn-Köln zwischen Wesseling und Ausfahrt Militärringstraße. Kommt Ihnen ein Falschfahrer entgegen, fahren Sie bitte äußerst rechts und überholen Sie nicht.

0.25 Uhr, hier nochmal der Verkehrsservice mit einer guten Nachricht. Eine Entwarnung für die A555 Bonn-Köln. Zwischen Wesseling und der Ausfahrt Militärringstraße ist kein Falschfahrer mehr unterwegs. Wir wünschen allen gute Fahrt.

0: Kurz nach 12:30 hier der aktuelle Verkehrsservice in der ARD-Hitnacht. Die Entwarnung für die A555 Bonn-Köln zwischen Weseling und Wesseling und Ausfahrt Militäringstraße ist kein Falschfahrer mehr unterwegs. Aber es klemmt auf der A1 Lübeck-Hamburg. Die Norderelbbrücke ist in beiden Richtungen wegen eines Schwertransports bis etwa 4 Uhr mehrfach kurzfristig gesperrt. Die A1 Osnabrück Richtung Bremen ist zwischen Bremen-Brinkum und Bremen-Arsten wegen Vermessungsarbeiten noch bis etwa 6 Uhr gesperrt. Die A40 Duisburg-Essen ist zwischen Kreuz Duisburg und Kreuz Kaiserberg wegen Bauarbeiten in beiden Richtungen noch bis zum 5. Oktober gesperrt. Die A52 Mönchengladbach Richtung Düsseldorf ist zwischen Kreuz Nersen und Kreuz Karst wegen Fahrbahnerneuerung bis morgen etwa 5 Uhr gesperrt. Die A73 Nürnberg Richtung Bamberg ist zwischen Bamberg Süd und Ost wegen Bergungsarbeiten gesperrt. Die A81 Schaffhausen-Singen ist zwischen Gottmarding und Hilzingen in beiden Richtungen wegen Tunnelwartungsarbeiten noch bis etwa 6 Uhr gesperrt. Und die B96 Berlin, hier ist der Tiergartentunnel wegen Personalmangel noch bis ca. 5.30 Uhr gesperrt. Das waren die Verkehrsmeldungen. Wir wünschen Ihnen eine gute Fahrt jetzt mit Janet Jackson.
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0: Hat's doch der Personalmangel schon bis in die Verkehrsnachrichten gebracht. Unglaublich, oder?

Bob Marley, einer seiner letzten großen Hits vom Anfang der 80er Jahre. Und in den 80ern konnte Nino De Angelo seine ersten Hits landen. Spätestens nach Jenseits von Eden war er ja in ganz Europa bekannt und vor allem in Deutschland ein gefeierter Star. Bis heute ist er der Musik treu geblieben, seinen Konzerten und seinen Fans. Mitte Juni hat er sein neuestes Werk auf den Markt gebracht. 21 Alben sind ja bei ihm schon in dem Laufe der Jahre zusammengekommen. Und mit diesem neuen Album geht es an den Ursprung zurück. Seine Eltern stammen ja aus Italien und die Verbindung hat er sozusagen im Blut. Und so ist es auch für Nino selbst eine besondere Platte, eine musikalisch-kulinarische Reise italienischer Klassiker. Mit viel Leidenschaft interpretiert er Songs mit Kultcharakter und weckt die verschiedensten Emotionen. Denn schließlich gehört ja Italien auch zu den beliebtesten Urlaubsländern der Deutschen. Und dazu gehört natürlich auch die italienische Küche. So ist das Album auch viel mehr als nur Musik. Im Booklet zum Beispiel, da gibt es zu jedem Lied ein klassisches italienisches Pasta-Rezept. Also Ohrenschmaus und Gaumenfreuden. Warum nicht auch zusammen genießen? Und da hören wir doch gleich mal rein in dieses neue Album von Nino De Angelo. Vivi la Vita, so heißt dieses Album und darauf auch diese Single, Se Te Ne Vai.

0: So viele haben geschrieben heute Abend. Passt auch zum Thema, die Kiss gerade gehört. Ja, für die ewige Liebe reicht es bei Weitem nicht. Ein Küsschen, da ist mitunter harte Arbeit jeden Tag. Das heißt harte Arbeit, aber jeden Tag muss man dran arbeiten. Ich glaube, das ist der Tenor der vielen Zeilen, die Sie geschrieben haben. Carola aus Osnabrück zum Beispiel. Aufrichtigkeit, sich gegenseitig Freiräume lassen, Respekt vor der Meinung des anderen haben, auch wenn sie nicht immer der eigenen Meinung entspricht. Und ganz wichtig, auch im Alter dafür Sorge tragen, dass die erotische Spannung nicht vergeht. Vielen Dank, Carola. Und hier hat uns Bea geschrieben: Ich bin mit meinem Mann seit 16 Jahren verheiratet. Er ist auch mein bester Freund und wir können über alles reden. Meiner Meinung nach ist das der Hauptgrund, warum viele Ehen scheitern. Es wird zu viel geschwiegen. Ehrlich sein und Respekt füreinander haben und verzeihen können ist auch wichtig. Vielen Dank, Bea, für Ihre Zeilen und auch noch diese Mail von Heike aus Hannover. Meine Erfahrung: reden, reden, reden. Nicht erst runterschlucken, sondern gleich besprechen. Nicht diskutieren, sondern besprechen. Und ist es wert, über eine Sache zu streiten? Jeder muss ein bisschen nachgeben. Verbiegen ja, zerbrechen nein. Und der Satz meiner Oma: nicht böse ins Bett gehen. Ja, da haben Sie recht. Funktionierte bis zum Tod meines Mannes sehr gut. 41 Jahre sind eine lange Zeit. Oh ja, liebe Heike, und den wenigsten ist es ja vergönnt, die Welt gemeinsam zu verlassen. Vielen Dank auch für Ihre Zeilen, Heike aus Hannover.
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1: Um 1 Uhr mit Juliette Groß. Der Bund will etwa 1,35 Milliarden Euro in Bremen und Bremerhaven investieren. Dort sollen bis 2031 Anlagen für die militärische Nutzung durch Bundeswehr und NATO ausgebaut werden. Einzelheiten von Fabian Metzner aus Bremen.
2: Es soll Ziel sein, dass Bremerhaven und auch ein bisschen Bremen zum Einsatzdrehkreuz von Deutschland wird. Das heißt, dort soll es eben so sein in einem militärischen Notfall, dass von da aus sehr viele Soldaten, sehr viele Geräte und auch sehr viel Panzer eben von dem Hafen aus in das Einsatzgebiet kommen. Und das wird eben dadurch gemacht, dass beispielsweise die Hinterlandanbindung besser ausgebaut werden, dass die Kajen dort saniert werden und eben auch, dass Bahnstrecken und Straßen zum Hafen hin deutlich ertüchtigt werden, um eben diese Einsätze möglich zu machen.
1: Noch immer ist unklar, ob das Kabinett die Pflegereform heute auf den Weg bringen kann. Union und SPD streiten weiter über die künftige Finanzierung der Pflegeversicherung. Aus Berlin Isabel Karas.
3: Die Union ist da eben eher auf der Seite, das so über das System selbst zu regeln. Zunächst eben über die Kürzungen, dann eben bei Empfängerinnen und Empfängern von Pflegeleistungen. Die SPD will wiederum an eine Gruppe ran, die ja von der Union, ich sag mal, traditionell eher geschützt wird. Also das sind dann die Privatversicherten, Beamte, Menschen, die besser verdienen. Und da geht es dann im Kern eher um die Frage, wen belasten wir denn jetzt? Weil irgendwas tun müssen wir ja.
1: Trotz Sicherheitsbedenken lehnt US-Präsident Trump gesetzliche Vorschriften für künstliche Intelligenz weiter ab. Aus seiner Sicht reicht es aus, wenn sich KI-Entwickler selbst überwachen. Das machte Trump bei einem Treffen mit den Chefs der großen US-Tech-Firmen deutlich. Nach seinen Angaben haben die Konzerne eine freiwillige Vereinbarung für Überprüfungen der Technologie unterzeichnet. Im US-Kongress gibt es überparteiliche Initiativen mit dem Ziel, die KI-Entwicklung gesetzlich zu regulieren. Der Preis für das Deutschland-Ticket könnte im kommenden Jahr erneut steigen. Statt wie bisher 63 Euro sei ein Betrag von knapp 67 Euro möglich. Das berichtet die Rheinische Post unter Berufung auf den sogenannten Koordinierungsrat Deutschland-Ticket. Das Gremium will heute den neuen Preis offiziell festlegen. Maßgeblich ist ein Kostenindex, auf den sich die Verkehrsminister der Länder geeinigt haben. Berücksichtigt werden dabei Personal-, Energie- und Betriebskosten der Verkehrsbranche. Das waren die Nachrichten. Das Wetter in Deutschland. Teils bewölkt und meist trocken, im Südosten Nebel, Tiefstwerte 19 Grad in Essen bis örtlich 4 Grad in Ostbayern. Tagsüber Wechsel aus Sonne und Wolken, später im Westen Schauer möglich, Höchstwerte 20 bis 30 Grad. Am Donnerstag im Osten meist freundlich und trocken, gebietsweise Regen und Gewitter möglich. Es ist 1.03 Uhr.
4: Und hier der Verkehrsservice in der ARD-Hitnacht. A1 Lübeck-Hamburg. Die Norderelbbrücke ist in beiden Richtungen wegen eines Schwertransports noch bis etwa 4 Uhr mehrfach kurzfristig gesperrt. Die A1 Osnabrück Richtung Bremen ist zwischen Bremen-Brinkum und Bremen-Arsten wegen Vermessungsarbeiten noch bis etwa 6 Uhr gesperrt. Die A40 Duisburg-Essen ist zwischen Kreuz Duisburg und Kreuz Kaiserberg wegen Bauarbeiten in beiden Richtungen noch bis zum 5. Oktober gesperrt. Die A52 Mönchengladbach Richtung Düsseldorf ist zwischen Kreuz Neersen und Kreuz Karst wegen Fahrbahnerneuerung noch bis morgen 5 Uhr gesperrt. Die A73 Nürnberg Richtung Bamberg ist zwischen Bamberg Süd und Ost wegen Bergungsarbeiten nach wie vor gesperrt. Die A81 Schaffhausen-Singen ist zwischen Gottmading und Hilzingen in beiden Richtungen wegen Tunnelwartungsarbeiten auch noch bis etwa 6 Uhr gesperrt. Und die B96 in Berlin, der Tiergartentunnel ist wegen Personalmangel noch bis ca. 5.30 Uhr gesperrt. Das waren die Verkehrsmeldungen. Wir wünschen Ihnen eine gute Fahrt.
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4: Dusty Springfield, Melanie C. und Bruce Springsteen, gleich unsere erste Runde, verspricht doch eine geballte Hitladung hier aus dem MDR-Funkhaus in Dresden mit Heiko Rosch im Studio. Ich grüße Sie, schön, dass Sie dabei sind.

Bruce Springsteen hier in der ARD Hit Nacht. Vor wenigen Tagen 77 geworden und einer der erfolgreichsten Musiker der Welt. Schon in den 70er Jahren brachte er seine ersten Alben in die Charts und bisher hat er mehr als 350 eigene Kompositionen veröffentlicht. Und genau heute vor 37 Jahren ging der Musiker auch in die Geschichte der Musiker mit den großen Herzen ein. Er war in Arizona mit seinem Motorrad unterwegs, ging in eine Bar und spontan spielte er dort mit der Band. Und so ganz nebenbei erfuhr er von der Not der Bardame. Da überlegte Bruce nicht lange und bezahlte ihr die offene Krankenhausrechnung von immerhin $100.000. Dabei ist es ja nicht geblieben. Es ist ja gut bekannt, dass Bruce Springsteen so einige wohltätige Organisationen unterstützt. Er soll ja auch schon über $100 Millionen gespendet haben im Laufe der Jahre und Jahrzehnte.

0: Kurz nach halb zwei, hier der aktuelle Verkehrsservice in der ARD-Hitnacht. A1 Lübeck-Hamburg, die Norderelbbrücke ist in beiden Richtungen wegen eines Schwertransports noch bis etwa 4 Uhr mehrfach kurzfristig gesperrt. Die A1 Osnabrück Richtung Bremen ist zwischen Bremen-Brinkum und Bremen-Arsten wegen Vermessungsarbeiten noch bis etwa 6 Uhr gesperrt. Die A40 Duisburg-Essen ist zwischen Kreuz Duisburg und Kreuz Kaiserberg wegen Bauarbeiten in beiden Richtungen noch bis zum 5. Oktober gesperrt. Die A52 Mönchengladbach Richtung Düsseldorf ist zwischen Kreuz Nersen und Kreuz Karst wegen Fahrbahnerneuerung noch bis morgen etwa 5 Uhr gesperrt. Die A73 Nürnberg Richtung Bamberg ist zwischen Bamberg Süd und Bamberg Ost wegen Bergungsarbeiten nach wie vor gesperrt. Die A81 Schaffhausen-Singen ist zwischen Gottmading und Hiltzingen in beiden Richtungen wegen Tunnelwartungsarbeiten noch bis etwa 6 Uhr gesperrt. Und die B96 in Berlin, der Tiergartentunnel, ist wegen Personalmangel noch bis ca. 5.30 Uhr gesperrt. Das waren die Verkehrsmeldungen. Wir wünschen Ihnen eine gute Fahrt jetzt mit den Bee Gees.
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0: Robbie Williams, auch seine geniale Karriere, die bietet doch auch genug Stoff für einen Kinofilm, oder? Angefangen von den Erfolgen mit Take That, dann der unrühmliche Abgang aus der Band. Da hätte wohl keiner mehr einen Pfifferling auf seine Karriere gesetzt. Und wie er es allen gezeigt hat, einer der erfolgreichsten britischen Sänger, sogar bis ins Guinness-Buch der Rekorde, hat er es geschafft mit den meisten an einem Tag verkauften Konzerttickets. 1,6 Millionen Eintrittskarten nämlich, verkauft für seine Welttournee vor 20 Jahren. Und seine Konzertkarten gehen ja bis heute wie geschnitten Brot. Heute startet übrigens seine Tour in Argentinien, danach Mexiko, Australien und Neuseeland. Die ersten 5 Konzerte sind da auch schon längst ausverkauft. Also seine Fans, die hat er nach wie vor auf der ganzen Welt. Und sie auch. Cool and the Gang.
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0: Boyzone hier in der ARD Nacht. Und jetzt eine der erfolgreichsten Künstlerinnen der vergangenen Jahrzehnte, von der wir uns leider auch vor wenigen Wochen verabschieden mussten, Dolly Parton. Ihren 80. Geburtstag Anfang des Jahres feierte sie noch und wir lassen zahlreiche ihrer Hits weiter hochleben und halten sie in guter Erinnerung. Bei all den Erfolgen hat sie doch auch nie ihre Bodenständigkeit verloren. Sie hat es ja nie verschwiegen, dass sie auch sehr ärmlich aufgewachsen ist. 11 Geschwister hatte sie und die Musik spielte in ihrer Familie auch schon immer eine große Rolle. So lernte sie schon mit 7 Jahren Gitarre spielen und durfte auf der Bühne bis ins hohe Alter diese Gitarre auch immer tragen und ihre Songs hatten ja immer dieses Handgemachte, genau das, was ihre Fans so lieben. Einer ihrer unvergessenen Kultsongs ist dieser hier, Jolene, von vielen anderen Künstlern auch gecovert, einfach zeitlos. Aus den 70ern, Dolly Parton.
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1: Um 2 Uhr mit Juliette Groß. Das Bundeskabinett will sich heute mit einem besseren Schutz von Bahnbeschäftigten befassen. Der Gesetzentwurf aus dem Bundesjustizministerium sieht härtere Strafen für Angreifer vor. In schweren Fällen droht eine Haftstrafe von mindestens 1 Jahr. Außerdem berät das Kabinett über den Bericht der Ostbeauftragten Kaiser zum Stand der deutschen Einheit. Ob in der Sitzung heute auch über die Pflegereform beraten wird, ist noch unklar. Trotz Warnungen will US-Präsident Trump die Aufsicht über die KI-Technologie den Entwicklerfirmen überlassen. Eine staatliche Kontrolle lehnt er weiter ab. Aus der Nachrichtenredaktion Petra Mittermeier.
2: Trump ist